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Das war der Magical Mystery Mix mit seinen Geräuschen für Fortgeschrittene, wie jeden ersten und dritten Dienstag im Monat hier bei Radio Dreieckland. Danke fürs Zuhören, fürs Abtauchen, fürs Mitdriften und passt auf eure Ohren auf, denn sie sind die Eintrittskarte zu ungeahnten Universen. Vielleicht wieder, bis zum nächsten Mal in 14 Tagen, gleiche Uhrzeit, gleiche Welle. Verantwortlich für die letzte Stunde war Kurt Meinenuck, der uns allen noch einen schönen Sommer wünscht.

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1: 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Einen schönen guten Abend hier bei Radio Dreigland in Freiburg, wie immer live in Farbe und ziemlich laut, auch im World Wide Web.
2: At this point, we'd like to inform our North American listeners that transmission in the 31-meter band is now available.
1: Na, diese Ansage ist wie immer mumpels einfach. Es ist wie erwähnt im World Wide Web, unserer Homepage rdl.de, da gibt's das hier im Livestream. Ja, willkommen am Sonntagabend hier bei den Permanent Waves. Auch heute geht es wieder 40 Jahre zurück in die britischen Independent Charts. Wir sind im Juni 1986.
3: The socialist countries are convinced any global or regional issue can be resolved.
1: Schon die erste Jahreshälfte geht standesgemäß zu Ende. Zurück an der Spitze der Charts, sowohl bei den Singles wie auch bei den LPs, die Smiths mit ihrem Sänger Morrissey. Denn zuvor gab es ein Nummer 1 Album von The Petrol in Motion. Auch das eine angesagte Band des Jahres. Ja, es gibt jede Menge neue Namen in den Indie-Charts vor genau 40 Jahren. Beispielsweise Zodiac Mind Warp. Und es gibt den ersten großen Hit von The Mission. Auch das ja in der zweiten Hälfte des Jahrzehnts eine der erfolgreichsten britischen Indie-Bands.
4: I like the American sense of humor. Maybe the American Lunar Expedition didn't leave Hollywood at all.
1: Naja, heute gilt natürlich unser schönes Motto: Kampf den Verschwörungstheoretikerinnen. Und deswegen hier nur die nackten Fakten. Beispielsweise auch eine schöne, denkwürdige John Peel-Session. Zuerst die neue slowenische Kunst in der Form der Gruppe Laibach.
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1: Naja, Radio Moscow, Radio Dreigland ist hier mit den Permanent Waves am Sonntagabend. Und wie immer, live im Studio führt durch die nächste Programmstunde Michael Jung.

Jetzt zum Start der heutigen Folge noch ein Nachtrag zur letzten Sendung mit unserem C86-Special. Auch das hier eine schottische Band, die auf diesem Enemy-Sampler vertreten war mit ihrem ersten großen Hit. Die Soup Dragons waren das mit Whole Wide World, kam am 21. Juni in den Charts und erreichte immerhin Platz 2. Jetzt Musik aus Manchester, zurück an der Spitze der Hitparaden in Großbritannien waren die Smiths. Sie hatten ein neues Album und eine neue Single. Beides erreichte die Spitzenposition. Hier zunächst die Single, die beeinflusst wurde von den Rolling Stones und ihre Nummer Jumpin' Jack Flash. Das Ganze hieß Big Mouth Strikes Again. Ein sehr persönlicher Song von Morrissey, der sich hier, naja, seinen Ärger mit der britischen Musikindustrie von der Seele schrieb. Ja, also die neue Single der Smiths, die Nummer 1 am 7. Juni 86. Big Mouth Strikes Again.

Ja, in dieser Woche vor genau 40 Jahren die neue Nummer 1 in den britischen Independent Charts, neue Single der Smiths, Big Mouth Strikes Again. Wie ich finde, sicherlich einer der besten Songs, den die Gruppe um Morrissey je abgeliefert hat. Das Ganze stammte aus ihrem neuen Album, das exakt 3 Wochen später Platz 1 erreichen sollte, erschienen eine Woche später, also am 16. Mai des Jahres 1986, The Queen is Dead, hieß die Platte, auch das eine sehr erfolgreiche LP, und wir hören ein Stück, das ein bisschen verwirrend ist, zumindest seinerzeit im Radio dachten die Leute, das sei irgendwie, naja, ein Fehler des DJs, weil da gibt's eine seltsame Fade-In, Fade-Out-Passage ganz am Anfang. Some Girls are Bigger Than Others hieß das Ganze, was auch hier in der BRD als Single erschien, allerdings nicht in England. Hier also die Smiths, ihre neue LP, The Queen is Dead, wir hören Some Girls are Bigger Than Others.

Steven Street hieß der Mann, der hier an den Knöpfen verantwortlich war für dieses Fade-In bei dieser Aufnahme der Smiths aus dem Album The Queen is Dead, Some Girls Are Bigger Than Others. Und das Ganze, wie gesagt, auf dem neuen Album, das wir auch im Juli nochmal hören werden. Es blieb relativ lange an der Spitze der Charts. Jetzt das Album, das abgelöst wurde in diesen Tagen vor 40 Jahren. Es war das Debütalbum der Gruppe The Petrol Emotion. Auch das eine angesagte Band vor 40 Jahren. Manic Pop Thrill hieß die Scheibe. Wir hören auch hier eine schöne Nummer live platt. Hier kommen That Petrol Emotion.

Schon nach dem Nummer 1 Album von Dead Petrol Emotion hier der nächste Top 10 mit einer schottischen Band in den britischen Indie-Charts im Sommer 1986. Das waren die BMX Bandits mit ihrer Nummer Sad, erreichte seinerzeit Platz 9. Und das Ganze war eine Lieblingsband von Kurt Cobain. Der hat mal gesagt oder soll gesagt haben, wenn es eine andere Gruppe gäbe außer Nirvana, in der ich wäre, dann wären das eben die BMX Bandits aus Schottland. Naja, schöne Nummer hier, Sad, ihr erster Top 10. Jetzt neue Namen in den britischen Indie-Charts. Jetzt kommt zunächst eine Gruppe, die später sehr erfolgreich war, allerdings nicht mehr als Indie-Gruppe, sondern bei einem Major-Label. Die Gruppe hieß The Mission, wurde in den USA The Mission UK genannt, weil es da schon eine gleichnamige Gruppe gab. Entstanden aus den

Besten einer Gruppe, die sich von den Sisters of Mercy abgespalten hatte, nämlich The Sisterhood mit Wayne Hussey und Craig Adams. Dazu kamen noch ein paar Musiker von Red Lorry, Yellow Lorry oder Artery und Pulp. Und ihre erste Single, die seinerzeit in die Charts kam, die hieß Serpent's Kiss, war sehr erfolgreich, erreichte Platz 2. Hier also der erste Indie-Hit der Gruppe The Mission, Serpent's Kiss.

0: Vor 40 Jahren in der Top 10 der britischen Indie-Charts, der erste von zwei Indie-Hits für The Mission, das war Serpent's Kiss. Ist noch ein neuer Name, der seinerzeit für Furore sorgte, auch im Rundfunk. Zodiac, Mind Warp and the Love Reaction. Das Ganze war ein Künstlername eines Mannes namens Mark Manning und den kannte man als künstlerische Kopf des Magazins Flexipop. Die ganz Alten unter den Hörern und Hörerinnen werden das noch kennen, das Flexipop-Magazin. Und seine erste Single gab es auch als Maxi, die möchte ich spielen. Schöne Version von Wild Child erreichte seine Zeit ebenfalls eine Top-10-Platzierung in den britischen Indie-Charts. Hier also das Debüt von Zodiac, Mind Warp.
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Aber hallo, der erste Top-Talent für Zodiac, Mind Warp and the Love Reaction, Wildchild. Wir hörten die schöne, lange Maxi-Version. Platz 9 reichte das seinerzeit in den britischen Indie-Charts. Jetzt eine Schalte zu John Peel bei der BBC. Der hatte ganz besondere Gäste. Im Juni vor 40 Jahren eine Gruppe aus Slowenien, der neuen slowenischen Kunst. Das war natürlich Laibach, die seinerzeit auch live sehr populär waren. Sie hatten eine Minitour durch Großbritannien im Juni des Jahres 86. Und als sie in London waren, da sind sie dann bei der BBC vorbeigekommen, haben diese Session aufgenommen. Und was wir jetzt hören, sollte später ein Riesenhit werden für die Gruppe. Es war eine ganz spannende Coverversion. Ihre Version eines Hits aus Österreich von der Gruppe Opus, nämlich Life is Life. Und das Ganze klang bei Laibach so aufgenommen am 15. Juni 1986, die neue slowenische Kunst.

Na, John Peel war auch beeindruckt. Die Gruppe Laibach zu Gast bei der BBC, eine Aufnahme vom 15. Juni 86, ihre Version des Opus-Hits Life is Life. Es gab dann später auch eine Version auf ihrem ersten Album Opus Dei, das in die Charts kam zumindest. Und da gab es auch eine deutschsprachige Version, die hieß Leben heißt Leben. Leider ist nicht überliefert oder ich weiß es zumindest nicht, was Opus zu diesen grandiosen Versionen ihrer Nummer seinerzeit gesagt haben. Also die Gruppe Laibach. Wir bleiben bei John Peel. Zwei Tage später wieder eine britische Band, Pop Will Eat Itself. Die kam aus Stockbridge in den West Midlands und machten auch schöne Gitarrenmusik. Und wir hören jetzt ihre Nummer Sweet Sweet Pie, aufgenommen am 17. Juni 86 bei der BBC bei John Peel.

Victor Popperidge ist ja öfter zu Gast bei John Peel bei der BBC, die Nummer Sweet Sweet Pie. Wir bleiben bei leckeren Teigwaren. Jetzt kommt der große pinkfarbene Kuchen. Das war der erste Single mit einer Band aus London seiner Zeit, die später bei Creation unter Vertrag sein sollten. Diese Single erschien bei Subway Organization, reichte immerhin Platz 44. Big Pink Cake. Hier kommen die Razor Cuts.

erste Indie-Hit für die Razor Cuts aus London, die Nummer Big Pink Cake, die am 14. Juni 86 in die britischen Independent Charts kam. Jetzt noch zwei Alben, die seinerzeit sich tummelten in den Indie-Charts. Die erste, auch eine Band aus London, Pioniere des Psychobilly-Genres, 1980 gegründet. Die Rede ist natürlich von den Meteors, die diese Musikrichtung seinerzeit in London populär machten und zu einer der erfolgreichsten Psychobilly-Bands aller Zeiten wurde. Es gab ein neues Album, es war eine Zusammenstellung älterer Tracks. Platte hieß Teenagers from Outer Space und da hören wir jetzt die Titelnummer von den Meteors aus London, eben Teenagers from Outer Space.

0: Dirty Media ist aus London mit dem Titeltrack ihres neuen Albums Teenagers from Outer Space. Wie gesagt, eine Compilation und jetzt noch eine amerikanische LP, die seinerzeit in den Charts zu finden war. Eine sehr interessante Band aus Kalifornien, Camper van Beethoven, die ihr Debütalbum bereits im Vorjahr veröffentlicht hatten. Telephone Free Landslide Victory, jetzt aber erst in Britannien populär, lag auch eine Nummer, die seinerzeit auch als Single ausgekoppelt wurde. Auch die werden wir im August hören. Take the Skinheads Bowling, eine der besten Tracks des Sommers 1986. Jetzt eine Nummer aus diesem Album Landslide Victory, Wasting All Your Time. Hier kommt aus Kalifornien Camper van Beethoven. Die Platte erreichte seit übrigens Platz 30 in den britischen Independent Charts.
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eine von vielen grandiosen kalifornischen LPs, die vor 40 Jahren in britischen Indie-Charts zu finden war. Das war Camper von Beethoven. Album hieß Telephone Free Landslide Victory. Wir hörten die Nummer Wasting All Your Time. Ja, das war's dann für heute hier bei den Permanent Waves, der Juni 1986. Wie gesagt, die Hitsingle von Camper von Beethoven mit den Skinheads, die gibt's dann im August zu hören. Nächste Folge allerdings im Juli, in genau 4 Wochen hier, der Permanent Waves. Dann gibt es auch ein Wiederhören mit dem Nummer 1 Album der Smiths, The Queen is Dead. In 2 Wochen gibt es dann die Permanent Grooves. Wie immer mit dem Blick auf die britischen Clubcharts. Vor genau 40 Jahren noch da gibt es Spannendes zu hören. House, Hip-Hop und Elektro. Ja, zum Schluss nochmal eine Gruppe, die auch auf dem Enemy-Sampler C86 zu finden war. Und die kam natürlich aus Schottland. Rede ist von den Mackenzies aus Glasgow, die 2 Indie-Hits hatten. Und einen hören wir gleich, erreichte seinen Platz 15, die Nummer New Breed. Das Ganze auf einem sehr kleinen Label. Plattenfirma hieß Ron Johnson Records. Naja, heute eher vergessen. Ich hoffe, das gilt nicht für diese Sendung. Hier ist Radio Dreiklatt in Freiburg, wie immer auf der 102.3 FM und natürlich auch im World Wide Web. Da gibt es unsere Homepage. Da kann man diese Sendung nachhören, weiterempfehlen oder auch downloaden, zumindest für die nächste Woche. Anyway, das war's. Zumindest für heute im Studio und verantwortlich war hier in der letzten Stunde Michael Jung. Ich sag mal vielen Dank fürs Zuhören. Wünsche noch einen schönen Sonntagabend und verabschiede mich mit den Mackenzies aus Glasgow und ihrer Hitsingle New Breed. In diesem Sinne, bye bye.

Herzlich willkommen zum Musikmagazin auf der 102,3 MHz Radio Dreieckland, die Juno-Ausgabe 2026. Und wir nähern uns so langsam der Festivalzeit, der Sommerzeit, das ZMF, das Stimmenfestival, sogar das Hip-Hop-Camp in der Hradec Králové in der Tschechei findet wieder statt. Also jede Menge Interviews, die uns eventuell erwarten, aber auch natürlich Konzertberichte von diversen Redakteuren. Und ich probiere es heute einfach nur mit Musik. Vorab mal, um die Themen schon mal so ein bisschen einzugrenzen. Es gibt schöne neue Releases. Einen kleinen Recap zur letzten Sendung, nämlich ein Track von der Trinity Park vom Album von Betty Ford Boys. Dann habe ich noch mit im Gepäck Nikolas Kluzek mit Mediterranean Islands, einer schönen EP. Nikolas Kluzek ist kein Unbekannter in dieser Sendung. Howie Wonder meldet sich auch zurück, zusammen mit Moogie Gangers, Momentum. Und das große Hauptthema, Helmut, Smurf, ein Stück Wirklichkeit. Ich kann es kaum erwarten. Irgendwie renne ich dem Interview hinterher. Das erste habe ich verduselt wegen Technikpanne und es lässt mich nicht los. Wieder eine Sendung mit Helmut, aber ich möchte dranbleiben und vielleicht klappt es nach unserer legendären Radtour durch den Schwarzwald im Herbst, weil Helmut ist ein Tausendsasser und Helmut wird wieder Musik machen und Helmut wird wieder zu Gast sein in dieser Sendung. So, seid nicht traurig. Es reicht, wenn ich es bin. Und dann habe ich natürlich noch eine Newcomerin in der Sendung, die kam schon mal zum Jahresrückblick in meiner Sendung. Die Rede ist von Melina, damals von Cream, angepriesen, die nächste Generation, und sie hat tatsächlich einen neuen Song fertig. Klingt soulig, poppig, aber schön. Was ihr davon haltet, macht euch ein eigenes Bild. So mal der grobe Umriss von dem, was euch in der heutigen Sendung erwarten wird. Vielleicht habe ich auch noch Platz für andere Sachen. Mal schauen, wir werden sehen. Jetzt fangen wir erstmal an mit Flitzsuppe und Leaf. Windstärke 0 via Decibel Records. Ich wünsche euch viel Spaß beim Zuhören der Sendung, viel Spaß beim Musikhören bis 18 Uhr und dann natürlich in der Mediathek für eine Woche für euch zum Download. Angesichts der Tatsache, dass auch manchmal hier Konzertberichterstattungen stattfinden, möchte ich noch ganz kurz lobend erwähnen, dass das Konzert von Markus Walle in der Kaserne beim Offbeat Festival eine unglaubliche Sensation war. Der Mann ist 81 und hat auf der Bühne gerockt wie kein 20-Jähriger. Das war eins der berührendsten Konzerte. Ich weiß nicht, wann ich das letzte Mal auf einem Konzert so viel geweint habe vor lauter Rührung. Also das war wirklich ein absolutes Highlight. Nochmal vielen Dank an die Veranstalter vom Offbeat-Konzert. Die machen sowieso super tolle Sachen. Da werden wir auf jeden Fall auch in Kontakt bleiben und vielleicht auch das ein oder andere Originalschnipselchen noch mitbringen, was in Zukunft auf uns wartet. Mal sehen. Okay, verantwortlich für seine Moderation und Musikauswahl ist wie immer Kefian. Ich wünsche euch was. Laut aufdrehen. Jetzt geht's los.

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2: Flitzsuppe lief. Milchstraße. Schönes neues Ding. Via Decibel.

12-Bit-Twins. Ja, Hydro-Crypt, kann man schon sagen. Hydrogeni zusammen mit DJ Crypt. Schönes Ding via Decibel Records. Hier mit den Tracks Sailing Dream und Easy Living. So, jetzt kommen wir direkt zum nächsten Album. Nikolas Krycek, kleine EP. Schönes Ding via Vinyl Digital.

wunderbare Sommer-EP, perfekt für den Urlaubseinstieg. Nicolas Klutzek, Mediterranean Island, schöne EP via Vinyl Digital. So, jetzt kommen wir direkt gleich noch zu Howie Wonder und Boogie Gangers und dann natürlich vorab noch Melina mit ihrem neuen Song Hi. Ja, also los.

The Next Generation hier in Form von Melina mit ihrem neuen Track High. Hab leider keine Informationen zur Produktion, da werde ich nochmal nachhaken. Ich denke, dass der Song im Juli wahrscheinlich hier nochmal rotieren wird und dann weiß ich ein bisschen mehr zu den Beats. Schaut doch mal auf ihrer Seite vorbei, Melina Diaz auf Instagram. Da könnt ihr auch mehr Sachen von ihr mitbekommen. Ja, jetzt kommen wir direkt zu Howie Wonder und Boogie Gangers hier mit Momentum und dann sind wir schon beim großen Hauptthema Smooth. Helmut. Ja, und ihr könnt tatsächlich eine Helmut-Platte gewinnen bei mir in der Sendung. Ihr müsst unter den Radiobeitrag auf meiner Instagram-Seite DJ Kefian einfach nur Helmut in die Kommentare droppen. Helmut in die Kommentare und die Scheibe, das neue Album, kann euch gehören. Leichter kann ich es euch wirklich nicht machen. Ihr kriegt das doch hin, oder? Ein Stück Wirklichkeit in euren Händen. Ja, und so heißt auch das Album, aber da kommen wir erst gleich zu. Momentum, Howie Wonder und dann geht's weiter mit Helmut und Smooth.

Howie Wonder, Boogie Gangers hier mit Momentum, mit dem neuen Stück für euch in Musikmagazin 102,3 MHz Radio Dreieckland, immer am ersten Montag des Monats. Und jetzt hören wir noch ganz kurz Bossy Nova von den Betty Ford Boys. Die waren letztes Mal großes Thema bei mir in der Sendung mit Trinity Park via Waveland Records. Ich glaube, das ist fast ausverkauft. Wer von euch noch Bock hat, eine Scheibe zu bekommen, schaut mal auf Bandcamp bei Waveland Records vorbei, ordert sich die Scheibe, lohnt sich, ist ein absolutes Meisterwerk geworden und die drei Beat-Helden sind nicht umsonst der Cerberus der Beat-Generation und haben mit diesem Album tatsächlich einfach nochmal bewiesen, was sie auf dem Kerbholz haben. Soof Daddy, Frank Sinatra und natürlich Dexter, Bossy Nova, Betty Ford Boys.

Ich habe noch was unterschlagen. But die Fort Boys hier natürlich mit Bossy Nova, Trinity Park. Check das Album nochmal aus via Wave Planet Records. Unterschlagen habe ich Zero und Soundtracks mit Sommerzeit. Und das ist eigentlich auch ein schöner Einstieg in das Album von Helmut und Smurf. Das ist nämlich auch deutschsprachig und passt eigentlich wie die Faust aufs Auge vorab. Und das hören wir jetzt noch. Und dann geht's los mit dem Hauptthema, wo ihr die Platte gewinnen könnt. Wisst ihr noch, was ihr machen müsst? Ja, ihr müsst Helmut in die Kommentarspalte bei dem Radiobeitrag. Mann, das kleines Meisterstückchen kann in euren Händen sein. Das kann doch nicht sein. Los, tut es. Tut es, tut es, tut es.

0: Nero und Soundtracks hier mit dem Track Sommerzeit. Ja, wird Zeit, den Grill anzuwerfen, die Badematte auszurollen und vergesst eure Flipflops nicht gegen Insektenstichen auf der Wiese. Ja, jetzt kommen wir direkt zum großartigen Album Helmut und Smurf. Für mich jetzt tatsächlich ein Stück Wirklichkeit und ich freue mich wahnsinnig, dass es soweit ist, auch wenn das Album, das Interview, mit dem ich so fest mir gewünscht habe, nicht zustande gekommen ist, weil wir einfach beide sehr, sehr busy sind und es auch schwierig ist, manchmal das so dann terminlich zu legen zwischen Produktion, Aufzeichnung etc. pp. Keine Ausreden, ja. Ich weiß, ich habe das letzte technisch verkappt, beziehungsweise es wurde gelöscht aus meiner Box hier im Sender und ich kann aber nichts dafür und es nützt auch nichts, dem jetzt hinterher zu trauern. Irgendwann wird es zustande kommen, glaube ich fest dran, spätestens nach unserer Radtour hier im Schwarzwald, wenn er persönlich zu uns anreisen wird. Ein Stück Wirklichkeit, Helmut und Smurf, die zweite Zusammenarbeit. Das Ganze erscheint auf Vinyl digital und wir dürfen heute reinhören. Und wir fangen am besten an mit dem ersten Track, der Aperitif. Man könnte nicht besser starten. Wie das klingt, das erfahrt ihr jetzt.
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Die erste Singleauskopplung östlich von Bergamo vom neuen Album von Helmut und Smooth, nämlich ein Stück Wirklichkeit. Und ihr könnt die Scheibe gewinnen bei mir in der Sendung. Ihr müsst einfach nur Helmut in die Kommentare schreiben. Helmut in die Kommentare schreiben beim Radiobeitrag bei DJ Kefian Instagram. Dann seid ihr im Verlosungstopf mit drin. Ja. Und wir kommen zum nächsten Track. Der ehrlichste Mensch, den ich kenne. Und der klingt so.

Wieder ein wundervolles Album. Smooth und natürlich Helmut hier mit dem Track Der ehrlichste Mensch, den ich kenne. Auf dem neuen Album ein Stück Wirklichkeit, sehr zu empfehlen. Großartiges Album, wundervolle Wortspiele, sensationelle Beats. Direkt das Album für den Sommer sozusagen euch in die Wiege gelegt. Danke an Vinyl Digital fürs Bereitstellen der Verlosungsscheibe. Jetzt kommen wir zum nächsten Track, der auch auf jeden Fall Aufmerksamkeit verdient hat, mit einem Featuregast namens Malik. Und der Track heißt Purpurrot und klingt so.

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0: Ja, und da sind wir eigentlich schon wieder beim Interview, von dem ihr nichts wissen könnt, nämlich vom Singen. Ich habe damals Helmut gesagt, dass ich es so schön finde, dass er beides kann, nämlich Rappen und Singen. Und ja, in diesem Track findet sich dort auch wieder die Vollendung. Helmut und Smooth, ein Stück Wirklichkeit, neues Album, das ganze Bier Vinyl Digital. Heute großes Hauptthema im Musikmagazin auf der 102,3 Megahertz Radio Dreieckland. Und wo wir gerade dabei sind, möchte ich natürlich nochmal darauf aufmerksam machen, dass diesem Jahr auch das ZMF und vor allem auch das Stimmenfestival stattfindet. Das ZMF ist vom 15. Juli bis zum 2. August auf dem Mundenhofgelände. Das ist eigentlich leicht zu finden, überhaupt kein Problem für Ansässige mit Bahn oder auch mit dem Auto per Parkplatz dann einfach direkt zum Konzertgelände hinfahren. Ebenso das Stimmenfestival in Lörrach auf dem Marktplatz mit der Eröffnung von Dobi Gnahoré am 18.06.26. Und dort finden auch einige großartige Konzerte statt mit einigen Acts, die euch natürlich bekannt sind, wie zum Beispiel Foreigner oder auch Capital Bra. Ist jetzt nichts musikalisch, wo ich jetzt davon hinrennen muss, aber nichtsdestotrotz gefällt es dir den ein oder anderen. Donuts, H-Blocks sind noch mit dabei, Leoni ist noch mit dabei, also da ist für Jung und Alt auf jeden Fall gesorgt. Checkt unbedingt aber auch die Kuppel in Basel ab und natürlich auch diverse Veranstaltungsorte rund um die Kaserne in Basel. Da sind immer sehr, sehr schöne Konzerte, Volkshaus auf jeden Fall auch zu nennen und natürlich auch in Fribourg und vor allem die Letterie in Straßburg wird hier gerade umgebaut. Da sind auch immer wieder grandiose Konzerte von Folkmusik über Rock, über Hip-Hop, alles mit dabei. Macht euch schlau, denn Konzerte und Künstler, solange sie noch auftreten können und vielleicht auch uns noch beehren mit ihrer Musik, sollten von uns unterstützt werden, sowohl durch den Kauf von Tickets als auch durch den Kauf von Tonträgern. So, wir machen weiter mit Smooth und Helmut.
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3: 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Es sind einige. 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

0: Helmut und Smooth hier mit dem Track Lorenzo Villoresi. Jetzt kommen wir direkt zu Liebe ist ein großes Wort. 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

Liebe ist ein großes Wort, schöner Track. Helmut und Smooth melden sich zurück mit dem neuen Album Ein Stück Wirklichkeit und ihr könnt jenes gewinnen, ihr wisst, was zu tun ist. Wir hören natürlich noch einen Track von dem schönen Album und dann ist schon fast wieder Zeit, sich zu verabschieden. Musikmagazin 102,3 MHz. Wir haben noch einen Track von Ginge zusammen mit Afroham via Melting Pot Music am Schluss für euch eingepackt. Aber erstmal tutto passa.

0: Wenn es nach mir geht, hätte ich das ganze Album gespielt, aber ihr sollt es kaufen. Kaufen! Ja, ein Stück Wirklichkeit in Form von Bargeld oder PayPal, ganz egal, unterstützt den Künstler, die KünstlerInnen, um etwas zurückzugeben für die Musik, die sie euch immer wieder schenken. Ja, das war das große Hauptthema von Helmut und Smooth, nämlich ein Stück Wirklichkeit. Und wir haben noch einen schönen Abschlusstrack gleich, Afroham und Ginge. Das Ganze via Melting Pot Music, aber jetzt hört ihr am Schluss noch Am Krater des Vulkans. Und dann entlasse ich euch in die Sommerfestivalzeit. Wir hören uns im Juli wieder. Im Juli, das ist dann genau der 6. Juli 2026. Da ist die nächste Sendung, das nächste Musikmagazin. Und da melde ich mich zurück mit einem neuen und spannenden Thema. Ich wünsche euch eine gute Zeit. Lasst euch gut gehen. Vielen Dank fürs Einschalten. Vielen Dank fürs Zuhören. Und ja, bleibt nett zueinander und unterstützt euch gegenseitig. Es ist alles nicht so einfach in den heutigen Zeiten. Deswegen be nice. Euer Kefian. Bis bald.
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So, wie versprochen, noch Afroham zusammen mit Ginge hier mit Coconut Water. Liebe Grüße an Melting Pot Music. Ich bin raus wie ein Blinddarm. Kannst nicht gewinnen, Mann.

Tja, schönen guten Morgen. Willkommen zu den Jazz News bei Radio Dreieckland. Nach einigen Wochen der Würdigung von soeben verstorbenen Jazzmusikern, wie zum Beispiel beim letzten Mal Sonny Rollins, und den 100. Geburtstagen von Miles Davis und John Coltrane, wo wir noch nachlegen werden, endlich wieder Neues von der internationalen Jazzszene in Deutschland. Es hat sich einiges angesammelt. Wir begannen mit dem Titel Love It, Change in Your Leave It von der Kontrabassistin, Sängerin, Komponistin Lisa Wolf. Hat eine neue CD herausgebracht, Hand aufs Herz heißt sie. Aufgefallen ist sie mir und anderen mit ihrem Spiel beim Quartett vom verstorbenen Klarinettisten Rolf Kühn. 36 Jahre alt, zuerst Klavier gelernt und dann Gitarre und dann mit 9 Jahren E-Bass. Studium Jazz und Popularmusik und Bassstudium bei Detlef Bayer und Lukas Lindholm in Bremen und Hamburg. Sie arbeitete für die Sängerin Ulita Knaus und ist mit verschiedenen eigenen Bands unterwegs. Sie spielte mit vielen Jazzmusizierenden, unter anderem der schon ernannte Rolf Kühn, Nils Landgren, Terry Lynn Carrington, Christoph Lauer, Alma Naidu etc. etc. Mit Rolf Kühn, der ältere Bruder des Pianisten Joachim Kühn, spielte sie die beiden letzten Alben Yellow in Blue und Fearless ein. Rolf Kühn ist ja dann am 15. August 22 leider im Alter von 92 Jahren verschieden. In seiner Band machte sie sich aufmerksam. Sie erhielt 2023 den Deutschen Jazzpreis. Doch zu ihrem neuen Album Hand aufs Herz, ihrem dritten Album als Liederin. Dieser Spruch Hand aufs Herz benutzt oder bedeutet ist eigentlich, was ist dir wichtig im Leben? Ist es das Jazzspielen? Ist es das Muttersein oder beides zusammen? Zitat, also dieses im Moment leben und nicht zu viel planen, das lernt man mit Kindern sowieso und Musik ist so etwas, was immer da ist, konstant als Ausdrucksform. So die Kontrabassistin Lisa Wolf. Wir hören jetzt noch einen zweiten Titel, We Spill.

Tja, das war Hand aufs Herz, die neue CD der Kontrabassistin Lisa Wulff. Und ihre Mitstreiter sind Adrian Hanock am Saxophon, Klarinette, Gabriel Coburger,

mitreißende orchestrierte Werke verhandeln. Die ersten musikalischen Skizzen entstanden in einem unerwarteten Ort in der Staatsgalerie Stuttgart. Bewegt von der ihn umgebenden bildenden Kunst begann Beasley melodische Ideen leise in sein iPhone zu singen und hielt so die Inspiration in dem Moment fest, in dem Emotion auf Fantasie traf. Tja, unter den Werken, denen er begegnete, an der Wand, befand sich ein Gemälde von Max Ernst mit dem Titel Invisible Piano. Das Bild blieb ihm im Gedächtnis und wurde schließlich zum Titel des Albums. Im Zentrum des kreativen Prozesses steht das unsichtbare Piano der Steinway Spirio, ein revolutionäres Selbstspielklavier, das jede Nuance der Darbietung aufzeichnen und wiedergeben kann. Und als diese Technologie mit Beasleys weitreichendem musikalischen Denken verschmolz, entwickelte sich Invisible Piano zu einer Studie darüber, wie musikalische Ideen widerhallen, sich verändern und Gestalt annehmen, nicht nur im Klang, sondern auch in Form, Farbe und Struktur. Das Album enthält 5 Originalkompositionen und 2 Arrangements von John Beasley, der neben der SWR Big Band auch als Dirigent und Pianist fungiert. Und da wollen wir doch jetzt mal reinhören. Das erste Stück heißt Concentric und das zweite Can't Hide Love.

Tja, das war die SWR Big Band mit dem Pianisten John Beasley. Und er hat auch die Stücke komponiert. Außer zwei. Kommen wir zu Hans Lüdemann, Pianist. Er hat ein großartiges Ensemble, ein europäisches Ensemble zusammengestellt, der Trans-Europe Express Ensemble. Und er hat sich eine Gastmusikerin, das hängt mit dem Land zusammen, das jetzt das Thema sein soll, die Türkei, eine fantastische Ney-Spielerin, die türkische Flöte, Burcu Karadag heißt sie. Hans Lüdemann und sein Oktett, bestehend aus französischen und deutschen Musikern, begab sich 2019 mit dem Projekt On the Edge auf eine Reise durch Europas Grenzregion. Nach dem ersten Album, das die Hörer durch Nordafrika führte, entführten der zweite und dritte Teil der Reihe sie nach Skandinavien und Italien. Italien haben wir, glaube ich, vorgestellt hier in der Sendung. Die vierte Folge widmet sich der Türkei und präsentiert die Ney-Spielerin Burcu Karadag als Gastkünstlerin. Die Reihe On the Edge soll 5 Regionen innerhalb und außerhalb der Europäischen Union bereisen und ein farbenfrohes, vielschichtiges Bild des europäischen Jazz zeichnen und den Zusammenprall musikalischer Elemente und Kulturen spürbar machen, wenn das auch so in der Politik immer ist. Wünschenswert auf jeden Fall. Die vierte Folge der Reihe widmet sich der Türkei. Wie gesagt, Gast ist Burcu Karadag, eine international renommierte Meisterin und Botschafterin der Ney-Flöte. Die Ney ist ein Schlüsselinstrument der orientalischen und türkischen Musik so sehr, dass ihre Tonleitern nach verschiedenen Ney-Flötentypen benannt sind. Und selbst die spirituellen, meditativen Praktiken des Sufismus wären ohne sie undenkbar. Zwischen 2021 und 2024 verbrachte Lüdemann mehrere Künstlerresidenzen in der Türkei. Seine Begegnung mit der Ney, die sich sowohl in Spieltechnik als auch im Klang radikal von der westlichen Flöte unterscheidet, eröffnete ihm Anknüpfungspunkte zur türkischen Musik und regte ihn gleichzeitig dazu an, neue Kompositionsansätze zu suchen, zunächst als Duettpartner von Karadag und später durch ihre Einbindung in die Arbeit von On the Edge. Ja, jetzt hören wir doch mal rein. Ein etwas längeres Stück. Es heißt Sedaraban Variations.

Das war Hans Lüdemann und sein Trans-Europe Express Ensemble. Ja, und die Mitstreiter sind vom Feinsten. Er selber am Piano, Yves Robert an der Posaune, Angelika Nissier am Altsaxophon, Alexandra Grimal am Tenor und Sopran, Rishi Subi an der Violine und Electronics, Ronny Raupe, der Berliner Gitarrist, dann Chris Däubler am Bass, Clara Däubler am Bass und Dejan Terzic am Schlagzeug und Percussion und die türkische Neyflutistin Boşu Karadak. Kommen wir zu einem Altvorderen des deutschen europäischen Jazz, Christoph Lauer. Er hat ein Soloalbum aufgenommen, es heißt Odyssea Sonorum und er hat nur 3 Titel dort eingespielt und der Hintergrund, Christoph Lauer, ganz kurz, der Sohn eines Pfarrers aus Melsungen bekommt früh Klavierunterricht und spielt zunächst Cello, bis er auf das Saxophon umsteigt. Er spielt mit Carla Play unter anderem, United Jazz und Rock Ensemble, Volker Kriegel Band, dem Hessischen Rundfunk, das Jazz Ensemble und seit Beginn der 90er Jahre in der NDR Big Band. Pendelt so zwischen Hamburg und Frankfurt. Und weitere große Namen, mit denen Lauer gespielt hat, natürlich Joachim Kühn, Mangelsdorf und Dauner, Jens Thomas und viele, viele andere. Der Journalist Peter Kemper hat eine Laudatio veröffentlicht. Zitat: Lauer ist in den letzten 3 Dekaden zu einem der sprachmächtigsten Saxophonisten Europas gereift. Seine Eloquenz zeigt sich allein auf dem Saxophon. Hier kann er frei und ausschweifend artikulieren, was ihn bewegt, was er denkt und fühlt. Das Saxophon wird zum Sprachrohr, zum universellen Kommunikationsmittel, das mit Tönen und ihren Nuancierungen oft mehr sagen kann, als Worte vermögen. So Peter Kemper. Ja, mit der jüngsten Saxophoneinspielung Odyssea Sonorum, seit mehr als 10 Jahren die erste unter seinem eigenen Namen, betritt Lauer ein für ihn neues Terrain. Ohne instrumentale Begleitung kreiert er mit Tenor- und Sopransaxophon einen Klangraum, den er ganz allein musikalisch gestaltet. Das Album enthält Live-Aufnahmen aus einer Konzertreihe, die Christoph Lauer zusammen mit der Jazz-Initiative Frankfurt 2019 ins Leben gerufen hat. Ja, und das sind jetzt Titel, die er 2025 eingespielt hat. Und da hören wir jetzt mal mit einem Titel, ist auch etwas länger. Und der heißt This is for Heinz und da bin nicht ich gemeint, sondern der großartige Vorbild von Christoph Lauer, der Heinz Sauer, ebenfalls aus der Frankfurter Szene und der lebt noch. Hervorragender Tenorsaxophonist. This is for Heinz, ein Solovortrag des Tenorsaxophonisten Christoph Lauer.

Tja, das war ein Ausschnitt aus seinem Soloalbum Odyssea Sonorum, Christoph Lauer. Es ist nie zu spät, mit 63 Jahren noch ein Debüt vorzulegen. Der Schlagzeuger Andy Gillmann, erstes Soloalbum, Akustik Impulse heißt es, präsentiert ihn nicht nur eigene Kompositionen, sondern auch Bearbeitungen von Werken von Piazzolla, Edith Piaf und Richard Galliano. Und die Band besteht aus Klavier, Akkordeon, Kontrabass und Schlagzeug und bei einigen Stücken vom virtuosen Gypsy-Gitarristen Joshua Stephan verstärkt. Ja, Andy Gillmann, 63 Jahre, wie gesagt, Jazz-Schlagzeuger, Musikpädagoge und Autor. Und das Letztere, da hat er die meiste Zeit wohl verbracht. Bei dem Schlagzeuger Peter Weiß hat er 6 Jahre gelernt, in Arnheim studiert und trat mit der Funkband Sixpack mit Harald Schmidt im Düsseldorfer Komödchen auf. Da hat man ihn vielleicht auch gesehen. Er begleitete Schlagersänger und spielte in Musicals, 1996 Lehrauftrag für Drumset an der Musikhochschule in Köln und Wuppertal, Veröffentlichung von Lehrbüchern über das Drumset und so weiter. Viel als Sideman unterwegs und super noch im gereiften Alter unter seinem Namen eine Jazzplatte zu veröffentlichen. Denn das war ja seine eigentliche Leidenschaft. Und wer spielt da alles mit? Ich habe schon den Joshua Stephan erwähnt an der Gitarre. Da gibt es noch den Heinz Hocks am Akkordeon. Dann der schon etwas bekanntere Pianist Benjamin Schäfer am Piano. Ralf Cetto am Kontra und E-Bass und er selber am Schlagzeug. Akustik Impulse heißt es und wir hören jetzt noch 2 Stücke, Wupper, Fado und Kind of Smooth. Und morgen gibt's wieder Jazz, die Jazz-Matinee und abends um 18 Uhr Jazz-Spezial und am nächsten Samstag zur gewohnten Zeit die Jazz-News. Dies durch die Sendung begleitete sie der Heinz Dillmann und ich sage Tschüss.

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9: Herzlich willkommen zu Fokus Kultur bei Radio Dreieckland am 9. Juni 2026. Heute mit einer etwas improvisierten Sendung, zu der euch Johanna begrüßt. Und gleich am Beginn dieser Stunde steht ein Event, was demnächst beginnt, nämlich die Basel Art Week. Basel Art Week, das umfasst mehr als die bekannte große Kunstmesse Art Basel. Ja, aber dazu gleich mehr und kleiner Spoiler, ihr könnt auch Tickets gewinnen. Dann beschäftigen wir uns in einem längeren Schwerpunkt mit Literatur. Zunächst der Fall Grasset und der Vormarsch der Rechten auf dem französischen Buchmarkt, eine Produktion der Sendung Lit My Fire bei RDL. Und dann blicken wir zurück auf die letzte Ausgabe der kritischen Literaturtage, die im Mai in Wien stattfanden. Und zum Abschluss hört ihr noch ein Hörspiel gemacht von Jugendlichen über das Thema Macht. Und die Musik dieser Sendung, die stammt von Maxi Pongratz, Micha Acher und Verstärkung, Musik für Flugräder.

0: Vom 15. bis zum 21. Juni findet auch dieses Jahr wieder die Basel Art Week statt. Jean-Michel, Robin und Hannah haben sich das Programm vorab angeschaut und für euch 3 Tagestouren geplant, mit denen ihr durch den Programmdschungel ganz problemlos durchsteigt.
1: Vom 15. bis zum 21. Juni findet auch dieses Jahr in Basel wieder die Basel Art Week statt. Wir haben uns für euch 3 Touren ausgedacht, die es euch möglich machen, die Art Basel auf unterschiedlichste Weise zu erkunden. Bevor wir in die 3 Touren einsteigen, haben wir noch ein paar Tipps für euch, die die Art Basel für euch zu einem unvergesslichen Erlebnis machen. Tipp Nummer 1, reist auf jeden Fall mit dem Zug an. Nehmt von Freiburg den Regionalzug und nehmt vor allem euer Fahrrad mit. Ab 9 Uhr morgens könnt ihr das im Zug sogar gratis mitnehmen. Nehmt euch zudem euer Schwimmzeug und einen Wickelfisch mit. Und wenn ihr am Bahnhof in Basel ankommt, am Badischen Bahnhof, geht erstmal in die Touristinformation. Denn dort findet ihr jede Menge Flyer für die Art Basel und vor allem auch den kleinen Art Planner im Taschenformat, in dem alle Öffnungszeiten der meisten großen Angebote drin sind. Und mit diesem Material in der Tasche erkundet es sich die Art Week schon ein bisschen besser. Und nun kann man sich natürlich online informieren oder mit den Flyern informieren, aber in dem großen Dschungel der Angebote durchzublicken ist gar nicht so einfach. Und deshalb haben wir 3 Tagestouren für euch geplant, wie ihr die Art Basel oder die Basel Art Week am besten erkunden könnt. Den Schwerpunkt haben wir dabei auf das Gratisprogramm gelegt. Wenn wir einen kostenpflichtigen Tipp für euch dabei haben, dann erwähnen wir das extra.
2: Ich habe hier zum Beispiel eine Tour fürs erste Mal. Für die, die zum ersten Mal auf der Basel Art Week sind, startet es sich am besten bei den Swiss Art Awards. Hierbei handelt es sich um einen der höchst dotierten Kunstpreise der Schweiz. Alle Künstler, die auf der Shortlist sind, werden hier ausgestellt. Und auch die Preisverleihung findet während der Messe statt, nämlich montagabends. Ein Blick ins Programmgeheft lohnt sich allemal, denn es wird auch Performancekunst ausgestellt. Und das sollte man sich anschauen. Von hier aus sollte man dann gleich auf die Liste. Die Liste kostet 25 Schweizer Franken, außer man geht abends zwischen 19 und 20 Uhr hin, da ist es nämlich gratis. Hier wird zeitgenössische Kunst ausgestellt. Früher dürften nur junge Galerien ausstellen, heute ist es nicht mehr so. Die Liste ist aber immer noch eine Art Sprungbrett zur Art Basel für Galerien. Hier kommt man hin, um zu sehen, was in ein paar Jahren vielleicht die richtig heiße Ware sein wird. Von der Liste aus kann man dann eben einen kleinen Sprung machen rüber auf die Dune. Gerade wenn es ein bisschen heißer ist, ein bisschen wärmer, dann lohnt es sich hier hinzugehen, denn die Dune ist in einem alten Bunker und der ist ganz in der Nähe vom Bahnhof. Die Dune ist klein, es geht schnell rein, schnell raus, sie ist immer ganz schön durchfuchst. Ein toller Stopp zwischendurch und auch ein Quick Win, wenn man so einen zwischendurch mal braucht. Ein kleiner Tipp, benutzt unbedingt den Lastenaufzug. Der ist nämlich ganz schön wild. Von der Dune aus geht's dann zur Foto Basel, der Messe für fotografische Kunst. Hier kostet der Eintritt 20 Schweizer Franken. Ihr solltet hier so früh wie möglich hin. Im Volkshaus gibt's nämlich keine Klimaanlage. Und dann stöbert ihr durch ein buntes Sammelsurium an Vintage- und Fine Art Prints und macht euch ein Bild davon, was in der Welt der Fotografie gerade trendet. Von der Foto Basel aus würde ich dann gerade für donnerstags noch einen Schlusspunkt vorschlagen und das wäre die Unlimited Night. Kostet 40 Franken, was für diesen Tag vielleicht ein bisschen mehr ist als alle anderen Programmpunkte, aber immer noch die günstigste Möglichkeit, die Unlimited zu schauen, die eben zur Art Basel an sich gehört. Und hier könnt ihr die impressionanten Großinstallationen anschauen und das zwischen 19 und 22 Uhr und den Tag hier ausklingen lassen.
3: Ich habe mir für euch eine Tour ausgedacht, in der nur kostenlose Dinge drin sind. Deswegen heißt die Tour für Umme. Und ich würde euch raten, vormittags anzufangen mit dem Swiss Art Awards. Die machen nämlich als erstes auf. Und das ist eine schöne Ausstellung an junger Schweizer Kunst, für die die Eidgenossenschaft einmal im Jahr einen Preis vergibt. Und dann würde ich weitergehen zu Zero Ten. Das gibt es dieses Jahr neu. Das ist eine Messe und Konferenz für digitale Kunst. Neu daran ist, dass das direkt von der Art Basel organisiert wird und die ist dieses Jahr mittwochs bis freitags auch kostenlos. An den anderen Tagen ist es entweder eine kostenpflichtige Konferenz oder es kostet Eintritt. Und dann würde ich weiter zu zwei schon relativ etablierten Sachen. Das ist nämlich einerseits die KünstlerInnen-Buchmesse I Never Read. Für diejenigen, die schon mal da waren, sie ist dieses Jahr das erste Mal nicht mehr in der, oder das erste Mal seit längerem, nicht mehr in der Kaserne, sondern zusammen mit dem Basel Social Club in der Viaduktstraße am SBB. Der Basel Social Club, den man zusammen mit der I Never Read gleich mitnimmt, weil die sind im selben Gebäude, den gibt es jetzt auch schon ein paar Mal und der hat ja das Konzept, dass sie jedes Jahr ein anderes großes Gebäude oder Gelände zur Zwischennutzung für diese eine Woche umgestalten und sie legen sehr viel Wert auf das Social im Basel Social Club während der Art Week. Also es gibt Kunstwerke, es gibt aber auch ein paar Bars und ganz viele Performances und Talks und das ist eine Sache, wo man viel hingeht und einfach nur Leute trifft und sich mit denen unterhält über das, was man gerade auf den anderen Dingen gesehen hat. Und entweder macht man das abends oder jetzt im Lauf des Tages, denn im Ablauf dieser meiner Tour will ich euch raten, nachdem man am SBB bei Social Club und I Never Read war, zurück auf die andere Rheinseite zu fahren, zur Liste um 19 Uhr, denn die ist bis zwischen 19 und 20 Uhr kostenlos. Wenn man da nicht schon die Schnauze voll hat von Kunst und Socializen und rumhängen, dann kann man noch weitergehen, entweder zum Go-Kart Festival, dem 14. dieses Jahr, organisiert von der Cargo Bar. Da lohnt es sich auch auf die Website zu gucken, denn die haben jeden Abend andere Konzerte und Programmpunkte. Oder ins Frank Areal zum zweiten Mal stattfindenden OMG Frank Festival, das auch eine Ausstellung hat und Performances und auch jeden Abend Konzerte.
1: Die Tour, die ich euch mitgebracht habe, ist tatsächlich eher für draußen gedacht und so heißt diese Tour auch, für draußen. Und die startet ja am besten schon beim Badischen Bahnhof und läuft einfach in Richtung der Messehallen. Und wenn ihr dann die Straße einfach weiterlauft Richtung Rhein, dann seid ihr mittendrin auf dem Art Basel Parcours. Das ist eine öffentliche Kunstausstellung, die eben das Messegelände mit dem Rhein verbindet und dieses Jahr unter dem Leitgedanken Konvivialität läuft. Und da erkunden die Projekte, die ausgestellt werden, wie wir zusammenleben. Und holt euch dafür auf jeden Fall den passenden Plan. Den gibt's gratis, entweder in der Touristinfo oder überall, wo es Material zur Basel Art Week gibt. Und nutzt den auf jeden Fall, denn einige der Kunstwerke sind ganz schön versteckt im Straßenbild. Wenn ihr dann unten am Rhein angekommen seid, dann geht auf jeden Fall schwimmen. Das ist im Prinzip schon Basler Kulturgut. Viele von euch werden es bestimmt kennen. Am besten bringt ihr also schon morgens, wenn ihr euch auf den Weg macht, Badezeug und einen Wickelfisch mit, also so einen Schwimmsack, in dem ihr eure Sachen verstauen könnt. Einfach flussaufwärts auf der kleinen Basler Seite in den Rhein einsteigen, am Wickelfisch festhalten und flussabwärts treiben lassen. Und dann natürlich an geeigneter Stelle auch wieder aussteigen. Und die geeignetste Stelle während der Basel Art Week ist eigentlich irgendwo in der Nähe der Floating Pages. Das sind gratis Schifffahrten auf dem Rhein. Und das Schiff bringt euch dann wieder flussaufwärts. Und an Bord dieses Schiffes gibt es einen schwimmenden Buchladen von Archivorum. Mittwochs und donnerstags gibt es auch noch eine Signierstunde. Seid ihr dann wieder auf dem Messeplatz angekommen, lohnt es sich auf jeden Fall, sich einfach mal hinzusetzen und die Leute zu beobachten. Besonders spannend könnte es da am Dienstag werden, denn da ist VIP-Tag, wenn man dann die Schönen und die Reichen und die Extrovertierten alle mal etwas näher anschauen kann. Nördlich der Messehallen könnt ihr den Tag dann auf der Feldbergstraße ausklingen lassen. Dort findet am Donnerstag der Catwalk in a Public Space statt, auf dem Labels und Shops Formate rund um Kleidung und Körper präsentieren. Mit einem Drink in der Hand, dem bunten Treiben zuschauen, das ist eigentlich genau der richtige, entspannte Ausklang nach einem prall gefüllten Tag. Aber Achtung, der letzte Regionalzug von Basel nach Freiburg fährt unter der Woche schon um 23 Uhr. Den solltet ihr auf keinen Fall verpassen.
2: Verpassen solltet ihr die letzte Bahn nicht, ganz egal, welche der Touren ihr macht. Und alle Touren und Adressen, die wir euch jetzt vorgestellt haben, gibt es nochmal nachzulesen auf rdl.de. Für alle, die es aber nicht hinschaffen sollten auf die Basel Art Week, werden wir nach der Veranstaltungswoche natürlich ausführlich berichten. Und dann wird auch die namengebende Art Basel Messe ausführlich behandelt werden.
0: Schöne Tipps für die Basel Art Week, die nächste Woche vom 15. bis zum 21. Juni in Basel stattfinden wird. 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

0: Die Redaktion von Lit My Fire stellt im Folgenden ein Drama aus dem französischen Literaturbetrieb vor. Dem Verlag Grasset laufen nach der Entlassung des Verlegers Olivier Norat die AutorInnen davon. Was passiert ist und was das mit rechten Kulturkämpfen zu tun hat, erfahrt ihr im Folgenden von Sebastian.
1: Was ist los in Frankreich?
2: Ja, in Paris brennt der Busch. Genauer gesagt brennt er in der Rue de Saint-Père. Da sitzt nämlich der altehrwürdige französische Verlag Grasset, traditionell die Nummer 2 hinter Gallimard, was Literatur angeht. Der Verlag hat Marcel Proust entdeckt, Nobelpreisträger wie François Mauriac verlegt und rühmt sich mit nicht weniger als 17 Goncourt-Preisträgern. Scheint also eine Top-Adresse zu sein. Und trotzdem laufen dem Verlag reihenweise die AutorInnen davon. Über 200 haben seit April angekündigt, den Verlag zu verlassen. Darunter Stars wie Virginie Despentes, Laurent Binet und Gaël Faye. Was ist da also los? Im April entließ der Eigentümer des Verlags ohne Vorwarnung den Verleger Olivier Norat, der den Verlag 26 Jahre lang geführt hatte. Norat gilt in Frankreich als so eine Art Überverleger, jemand, der Linke ebenso für sich gewinnen kann wie Konservative und damit der Hauptgrund für das breite Verlagsprofil von Grasset war. Aber genau dieser Meinungspluralismus ist es wohl, der ihm jetzt zum Verhängnis geworden ist. Denn der Eigentümer des Verlags ist der französische Multimilliardär Vincent Bolloré, Spross

0: alle Medienhäuser, die erkauft werden, konsequent auf rechts gedreht. Das zeigte sich etwa beim Verlag Fayard, der ebenfalls Bolloré gehört. Da werden jetzt vor allem die Machwerke der französischen Rechten verlegt. Le Pens politischer Ziehsohn Jordan Bardella hat da seine Memoiren veröffentlicht und auch Nicolas Sarkozy hat das Buch, das er im Gefängnis geschrieben hat, bei Fayard veröffentlicht. Kleiner Teaser, falls euch das Buch interessiert, dann hört nächsten Monat wieder rein. Auf jeden Fall passte Nora nicht in die Pläne von Bolloré. Intern soll er schon länger auf dessen Absetzung hingewirkt haben. Als Anlass diente jetzt wohl die Weigerung Noras, ein neues Buch des französisch-algerischen Autors Boualem Sansal ohne Überarbeitung zu veröffentlichen. Sansal, der erst kurz zuvor aus der Haft in Algerien freigelassen wurde, ist in den letzten Jahren auch ziemlich weit nach rechts gerückt. Bolloré wollte ihn unbedingt haben und hat ihn von seinem bisherigen Verleger Gallimard weggekauft, was auch deshalb ein bisschen ein Geschmäckler hatte, weil sich Gallimard ganz stark für die Freilassung von Sansal eingesetzt hatte. Nora jedenfalls sah da drin ein No-Go und entschuldigte sich telefonisch beim Konkurrenzverlag. Zudem wollte er Sansals neues Buch Légende nur mit starken Überarbeitungen veröffentlichen. Légende, noch ein Gefängnisbuch von einem französischen Rechten, soll eine weitere Kampfschrift sein. Es erscheint erst Anfang Juni, deshalb kennt man die genauen Inhalte noch nicht, aber es scheint auch sehr viel Abrechnung, gerade auch mit dem gegenwärtigen republikanischen Frankreich zu sein. Nora jedenfalls weigerte sich und Bolloré hat ihn gefeuert. Der Rauswurf ist also ein weiterer Baustein im rechten Kulturkampf, den Bolloré in Frankreich betreibt. Die Entlassung Noras löst aber jetzt die eingangs beschriebene Welle von Abgängen aus. 115 AutorInnen des Verlags schrieben einen offenen Brief, in dem sie gegen den, Zitat, ideologischen Krieg zur Durchsetzung des Autoritarismus in den Medien und in der Kultur protestierten. Inzwischen haben über 200 AutorInnen angekündigt, dass sie den Verlag wechseln wollen. Aber das ist gar nicht so leicht. Nur die ganz großen Namen, wie beispielsweise Virginie Despentes, haben Verträge, die an die Person Noras gebunden sind. Alle anderen hängen am Verlag. Und es kommt noch dicker. Die Buchrechte aller AutorInnen liegen nach französischem Urheberrecht nämlich auch beim Verlag, also auch nach deren Abgang bei Grasset. Im schlimmsten Fall verdient Bolloré also auch noch Geld an denen, die dagegen ihn protestieren. Ganz abgesehen davon, dass die AutorInnen Bolloré nicht die Verfügungsgewalt über ihr geistiges Eigentum überlassen wollen. Erste Klagen und Kampagnen zur Anpassung des Urheberrechts laufen bereits, der Ausgang ist aber offen. Bislang konnte niemand Bolloré so wirklich aufhalten. Ob das so bleibt, wird sich in den nächsten Monaten zeigen. Aber bis dahin kauft man Bücher von Grasset erstmal lieber secondhand.
1: Wir reden hier bei Lit by Fire ja immer wieder darüber, dass Lesen auch wirklich politisch sein kann und dass gerade der Buchmarkt national und international hochpolitisiert bleibt. Das gilt natürlich besonders auch in politisch aufgewühlten Zeiten und ich denke fast, dass wir uns darauf einigen können, dass wir gerade in genau so einer leben. Deswegen ist es uns auch immer so wichtig, hier über diese Aspekte zu sprechen, ganz jenseits der wirklich sehr schönen Literatur, die uns ja eigentlich am meisten interessiert. Wenn sich in der Causa Grasset etwas Neues ergibt, berichten wir natürlich weiter. Und bis dahin hoffen wir, dass unsere Nachbarn doch noch zeigen, wie wehrhaft sie mit ihrem Protest sein können.

Vom 15. bis 17. Mai fanden in Wien die kritischen Literaturtage statt. Das letzte Mal haben sie stattgefunden. Ein etwas trauriger Anlass, den die Sendegruppe Literadio aus Österreich zum Anlass nahm, mit Uli Fuchs zu sprechen, der langjährigen Organisatorin der kritischen Literaturtage. Das Gespräch fand im Vorfeld der KriLit statt. Wir hören es jetzt als Nachschau, auch mit der kleinen Ankündigung, dass Uli Fuchs sich in irgendeiner Weise doch auch eine Fortsetzung

0: Fortsetzung, zumindest in ihrem Sinne, wünscht.
1: Es ist immer noch die einzige Literaturmesse abseits sozusagen des Mainstreams, die keinen Eintritt kostet. Man muss also keinen Eintritt zahlen dafür, dass man dann Lesungen hören darf oder Bücher kaufen darf, also so wie bei der Buch Wien. Es sind auch die Teilnahmegebühren für die ausstellenden Verlage und Initiativen mehr symbolisch zu verstehen als wirklich teuer, weil es ist ja Sinn und Zweck der ganzen Angelegenheit, die kleinen Verlage und kleine Initiativen, die Broschüren und gedrucktes Textmaterial herausgeben. Auch Literaturzeitschriften haben wir einen Schwerpunkt natürlich und auch Schreibkollektive und so weiter sind auch herzlich willkommen, eben sind auch vertreten, und dass die eben auch eine Möglichkeit haben, an ein Publikum heranzukommen, ohne dafür jetzt weiß nicht wie viel Geld in die Hand nehmen zu müssen. Weil bei der Buch Wien und auch bei allen anderen Initiativen in die Richtung ist die Standgebühr mittlerweile horrend. Also das ist eigentlich ein bisschen kontraproduktiv zum ursprünglichen Gedanken.
2: Und eben dir war es und ist es immer ein Anliegen, Inklusion eben vielen die Teilnahme möglich zu machen und auch den Besucherinnen und Besuchern. Da ist auch ganz wichtig die Kinder- und Jugendbuchausstellung und Leseecke, die es immer gibt.
1: Ja, das ist uns auch ein großes Anliegen. Der Wolf Peterson von Yuki List betreut seit Jahren wirklich eine Sammlung von Kinderbüchern und Jugendbüchern. Und auch heuer ist wieder ein sehr spannendes Thema, nämlich Berichte aus Tagebüchern von Kindern und Jugendlichen zu dem Thema Krieg und Gewalt und auch eben Nazi-Terror und so weiter. Also das ist schon eine sehr spannende Thematik heuer. Und für uns ist es generell auch wichtig, Menschen mit Kinderbetreuungspflichten nicht auszuschließen. Es sollen auch Leute mit Kindern kommen können und die Kinder haben dort auch eine sinnvolle Beschäftigung, können auch dort vorgelesen bekommen und auch ein bisschen stöbern und so weiter. Also es gibt auch Bilderbücher für die Kleinen auch zum Anschauen. Ja, und sonst eben die Verkaufsstände von den anderen Verlagen. Aber danke für den Hinweis noch, denn der ist mir auch wirklich besonders wichtig. Und an der Stelle würde ich mich auch sehr gerne bei Yuki List bedanken, dass sie jahrelang jetzt wirklich diese wundervolle Arbeit geleistet haben, und möchte auch jetzt den Hörerinnen deren Website auch sehr empfehlen, weil die betreiben auch andernorts Leseförderung für Kinder besonders und auch für sozial benachteiligte Kinder.
2: Vielleicht gehen wir so kurz das Programm ein bisschen durch, dass wir ein bisschen Ausblick geben, weil es ist ja einerseits, kann man einfach so kommen und sich die Büchertische anschauen, und andererseits ist aber natürlich das Literaturprogramm sehr empfehlenswert. Es beginnt eben Freitag, 15. Mai um 14 Uhr mit der Grauenfruppe.
1: Genau. Die Grauenfruppe ist wirklich sehr lustig, kommen heuer im Duo und haben ein sehr lustiges Motto. Sie machen heuer eine Lustlotterie. Jedes Lustlos gewinnt. Ich glaube, das zeigt schon auch der Name Grauenfruppe. Also es sind so sprachspielerische Feministinnen, die da auch schon lange im Geschehen sind und heuer eben auch wieder eröffnen, weil warum heuer ist es mir besonders wichtig, vor allem die alten Leute, die lange schon langjährig uns die Treue gehalten haben und auch früher ehrenamtlich ohne Bezahlung mitgemacht haben und präsentiert haben und so weiter, die besonders zu ehren und in den Vordergrund zu stellen und Danke zu sagen an alle, die jetzt die vielen Jahre mitgemacht haben. Bei der Grauenfruppe ist es auch so, dass wir haben jetzt durchgesetzt, ich habe vor vielen Jahrzehnten die IG Kultur Wien mitgegründet, und wir haben wirklich immer gefordert, dass künstlerische Leistungen anständig honoriert werden sollten und dass die Leute nicht immer auf Selbstausbeutungsbasis alles machen müssen. Und jetzt haben wir es tatsächlich geschafft. Ich bin eine wirkliche Fanin von der Kulturstadträtin Veronika Kaub-Hasler und auch von der Literaturabteilung in der MA7, die wirklich zu Corona-Zeiten sehr problembewusst gleich die VRP-Kriterien akzeptiert haben und gewusst haben, also in Wien ist Feuer am Dach, wenn die Leute nicht anständig bezahlt werden können, weil wir so viele wirklich gute, aber absolut prekär lebende Künstlerinnen und Künstler haben, auch im Literaturbereich. Und ich finde das sehr wichtig, dass wir auch wirklich diese VRP-Honorare, die wir von der Stadt Wien bekommen, jetzt auch wirklich den Leuten zukommen lassen, die ewig lang schon da mitgearbeitet haben und die auch ehrenamtlich mitgearbeitet haben. Noch dazu vor dem Hintergrund, dass eben die Bundesregierung jetzt ein Verbot für den Zuverdienst ausgesprochen hat für Leute, die im AMS-Bezug sind. Also für Ausgleichszulagenbezieherinnen ist das leider schon Jahrzehnte so. Es ist mir leider auch nicht gelungen oder uns. Wir haben immer gefordert, dass auch beim Ausgleichszulagenbezug, weil das ist nur auf 1300 irgendwas Ausgleichszulage, mit dem kann man ja nicht auskommen. Und sehr viele Künstlerinnen haben nicht einmal das. Ne? Und dann darf man nichts dazu verdienen, ist verrückt. Und jetzt, anstatt dass sie da auch die Zuverdienstmöglichkeiten eröffnet hätten im geringfügigen Rahmen, ist im Gegenteil bei den Arbeitslosen jetzt auch zusätzlich dieses Verbot ausgesprochen worden. Das gibt dann keinerlei Zuverdienst mehr, auch nicht für die Alten. Und das ist natürlich für unsere Alterskohorte, auch mich persönlich betrifft das. Ich wäre jetzt 60 und muss mich jetzt noch 3 Jahre länger mit dem AMS herumschlagen, weil ich da jetzt nicht in Pension gehen kann. Und wie gesagt, also wenn einer mit 50 schon niemand nimmt, wieso sollen sie einen mit 60 dann nehmen? Eine teure Akademikerin schon gar nicht. Also, und eben mit dem Zuverdienst betrifft natürlich auch die ganzen Literatinnen sehr drastisch und schwer und hart, ja, weil die natürlich schon nicht vom Schreiben leben konnten und von daher einen Brotberuf hatten, was weiß ich, Bürojobs oder ähnliches, ja, und dadurch natürlich auch Anwartschaften für den AMS-Bezug erworben haben und sich auf diese Art und Weise letztlich das Schreiben finanziert haben. Und jetzt hätten wir die VRP-Kriterien und die VRP-Honorare und könnten es zahlen. Und jetzt dürfen es die Leute aber nicht mehr nehmen. Also das sind wirklich ganz arge Probleme, die absolut null Sinn haben, weil es trägt weder zu einer Budgetkonsolidierung bei, noch für höhere Sozialversicherungsbeiträge oder ganz im Gegenteil. Ja. Die Leute werden noch mehr in die Armut gedrängt und noch mehr ins Ehrenamt. Und gerade in der künstlerischen Arbeit geht es um die Anerkennung auch durch Honorare und nicht nur durch, ich weiß nicht, Danke sagen oder so. Ja. Also das ist schon lange fällig, dass anständige Honorare existenzsichernde Leistungen eben für die Leute vorhanden sind. Abgesehen davon, dass ich auch eine Verfechterin vom bedingungslosen Grundeinkommen bin. Das wäre natürlich gerade im Kunstbereich und gerade für Frauen, die auch sehr viel unbezahlte Care-Arbeit und Versorgungsarbeit leisten, sowohl für Kinder als auch für alte Angehörige, Familien, also Mütter, Tanten und so weiter. Also das ist wirklich sehr krass und ich schlage jetzt den Bogen nochmal zurück. Die Künstlerinnen sind auch selber nach den letzten Untersuchungen die schlechtest bezahlte Berufsgruppe überhaupt. Also wo der Gender Pay Gap auch am größten ist. Die männlichen Künstler kommen halbwegs gut zurecht, aber die weiblichen Künstlerinnen verdienen im Durchschnitt weniger als die Floristinnen, die eigentlich wirklich die schlechtest bezahlte Berufsgruppe bislang waren. Also mittlerweile sind die Künstlerinnen drunter. Und alle solche Maßnahmen, ja, wie die Verlängerung, dass man erst später in Pension gehen darf, dass man sich länger mit dem AMS herumärgern muss, dass man zur Ausgleichszulage nichts dazu verdienen darf und jetzt auch zum AMS-Bezug nichts zu verdienen darf, das sind alles ganz schreckliche Probleme, die wahrscheinlich in den nächsten Jahren eine enorme Altersarmut bei den Künstlerinnen noch verstärken werden.
2: Und jetzt unmittelbar die Credit betrifft es auch, genau. Eben weil das auch der Grund ist, warum du diese eigentlich Erfolgsgeschichte jetzt auslaufen lässt oder andere Weiterentwicklung haben wird.
1: Also es ist jetzt zum 17. Mal, ich selber mache es zum 16. Mal. Bei der ersten war ich noch nicht dabei, nur als Gast. Und ich wäre heuer 60. Wir sind in der Brunnenpassage eingemietet seit vielen Jahren. Ist eine sehr gute Kooperation und auch eine gute Location, aber es ist jetzt auch so, die verlangen immer mehr Miete, es wird immer teurer, es wird das Drumherum immer schwieriger, weil die Gastronomie am Ippenplatz überbordet und bei den Lesungen im Freien wird teilweise mit dem Lärm schon Schwierigkeiten haben und sich die Leute in den anliegenden Schanigärten durch die Lesungen teilweise sogar schon gestört fühlen. Und nicht umgekehrt, also die gar kein Problembewusstsein haben, dass sie uns vielleicht stören bei unserer Lesung. Allerdings, also wie gesagt, von der Location her ist es so, dann gibt es ein zweites Problem, dass ich das weitestgehend alleine mache, die ganze Organisation, und ich bin absolut nicht technikaffin. Ich habe keine Möglichkeiten, über Social Media oder so irgendwie Werbung zu machen, das liegt mir fern. Die Printmedien und Radio, Fernsehen und so weiter, die begeistern sich auch nicht wirklich für uns. Wobei, liebe Astrid, ich muss dich dafür loben und mich bei dir bedanken. Du bist eine rühmliche Ausnahme. Ich bin dir sehr dankbar, dass wir deine Sendung gemeinsam gestalten dürfen, um auf die Grillit aufmerksam zu machen. Also, wie gesagt, der Zuspruch von der Öffentlichkeit hält sich in Grenzen. Ich komme nicht an neue Besucherinnengruppen ran. Die Jungen logischerweise organisieren sich auch selber und fragen nicht, hallo, kann ich dir helfen? Und wenn ich umgekehrt auf die Jungen zugehe, haben die selber alle Hände voll zu tun mit ihren eigenen Projekten. Also auch das läuft aus und ich brauche einmal jetzt so eine Reflexionspause. Also die diesjährige Grillit mache ich sogar noch mit dem Budget von der Literaturabteilung 2025. Wir haben im Dezember 25 damit begonnen und deswegen, es ist auch zu erwarten, dass die Förderungen zurückgehen, weil jetzt ein harter Sparkurs verordnet wurde. MA7 hat zum Glück bis jetzt die freie Szene noch relativ verschont und weiterhin also wirklich gut unterstützt, aber ich fürchte, das wird auf Perspektive nicht mehr so weitergehen. Also auch das ein Argument. Und die Frage, was braucht es denn da überhaupt? Also ich glaube, es ist ganz gut, jetzt zu sagen, das ist jetzt mal, man macht jetzt mal das zum letzten Mal und dann kann man wieder hergehen, und ich bin dazu gerne bereit, falls sich wieder eine Gruppe Leute finden, die zusammen überlegen wollen, was braucht es, und dann bin ich natürlich auch gerne wieder bereit beizutragen. Also wenn Leute meine Ideen oder meine Energien, meine Lebenserfahrung auch gerne mitnehmen wollen für ihre eigenen Projekte. Also wenn es mit unabhängigen Kleinverlagen weitergeht, jetzt war im Albert Schweitzer Haus, war vor einiger Zeit eine so eine ein Tag dauernde Initiative, die ich sehr toll finde auch, aber da waren die Standgebühren halt auch sehr hoch und insofern weiß man wieder nicht, ob das dann auf Perspektive wieder den Zweck, den erfüllen kann. Also das ist, glaube ich, das wichtigste Element der kritischen Literaturtage, dass es kostenlos ist und dass es für alle zugänglich ist.
2: Und eben auch, also was du immer geschafft hast, dass du einen Raum eröffnet hast für Begegnungen, für Gespräche. Also du bist eine tolle Vernetzerin auch. Mhm. Also du hast auch heuer mit den Literaturzeitschriften den Abend, den hast du absichtlich so gemacht, dass nicht eine Zeitschrift einzeln präsentiert wird, sondern alle durchmischt werden und es zwei Durchläufe gibt, damit alle sich gegenseitig kennenlernen. Und das war eigentlich dein großes Können, dass du dich im Hintergrund gehalten hast und die anderen eigentlich diesen Raum zur Verfügung gestellt hast und geöffnet hast.
1: Ja, das ist nett. Danke für das Kompliment. Das freut mich natürlich sehr, weil das ist wirklich etwas, worum ich mich wirklich sehr bemühe. Also auch bei der Programmzusammenstellung schaue ich immer auf die Ausgewogenheit der Genres. Also es ist Poesie, Lyrik, Belletristik, Theorie, Geschichte, Antifaschismus, Von den Themen her versuche ich das groß aufzumachen und von den Altersgruppen, Männer, Frauen, Junge, Alte, Queere, Non-Binäre und so weiter. Also ich versuche wirklich für alle was dabei zu haben, wobei ich ehrlich gestehe, heuer habe ich wirklich den Schwerpunkt gesetzt als Dankeschön für alle eher Älteren und Prekären, die jetzt auch wirklich diese Honorare ein letztes Mal nehmen dürfen, bevor es dann sozusagen für alle verboten ist und die es auch wirklich brauchen. Und deswegen habe ich auch heuer, und das möchte ich auch noch betonen, bin schon mehrfach dafür kritisiert worden, aber ich möchte es auch erklären, wir haben heuer wirklich nur 15 Lesungen, wir haben wirklich nur stündliche Intervalle bei den Lesungen, weil es war die Bitte, und auch in den letzten Jahren die Praxis, mindestens 2 Lesungen pro Stunde, also alle halben Stunden, Leute unterzubringen, dann halt auch mit entsprechend weniger Bezahlung. Und ich möchte aber definitiv jetzt bei dieser letzten Krillit keinen Lohn dumpen. Wenn wir jetzt endlich 300 Euro pro Lesung bekommen, dann will ich das auch zahlen und nicht aufteilen, weil die Leute so lieb sind, dass sie auf einen Teil des Honorars verzichten, damit wer anderer auch noch lesen kann. Also unsere Leute sind sowieso so solidarisch, dass ich gesagt habe, nein, heuer ziehen wir das jetzt einmal genau so durch, dass wir nicht kürzen. Und es ist auch so spannend genug und ich möchte auch zusätzlich noch sagen, darüber hinaus stelle ich natürlich auch meinen Garten sehr gerne zur Verfügung. Das wissen auch alle, die jetzt nicht drangekommen sind. Unser Kulturverein ist in einem Meidlinger Schrebergarten beherbergt, beheimatet. Das ist das Labor Alltagskultur. Und jetzt über den Sommer können wir da auch ganz wunderbare Leseveranstaltungen bei uns im Garten machen. Da braucht man dann keine Miete zahlen, so wie in der Brunnenpassage, und haben es dort auch fein, eine gute Infrastruktur. Also das möchte ich an der Stelle sagen. Und zu den Literaturzeitschriften, wenn ich das noch kurz ergänzen darf, der Abend der Literaturzeitschriften ist Freitag, der 15.
2: Nicht in der Brunnenpassage, sondern am Freitagabend eben in der ABIB. In der
1: anarchistischen Bibliothek. Auf der anderen Seite des Gürtels sozusagen, im 8. Bezirk. Ja.
2: Und über Thema Literaturzeitschriften für die Weltverbesserung.
1: Genau, das ist die diesjährige Abendveranstaltung eben, auf die ich besonders stolz bin, weil da wirklich alle teilnehmenden Literaturzeitschriften miteinander den Abend gestalten, mit kurzen Leseproben aus ihren letzten Ausgaben und dann einer Gesprächsrunde eben, was sie verbindet, was Gemeinsamkeiten gibt und was sie aber auch voneinander unterscheidet, damit sich die Leute besser kennenlernen können. Das zweite ist mir auch ein Anliegen, dass sie auch den Veranstaltungsort kennenlernen und eventuell auch selber nützen können für weitere Veranstaltungen, weil mir ist schon wichtig, dass diese Vernetzung der einzelnen Gruppen untereinander und der Austausch auch weitergeht, auch ohne die kritischen Literaturtage, die aber natürlich selber in erster Linie auch die Leute wirklich verbinden. Und ich glaube, ich werde fürchterlich weinen am Ende der Grille teuer, aber weil ich bin immer so nahe am Wasser gebaut. Aber es ist auch, wenn ich mich besonders freue, dann kriege ich auch Gänsehaut vor lauter Freude. Aber es ist auch, wenn ich sehr gerührt bin. Und in letzter Zeit bin ich oft sehr gerührt, muss ich gestehen. Man hört es jetzt vielleicht auch an meiner Stimme. Aber es ist tatsächlich eine unglaubliche Freundschaft eigentlich entstanden über die vielen Jahre. Und man freut sich immer schon, also man ist zwar traurig und erschöpft, man freut sich, dass die Grillit fertig ist am Schluss, ja, und man ist auch erschöpft und zurecht und man hat es wohlverdient müde sozusagen, aber man freut sich dann auch eigentlich normalerweise schon immer wieder auf die nächste Grillit, ja, und dass man dann das nächste Jahr wieder zusammenkommt. Und deswegen war es mir heuer wichtig, eben als Schluss auch doch noch einen Ausblick geben zu können, wie es weitergehen kann. Ja, also die Vernetzung besteht ja, die Kontakte sind ja da. Wie gesagt, es gibt die ABIB und als Veranstaltungsort auch jederzeit zur Verfügung für Literaturveranstaltungen für Linke und eben auch meinen Schrebergarten oder beziehungsweise die Möglichkeiten vom Labor Alltagskultur. Also mir geht es wirklich sehr darum, dass man diese freundschaftliche und solidarische Verbundenheit für die Weltverbesserung, für die Sache auch wirklich fortsetzt. Also auch wenn es die Krillit in der Form heuer zum letzten Mal gibt.
2: Und das Tragische daran ist ja auch, dass sie eigentlich jetzt, gerade jetzt aufhört, wo man es eigentlich dringender denn je bräuchte.
1: Ja, ich weiß nicht, brauchen tun wir es immer. Also ich habe schon vor 2 Jahren die Frage gestellt, weil da sind mir lauter Lyrikbeiträge angeboten worden, lauter Gedichte. Und ich habe gesagt, hallo, was ist denn da jetzt los? Da brennt eine Welt und die Leute schreiben Gedichte. Was ist da jetzt los? Und die Antwort war damals aber sehr zutreffend und verständlich, ja, genau deswegen, ja, also eben genau deswegen ist für viele Leute Lyrik eine gute Möglichkeit, damit zu Rande zu kommen oder damit umzugehen, ne? Auch was Schönes in die Welt zu bringen, was dagegen hält und von der Form her vielleicht auch ein bisschen ungewohnt ist und abseits dieser lauten Proteste, so weiß ich nicht, mit Demonstrationen, mit Transparenten und so weiter und Ansprachen und Reden und so weiter. Also vielleicht braucht es auch jetzt andere Formen des Widerstands und der Gegenkultur und auch der Friedensbewegung, der aktiven Friedenspolitik, auch mit einem ästhetisch ansprechenden, einer entsprechenden Form. Ich meine, wirksam soll es halt sein, aber die Wirksamkeit von Literatur in Richtung, weiß ich nicht, Literatur hat noch nie eine Revolution ausgelöst oder so, oder einen Frieden geschaffen, einen Friedensschluss, aber einen Beitrag dazu geleistet. Und das, wir sollen uns unsere eigenen Haltungen und Einstellungen und auch unsere eigenen Leistungen niemals unterschätzen, also nicht kleinreden. Und wir sollten nicht glauben, dass das nicht wichtig ist, was wir da machen. Auch wenn es vielleicht nicht so wahrgenommen wird, aber ich finde es sehr wichtig, die kritischen Literaturtage und das, was wir da bis jetzt geschafft haben. Und alleine, wenn man sich gegenseitig Mut zuspricht und sieht, man ist nicht alleine, ja, es gibt noch andere, die auch so denken und die auch gemeinsam drüber nachdenken, was kann man machen oder was kann man machen, dass man selber nicht aufgibt und resigniert und verzweifelt. Ja. Dann ist schon viel gewonnen. Also dann haben wir doch einen Beitrag geleistet zur Weltverbesserung.
0: Die kritischen Literaturtage haben zum letzten Mal stattgefunden im Mai in Wien. Das war ein Rückblick von Literadio mit der langjährigen Organisatorin Uli Fuchs. Das Gespräch fand im Vorfeld der kritischen Literaturtage statt.

0: Wie wirkt Macht? Wer hat Macht? Und wie fühlt sie sich an? Mit diesen Fragen haben sich Schülerinnen und Schüler der Praxismittelschule der PH Steiermark im Wahlpflichtfach Medien und Kommunikation kreativ auseinandergesetzt und eigene Hörspiele entwickelt. Mehr dazu hört ihr in dem folgenden Beitrag von Radio Helsinki.
1: Macht und Muffins.
2: Zwei Schülerinnen stehen auf dem Hof. Wilma und Lisa sind in ihrer Unterhaltung vertieft.
3: Du blöde Kuh! Wie oft muss ich dir noch sagen, dass ich einen Schokomuffin bin? Und nicht den Blaubeermuffin. Wenn du weiterhin nicht das machst, was ich dir sag, kannst du nicht mehr mit mir und den anderen Mädchen befreundet sein.
4: Es tut mir leid. Ich kaufe dir gleich einen neuen und versprochen, diesmal auch den richtigen.
2: Am nächsten Tag kommt Lisa zu Wilma und ihren Freunden.
4: Guten Morgen, Wilma. Ich habe hier deine Mathe-Hausaufgaben und deine Englisch-Vokabeln. Und deinen Deutschtext schreibe ich dir in der Pause.
3: Super, danke, Lisa. Du bist die Beste.
2: Rosa steht am anderen Ende des Ganges und weiß genau, dass Lisa so unbedingt mit Wilma befreundet sein will. Aber sie weiß auch, dass Wilma das Ganze nur ausnutzt. In der Pause, während alle anderen im Hof sind, fällt Rosa auf, dass Lisa drinnen im Gebäude ist. Mit der Entschuldigung, aufs Klo zu gehen, geht sie zu Lisa.
5: Lisa, warte. Ich muss mit dir reden über etwas sehr Wichtiges.
4: Was ist denn los, Rosa?
5: Ich weiß nicht ganz, wie ich sagen soll. Ich will nicht, dass du so viel Zeit mit Wilma verbringst.
4: Wie bitte? Ich hab dich nicht verstanden.
5: Ja klar, macht Sinn. Ich will nicht, dass du so viel Zeit mit Wilma verbringst, weil sie dich nur ausnutzt.
4: Du kennst sie gar nicht. So ist sie nicht.
2: Währenddessen im Hof.
3: Habt ihr gesehen, wie Lisa versucht, bei uns dazuzugehören? Dabei weiß sie ganz genau, dass sie niemals zu uns gehören wird. Aber wir werden ihr das nicht sagen, denn es ist viel zu lustig zu sehen, wie oft sie sich blamiert.
2: Auf einmal kommt Rosa zu der Gruppe der anderen Mädchen dazu.
3: Was willst du denn hier? Du weißt ganz genau, dass du hier nicht dabei sein darfst.
5: Du nutzt Lisa nur aus. Sie will mit dir befreundet sein und du tust dir so etwas Schreckliches an.
2: Es entwickelt sich ein furchtbarer Streit zwischen Rosa und Wilma. Und dieser artet so aus, dass Wilma sich umdreht und geht.
3: Komm, wir gehen.
4: Nein, ich will nicht. Ich komme nicht mit dir mit. Ich lasse mich nicht mehr von dir ausnutzen.
3: Wie kannst du es nur wagen?
2: Wilma holt aus, um Lisa zu schlagen. Doch Rosa geht dazwischen.
5: Stopp, du hast schon genug Chaos angerichtet.
2: Auf einmal artet der Streit zwischen Wilma und Rosa aus und sie fangen an, sich zu schlagen. Nach ein paar Sekunden realisiert Lisa, was passiert und sie läuft zum nächsten Lehrer.
4: Herr Schmanz, Rosa und Wilma prügeln sich, sie müssen kommen.
2: Herr Schmanz geht gemeinsam mit Lisa zu den streitenden Mädchen und trennt sie. Lisa, Wilma und Rosa müssen alle drei zum Direktor, um zu erklären, was passiert ist. Und Wilma wurde für 2 Wochen von der Schule suspendiert. Lisa erkannte, Vertrauen sollte nicht durch Macht missbraucht werden. Und dass man nicht jedem sofort vertrauen sollte.
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7: Gibt den Schweigen keine Macht?
8: Das ist die Geschichte von Anna. Sie ist 12 Jahre alt. Sie wird nicht nur in der Schule gemobbt, sondern auch zu Hause. Macht zeigt sich nicht immer laut. Manchmal flüstert sie im Hintergrund. Dieses Kind spürt Macht jeden Tag. Zu Hause und in der Schule.
9: Ich versuche mein Bestes in der Schule, aber niemand sieht mich. Du beschwerst dich zu viel. Sei still und mach, was man dir sagt.
10: Aber Mama.
9: Nichts, Mama. Ich bin nur deine Stiefmutter. Nenn mich einfach Samantha.
8: In der Schule beginnt der schwierigste Teil des Tages.
11: Na, bist du wieder allein? Niemand will neben dir sitzen.
10: Bitte lass mich einfach in Ruhe.
11: Warum? Es macht Spaß, dich traurig zu sehen.
8: Das Mobberkind hat einen Grund, einen geheimen.
9: Hier ist dein Geld. Solange sie unglücklich ist, bekommst du mehr.
11: Verstanden. Ich kümmere mich darum.
8: Am nächsten Tag in der Schule.
11: Schaut alle, das Kind kann nicht mal richtig lesen.
3: Hör auf, alle schauen mich an.
8: Lachen erfüllt den Raum. Macht fühlt sich für manche wie ein Spiel an.
10: Ich will nicht mehr zur Schule gehen.
9: Schule ist wichtig, Gefühle eh nicht.
8: Doch in der Stille wächst etwas Neues.
10: Ich bin nicht schwach, ich bin nur verletzt.
11: Warum schaust du mich so an?
10: Weil dein Macht nur aus Angst besteht.
8: Zum ersten Mal beginnt die Macht zu wackeln.
11: Vielleicht sollte ich aufhören.
9: Nein, mach weiter.
8: Doch Macht funktioniert nur, wenn alle mitmachen.
10: Ich werde reden mit meinen Lehrern. Ich bin nicht allein.
8: Manchmal verliert Macht, wenn jemand seine Stimme findet. Doch diesmal bleibt das Kind nicht still.
11: Na, hast du wieder Angst?
10: Nein, ich habe keine Angst. Hör auf damit.
11: Was ist mit dir heute los?
10: Du hast kein Recht, mich schlecht zu machen. Ich bin nicht weniger wert als du.
8: Die Worte treffen stark.
11: Ich wurde dafür bezahlt, von deiner Stiefmutter.
10: Was? Von meiner Stiefmutter? Wie kann sie nur? Dann hör auf, ich lasse das nicht mehr zu.
8: Zum ersten Mal gibt das Mobberkind nach.
11: Oh ja, okay, es tut mir leid, ich werde dich jetzt in Ruhe lassen.
8: Das Kind hat sich gewehrt, die Macht hat gewechselt. Zu Hause wartet die nächste Konfrontation.
9: Warum kommst du erst so spät nach Hause?
10: Ich weiß alles, du hast das Mobberkind bezahlt.
9: Du bildest dir das nur ein.
10: Nein, du wolltest mich unglücklich sehen, aber das funktioniert nicht mehr.
8: Die Wahrheit steht im Raum.
9: Du bist einfach undankbar.
10: Ich habe ein Recht, glücklich zu sein.
8: Der echte Vater hört den Streit.
9: Genug, ich habe alles gehört. Mit dir will ich nichts mehr zu tun haben. Du verstehst das falsch. Nein, ich sehe jetzt, wie du mein Kind behandelst.
8: Diese Macht ist vorbei.
12: Mein Name ist Gwanza.
13: Ich heiße Ilvi.
14: Mein Name ist Hannah.
12: Wir haben zusammen ein True Crime Hörspiel gemacht. 2 Minuten zu spät.
15: Oh, ich bin ja schon spät dran. Ich glaube, hier bin ich richtig.
12: Kommen Sie doch rein. Schön, dass wir endlich Zeit gefunden haben. Guten Tag. Setzen Sie sich doch einmal hin. Dankeschön. Okay, sollen wir dann gleich loslegen? Ja, sicher.
16: This is the story.
12: Wie hat das Ganze nun begonnen? Dann fange ich mal an. Also begonnen hat das Ganze, als wir mit 18 mit dem Auto auf unseren ersten Urlaub nach Frankreich gefahren sind. Amina, Kaya, Samira und ich. Die Autofahrt war lustig, aber nach über 13 Stunden waren wir mehr als geschafft. Wir haben daraufhin einige schöne Tage in Paris verbracht, bis wir eines Abends beschlossen haben, einen Filmabend zu machen. Kaya und Samira wollten noch schnell zum Laden nebenan gehen, um Snacks zu kaufen.
17: Ist schon ein bisschen gruselig hier. Beeilen wir uns besser.
18: Bonjour, Madame.
17: Oh mein Gott, wir müssen hier weg.
12: Lia und ich wollten in der Zwischenzeit schon mal das Obst schneiden, das wir noch da hatten. Ich hoffe, die beiden kaufen Chips. Ich habe voll Bock auf Süßigkeiten. Oh mein Gott, ja. Wo wurdet ihr dann hingebracht? Sie haben uns zum Hauptquartier der Entführer gebracht.
13: Der Boss hat uns erklärt, dass wir für ihn die reichste Privatschule in Paris ausrauben sollten. Falls wir das nicht schaffen, würde er Samira und Kay etwas antun. Sie haben unsere Handys genommen und wir würden in eine dunkle Kammer im Keller gesperrt.
12: Könnt ihr mal den Raum beschreiben?
13: Es gab nur eine kaputte Glühbirne, die ab und an mal geflackert hat. Sonst war es kalt und dunkel. Wir hatten Angst und wussten ehrlich gesagt nicht, wie es weitergeht.
17: Was sollen wir jetzt machen? Ich weiß auch nicht, aber irgendwie müssen wir hier rauskommen. Wir sollten uns bis morgen früh einen Plan überlegen. Die werden uns ja nicht ewig hier eingesperrt lassen. Ich hoffe, Kaya und Samira geht es gut.
12: Mhm. Und was war mit euren beiden Freundinnen?
14: Kaya, kannst du das noch gleich in die Küche tun? Ich sperre noch schnell zu.
3: Was ist los?
12: Der Brief ist mit einem Messer in der Wand gesteckt.
16: Story.
13: Wir hatten in der Nacht schließlich genug Zeit, uns einen Plan zu machen. Wir dachten uns, dass ein bisschen DNA des Einführers sicher hilfreich sein würde. Deshalb sind wir, als sie uns die Stegen hinaufgeführt haben, unabsichtlich gestolpert. Dabei haben wir uns ein Haar geschnappt.
4: Wieso haben wir diese Geheimtürerei bloß in den ganzen Tag aushalten?
17: Ich weiß auch nicht, verhalte ich einfach unauffällig.
13: Erst in der Schule haben wir durch Gespräche mitbekommen, dass wir anstatt der Töchter der Privatschulbesitzer hier sind. Wir haben uns natürlich gefragt, wo sie wohl sind.
4: Oh mein Gott, hast du gerade eine Hacke in meinem Haar? Warte mal, hier,

0: Sollen wir abheben?
1: Sie haben sich dazu entschieden, abzuheben. Schließlich wussten sie nicht, wie es weitergehen soll. Kaya und Samira waren schon voller Hoffnung, dass ihre zwei Freundinnen endlich wieder da sind. Doch dann sprachen sie plötzlich mit jemandem mit französischem Dialekt. Irgendwie kamen sie dann immer weiter mit ihren Vermutungen, weshalb sie schließlich den Entschluss zogen, dass wir in der Schule sein müssen.
2: Als die Schule fast zu Ende war, verstecken wir uns schnell auf den Toiletten. Durch die Walkie-Talkies von Entführern wussten wir genau, was zu tun war. Wir warteten, bis alle Schülerinnen und Schüler gegangen waren, um dann in den Raum mit dem Tresor zu gehen.
1: Im Tresorraum haben wir dann schnell die Kamera mit einem Stift beworfen, damit wir das Haar des Entführers davor legen konnten. Sie sollten denken, dass er die Schule berauben wollte. Auf jeden Fall sind wir dann schnell ins Sekretariat gelaufen, um die Polizei zu rufen. Die Entführer sahen natürlich, was wir mit der Sicherheitskamera gemacht haben und machten sich auf den Weg.
3: Oh mein Gott, da seid ihr endlich. Wir haben uns solche Sorgen gemacht.
2: Nun waren alle da. Die Polizei begann direkt mit der Spursuche und die Entführer und unsere Freundin waren gleichzeitig hier.
4: This is the story.
5: Stimmen der Macht. Hörspiele von Schülerinnen und Schülern aus der Steiermark. Das war ein Beitrag von Radio Helsinki und damit geht Fokus Kultur bei Radio Dreieckland mit der Ausgabe vom 9. Juni 2026 zu Ende. Am Mikrofon verabschiedet sich Johanna.

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0: Guten Morgen, auch hier live aus dem Studio von Radio Dreieckland auf der 102,3 Megahertz. In den kommenden zwei Stunden, also bis 10 Uhr, hört ihr jetzt das Flinter Morgenradio und im Studio sitzen hier
1: die Maike
0: und die Sabine. Hallo.
1: Hallo. Mega herzliches Willkommen auch von mir. Hallo.
0: Ja, und heute, das sollten wir ja auch immer wieder ansagen, ist der 10.06.2026. Und auch immer wieder anzusagen ist unsere Telefonnummer, weil ihr uns gerne anrufen könnt, aber nur während die Musik läuft. Und dann könnt ihr Rückmeldungen geben oder Tipps oder Termine, was immer es ist. Geht dann auch nicht direkt über er. Und die Telefonnummer ist die 0761 31 028.
1: Heute erwartet uns ein Rückblick auf die Nippon Connection, das japanische Filmfestival in Frankfurt am Main. Ich habe auch ein paar O-Töne mitgebracht und das wird wahrscheinlich einen sehr großen Teil der Sendung einnehmen.
0: Ja, genau. Ich bin schon sehr gespannt. Wir werden ein Gespräch darüber führen und ich bin sehr, sehr gespannt. Wir haben ja letztes Jahr auch ein Interview dazu gemacht und ich habe das vorher nochmal gehört. Es ist immer wieder spannend. Also so viel Spannung bauen wir jetzt schon mal auf. Und sonst haben wir auch viel Musik aktueller aus unserem aktuellen Archiv, das Eva immer wieder zusammenstellt. Und was haben wir noch? Wir haben auch noch Beiträge natürlich von den KollegInnen aus dem freien Radionetz. Da fangen wir gleich nach der Musik, die jetzt dann noch kommt, mit an. Und da geht es dann um die ambulante psychotherapeutische Versorgung, die situativ in Gefahr ist wegen dieser ganzen Veränderungen im Gesundheitsbereich.
1: Und außerdem haben wir noch Veranstaltungshinweise um 9, wie üblich, und in der zweiten Stunde schauen wir mal, was so noch reinflattert, oder?
0: Genau.
1: So machen wir das.
0: So machen wir das.
1: Ich würde dann mal
0: Guter Plan.
1: Oto Noma anfangen. Das ist auch eine japanische Künstlerin aus Berlin gerade in Deutschland.

0: Von Radio Blau in Leipzig haben wir den nächsten Beitrag. Da geht es um die ambulante psychotherapeutische Versorgung, die in Gefahr ist. Es ist ein Gespräch mit Vinja Buss, Psychotherapeutin und auch Teil der Aktionswoche gegen das geplante GKV-Beitragszahlungsstabilisierungsgesetz. Und dazu ist auch in Leipzig eine Demo jetzt am Samstag. Und jetzt der Beitrag.
1: Jetzt unterhalte ich mich mit Vinja Buss. Und sie ist Psychotherapeutin und auch Teil der Aktionswoche gegen das geplante, Achtung Zungenbrecher, GKV-Beitragsstabilisierungsgesetz. Das ist auch in Leipzig eine Demo am Sonnabend, dem 13. Juni geplant. Und das ist auch Teil einer ganzen Aktionswoche, wo auch noch mehrere Demonstrationen in verschiedenen deutschen Städten sind. Das ist das Gesetz zur Stabilisierung der Beitragssätze in der gesetzlichen Krankenversicherung. Und das soll am Freitag im Bundestag nochmal verhandelt werden. Und da sind auch eben Dinge drin, die sich auf Psychotherapien und auf Psychotherapeutinnen und PsychotherapeutInnen dann auswirken werden. Was ist da geplant mit Bezug auf Psychotherapien?
2: Es sind mehrere Dinge geplant in diesem Gesetz, die uns ganz akut betreffen würden. Und zwar zum ersten zwei Kürzungen von Zuschlägen, einmal für die Kurzzeittherapie und einmal für die Sprechstunden über die Terminservicestelle. Das sind beides Zuschläge, die gestrichen werden sollen. Aber am schlimmsten, muss man ganz klar sagen, ist die geplante Deckelung der Leistung, also der Gesamtleistung der psychotherapeutischen. Das heißt, es wird darauf hinauslaufen, dass nur noch ein bestimmter Satz an Stunden in der Woche, Sitzungen in der Woche voll vergütet werden.
1: Und das ist ja auch nicht der erste Schritt im Zuge dieser Kürzungen und Einsparmaßnahmen. Im April schon, da wurden 4,5% weniger Vergütung für ambulante Psychotherapie. Das wurde im April beschlossen. Was sind denn da die Folgen für so eine psychotherapeutische Praxis? Du hast ja selber quasi auch bis Psychotherapeutin und hast eine. Was sind das für Folgen?
2: Ja, also ich arbeite mit einem halben Kassensitz, so wird es ja genannt. Und dieses minus 4,5% des allgemeinen Honorars über alle Leistungen hinweg gelten seit 1. April. Und da gab es jetzt eine Umfrage vom Aktionsbündnis Psychotherapie, wo festgestellt wurde, dass auch jetzt schon PsychotherapeutInnen durchschnittlich 2 Sitzungen pro Woche nicht mehr an gesetzlich Versicherte vergeben. Das heißt, wir sprechen hier von ungefähr 84.000 Sitzungen. Das heißt, auch jetzt hat das schon Auswirkungen. Und was ich aber viel schlimmer finde, ist, dass vor der derzeitigen Verunsicherung mit dem Gesetz, was jetzt beschlossen werden soll, dass eigentlich alle KollegInnen, die ich kenne, einen generellen Aufnahmestopp ausgesprochen haben in ihren Praxen, ich auch, weil sie Patienten einfach keine Versorgungssicherheit mehr über das Jahr 2026 hinaus anbieten können oder zusichern können. Also ich habe geplant, 2 weitere Gruppentherapien aufzubauen. Das mache ich jetzt nicht, weil ich kann ja nicht mit denen eine Gruppentherapie anfangen und dann am 01.01.2027 sagen, okay, tschüss, so weiter kann ich sie nicht behandeln jetzt. Deswegen mache ich das nicht und das heißt, es sind nochmal 18 Plätze, 18 PatientInnen, die nicht versorgt werden und da bin ich nicht alleine mit, das ist bei fast allen so.
1: Jetzt wird auch immer so ein bisschen suggeriert, dass es schon zu viel gäbe, dass da gespart werden muss und das auch ganz gut möglich ist. Wie sind denn deine Erfahrungen? Wie einfach ist es denn für Menschen, an der psychotherapeutischen Versorgung teilhaben zu können, also so eine Psychotherapie zu machen zu können? Und wo siehst du auch Lücken im Versorgungssystem?
2: Also es ist generell sehr schwer, einen Psychotherapieplatz zu bekommen. Da können alle, die suchen, ein Lied von singen und es ist kein freudiges Lied. Ich persönlich kriege mindestens 3 Anfragen pro Tag und es ist ein Durchschnitt, keine Maximalzahl. Und es sind meistens Menschen, die schon lange und verzweifelt suchen. Und das, obwohl Psychotherapie ganz enorme Folgekosten spart. Also in der Forschung nennt sich das Return of Investment. Das heißt, jeder Euro, den man in Psychotherapie investiert, den das kostet, spart man mittel- und langfristig, spart man 2 bis 5 Euro an Folgekosten. Und wenn wir das ernst nehmen würden, dann würden wir einen massiven Ausbau an psychotherapeutischen Leistungen verfolgen und nicht eine Kürzung und einen Abbau. Und das würde bedeuten, dass einfach deutlich mehr Kassensitze geschaffen werden müssten, damit KollegInnen an der kassenärztlichen Versorgung teilnehmen können. Und es gab auch ein Gutachten 2018 vom IGES-Institut, die haben einen Bedarf festgestellt von zusätzlichen 2400 Kassensitzen. Und seitdem sind aber nur 776 weitere Kassensitze freigegeben worden. Also da ist ein ganz eklatanter Mangel einfach in dem, was die Krankenkassen bereitstellen.
1: So eine Psychotherapie erfordert Geduld und Zeit und die sollte vielleicht auch da sein, um schlimmere gesellschaftliche Folgen zu verhindern. Denkst du, dass es auch eine Gefahr ist, dass dann Menschen eher in so eine psychiatrische oder rein medikamentöse Versorgung reingeraten, weil das eben dann schneller geht und nicht so aufwendig ist wie eine Therapie? Oder eben dazu greifen, dass sie eben selber sich mit KI-Computeranwendungen einfach nur noch helfen, weil sie das eben gar nicht mehr schaffen, sich eine Therapie zu bekommen, dass sie dann irgendwie sagen, das machen ja jetzt Leute heutzutage schon. Da gibt es ja künstliche Intelligenz, die kann auch schon meine Sorgen verhandeln.
2: Ja, die Gefahr besteht, glaube ich, ganz eklatant. Und auch über die Krankenkassen werden ja die sogenannten DIGAs, also die digitalen Gesundheitsanwendungen, gerade sehr gefördert. Aber die Forschung, die zeigt ganz klar und auch die klinische Realität, dass weder DIGAs noch künstliche Intelligenzen echte Psychotherapie ersetzen können, weil einfach der Hauptwirkfaktor die therapeutische Beziehung ist. Und man bekommt nie die gleiche Wirksamkeit, weder über eine KI noch über eine digitale Gesundheitsanwendung, wie über eine echte Psychotherapie. Und die KI, die jetzt selber gesucht wird im Internet von PatientInnen, das passiert durchaus auch jetzt schon, die kann auch durchaus schädlich sein. Nicht? Muss sie nicht, aber kann sie. So. Und da wird ja im Moment viel gesteuert. Auch in Amerika gibt es dazu Gerichtsverfahren, weil es schon Jugendliche gab, die dann die KI ein bisschen auch ausgetrickst haben, dass die ihnen erklärt haben, wie sie sich am besten suizidieren können. Also da bestehen schon echte Gefahren, weil da eben kein echter Mensch sitzt, sondern ein Algorithmus, der das Ganze dann beantwortet.
1: Welche Auswirkungen hätten also so geplante Kürzungen auf die Versorgungssituation? Und was mir auch noch dazu eingefallen ist, auch die Weiterbildung von angehenden PsychotherapeutInnen, die ist ja auch von diesen ganzen Kürzungen wahrscheinlich dann betroffen, oder?
2: Mhm.

0: kann man sich dann schön ausrechnen, ne? Wenn wir sagen, wir sind 40.000 PsychotherapeutInnen mal 26 Sitzungen in der Woche, das wären dann 8 Sitzungen in der Woche weniger. Und dann wären halben Sitze außerdem kaum noch wirtschaftlich tragbar und würden unter Umständen abgegeben werden. Und dass dann nur noch volle Sitze bedient werden. Und dann würde sich das noch viel drastischer reduzieren. Dann wären wir nämlich bei einem Verlust von fast 40% am Ende. Das ist schon, das kann man sich alles durchrechnen. Es ist gar nicht, es ist komplex, aber es ist gar nicht so kompliziert. Und das, obwohl im Moment von 18 Millionen psychisch Erkrankten ausgegangen wird, von denen nur jeder zehnte psychotherapeutisch behandelt wird. Und die Bundespsychotherapeutenkammer hat auch schon mal prognostiziert aufgrund demografischer Entwicklungen, dass bis zum Jahr 2030 mit einem Anstieg des Behandlungsbedarfs von 23% gerechnet werden kann. Genau. Und eine Anstellung von KollegInnen in Weiterbildung, die wäre in dem Fall, wenn das Gesetz so umgesetzt wird, finanziell überhaupt nicht mehr möglich. Die ist ja jetzt schon finanziell nicht abgesichert. Also die haben die Reform gemacht, die war auch wichtig und gut, aber sie haben die nicht zu Ende gemacht. So, sie haben einfach gesagt, wie das Studium verändert wird in ein Direktstudium mit Approbation am Ende, sodass die KollegInnen dann in der Weiterbildung bezahlt werden müssen. Aber wer das dann bezahlt, wurde nicht entschieden. Und jetzt ist also gar keine Finanzierung gesichert. Und wenn wir alle so viel weniger verdienen mit den minus 4,5%, mit den Kürzungen der Zuschläge, dann noch mit einer Deckelung, dann kann niemand mehr irgendeine Kollegin in Weiterbildung anstellen. Und dann haben wir mittelfristig auch einen Therapeutinnenmangel irgendwann.
1: Dann wird es also da auch vielleicht eine Lücke geben bald. Ja, der Dachverband der gesetzlichen Krankenkassen hat das natürlich auch begründet, wieso er diese Kürzungen gut findet. Die Kürzungspläne, die werden damit begründet, dass seit dem Jahr 2013 die durchschnittlichen Honorare für psychotherapeutische Leistungen um 52% gestiegen seien, im Vergleich zu 33% nur bei den übrigen ärztlichen Fachgruppen. Ja, inwiefern wird das der Realität der Versorgungssituation dann vielleicht doch nicht gerecht, diese einfache Rechnung?
0: Naja, weil die aus dem Kontext gegriffen ist. Das ist das Problem. Die Honorare für PsychotherapeutInnen sind tatsächlich um 52 gestiegen, aber deshalb, weil PsychotherapeutInnen jahrelang untervergütet wurden. Und diese illegale Minderfinanzierung gegenüber anderen Facharztgruppen, die wurde über die Jahre mit Hilfe mehrerer Gerichtsentscheide durch das Bundessozialgericht korrigiert. Und deswegen kommt es zu diesen 52%. Hätte die Kasse ihre PsychotherapeutInnen von Anfang an korrekt bezahlt, dann hätte es gar nicht über den Zeitraum diese 52% geben müssen.
1: Ja, jetzt ja auch eine Aktionswoche. Du warst heute gerade bei einer Demo in Berlin und das ist auch ein großer PsychotherapeutInnen-Kongress, glaube ich, der da jetzt beginnt. Und ja, außerdem ist ja noch eine Demo am Samstag in Leipzig geplant. Vielleicht kannst du noch ein bisschen von beiden Dingen erzählen, von heute in Berlin und was am Samstag hier in Leipzig geplant ist.
0: Ja, heute war die große bundesweite Demonstration in Berlin, parallel zur Anhörung unserer Petition im Bundestag. Das ist auch nochmal wichtig, weil diese Bundestagspetition, die kann man noch bis morgen unterschreiben, obwohl heute schon die Anhörung war. Und es wäre auch trotzdem immer noch toll, je mehr Leute noch unterschreiben, desto besser. Die hat die Nummer 196912, findet man online, Bundestagspetition Nummer einfach eingeben, dann findet man das. Genau, so wer da noch unterschreiben mag für die psychotherapeutische Versorgung, das hat auf jeden Fall noch Wirkung, je mehr das tun. Und die Demonstration in Leipzig, die ist jetzt für Samstag, 13. Juni geplant. Da ist der Start um 15 Uhr auf dem Willy-Brandt-Platz. Da gibt es eine Kundgebung und dann einen Demozug bis zum Augustusplatz. Und auf dem Augustusplatz wird es auch nochmal eine Stühleaktion geben, mit der wir die fehlenden Versorgungsplätze darstellen werden und wo wir für Gespräche und Fragen zur Verfügung stehen. Und wir freuen uns natürlich über alle UnterstützerInnen, die dort irgendwie hinkommen mögen. Völlig egal, auf welche Art, wer wie betroffen ist, sie sind alle willkommen.
1: Ja, gibt es noch eine Internetpräsenz, wo man sich vielleicht weiter informieren kann über alles?
0: Ja, unbedingt. Beim Aktionsbündnis Psychotherapie, das ist unter www.aktionsbündnis-psychotherapie.info. Da findet man alle Demonstrationen, da findet man auch Pressemitteilungen und Hintergrundinformationen. Und alles mögliche Material zu dem ganzen Thema.
1: Ja, dann bedanke ich mich auch sehr bei Vinja Bus, Psychotherapeutin und eben auch Teil dieser Aktionswoche und auch am Samstag wahrscheinlich mit dabei. Wünschst du dir, dass auch vielleicht
0: Ja.
1: viele Betroffene, also auch viele Patientinnen und Patienten, betrifft das denn ja auch wahrscheinlich, dass die auch mit demonstrieren kommen?
0: Die sind mir sehr willkommen, aber ich möchte es nicht fordern oder erwarten, weil

0: Ich finde, das muss wirklich jeder und jeder auch mit der eigenen Kapazität für sich entscheiden, was geht für mich, was kann ich. Weil ich meine, wir reden ja hier, wenn ich von meinen PatientInnen rede, auch von PatientInnen, die zum Teil schwer belastet sind. Und für manche ist es auch gar nicht so einfach, auf so einer Großaktion wie so eine Demo mit ganz vielen Leuten und viel Lärm und so. Deswegen tue ich mich da ein bisschen schwer, aber willkommen sind alle.
1: Ja, dann vielen Dank fürs Gespräch und
0: Vielen, vielen Dank für die Einladung.
2: 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Dankeschön.

0: Connection, japanisches Filmfestival, Frankfurt am Main.
1: Ja, und darüber unterhalten wir uns jetzt, Maike.
2: Richtig.
1: Über die Nippon Connection, über das 26. Filmfestival, das größte japanische Filmfestival weltweit. Das war jetzt vom 2. bis 7. Juni und du bist da gewesen. Und ich habe schon gelesen, es waren letztes Jahr 20.000 BesucherInnen da. Und wahrscheinlich dieses Jahr auch sehr, sehr viele. Ich bin sehr gespannt, was du erzählst. Vielleicht gibst du noch mal kurz so einen Einblick zu den Hintergründen vom Nippon Connection, wie es entstanden ist und wer es macht.
2: Das war die 26. Ausgabe von der Nippon Connection in Frankfurt am Main. Angefangen hat alles am Campus in Bockenheim. Und dort gibt es ja dieses schöne, wirklich sehr schöne Studierendenhaus, wo auch die Pupille, das studentische Kino drin sitzt, seit über 70 Jahren tatsächlich, noch älter als der AK-Filmclub, habe ich jetzt erfahren. Und genau, was ein Haus eben nur für Studierende ist. Und dort hat das Ganze begonnen als studentisches Filmfestival, komplett ehrenamtlich von Japanologie-StudentInnen, die einfach Bock hatten, japanische Filme zu zeigen und auch japanische Kultur zu vermitteln. Es ist ja viel mehr als ein Filmfestival. Du kannst ja da so Tee-Workshops machen, Origami. Es gibt Konzerte. Wir haben gerade eine Pianistin gehört, Masako Ota, die hat dort auch gespielt. Es ist eine unglaubliche Bandbreite von verschiedenen kulturellen Angeboten, wird auch super angenommen und ist in den letzten Jahren einfach krass gewachsen, dass die auch die Location wechseln mussten, weil das Bockenheimer oder das Café Kotz einfach zu klein wurde für die ganzen Menschen. Diese 20.000 Leute hat das gar nicht mehr gefasst. Anfangs war das Orpheus Erben noch dabei, ein ganz kleines Kino in der Nähe. Das wurde irgendwann auch zu klein. Jetzt sind es inzwischen 3 Arthouse-Kinos, Naxos-Hallen, Musonturm, DFF, also das Deutsche Filmmuseum ist mit der Retro am Start. Das ist riesig geworden. Ja.
1: Das ist schon unglaublich krass, dass die das auch immer noch unbezahlt ehrenamtlich machen als Gruppe. Und ich finde schon erstaunlich, dass es auch insgesamt das größte japanische Filmfestival ist, nicht nur außerhalb von Japan.
2: Ja, das ist wirklich sehr beeindruckend. Ich habe letztens auch einen Artikel in der Frankfurter Rundschau gelesen, da war es dann auch so kurz. Ja, im Publikum hieß es, das sei das größte japanische Filmfestival außerhalb des Landes. Und dann so, nein, der Programmdirektor Florian Hör berichtigt weltweit. Also selbst in Japan gibt es kein größeres Filmfestival, was sich nur mit japanischem Film befasst. Ich meine, die haben internationale Filmfestivals. Dort bringen die Programmleute auch sehr viel mit vom japanischen Filmfestivals, weil tatsächlich in Japan, was ich auch spannend fand, auch Rundschau-Info, gebe ich jetzt einfach mal wieder, ist, dass in Japan 2/3 der Filmindustrie selbst aus dem Land kommt. Also die Leute konsumieren mehr japanischen Film und es wird auch mehr produziert im Land. Währenddessen, was der deutschen Film angeht, und das haben wir auch immer mal wieder hier schon angesprochen, ist es relativ prekär, weil auch mit dem neuen FFG, dem Filmfördergesetz, geht die Förderung runter für alles und hier macht es gerade mal 27% aus, was der deutsche Film auf dem Markt für einen Anteil hat. Tendenz sinkend.
1: Das ist auch total interessant. Ja. Also wir beschäftigen uns jetzt mit einem riesigen Filmfestival, mit riesigen Locations und es gibt auch noch ein großes Rahmenprogramm. Also wir kommen gleich zu den Filmen, aber sagst du noch mal was zum Rahmenprogramm?
2: Genau, das Rahmenprogramm. Da haben wir ja auch einen kleinen O-Ton mitgebracht und wir dachten auch, wir steigen so ein bisschen beschwingt ein mit der Option, vielleicht nachher noch ein bisschen mehr davon zu hören. Jetzt kommt japanische Radiogymnastik, Radio Taiso.
3: Da seid. Also hier geht es um jetzt Radiogymnastik, so ein japanisches Gymnastikprogramm live hier mit mir. Und zwar, diese Radiogymnastik heißt es so, weil früher vom Radio diese Musik rauskam und dann die Menschen haben dann diese Musik gehört, bestimmte Musik, und dann haben die Menschen angefangen zu Gymnastik zu machen. Und deshalb heißt es, ne? Also früher war nur Radio. Ne? Und das, also hier, geht das kürzer Info. Und jetzt habt ihr sozusagen Möglichkeit hier Radiogymnastik mitzumachen mit mir. Und weil heute so Grandfinale ist vom Radiogymnastik dieses Jahr, machen wir für euch jeweils, also es gibt Radiogymnastik Nummer 1 Und es gibt auch noch Radiogymnastik Nummer 2. Und genau, ich würde heute gerne jeweils zweimal mit euch machen und dann morgen ist Muskelkater garantiert. Also übt ganz fleißig und jetzt kannst du loslegen.
4: Jetzt kann losgehen. Nummer 1 bitte.
1: Das sollten wir unbedingt übernehmen, Radiogymnastik, besonders im Morgenradio.
2: Das beschwingt auf jeden Fall, wenn du so viel im Kino sitzt wie wir und diesen stressigen Festival-Alltag da lebst und dann hast du mal 10 Minuten Bewegung. Es war echt richtig cool, wurde super auch angenommen. Es war Open Air für alle. Und man hat vielleicht an der Kulisse auch ein bisschen gehört, es war ultra viel los. Also sehr viele Menschen, Familien, Essstände, ne, Pokémon-Karten, also Eis, ne, sowas. Also es ist wirklich auch so ein familientaugliches Ding. Auch wenn man jetzt nicht ins Kino geht, kann man da einfach aufs Festivalgelände.
1: Willst du noch mehr zum Rahmenprogramm sagen?
2: Ja, genau, es gab, es gibt auch schon seit Jahrhunderten, also lange ich die Nippon Connection kenne, Karaoke. Inzwischen haben sie das zu Rudel-Karaoke gemacht. Ich weiß nicht, was der Unterschied ist, ehrlich gesagt. Jetzt standen da auch ein paar Videokonsolen rum. Man konnte da Mario Kart zocken. Es gab einen Sumo-Ringer, auch der stand zur freien Verfügung sozusagen vor der Naxos-Halle. Und du konntest, egal mit welcher Statur, in welchem Alter, konntest du mit einem Sumo-Ringer ringen. Fand ich auch ganz
1: mit
2: nett.
1: Einem welchen Geschlechtes?
2: Ja, ein männlicher. Und dann gab es eben auch ein paar Open-Air-Konzerte, die waren auch gratis. Wie gesagt, also überall liegen bunt bedruckte, in Pink natürlich, weil die Farbe des Festivals ist Pink, bedruckte Papiere rum mit Anleitungen, wie man Kraniche und Robben aus Origami faltet. Das war dann auch sehr schön. Am Ende des Festivals lagen überall diese Kraniche rum. Und also Workshops zum Papier schöpfen, auch einen Japanischkurs gab es zur Einführung, Karate von bis und dann auch natürlich die obligatorische Trash-Filmnacht. Ja, da war ich schon lange nicht mehr, aber das ist auch immer ganz nett, auch ein bisschen... Ja, es ist auch sehr männlich dominiert tatsächlich. Und da kommen wir vielleicht zu unserem Fokus.
1: Ich wollte jetzt überleiten zu den Filmen. Und du bist ja hingegangen aus einer queer-feministischen Perspektive und hast dir das Ganze auch so angeguckt. Gab es denn Schwerpunkte dieses Jahr?
2: Genau, der Schwerpunkt, die haben immer jedes Jahr ein Motto. Dieses Jahr war das Motto Shades of Reality, also die verschiedenen Schattierungen der Realität, kann man sagen, ne? Was ist wahr, wie bildest du Wahrheit ab, auch natürlich mit Blick auf KI, weil das kannst du einfach nicht mehr ausblenden, in der Kunst ist das einfach auch präsent. Aber das Logo fand ich auch ganz schön, hatte eben den Fokus auf die Kunst, also dieses Jahr war das Logo ein Mensch, der geschminkt ist wie im traditionellen japanischen Theater. Ich glaube, Kabuki-Theater heißt das, wenn mich nicht alles täuscht. Und dann, auch im Trailer sieht man das ganz schön, könnt ihr euch vielleicht auch mal anschauen. Nimmt da so ein Wattepad und entfernt so seine Schminke und dahinter kommt so eine andere Ebene zum Vorschein.
1: Was dieses Maskenthema auch, gell?
2: Masken, genau. Ja. Aber lässt natürlich auch sehr viel Spielraum zu, ne? Was ist Realität? Was sind verschiedene Lebensrealitäten? Genau. Das war das Motto.
1: Und was hast du da gesehen?
2: Ja, was habe ich gesehen? Ich habe viel weniger gesehen, als ich wollte, aber das ist natürlich immer so. Du kannst nicht alles angucken. Ich wollte mir eigentlich tatsächlich diesen Vortrag von Vic Atanasoff über Female und Male Gaze anschauen, aber leider waren dann doch die bequemen Sitze im Arthouse-Kino zu verlockend, als dass ich mich nochmal auf harte Stühle begeben hätte und dann habe ich es mir doch nicht angeschaut. Was ich aber total toll fand, und das war wirklich eins meiner Highlights aus mehrererlei Hinsicht, waren XF, haben sie das genannt. Das sind die Experimentalfilme Frankfurt. Die hatten eine Special Screening in der Pupille, eben im studentischen Kino. Die waren dieses Jahr auch wieder dabei, nach sehr vielen Jahren, wo alles begann, eben am Bockenheimer Campus. Und XF hat aus der Isolation feministische Experimentalfilme aus den 80er und 90er Jahren gezeigt von weiblichen Regisseurinnen und auf 8 und 16 Millimeter. Also wirklich, die haben Kopien aus Japan rübergeschifft, die dann teilweise im Zoll stecken geblieben sind. Genau, da haben wir auch einen kleinen O-Ton zu.
5: They shipped the prints from there, it's not their personal archive. It's not in a huge archive in Japan, the films. And we were also very, very lucky. And at this point, I want to immensely thank Pascal Collada and the team of Nippon Connection, because the films were sent from Japan. Everything, if you want to show them physically, it's kind of a complex thing to do. They were stuck at customs until last Friday. So it was until Friday not clear if we can show them in this beautiful projection or not. So we were kind of sweating a lot until last Friday, but Pascal Pogada from the Pokemon actually was a hero and released them from customs. So please make a big applause for Pascal.
2: Also die Kopien wurden aus einem privaten Archiv verschifft, hieß es hier in der Einführung. Wir wollten wirklich sehr gerne die analogen Kopien zeigen, hat die vortragende Person gesagt. Und an der Stelle wollte sie sich noch bei Pascal Porada vom Team der Nippon Connection bedanken, der nämlich die Filme aus dem Zoll befreit hat. Dort haben sie bis Freitag vor dem Spieltermin noch festgesteckt. Und eben der Mensch von der Nippon Connection hat sie dann aus dem Zoll befreit, was natürlich sehr aufregend war, wenn du einen Film zeigen willst auf 8 und 16 und du willst halt wirklich auf Material zeigen. Und klar könntest du natürlich eine digitale Kopie auch einfach bekommen, aber das ist natürlich was anderes, wenn du ratternde Projektoren mitten im Raum stehen hast und auch ein anderes, genau, das ist ein ganz anderes
1: Erlebnis. Andere Atmosphäre auch.
2: Ja,
1: ne? Ja, das glaube ich, abenteuerlich.
2: Genau, zu XF habe ich noch einen zweiten O-Ton.
5: And so we will have like a program which is kind of split from the 80s and then the 90s, but what they all do have together in a sort of way, or what I find interesting, also on the programs that Wakai Nagan and Mayim Zas did, there are all these films, even though they're super different from each other, are dealing in different ways with ways of entrapment, of or gender identity, like criticizing the very, limited and anguishing form of being fixed to certain gender stereotypes in the films from Mari Terashima and Yoko Asano. There's like a very playful and almost breaking free and moment of dealing with these gender fluidities. And in the last print on Yoko Asano, Yoko Wada and Homi Saiki, you will have more kind of on another layer the social moment of depression conflicted with gender politics at the time in the 90s.
2: Also das wurden ja 6 Kurzfilme gezeigt an dem Abend und die waren aus den 80er und 90ern, die waren sehr, sehr verschiedene Filme, auch von der Machart, teilweise Stop-Motion, teilweise wahrscheinlich auch direkt auf das Material gemalt, so wie das aussah, animiert. Aber was alle diese verschiedenen Filme gemeinsam haben, ist, dass sie die limitierte und fixe, sehr starre Gender-Identität kritisieren und auch sehr verspielt mit den Gender-Fluiditäten umgehen. Die späteren Filme handeln dann auch von der Depression in einer Politik der 90er. Ich kenne mich leider nicht gut genug aus in japanischer Geschichte, als dass ich wüsste, worum es da ging. Aber scheinbar hat es da auch nochmal Rückschritte gegeben in Sachen Gender und Feminismus. Obwohl leider Japan natürlich auch keine Ausnahme ist, weltweit immer noch eine sehr patriarchale Gesellschaft, auch bis heute.
1: Ja, da schließt sich die Frage an, wie präsent waren denn auch feministische Filme oder mit feministischen Themen und FilmemacherInnen und KameramacherInnen oder Kameraführende?
2: Ja. Ja, es gibt sie, aber tatsächlich musst du sie immer noch suchen.
1: Tatsächlich.
2: Ja. Und also du kannst, das habe ich dir im Vorgespräch ja auch gesagt, du kannst wahrscheinlich 6 Tage auf der Nippon Connection sein und dir 4 bis 5 Filme am Tag angucken, ohne irgendwie einer Flinterperson, die hinter der Kamera gestanden hat, zu begegnen. Und auch vorne, wenn moderiert wird, also da gibt es immerhin Marion Klompfass, das ist eine der Gründerinnen, die ist auch immer noch da und moderiert und es gibt auch viele übersetzende Personen, aber es ist trotzdem wie in jeder Branche immer noch sehr männlich dominiert. Und da habe ich mir einen Film angeguckt, Kaneko Fumiko. Da habe ich auch einen etwas längeren O-Ton, der geht 5 Minuten. Da mache ich das Voice-Over dann gleich live. Das ist, Kaneko Fumiko war eine Anarchistin Anfang des 20. Jahrhunderts, die einen Anschlag auf den Thronfolger der Kaiserfamilie geplant hatte. Und sie wurde dann zum Tode verurteilt, dann begnadigt, also zu lebenslangem Gefängnis verurteilt und schrieb im Gefängnis ein Manuskript, das leider zum Großteil von der Administration dann vernichtet wurde. Aber einige ihrer Gedichte sind enthalten und eben auf 10 ihrer Gedichte fußt dieser Film Kaneko Fumiko von Sachi Hamano. Und Sachi Hamano ist eine Veteranin des japanischen Pink-Films, also des erotischen Films und Sexfilms. Sie hat über 300 Filme gemacht, das Jahrgang 1948. Und wenn du willst, liebe Sabine, können wir jetzt mal aber hören, was sie zu sagen hat. Vielen Dank erstmal. Es gibt eine Reihe von ForscherInnen in Japan, aber nur eine geringe Anzahl an Leute würden den Namen Kaneko Fumiko kennen. Der Fall im Film, der im Film beschrieben wird, wird allgemein nur als der Fall Park Yol, also nach ihrem Partner und ihrem Kampfgenossen Park Yol benannt. Als wäre Kaneko Fumiko lediglich sein Anhängsel, sein Sidekick. Ich wollte in meinem Film die Person Kaneko Fumiko porträtieren, eine Person, die nicht einmal zur Schule gehen durfte, eine harte Geschichte und Kindheit hatte, sich aber selbst aus dem Matsch herausgezogen und aus ihrem missbräuchlichen Umfeld herausgezogen hat und etwas erreicht hat. Ich habe von ihrer Person erfahren, als ich ihr Buch las, das sie im Gefängnis geschrieb, The Prison Memoirs of a Japanese Woman. Zu lesen ist das übrigens auf archive.org, wir verlinken euch dann das. Als ich das gelesen habe, wurde sehr klar, wie sie vom Kaiserreich Japan und dem System diskriminiert und gefoltert wurde. Das hat etwas in mir berührt und ich wollte mehr über sie erfahren. Mir hat die japanische Gesellschaft auch in etwa so etwas vermittelt wie, ich sollte gar nicht existieren. Und doch existiere ich. Ich ging nach Tokio, um Regisseurin zu werden. Aber in den 1960ern war es für dich in Japan nur möglich, Filme zu machen, wenn du A, ein Mann warst und B, einen Uni-Abschluss hattest. Also wurde ich ausgeschlossen, nur weil ich als Frau geboren war. Ich ging also in eine etwas andere Filmlandschaft, zum Pink-Movie-Genre, also dem japanischen Erotik- und Sexfilm. Dort konnte ich dem Regisseur assistieren und wurde schließlich selbst Regisseurin. Ich hatte mein Debüt als Filmemacherin mit einem Pink-Movie im Jahr 1971. Da war ich 23 Jahre jung. In den nächsten Jahrzehnten habe ich viele Pink-Filme gemacht, die sich mit der weiblichen Sexualität aus Perspektive von Frauen befasste. Dann im Jahr 1996, vor genau 30 Jahren, ging ich auf ein Frauenfilmfestival in Tokio und dort wurde gesagt, dass Frau Tanaka die Frau mit den meisten Filmen war, mit nur 6 Filmen. Ich hatte bereits über 30 Jahre in dieser Industrie gearbeitet und über 300 Filme gedreht. Und nun wurde ich ausgeschlossen und es wurde so getan, als würde ich gar nicht existieren, weil ich im Pink-Film-Genre tätig war. Trotzdem war es damals ein Riesenschock für mich und genau zu diesem Zeitpunkt entdeckte ich die Autobiografie von Kaneko Fumiko. Danach fing ich an, normale Filme in Anführungsstrichen zu machen, anstatt Pink-Movies und wollte ihre Lebensgeschichte wirklich gern erzählen. Aber da Kaneko Fumiko vor über 100 Jahren lebte, brauchte es allein für die Kulisse ein sehr großes Budget und wir mussten sehr viel Arbeit investieren. Daher hat das alles etwas gedauert. Dann kam 2019 ein koreanischer Film über Park Yol, also ihren Kampfgenossen und Lebensgefährten, und Kaneko Fumiko heraus. Und da wurde sie als Turteltäubchen und anhängliches Frauchen von Park Yol dargestellt. Da dachte ich, das ist nicht die Kaneko Fumiko, die ich kenne. Kein Wort hat der Film verloren über ihre Gedanken oder darüber, wofür sie einstand. Keins ihrer Gedichte wurde zitiert und auch nur irgendetwas, das sie geschrieben hatte. Die Wut darüber hat mich dazu gebracht, diesen Film zu machen.
6: ピンク映画だったからですけれども、しかしそれにしても私は自分の存在が認められていないという本当に大きなショックの中で読んだのが出会ったのが金子文子の何が私をこうさせたかでした。 それで私はその時から、いっぱい映画ピンク映画ではない映画を撮るようになったんですけれども、ずっと私はその時から金子文子が撮りたいと思っていましたが、金子文子を撮るには100年前の日本を描かなくてはいけないし、予算的にもちょっと無理なところがありました。ところが2019年に韓国映画で金子文子と白夜という映画が公開されました。この韓国映画で描かれた金子文子は本当に白夜を好きで好きで好きで、そして白夜と一緒に死ぬことを夢見るようなチャーミングな女性でした。こんな文子は違う。ここには文子の思想も言葉も何も描かれていない。その怒りが私にこの映画を作らせました。長くなってごめんなさい。
2: Das ist auf jeden Fall ein Applaus wert.
1: Sag mal, und das ist die Person, von der du gerade gesprochen hast, die dann heute 78 Jahre alt ist und so viele Filme gedreht hat und so ausgegrenzt wurde.
2: Und sie stand da vorne und hat, du hast ihre Wut auch gespürt. So. Und ich fand das so cool. Und vor allem auch diese Figur Kaneko Fumiko im Film war so etwas, dass du halt im Film und gerade im japanischen Film einfach nicht so oft siehst. Eine Frau, die sich selber mehr oder weniger Lesen beibringt, dann selbstbestimmt ihre Sexualität und ihre Gefühle und Beziehungen lebt und das Anfang des 20. Jahrhunderts die Anarchistin ist, die politische Texte liest, die nicht das unterwürfige Frauchen ist, sondern die ganz klar sagt, wofür sie einsteht und die auch ihr unter Druck und unter Folter ihre Meinung nicht ändert und die auch und auch wie sie dargestellt wurde, fand ich total toll, weil sie nicht jetzt so irgendwie schön geschminkt war irgendwie, sondern man hat ihre Poren gesehen und sie war jetzt nicht irgendwie die, also man war eine hübsche Frau, so keine Frage, aber es war halt nicht so oft glatt gebügelt und irgendwie so.
1: So körperlich inszeniert.
2: Genau, es war einfach, da ist eine Person und die hat ihre Gedanken und ihre Gefühle und das, sie hat das geschrieben, sie hat ein Buch geschrieben und sie ist nur 23 Jahre alt geworden und trotzdem eine total beeindruckende oder gerade deswegen eine total beeindruckende Person gewesen, die ja fast kaum bekannt ist. Deswegen, wir werden euch auf jeden Fall ihre Memoiren, die stehen komplett im Internet zum Einlesen auf Englisch, allerdings auf archive.org werden wir euch verlinken, falls ihr da mal reinschauen möchtet. Das lohnt sich vielleicht.
1: Spannend. Mhm. Über DeepL ist das ja auch kein Problem, das zu übersetzen.
2: Ja, denke ich auch.
1: Diese beeindruckende Person hast du kennengelernt. Mhm. Und dann gab es ja auch ziemlich viele GästInnen.
2: GästInnen auch, ja.
1: Und kannst du da noch was erzählen?
2: Ja, es waren sehr viele FilmemacherInnen da, die dann natürlich ihre Filme vorgestellt haben, Fragen beantwortet haben aus dem Publikum. Das ist ja auch total charmant. Manchmal auch. Hier war der Drehbuchschreiber, also ein Mann tatsächlich auch dabei, der hat sogar einen Preis bekommen für sein Drehbuch. Und ansonsten waren die Teams, also so wie ich es gesehen habe, es hieß, es wären ganze Teams, also mit Licht und Ton und allem angereist. Die Teams, die ich jetzt gesehen habe in den Vorstellungen, die waren relativ klein. Hängt natürlich auch mit den Kosten zusammen, wenn du die Leute immer einfliegen musst. Aber da gab es schon verschiedene Aspekte, auch Produktion, Drehbuch, Musik manchmal. Manchmal war das alles in einer Person, weil halt so eine One-Man-Show zum Beispiel, also es gab einen Anime, der wurde von einer Person mehr oder weniger von vorne bis hinten alleine gemacht über die Pandemie, wo die Person halt sehr viel Zeit hatte, ihren Job gekündigt hatte und gesagt hat, ich mache jetzt ein Anime. Fand ich auch beeindruckend so. Und bei den Animes muss ich aber auch sagen, Anime ist ein ganz klarer und fester Bestandteil des japanischen Kinos und auch der Nippon Connection. Und es liefen, weiß ich nicht, 6 oder ein halbes Dutzend Filme vielleicht oder vielleicht sogar mehr im Programm. Und es war nicht eine Flinterperson hinter der Kamera bei den Animes. Und das ist dann natürlich schon immer so ein bisschen ernüchternd. Auch wenn die Perspektiven im Film manchmal auch weiblich sind und auch finde ich sehr schön rübergebracht, ist es natürlich schon auch was anderes, wer dann da hinter der Kamera steht.
1: Wie divers ist denn überhaupt das Angebot in Japan? Wie kannst du das einschätzen?
2: Ich war noch nie da und ich kenne halt nur die Medienlandschaft, die Filme. Ist halt auch die Frage, wie authentisch das ist. Was ich halt immer höre, ist tatsächlich, dass zum Teil die Filme das schon auch authentisch rüberbringen. Also es gibt ja eine, und da habe ich jetzt auch einen kleinen O-Ton noch dazu, eine relativ aktive und beliebte Manga-Szene und Anime. Und unter den Mangas gibt es noch so eine Kategorie, die nennt sich Boy Romance, also schwule Beziehungen zwischen Schülern. Die sind wohl auch, glaube ich, zumindest gehört es bei weiblichen Leserinnen sehr, sehr beliebt, aber auch bei Jüngeren wahrscheinlich dann. Und demgegenüber hat der Filmemacher Anshul Chauhan seinen Film Tiger gestellt. Da geht es nämlich, weil er wollte das nicht so als zahme Boy-Romance, wollte keine zahme Boy-Romance, eine schwule Geschichte erzählen, sondern eben eine Geschichte von einem einen Mann, einem schwulen Mann, der auf die 40 zugeht mit Kinderwunsch. Und das Absurde an dem Film, und das war auch tatsächlich der Grund, warum er diesen Film gemacht hat, und das gibt es halt in echt, ist, dass es inzwischen so Heiratsagenturen der anderen Art gibt. Ich würde sagen, wir hören einfach mal da rein und hören uns mal an, was Anshul Chauhan zu sagen hat.
7: The agency is talking about in the film is called Media Agency. And in reality in Tokyo, there's an agency called Colorless FSB. And that was one of the main reasons I decided to actually make this into a feature film. Before, I just wanted to make a short film. And I thought, okay, I can make a short film, but then I found out that there's an agency who's connecting, you know, the community to have a baby and, you know, and some kind of solution, which is not the actual solution, but that's when I thought, okay, maybe I have a full picture or kind of a full art I can, you know, do, I can justify if I make a picture film. And that's when I started writing the script and turned it into a full screenplay. And then, I mean, that's when I felt confident, okay, I can make a full picture film, yeah. And they do exist, yeah.
2: Also Anshul Chauhan hat in enger Zusammenarbeit mit der LGBTIQ-Szene in Tokio gearbeitet, hat auch Leute aus der Pornoindustrie besetzt, aus der Sexarbeit besetzt, was ich total schön fand an dem Film, dass Sexarbeit so unaufgeregt eben dargestellt wurde. Und der Aufhänger war tatsächlich für ihn auch, eben, dass er diese Heiratsagenturen, die irgendwas mit, ich habe es leider nicht verstanden, Color, das Agency oder so heißen, dass er die vorstellen wollte, weil das für unser Verständnis so absurd ist. Das sind Agenturen, weil in Japan sind gleichgeschlechtliche Ehen nicht erlaubt, völlig undenkbar. Und wenn queere Menschen Kinder wollen, ist das mehr oder weniger unmöglich, außer sie heiraten eben eine Person des anderen Geschlechtes, was ja jetzt eine sehr suboptimale oder eine Notlösung ist, so wie Anshul Chauhan das nennt. Und diese Agenturen, die dann sich auf den Christopher Street Day teilweise hinstellen und ihre Flyer verteilen und Seminare anbieten, ich muss wirklich lachen, wenn ich dran denke, weil es wirkt so skurril für unsere Ohren, aber es ist wohl eine ernsthafte Lösung. Die wollen dann sozusagen Freundschaften etablieren zwischen queeren Menschen, dann eventuell halt auch eine Heirat anbahnen, die auf Freundschaft basiert. Die Menschen haben dann ihre Partner, Partnerinnen halt außerhalb des Hauses, aber können dann halt durch künstliche Befruchtung oder Adoption eben auch zu einem Kind kommen, weil sie in einer Hetero-Beziehung offiziell sind. Und eben, das gibt's halt wirklich. Und
1: als Agentur, ja, ich glaube, das Agentur, ist das neue, genau. Das Lebensmodell, ja. Gab es ja
2: klar.
1: Überall oder ja. Hier ja auch.
2: Aber mit Seminar und so da und dann jetzt hier, you got a match, also so ein bisschen halt auch wie Tinder, aber so institutionalisiert schon, das wirkte einfach sehr, sehr skurril.
1: Ja. Ist das teuer?
2: Das weiß ich nicht, das wurde im Film jetzt nicht gesagt.
1: Ah ja. Sag mal, Maike, du bist ja jetzt das 12. Mal da gewesen auf den
2: Nippon. Ja, mindestens, ja.
1: Mindestens, ja. Kannst du das so überblicken oder benennen, was sich verändert hat in der Zeit? Also thematisch oder auch in der Diversität oder so verschiedenen Kategorien?
2: Also ich erinnere mich, na gut, vor Wann war das? Fukushima war 2011, da war natürlich einfach das ein Riesenthema. Die zerstörten Gebiete, die unbewohnbaren Gebiete, der Tsunami, der Super-GAU. Das ist natürlich immer auch ein Spiegel seiner Zeit einfach. Wenn du zeitgenössischen Film hast und die Filme sind alle aus dem letzten Produktionsjahr, dann beschäftigen sich die Leute mit aktuellen Themen. Und jetzt ist halt, würde ich behaupten, mehr als noch vor 12 Jahren einfach Gender, Identität, Queerness, mehr ein Thema. Also nach meiner Wahrnehmung, aber vielleicht habe ich es auch damals nicht so wahrgenommen. Vielleicht hatte ich auch einfach noch nicht so einen Blick dafür. Was hat sich verändert? Es ist größer geworden, es ist professioneller geworden, es ist auch kommerzieller geworden. Das ist natürlich auch so ein bisschen schade, wie ich das wahrnehme, weil du halt mit Werbung zugeballert wirst einfach vor jedem Film. Aber klar, die Filme musst du auch bezahlen. Filmfestivals sind übelst teuer. Also die Leute sind auf SponsorInnen angewiesen. Das ist einfach so. Und dann muss man das vielleicht in Kauf nehmen. Und es zieht halt Leute an aus dem ganzen Rhein-Main-Gebiet. Also es wird, ich glaube, die 20.000 wurden wahrscheinlich noch geknackt dieses Jahr. Es wird immer größer und auch etablierter. Die Stadt Frankfurt fördert das auch, was ja auch schön ist. Und es wird nur so eine feste Größe in der Kulturlandschaft. Hat halt auch zwei Aspekte, finde ich.
1: Ja, verstehe ich. Ja. Mir ist jetzt noch eine Frage eingefallen, die ich dir gerne stellen würde. In der westlichen Filmindustrie ist ja auch seit MeToo oder mit MeToo sexualisierte Übergriffe und sexualisierte Gewalt ein großes Thema, wird auch immer wieder benannt bei den Filmfestivals auf der Berlinale oder in Österreich, in Wien. Hast du was mitgekriegt, wie das in Japan ist, ob das da auch Thema ist? Oder?
2: Ich habe nichts mitgekriegt, dass es thematisiert wird. Das ist, glaube ich, auch sehr schwierig, sowas zu adressieren, weil Kritik an Staat und Institutionen, ja, ich erinnere mich, letztes Jahr gab es einen Vortrag zu, der hieß Zensur in Japan, und es gab dann so aus dem Publikum so sehr kritische Anmerkungen, dass dieser Zensurbegriff ja vielleicht nicht so angemessen ist, weil Japan ist kein autoritäres Regime. Aber was wir auf jeden Fall erleben oder was die Künstlerin erzählt hat, was sie erlebt, ist, wenn sie unbequeme Kunst macht, ist, dass es ihr dann schwer gemacht wird, ihre Arbeit einfach zu machen, dass sie keine Orte findet, wo sie ausstellen kann, dass vielleicht auch mal die Polizei vorbeikommt und so ein bisschen Repression ausübt. So. Und das haben auch feministische Künstlerinnen in der Vergangenheit erfahren. Zum Beispiel gab es eine, die ihre Vulva in 3D gedruckt hat, die wurde dann auch verhaftet, warum auch immer. Wir hatten auch letztens über die Trostfrauen geredet und wie das aufgearbeitet wurde. Es wird nicht aufgearbeitet in Japan, und auch die Rolle, die Japan im Zweiten Weltkrieg hatte, wird nicht aufgearbeitet. In fast allen Filmen, die ich gesehen habe, stellt Japan sich als Opfer dar. Klar, Hiroshima und Nagasaki waren eine Riesenkatastrophe, humanitäre Katastrophe. Aber ich meine, Japan war faschistisch, so, ne? Und das wird kaum thematisiert, so. Also so ein bisschen, oder eben die Kolonialgeschichte in Korea, das war ja auch die Geschichte von Kaneko Fumiko. Sie war während der Kolonialzeit in Korea und hat einfach Japan kritisiert für diese Rolle als kolonialistischer Staat. Und das wird überhaupt nicht wenig reflektiert von institutioneller Ebene.
1: Ja.
2: Und deswegen glaube ich, ist es super schwierig, sowas zu adressieren. Ich sehe halt in den Filmen, und das ist auch was ich sehe auf jeden Fall, ist, dass es mehr weiblich gelesene Figuren gibt, die sich wehren. Und da habe ich noch einen schönen O-Ton. Sehr passend.
1: Also nochmal zusammengefasst, sexualisierte Gewalt ist kein Thema, und es gibt sowas wie bestimmte Tabus, was du gerade benannt hast, eigentlich.
2: Soweit
1: du das mitkriegst.
2: Ich kenne den Dialog nicht, ich kann die Sprache nicht, deswegen weiß ich nicht, was hinter der Kamera.
1: Von den Außen eindrücken, ja.
2: Aber vor der Kamera wird es thematisiert, und da habe ich auch noch einen spannenden O-Ton dazu.
1: Gerne.
2: Ja?
8: Maybe too early to say, but maybe a new wave of J-Horror is that most of these films mix horror with comedy.
2: Also Florian Höhr, der Programmchef, sagt, vielleicht ist es dafür noch zu früh, aber ich habe den Eindruck, dass eine neue Welle J-Horror, also Horrorfilme aus Japan, im Kommen ist. Und die meisten dieser Filme mischen Horror mit Comedy oder Satire. Das ist bei einigen Filmen hier im Programm der Nippon Connection so und auch bei diesem Film Mag Mag. Die Regisseurin Jurian Retriever ist eine berühmte Komikerin. Es ist ihre erste Arbeit als Filmemacherin und sie zieht darin J-Horror nicht nur durch den Kakao, es ist auch eine Hommage an das Genre. Der Film wurde bereits auf der Berlinale gezeigt. Dort war die Regisseurin anwesend und erzählte, dass einige Charaktere im Film, vor allem männliche Charaktere, auf echten Leuten basieren, die sie kannte. Und dieser Film ist eine Art Rache an ihnen. Wenn ihr also an euer nächstes Kunstwerk denkt, das ihr kreieren wollt, vielleicht könnt ihr euch den Film zum Vorbild nehmen. Meiner Meinung nach ist das eine sehr friedliche Art, Rache zu üben, sagt Florian Höhr.
8: So. If you watch the film, maybe you can also think of the next artwork you are going to create. I think that's a very peaceful way of getting revenge.
1: Meinst du, das ist vielleicht ein gutes Schlusswort für heute? Oder hast du noch was?
2: Ich hab noch zwei Sachen, die ich doch kurz erwähnen wollte. Es gab einen Film von einer gehörlosen Person und Kiroiko. Von Mika Imai. Und ich fand das sehr, ich glaube, der hat auch einen Preis gewonnen, wenn mich nicht alles täuscht. Ich fand den sehr besonders, sehr still. Es wurde praktisch keine Musik verwendet und es wurde auch sehr viel eben gesprochen oder gebärdet in dem Fall. Aber ich fand das so sehr detailverliebt, auch sehr viel Beobachtung. Ich finde es ein sehr besonderes Erlebnis, so einen Film zu sehen. Und ich wünsche mir mehr davon. Und es lief auch ein Film, den habe ich leider nicht gesehen, über eine Person, die in der Behindertenbewegung sehr aktiv ist. Eine Flinterperson, die auch schon älter ist, auch von der weiblichen Regisseurin. Den schreibe ich mir auf jeden Fall noch auf meine Watchlist. Vielleicht kann man ihn mal irgendwo streamen. Es gibt wohl so eigene Streamingdienste, die sich auf solche nischigen Sachen auch spezialisiert haben.
1: Ja, super wichtig.
2: Ja.
1: Ich bedanke mich ganz herzlich für das Gespräch. Ich fand es super interessant und schön, dass du da immer wieder hingehst und uns teilhaben lässt.
2: Dann machen wir weiter mit Mo, eine japanische Künstlerin, die gerade in Frankfurt zu Hause ist.

0: Wir geben euch jetzt noch die volle Dröhnung Radio Taiso, also Radiogymnastik, von der Nippon Connection 2020. Das war die Online-Version, ihr erinnert euch, da gab es Pandemie und das Festival konnte nur online stattfinden. Immerhin hat es überhaupt stattgefunden und es gab eine Radiogymnastik-Einheit mit Hidoko. Und es ist mehr oder weniger selbsterklärend, aber wir dachten, wir könnten mal das Mikro noch anlassen und euch vielleicht die Bewegung noch durchsagen, die
1: euch anfeuern.
0: Genau.
1: Wir machen natürlich auch mit.
0: Ja, eben, genau. Ich wollte gerade sagen, wir machen auch mit.
1: Ja, ja.
0: Also Film ab.

0: schon mal flotte Töne.
1: Das war der Trailer damals.
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3: Hallo, liebe Freunde von Nippon Connection aus Frankfurt, aus anderer Stadt in Deutschland oder aus aller Welt. Ich mache jetzt Radiogymnastik und diese Gymnastik ist in Japan sehr beliebt und sehr oft praktiziert in der Schule, bei der Arbeit und so weiter. Und auch Alltag ist
0: jetzt
3: auch
0: stehen
3: sehr
0: wir schon mal auf.
3: Dehnungsübung. Mhm. Und übrigens auch bei Nippon Connection Team Mitglieder ist es auch sehr beliebt und wir machen auch sehr oft. Genau. Es gibt Radiogymnastik Nummer 1 und es gibt Radiogymnastik Nummer 2. Und heute mache ich Radiogymnastik 1 jeweils zweimal und dann, und Radiogymnastik 2 auch zweimal. So. Und Radiogymnastik, das Programm an sich, gibt es heute jetzt und Samstag und Sonntag ab 12 Uhr.
4: Das ist natürlich
3: das
4: veraltet.
3: Übernimmt meine
4: 2020.
3: Kollegin.
0: So, ihr könnt euch schon mal warm machen. Hin und her
3: jetzt
0: tippen.
3: Jetzt kann losgehen. Nummer 1, bitte.
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3: So, jetzt einatmen,
4: Arm nach oben,
3: ausatmen.
4: Zur Seite, Arm runter.
3: Einatmen,
4: Arm nach oben,
3: ausatmen.
4: Zur Seite.
0: Das ist ein klein hier, das Studio.
4: Ja, stimmt. Und schwingen,
0: schwingen
4: zur Seite.
0: Aua.

0: Und dann auf zu Seite strecken.
1: Ein bisschen breitbeinig stehen und die Arme schwingen.
2: Ja, und schön nach oben gucken. Schön strecken, den Brustkorb aufmachen.
0: Dann seitlich strecken. Zweimal.
2: Arme zur Seite.
1: Das lasse ich aus.
2: Okay. Jedes, wie es kann.
0: Dreimal hinten.
2: Und nach vorne, runter.
0: Drei. Und dann nach hinten.
2: Und nach oben gucken.
0: Dann vorne dreimal.
2: Genau, Nase zum Knien.
0: Drei, einmal hinten.
2: Und jetzt wieder
1: und den Nacken bis zum Rücken.
0: Hinten oben.
2: Dann zur Seite.
1: Aber nicht, bis es schmerzt.
0: Zurück, nochmal Seite schwingen.
2: Und zur Seite, die Arme zur Seite. Hoch, gute Jürgen.
1: Sie schlägt mich.
0: Zurück.
2: Arme nach oben, Hände auf die Schultern und runter. Arme auf die Schultern, Hände auf die Schultern, hoch.
1: Das ist besser für so ein kleines Studio.
0: Ja, genau, dann zu den Füßen zweimal. Eins, zwei, öffnen. Nochmal, zwei, eins, zwei, öffnen. Nochmal, wiederholen.
2: Arme zu den Füßen.
0: Eins, zwei, nach Oberkörper kreisen.
2: Oh ja, große Bewegung.
0: Andere Seite.
1: Man kann auch zwischendurch Pause machen und die anderen turnen lassen.

0: Aber nach oben, zur Seite und runter.
1: Jo.
0: Jetzt war's. Gut.
2: Also jetzt kommt den Bejubeln und nochmals machen wir Nummer 1.
0: Jetzt wisst ihr ja, wie es geht. Müssen wir jetzt nicht mal vorsagen.
2: So, einatmen. Ausatmen. Ausatmen. Seite schwingen. So ein bisschen Federn, ne? Beinen.
1: Aber nicht fliegen, ja?
2: Arme kreisen. So. Genau, immer
1: abwechseln. Ich guck, sie geht immer noch auf die Zehenspitzen.
0: Eine sehr sportliche Person.
2: Nach
0: oben. Kommst du wieder in die Quere? Und schön den Brustkorb aufmachen und nach oben schauen.
1: Das ist halt ein Tonstudio und kein Boomstudio.
2: Seite zweimal. Daumen zurück. Andere Seite.
0: Zweimal auf der einen Seite.
2: Da vorne dreimal.
1: Jetzt dreimal nach unten.
2: Drei und nach hinten einmal. Zurück, vorne dreimal. Zwei, drei und hinten. Und seitlich.
1: Schlenkern mit den Armen.
2: Hinten zweimal.
1: Nach links und nach rechts.
2: Zurück. Hinten oben. Schulter nach oben.
1: Wahrscheinlich, wenn man das Video nicht sieht, ist es nicht so motivierend wie hier bei uns im Studio.
0: Steht auf YouTube, ihr könnt euch das angucken. Radio Taiso, Radio Gymnastik mit Hiroko, Nippon Connection 2020.
1: Sag's nochmal durch.
0: Radio Taiso, also R-A-J-I-O, Taiso, T-A-I-S-O, Radio Gymnastik mit Hiroko, Nippon Connection Filmfestival 2020. Wir verlinken euch das auf die Website. Macht auf jeden Fall sehr viel Spaß.
2: Zurück, jetzt hüpfen.
1: Jetzt hüpfen.
2: Auf, zu,
1: und die Arme
2: auf,
1: hoch.
0: Hampel.
1: Maike.
2: So, Seite schwingen. Mit ganzem Körper, mit ganzen Beinen.
0: Jetzt kommt noch die Nummer 2, Sabine.
2: So, einatmen.
0: Arme um,
2: ausatmen.
0: Arme zur Seite und runter.
2: Einatmen, ausatmen.
0: Hoch, zur Seite und
2: runter. Einatmen, ausatmen. Zuletzt. Langsam. Sehr schön. Also, dann jetzt wechseln wir zu Nummer 2. So, Übungsmodus start.
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1: Und seid ihr noch dabei? Machen noch alle mit.
2: Okay, jetzt erstmal hüpfen.
0: Hüpfen.
2: So,
0: oben. Also,
2: nach oben, nach unten. So, wiederholen.
1: Vielleicht mache ich mal die Studiotür auf, die Luft wird so dünn, wenn wir hier so tun.
2: Seite, hinten, kreisen. Seite hinten kreisen. So, nach oben schauen. Seite fallen lassen.
0: Das ist ein bisschen wie vorhin auch. Also öffnen, Brustkorb öffnen, nach oben fahren zur Decke. Dann wieder nach vorne beugen.
2: Seitlich zweimal strecken.
0: Bin jetzt zur Seite.
2: Zurück. Zweimal andere Seite. Zurück. Andere Seite.
1: Tülück,
2: dann. Und dann ganz groß hin.

0: Wiederholen.
1: Jetzt. Komm.
2: Und schon die Arme nach oben.
0: Also seitlich? Groß, groß, klar.
3: Zu schlenkern.
2: Genau.
3: Und umschlenkern.
2: Gut für die Wirbelsäule.
0: Also
2: durchdrehen.
0: Durchmobilisieren.
2: Da
0: jetzt. Step, step, step, step. 1, 2, 3, 4.
2: Das ist einfach.
0: Dann jetzt kreisen.
2: Mit dem Oberkörper
0: irgendwie kreisen. Kann ich nicht erklären. Schwierig. So.
2: Genau, den ganzen Oberkörper. So einmal zur Seite, dann wieder zur anderen Seite. Dann runter.
0: So, jetzt hoch und klein.
2: Arm hoch und Arm.
0: Und in die Mitte.
3: Aber es nimmt auch nicht irgendwie ein Ende, oder?
2: Es gibt auch noch die zweite Lektion, noch ein zweites Mal.
3: Oh, wow.
2: Ja. Das ist schon sportlich. Also Muskelkater garantiert, sagt Hiroko.
3: Schon sehr engagiert.
0: Auf, zu, so, Seite schwimmen.
1: Ich, nie, sam, sit,
3: bei diesen Flugübungen kommen wir uns immer in die Quere.
2: So, jetzt Arme nach oben, zur Seite. Hochgucken, Brust noch öffnen. Und runter. So, jetzt kommt die Lektion 2 noch ein
0: zweites Mal. Langsam warm geworden. Okay, dann zum letzten Mal. Radio Gymnastik Nummer 2 nochmals.
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0: Erstmal hüpfen.
1: So,
0: nach oben, nach oben, nach oben.
2: Zurück in die Knie. Arme nach oben.
0: Seite hinten. Seite hinten.
2: Arme zur Seite. Unten und
1: kreisen.
0: So, nach oben schauen mal. Fallen lassen.
1: Umschauen.
0: Seitlich zweimal.
2: Zur Seite.
0: 1, 2. So, andere Seite. 2, andere Seite. So. Und dann nach hinten.
2: Schon Sport, diese 15 Minuten so. Gymnastik. Ordentlich, so. Ne? Nicht viel, aber... So, dann nach vorne. Nase zu den Knien.
0: Dann seitlich weg. Dann hinten. Entschuldigung. Voll, groß. Dann step, step, eins, zwei, drei, vier. Jetzt Oberkörper kreisen. Ihr könnt dann nach eigenem Tempo machen. So, hoch und klein. Hoch und in die Mitte. Nochmal hoch und klein. Hoch und in die Mitte. So, hüpfen, hüpfen, hüpfen.
2: Und jetzt die Arme nach oben, so Hampel auf. Ah ja, jetzt bist du wieder verletzt. Entschuldigung.
0: Dann einatmen.
2: Arme nach oben. Sabine macht den Schwan, auch gut. Und nach oben fahren. Und Arme öffnen und fertig.
0: Ja, vielen Dank, dass ihr mitgemacht habt.
4: Danke,
0: und bei Hypergönsing gibt es so viel Programm. Ihr könnt eigentlich die ganze Zeit schauen, auch neben Filmen. Und genau, wenn ihr jetzt Lust bekommen habt, nochmals Radiogymnastik zu üben zusammen, dann am Samstag und Sonntag ab 12 Uhr.
4: Dann schaltet ihr einfach YouTube an oder...
3: Oder hört die Sendung nochmal in der Wiederholung.
4: Genau. Ja, wir stellen unsere Sendung ja hoch und da könnt ihr das dann nochmal nachhören mit Anweisungen, so rudimentären Anweisungen von Hideko und von uns. Wir haben es versucht.
3: Ja, soweit unser Experiment für heute.
4: Ja.
3: Und jetzt spielen wir nochmal Musik und dann kommen wir zu den Veranstaltungshinweisen. Oh, ich habe mich verausgabt. Meine Stimme hat auch Gymnastik gemacht.

0: England 1968. Im Ford Autowerk Dagenham waren 55.000 Männer beschäftigt. Und 187 Frauen. Zeit für eine Revolution.
1: Wir müssen endlich eine Bezahlung bekommen, die sich nicht danach richtet, ob man einen Schwanz hat oder nicht. Hand hoch, wer dafür ist!
2: Mist.
3: Gleiche Bezahlung?
2: Gott.
4: Gleiche Lohn für alle.
2: Die Frauen streiken?
5: Wir wollen gleiche Bezahlung.
6: Hot Pants von Mary Quant.
7: Gib die bloß zurück, der Anblick tut ja weh.
1: Das lassen wir uns nicht länger bieten.
8: Ich verstehe Ihren Unmut.
9: Ach du Scheiße.
10: Ich nehme sonst nie solche Worte in den Mund.
11: Ich habe einen von denen Vollidiot genannt.
10: Oh.
8: Unterstützt Ihr Mann Sie bei Ihrem Kampf?
12: Na, das muss er ja.
10: Ja, natürlich.
13: So ist das, wenn man streikt. Zuerst ist das Geld alle und dann schreit man sich bloß noch an.
14: Die Sache ist sicher bald vorbei.
15: Sie werden sich noch wundern, wozu diese Frauen fähig sind.
14: Und was jetzt?
10: Wann haben wir in diesem Land aufgehört zu kämpfen, wenn es nötig ist?
16: Sie bringen mich in eine äußerst delikate Situation.
17: Ich habe im Krieg gegen Rommel gekämpft.
18: Oh mein Gott.
17: Aber da hatte ich nie so viel Angst wie vor den Frauen hier.
19: Was machen Sie, wenn die Politiker nicht mit sich reden lassen?
20: Würden Sie unter Umständen aufgeben?
10: Wir sind Frauen. Also stellen Sie nicht solche dummen Fragen.
21: Gleicher Lohn für Arbeiterinnen.
22: Zeigt mal, was ihr habt.
21: Hallo.
16: Das Gefühl kenne ich.
23: Ja, und mit diesem Trailer sind wir mitten in den Veranstaltungshinweisen von heute, Mittwoch, dem 10. Juni 2026.
24: Und der Film läuft tatsächlich, war schon ein kleiner Ausblick auf morgen, der läuft morgen, We Want Sex, im AK Filmclub, morgen am 11. Juni, am Donnerstag um 8 Uhr. Und es geht um einen Streik von Näherinnen in einer Autofabrik im England der 1960er Jahren. Wir haben es gerade gehört. Das ist eine Kooperation mit der DGB-Hochschulgruppe Freiburg. Im Sinne unserer feministischen Ausrichtung dachte ich, zeige ich schon mal ein bisschen was an für morgen.
23: Sehr schön. Und als nächstes bei taka.fr, was ihr natürlich auch gerne nochmal nachgucken könnt, gibt es um 18 Uhr geflüchtete Frauen auf Rettungsschiffen ein Gespräch mit einer Hebamme von SOS Humanity. Und zwar gibt es das im Strandcafé heute von 18 bis 20 Uhr. Vielleicht lest ihr es genauer nochmal selber nach auf taka.fr.
24: Das ist von Amika eine Veranstaltung. Und außerdem in der Uni läuft gerade schon seit gestern eine relativ spannende Lecture-Series, eine Vortragsreihe, Whose World, Whose Rules, African Agency in a World Remade. Es ist auf Englisch allerdings im KG1 am Platz der Universität 3 um 20 Uhr. Ein Professor aus Manchester, eine Professorin aus Manchester. Es geht um spezielle Interessen in Afrikas International Relations, also die internationalen Beziehungen von Afrika. Auch das könnt ihr auf dem Taka nachlesen. Was haben wir noch? Es gibt einiges heute.
23: Eine Menge. Dann gibt es hier noch um 18 Uhr auch Rainbow Talk with Maki Bey, The Story of Theory on Black Transfeminism. Und kannst du das nochmal aufmachen? Mhm. Wir haben hier gerade ein bisschen Computerprobleme, deswegen fassen wir uns hier kurz. Das ist auch auf Englisch und zwar findet diese Veranstaltung online statt, ganz woanders, genau, online um 18 Uhr. Und den Link gibt es wahrscheinlich auch. Organisation ist das Regenbogenreparat für sexuelle und geschlechtliche Vielfalt.
24: Wahrscheinlich muss man...
23: Wahrscheinlich müsst ihr da nochmal hinschreiben.
24: Genau, ihr könnt da hinschreiben. Da gibt es eine E-Mail-Adresse und Instagram.
23: Genau.
24: Und jetzt wollte ich noch einen Trailer spielen. Auch ein kleiner eine kleine Vorschau auf nächste Woche. Jetzt muss ich mich anmelden. Hahaha. Okay, dann machen wir eine Vorvorschau auf übernächste Woche.
25: So who's the cutie?
26: Some customer.
2: She's got a nice bone structure if you're into white girls. Do you think she is or isn't in the family?
3: Tamara, why are you always constantly clacking women?
2: We're lesbians, remember, Cheryl? We're into female-to-female attraction. Anyway, you're the one who's supposed to be clocking all the girls. How long has it been since you've been with one, anyway?
3: A week. Remember the emotionally imbalanced Yvette?
2: Come on, Cheryl, she was not that bad. Besides,
9: she
2: called Stacy last night and she asked about you.
3: Oh, she was all that.
12: Blah, blah, blah, blah. If you two worked as much as you talked, I'd have a chain of video stores by now. Tamara, Cheryl, I'd like to introduce you to your co-worker, Annie Hinckley.
18: Heath. Annie Heath.
12: Yeah, Annie Heath. She's a Bryn Mawr graduate, right?
18: Right. It's nice to meet you, Cheryl. It's nice to meet you, Tamara.
24: The Watermelon Woman läuft am 23. Juni, auch im AK Filmclub, auch um 20 Uhr im großen Hörsaal der Biologie. Hat 1996 einen Teddy Award auf der Berlinale bekommen und ist eine, ja, der erste Film von einer offen lesbischen schwarzen Frau gemachten Film. Cheryl Dunje. Und ist wirklich sehr, sehr sehenswert. Wenn ihr es nicht schafft, an dem Abend in den AK zu gehen, dann geht auf Mubi, da könnt ihr es streamen.
23: Wann hast du jetzt den Vorschaublick?
24: Das war der 23.
23: Ah, das ist ja schon weit vor. Mhm. Ich könnte auch nochmal einen Vorblick geben auf Sonntag. Wir hatten das aber schon mal angekündigt. In Basel ist der feministische Streik. Nicht nur in Basel, in der ganzen Schweiz, in allen Städten. Und in Basel ist es auch in Liestal um 11 Uhr. Da kommt man am besten mit der Bahn hin.
22: Kiki, I didn't exactly have girls knocking down my door before you did. You are my everything.
25: You don't.
22: Fuck.
25: I just thought dating a space princess would be more fun.
26: No, not me. Where am I?
27: We're the straight, white, male ends.
28: Who? Oh, come on!
29: Kill the lesbian!
30: Sarah, you gotta help me!
22: Kiki! I can't just abandon her. I've gotta save Kiki.
31: An intergalactic space quest to save your ex? Oh, wow.
32: Oh, God, this is pathetic.
33: If she loves you so much, what is taking her so long?
22: I have a huge crush on you.
33: Get up, you little sweaty bitch.
22: Huh? Oh, my God. Oh.
33: We gotta be confident. We gotta be too, but not too confident. We gotta be beautiful.
28: Or not too beautiful.
33: But not too beautiful.
28: Can't be too beautiful.
33: You gotta have nice shoes. You gotta, everything you do, I gotta do backwards in flat shoes.
24: Lesbian Space Princess. Das ist ein Film, der animiert ist und wurde auch total gehypt und er sieht total toll aus. Bunt, queer. Ihr habt es gerade gehört, she's a lesbian, she's in space, she's a princess and she's also very sad. Also eine queere Space Odyssey, auch Teddy Award, Berlinale 2025, am 18.06. im AK Filmclub. Merkt es euch vor, ich glaube, das könnte eins der Highlights sein.
23: Und wir gehen nochmal auf Tucker FR und schneiden nochmal an, was es heute noch gibt. Wir haben hier um 19 Uhr noch ein Nachbereitungstreffen von Ende Gelände Massenaktion und das ist im Haus des Engagements in der Rehlingstraße. Auch da bitte nochmal nachlesen, wenn es euch interessiert. Und vielleicht noch, was kündigen wir noch an die Filme? Hast du schon?
24: Es gibt noch ein Konzert.
23: Ein Konzert noch, genau. Willst du das ansagen?
24: Ja. Das ist ein Dance Punk und Noise Punk Konzert mit Zoo Crowd und Restless. Ich weiß nicht, ob ich es richtig ausgesprochen habe. Verzeiht mir. Hohe Energie, instinktiv, fesselnd, einfach höllisch lustig. Wenn wir es noch hinkriegen, dann hören wir gleich auch noch mal rein in die Musik. Und es geht um 20 Uhr los. Der Einlass um 21 Uhr ist Beginn. Der Einlass der Eintritt kostet 13 bis 9 bis 13 Euro. Also es gibt einen Preisnachlass für Clubmitglieder vom Slow Club und von InhaberInnen vom Freiburg Pass. Das Slow Club ist in der Haslacher Straße 25. Geht dahin, solange es ihn noch gibt. Das ist ein wirklich toller, toller Ort. Und Ende des Jahres ist wahrscheinlich erstmal Schicht im Schacht, was sehr schade ist.
0: Stimmt. Steht noch was zu den Barrieren da?
24: Da gibt es einen ganzen Strauß an Barrierefreiheit. Die haben eine extra Seite auf der, bei ihrem Leitbild vom Slow Club. Und da gilt generell Rücksicht nehmen. Rauchen ist rauchfrei, genau. Es gibt alkoholische und alkoholfreie Getränke. Es gibt eine Rolli-Toilette meines Wissens unten. Ja, aber es könnte auch sehr eng werden. Das ist natürlich auf jeden Fall ein Ding. Ja,
0: das ist sehr, gut vorher zu wissen, genau. Sehr kleiner Club. Kann man sich vorstellen.
24: Und es könnte eng und heiß werden. Ja.
0: Und dann machen wir Schluss mit den Veranstaltungshinweisen für heute. Also, das war's. Und von heute Freiburg, den 10. Juni. Und wir spielen jetzt noch ein Stück Musik und dann kommen wir zu unserem letzten Beitrag. Wir
24: machen nochmal Autonoma, die Künstlerin mit dem Mischpult.

0: Übrigens, alle, die Interesse haben an der Art Basel und an den ganzen anderen Messen, die gerade oder die jetzt am kommenden Wochenende, ich glaube am 15. geht's los, in Basel eben stattfinden. Bei Fokus Kultur, was jetzt im Anschluss kommt, gibt es eine Verlosung von Karten und ihr sollt einfach, wenn ihr Bock habt auf Kunst, an kultur@rdl.de eine Mail schreiben und dann könnt ihr die vielseitige Kunst genießen.
1: Ja, und jetzt als unseren letzten Beitrag spielen wir noch im Rahmen von Slow Radio. So klingt der Sommer 2024. Regen prasselt, ein Kauz schreit, Regen plätschert, eine Amsel zetert, Grillen zirpen und so weiter. Das ist Sommer.

0: Das war der Sommer 24. Vielleicht klingt der Sommer 26 so ähnlich. Der Regen jedenfalls, der kam mir bekannt vor.
1: Glühwürmchen habe ich noch keine gesehen.
0: Glühwürmchen machen halt auch wenig Geräusche. Ja, das ist schwierig für einen Slow-Radio-Beitrag so ein Glühwürmchen aufzunehmen.
1: Das ist witzig, aber Amseln habe ich schon aufgenommen, ja, und anderen lebendigen Amseln vorgespielt und das war auch sehr lustig.
0: Und die Reiher sind auch sehr aktiv dieses Jahr und
1: ja,
0: die Störche.
1: Und es gibt, weißt du, was es auch gibt, im Seepark gibt es Haubentaucherküken und die sind ja so gestreift, die sehen total zauberhaft aus.
0: Im Opfinger ist eine Gänsefamilie, Nilgänse, seit einigen Monaten schon unterwegs.
1: Ja, im Seepark auch eine Family.
0: Genau, das fand ich auch ein schönes Entspannungsding, wenn ihr irgendwie zu Hause seid und mal runterfahren möchtet, dann könnt ihr einen Livestream von Storchennestern anmachen. Das finde ich auch immer total toll, den zuzugucken.
1: Heute haben wir echt die bombastischen Tipps. Ich hoffe, sie sind gut angekommen und ich leite jetzt mal dezent zur Abmoderation über. Einen schönen Tag wünsche ich und Dankeschön fürs Interesse und fürs Zuhören.
0: Die ganze Sendung könnt ihr eine Woche lang auf unserer Mediathek nachhören, auf rdl.de. Die Beiträge sowieso auf der Website stehen dafür die Ewigkeit. Und auf dem freien Radionetz natürlich auch. Macht schön eure Gymnastik. Ich glaube, ihr seid jetzt wach. Ich glaube, wir sind so einigermaßen. In dem heißen Studio ist uns ganz schön, sind wir ins Schwitzen gekommen. Und denkt auch an die Entspannung, das ist auch wichtig.
1: Und du hast auch schon gesagt, jetzt kommt anschließend Fokus Kultur in der Wiederholung von gestern Abend.
0: Und ihr könnt Karten gewinnen.
1: Ja, genau.
0: Ja.
1: Viel Glück. Tschüss.
0: Tschüssi.

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8: Herzlich willkommen zu Fokus Kultur bei Radio Dreieckland am 9. Juni 2026. Heute mit einer etwas improvisierten Sendung, zu der euch Johanna begrüßt. Und gleich am Beginn dieser Stunde steht ein Event, was demnächst beginnt, nämlich die Basel Art Week. Basel Art Week, das umfasst mehr als die bekannte große Kunstmesse Art Basel. Ja, aber dazu gleich mehr und kleiner Spoiler, ihr könnt auch Tickets gewinnen. Dann beschäftigen wir uns in einem längeren Schwerpunkt mit Literatur. Zunächst der Fall Grasset und der Vormarsch der Rechten auf dem französischen Buchmarkt, eine Produktion der Sendung Lit My Fire bei RDL. Und dann blicken wir zurück auf die letzte Ausgabe der kritischen Literaturtage, die im Mai in Wien stattfanden. Und zum Abschluss hört ihr noch ein Hörspiel gemacht von Jugendlichen über das Thema Macht. Und die Musik dieser Sendung, die stammt von Maxi Pongratz, Micha Acher und Verstärkung, Musik für Flugräder.

0: Vom 15. bis zum 21. Juni findet auch dieses Jahr wieder die Basel Art Week statt. Jean-Michel, Robin und Hannah haben sich das Programm vorab angeschaut und für euch 3 Tagestouren geplant, mit denen ihr durch den Programmdschungel ganz problemlos durchsteigt.
1: Vom 15. bis zum 21. Juni findet auch dieses Jahr in Basel wieder die Basel Art Week statt. Wir haben uns für euch 3 Touren ausgedacht, die es euch möglich machen, die Art Basel auf unterschiedlichste Weise zu erkunden. Bevor wir in die 3 Touren einsteigen, haben wir noch ein paar Tipps für euch, die die Art Basel für euch zu einem unvergesslichen Erlebnis machen. Tipp Nummer 1, reist auf jeden Fall mit dem Zug an. Nehmt von Freiburg den Regionalzug und nehmt vor allem euer Fahrrad mit. Ab 9 Uhr morgens könnt ihr das im Zug sogar gratis mitnehmen. Nehmt außerdem euer Schwimmzeug und einen Wickelfisch mit. Und wenn ihr am Bahnhof in Basel ankommt, am Badischen Bahnhof, geht erstmal in die Touristinformation. Denn dort findet ihr jede Menge Flyer für die Art Basel und vor allem auch den kleinen Art Planner im Taschenformat, in dem alle Öffnungszeiten der meisten großen Angebote drin sind. Und mit diesem Material in der Tasche erkundet es sich die Art Week schon ein bisschen besser. Und nun kann man sich natürlich online informieren oder mit den Flyern informieren, aber in dem großen Dschungel der Angebote durchzublicken ist gar nicht so einfach. Und deshalb haben wir 3 Tagestouren für euch geplant, wie ihr die Art Basel oder die Basel Art Week am besten erkunden könnt. Den Schwerpunkt haben wir dabei auf das Gratisprogramm gelegt. Wenn wir einen kostenpflichtigen Tipp für euch dabei haben, dann erwähnen wir das extra.
2: Ich habe hier zum Beispiel eine Tour fürs erste Mal. Für die, die zum ersten Mal auf der Basel Art Week sind, startet es sich am besten bei den Swiss Art Awards. Hierbei handelt es sich um einen der höchst dotierten Kunstpreise der Schweiz. Alle Künstler, die auf der Shortlist sind, werden hier ausgestellt. Und auch die Preisverleihung findet während der Messe statt, nämlich montagabends. Ein Blick ins Programmheft lohnt sich allemal, denn es wird auch Performance-Kunst ausgestellt. Und das sollte man sich anschauen. Von hier aus sollte man dann gleich auf die Liste. Die Liste kostet 25 Schweizer Franken, außer man geht abends zwischen 19 und 20 Uhr hin, da ist es nämlich gratis. Hier wird zeitgenössische Kunst ausgestellt. Früher dürften nur junge Galerien ausstellen, heute ist es nicht mehr so. Die Liste ist aber immer noch eine Art Sprungbrett zur Art Basel für Galerien. Hier kommt man hin, um zu sehen, was in ein paar Jahren vielleicht die richtig heiße Ware sein wird. Von der Liste aus kann man dann eben einen kleinen Sprung machen rüber auf die June. Gerade wenn es ein bisschen heißer ist, ein bisschen wärmer, dann lohnt es sich hier hinzugehen, denn die June ist in einem alten Bunker und der ist ganz in der Nähe vom Bahnhof. Die June ist klein, es geht schnell rein, schnell raus, sie ist immer ganz schön durchfuchst. Ein toller Stopp zwischendurch und auch ein Quick Win, Wenn man so einen zwischendurch mal braucht. Ein kleiner Tipp, benutzt unbedingt den Lastenaufzug. Der ist nämlich ganz schön wild. Von der June aus geht's dann zur Foto Basel, der Messe für fotografische Kunst. Hier kostet der Eintritt 20 Schweizer Franken. Ihr solltet hier so früh wie möglich hin. Im Volkshaus gibt's nämlich keine Klimaanlage. Und dann stöbert ihr durch ein buntes Sammelsurium an Vintage und Fine Art Prints und macht euch ein Bild davon, was in der Welt der Fotografie gerade trendet. Von der Foto Basel aus würde ich dann gerade für donnerstags noch einen Schlusspunkt vorschlagen und das wäre die Unlimited Night. Kostet 40 Franken, was für diesen Tag vielleicht ein bisschen mehr ist als alle anderen Programmpunkte, aber immer noch die günstigste Möglichkeit, die Unlimited zu schauen, die eben zur Art Basel an sich gehört. Und hier könnt ihr die impressionanten Großinstallationen anschauen und das zwischen 19 und 22 Uhr und den Tag hier ausklingen lassen.
3: Ich habe mir für euch eine Tour ausgedacht, in der nur kostenlose Dinge drin sind. Deswegen heißt die Tour für Umme. Und ich würde euch raten, vormittags anzufangen mit dem Swiss Art Awards. Die machen nämlich als erstes auf. Und das ist eine schöne Ausstellung an junger Schweizer Kunst, für die die Eidgenossenschaft einmal im Jahr einen Preis vergibt. Und dann würde ich weitergehen zu Zero Ten. Das gibt es dieses Jahr neu. Das ist eine Messe und Konferenz für digitale Kunst. Neu daran ist, dass das direkt von der Art Basel organisiert wird und die ist dieses Jahr mittwochs bis freitags auch kostenlos. An den anderen Tagen ist es entweder eine kostenpflichtige Konferenz oder es kostet Eintritt. Und dann würde ich weiter zu zwei schon relativ etablierten Sachen. Das ist nämlich einerseits die KünstlerInnen-Buchmesse I Never Read. Für diejenigen, die schon mal da waren, sie ist dieses Jahr das erste Mal nicht mehr in der, oder das erste Mal seit längerem, nicht mehr in der Kaserne, sondern zusammen mit dem Basel Social Club in der Viaduktstraße am SBB. Der Basel Social Club, den man zusammen mit der I Never Read gleich mitnimmt, weil die sind im selben Gebäude, den gibt es jetzt auch schon ein paar Mal und der hat ja das Konzept, dass sie jedes Jahr ein anderes großes Gebäude oder Gelände zur Zwischennutzung für diese eine Woche umgestalten. Und sie legen sehr viel Wert auf das Social im Basel Social Club während der Art Week. Also es gibt Kunstwerke, es gibt aber auch ein paar Bars und ganz viele Performances und Talks. Und das ist eine Sache, wo man viel hingeht und einfach nur Leute trifft und sich mit denen unterhält über das, was man gerade auf den anderen Dingen gesehen hat. Und entweder macht man das abends oder jetzt im Lauf des Tages, denn im Ablauf dieser meiner Tour will ich euch raten, nachdem man am SBB bei Social Club und I Never Read war, zurück auf die andere Rheinseite zu fahren, zur Liste um 19 Uhr, denn die ist bis zwischen 19 und 20 Uhr kostenlos. Wenn man da nicht schon die Schnauze voll hat von Kunst und Socializen und rumhängen, dann kann man noch weitergehen, entweder zum Go-Kart Festival, dem 14. dieses Jahr, organisiert von der Cargo Bar. Da lohnt es sich auch auf die Website zu gucken, denn die haben jeden Abend andere Konzerte und Programmpunkte. Oder ins Frank Areal zum zweiten Mal stattfindenden OMG Frank Festival, das auch eine Ausstellung hat und Performances und auch jeden Abend Konzerte.
1: Die Tour, die ich euch mitgebracht habe, ist tatsächlich eher für draußen gedacht. Und so heißt diese Tour auch, für draußen. Und die startet ja am besten schon beim Badischen Bahnhof und läuft einfach in Richtung der Messehallen. Und wenn ihr dann die Straße einfach weiterlauft Richtung Rhein, dann seid ihr mittendrin auf dem Art Basel Parcours. Das ist eine öffentliche Kunstausstellung, die eben das Messegelände mit dem Rhein verbindet und dieses Jahr unter dem Leitgedanken Konvivialität läuft. Und da erkunden die Projekte, die ausgestellt werden, wie wir zusammenleben. Und holt euch dafür auf jeden Fall den passenden Plan. Den gibt's gratis, entweder in der Touristinfo oder überall, wo es Material zur Basel Art Week gibt. Und nutzt den auf jeden Fall, denn einige der Kunstwerke sind ganz schön versteckt im Straßenbild. Wenn ihr dann unten am Rhein angekommen seid, dann geht auf jeden Fall schwimmen. Das ist im Prinzip schon Basler Kulturgut. Viele von euch werden es bestimmt kennen. Am besten bringt ihr also schon morgens, wenn ihr euch auf den Weg macht, Badezeug und einen Wickelfisch mit, also so einen Schwimmsack, in dem ihr eure Sachen verstauen könnt. Einfach flussaufwärts auf der kleinen Basler Seite in den Rhein einsteigen, am Wickelfisch festhalten und flussabwärts treiben lassen. Und dann natürlich an geeigneter Stelle auch wieder aussteigen. Und die geeignetste Stelle während der Basel Art Week ist eigentlich irgendwo in der Nähe der Floating Pages. Das sind gratis Schifffahrten auf dem Rhein. Und das Schiff bringt euch dann wieder flussaufwärts. Und an Bord dieses Schiffes gibt es einen schwimmenden Buchladen von Archivorum. Mittwochs und donnerstags gibt es auch noch eine Signierstunde. Seid ihr dann wieder auf dem Messeplatz angekommen, lohnt es sich auf jeden Fall, sich einfach mal hinzusetzen und die Leute zu beobachten. Besonders spannend könnte es da am Dienstag werden, denn da ist VIP-Tag, wenn man dann die Schönen und die Reichen und die Extrovertierten alle mal etwas näher anschauen kann. Nördlich der Messehallen könnt ihr den Tag dann auf der Feldbergstraße ausklingen lassen. Dort findet am Donnerstag der Catwalk in a Public Space statt, auf dem Labels und Shops Formate rund um Kleidung und Körper präsentieren. Mit einem Drink in der Hand, dem bunten Treiben zuschauen, das ist eigentlich genau der richtige, entspannte Ausklang nach einem prall gefüllten Tag. Aber Achtung, der letzte Regionalzug von Basel nach Freiburg fährt unter der Woche schon um 23 Uhr. Den solltet ihr auf keinen Fall verpassen.
2: Verpassen solltet ihr die letzte Bahn nicht, ganz egal welche der Touren ihr macht. Und alle Touren und Adressen, die wir euch jetzt vorgestellt haben, gibt es nochmal nachzulesen auf rdl.de. Für alle, die es aber nicht hinschaffen sollten auf die Basel Art Week, werden wir nach der Veranstaltungswoche natürlich ausführlich berichten. Und dann wird auch die namengebende Art Basel Messe ausführlich behandelt werden.
0: Schöne Tipps für die Basel Art Week, die nächste Woche vom 15. bis zum 21. Juni in Basel stattfinden wird. 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

0: Die Redaktion von Lit My Fire stellt im Folgenden ein Drama aus dem französischen Literaturbetrieb vor. Dem Verlag Grasset laufen nach der Entlassung des Verlegers Olivier Norat die AutorInnen davon. Was passiert ist und was das mit rechten Kulturkämpfen zu tun hat, erfahrt ihr im Folgenden von Sebastian.
1: Was ist los in Frankreich?
2: Ja, in Paris brennt der Busch. Genauer gesagt brennt er in der Rue de Saint-Père. Da sitzt nämlich der altehrwürdige französische Verlag Grasset, traditionell die Nummer 2 hinter Gallimard, was Literatur angeht. Der Verlag hat Marcel Proust entdeckt, Nobelpreisträger wie François Mauriac verlegt und rühmt sich mit nicht weniger als 17 Goncourt-Preisträgern. Scheint also eine Top-Adresse zu sein. Und trotzdem laufen dem Verlag reihenweise die AutorInnen davon. Über 200 haben seit April angekündigt, den Verlag zu verlassen. Darunter Stars wie Virginie Despentes, Laurent Binet und Gaël Faye. Was ist da also los? Im April entließ der Eigentümer des Verlags ohne Vorwarnung den Verleger Olivier Norat, der den Verlag 26 Jahre lang geführt hatte. Norat gilt in Frankreich als so eine Art Überverleger, jemand, der Linke ebenso für sich gewinnen kann wie Konservative und damit der Hauptgrund für das breite Verlagsprofil von Grasset war. Aber genau dieser Meinungspluralismus ist es wohl, der ihm jetzt zum Verhängnis geworden ist. Denn der Eigentümer des Verlags ist der französische Multimilliardär Vincent Bolloré, Spross einer alten bretonischen industriellen Familie. Würde man Bolloré als rechtsextrem bezeichnen, würde er dies vermutlich als Kompliment verstehen. Denn es ist kein Geheimnis, dass er darauf setzt, dass das Rassemblement National von Marine Le Pen den nächsten Präsidenten bzw. die nächste Präsidentin stellt. Je nachdem, ob Le Pen nach ihrem Korruptionsprozess antreten darf oder nicht. Bolloré will sich aber bei seinem Quest nicht allein aufs Glück verlassen. Seit Jahren kauft er sich deshalb ein Medienimperium zusammen, mit dem er konsequent Stimmung macht. Mit dem Fernsehsender CNews hat er eine Art französisches Fox News gebaut. Dazu kommen der Radiosender Europe 1, das Journal de Dimanche und mehrere Buchverlage. Alle Medienhäuser, die er kauft, werden konsequent auf rechts gedreht. Das zeigte sich etwa beim Verlag Fayard, der ebenfalls Bolloré gehört. Da werden jetzt vor allem die Machwerke der französischen Rechten verlegt. Le Pens politischer Ziehsohn Jordan Bardella hat da seine Memoiren veröffentlicht und auch Nicolas Sarkozy hat das Buch, das er im Gefängnis geschrieben hat, bei Fayard veröffentlicht. Kleiner Teaser, falls euch das Buch interessiert, dann hört nächsten Monat wieder rein. Auf jeden Fall passte Norat nicht in die Pläne von Bolloré. Intern soll er schon länger auf dessen Absetzung hingewirkt haben. Als Anlass diente jetzt wohl die Weigerung Norats, ein neues Buch des französisch-algerischen Autors Boualem Sansal ohne Überarbeitung zu veröffentlichen. Sansal, der erst kurz zuvor aus der Haft in Algerien freigelassen wurde, ist in den letzten Jahren auch ziemlich weit nach rechts gerückt. Bolloré wollte ihn unbedingt haben und hat ihn von seinem bisherigen Verleger Gallimard weggekauft, was auch deshalb ein bisschen ein Geschmäckler hatte, weil sich Gallimard ganz stark für die Freilassung von Sansal eingesetzt hatte. Norat jedenfalls sah da drin ein No-Go und entschuldigte sich telefonisch beim Konkurrenzverlag. Zudem wollte er Sansals neues Buch Légende nur mit starken Überarbeitungen veröffentlichen. Légende, noch ein Gefängnisbuch von einem französischen Rechten, soll eine weitere Kampfschrift sein. Es erscheint erst Anfang Juni, deshalb kennt man die genauen Inhalte noch nicht, aber es scheint auch sehr viel Abrechnung, gerade auch mit dem gegenwärtigen republikanischen Frankreich zu sein. Norat jedenfalls weigerte sich und Bolloré hat ihn gefeuert. Der Rauswurf ist also ein weiterer Baustein im rechten Kulturkampf, den Bolloré in Frankreich betreibt. Die Entlassung Norats löst aber jetzt die eingangs beschriebene Welle von Abgängen aus.

0: verdient Bolloré also auch noch Geld an denen, die da gegen ihn protestieren. Ganz abgesehen davon, dass die AutorInnen Bolloré nicht die Verfügungsgewalt über ihr geistiges Eigentum überlassen wollen. Erste Klagen und Kampagnen zur Anpassung des Urheberrechts laufen bereits, der Ausgang ist aber offen. Bislang konnte niemand Bolloré so wirklich aufhalten. Ob das so bleibt, wird sich in den nächsten Monaten zeigen. Aber bis dahin kauft man Bücher von Grasset erstmal lieber secondhand.
1: Wir reden hier bei Lit by Fire ja immer wieder darüber, dass Lesen auch wirklich politisch sein kann und dass gerade der Buchmarkt national und international hochpolitisiert bleibt. Das gilt natürlich besonders auch in politisch aufgewühlten Zeiten und ich denke fast, dass wir uns darauf einigen können, dass wir gerade in genau so einer leben. Deswegen ist es uns auch immer so wichtig, hier über diese Aspekte zu sprechen, ganz jenseits der wirklich sehr schönen Literatur, die uns ja eigentlich am meisten interessiert. Wenn sich in der Causa Grasset etwas Neues ergibt, berichten wir natürlich weiter. Und bis dahin hoffen wir, dass unsere Nachbarn doch noch zeigen, wie wehrhaft sie mit ihrem Protest sein können.

0: Vom 15. bis 17. Mai fanden in Wien die kritischen Literaturtage statt. Das letzte Mal haben sie stattgefunden. Ein etwas trauriger Anlass, den die Sendegruppe Literadio aus Österreich zum Anlass nahm, mit Uli Fuchs zu sprechen, der langjährigen Organisatorin der kritischen Literaturtage. Das Gespräch fand im Vorfeld der KriLit statt. Wir hören es jetzt als Nachschau, auch mit der kleinen Ankündigung, dass Uli Fuchs sich in irgendeiner Weise doch auch eine Fortsetzung, zumindest in ihrem Sinne, wünscht.
1: Es ist immer noch die einzige Literaturmesse abseits sozusagen des Mainstreams, die keinen Eintritt kostet. Man muss also keinen Eintritt zahlen dafür, dass man dann Lesungen hören darf oder Bücher kaufen darf, also so wie bei der Buch Wien. Es sind auch die Teilnahmegebühren für die ausstellenden Verlage und Initiativen mehr symbolisch zu verstehen als wirklich teuer, weil es ist ja Sinn und Zweck der ganzen Angelegenheit, die kleinen Verlage und kleine Initiativen, die Broschüren und gedrucktes Textmaterial herausgeben. Auch Literaturzeitschriften haben wir einen Schwerpunkt natürlich, und auch Schreibkollektive und so weiter sind auch herzlich willkommen, eben sind auch vertreten, und dass die eben auch eine Möglichkeit haben, an ein Publikum heranzukommen, ohne dafür jetzt weiß nicht wie viel Geld in die Hand nehmen zu müssen. Weil bei der Buch Wien und auch bei allen anderen Initiativen in die Richtung ist die Standgebühr mittlerweile horrend. Also das ist eigentlich ein bisschen kontraproduktiv zum ursprünglichen Gedanken.
2: Und eben dir war es und ist es immer ein Anliegen, Inklusion eben vielen die Teilnahme möglich zu machen und auch den Besucherinnen und Besuchern. Da ist auch ganz wichtig die Kinder- und Jugendbuchausstellung und Leseecke, die es immer gibt.
1: Ja, das ist uns auch ein großes Anliegen. Der Wolf Peterson von Yuki Liest betreut seit Jahren wirklich eine Sammlung von Kinderbüchern und Jugendbüchern. Und auch heuer ist wieder ein sehr spannendes Thema, nämlich Berichte aus Tagebüchern von Kindern und Jugendlichen zu dem Thema Krieg und Gewalt und auch eben Nazi-Terror und so weiter. Also das ist schon eine sehr spannende Thematik heuer. Und für uns ist es generell auch wichtig, Menschen mit Kinderbetreuungspflichten nicht auszuschließen. Es sollen auch Leute mit Kindern kommen können, und die Kinder haben dort auch eine sinnvolle Beschäftigung, können auch dort vorgelesen bekommen und auch ein bisschen stöbern und so weiter. Also es gibt auch Bilderbücher für die Kleinen, auch zum

0: anschauen. Ja, und sonst eben die Verkaufsstände von den anderen Verlagen. Aber danke für den Hinweis noch, denn der ist mir auch wirklich besonders wichtig. Und an der Stelle würde ich mich auch sehr gerne bei Yuki List bedanken, dass sie jahrelang jetzt wirklich diese wundervolle Arbeit geleistet haben, und möchte auch jetzt den Hörerinnen deren Website auch sehr empfehlen, weil die betreiben auch andernorts Leseförderung für Kinder besonders und auch für sozial benachteiligte Kinder.
1: Vielleicht gehen wir so kurz das Programm ein bisschen durch, dass wir ein bisschen Ausblick geben, weil es ist ja einerseits, kann man einfach so kommen und sich die Büchertische anschauen, und andererseits ist aber natürlich das Literaturprogramm sehr empfehlenswert. Es beginnt eben Freitag, 15. Mai um 14 Uhr mit der Grauenfruppe.
0: Genau. Die Grauenfruppe ist wirklich sehr lustig, kommen heuer im Duo und haben ein sehr lustiges Motto. Sie machen heuer eine Lustlotterie. Jedes Lustlos gewinnt. Ich glaube, dass zeigt schon auch der Name Grauenfruppe. Also es sind so sprachspielerische Feministinnen, die da auch schon lange im Geschehen sind und heuer eben auch wieder eröffnen. Weil warum heuer, ist es mir besonders wichtig, vor allem die alten Leute, die lange schon langjährig uns die Treue gehalten haben und auch früher ehrenamtlich ohne Bezahlung mitgemacht haben und präsentiert haben und so weiter, die besonders zu ehren und in den Vordergrund zu stellen und Danke zu sagen an alle, die jetzt die vielen Jahre mitgemacht haben. Bei der Grauenfruppe ist es auch so, dass wir haben jetzt durchgesetzt, ich habe vor vielen Jahrzehnten die IG Kultur Wien mitgegründet, und wir haben wirklich immer gefordert, dass künstlerische Leistungen anständig honoriert werden sollten und dass die Leute nicht immer auf Selbstausbeutungsbasis alles machen müssen. Und jetzt haben wir es tatsächlich geschafft. Ich bin eine wirkliche Fanin von der Kulturstadträtin Veronika Kaub-Hasler und auch von der Literaturabteilung in der MA 7, die wirklich zu Corona-Zeiten sehr problembewusst gleich die VRP-Kriterien akzeptiert haben und gewusst haben, also in Wien ist Feuer am Dach, wenn die Leute nicht anständig bezahlt werden können, weil wir so viele wirklich gute, aber absolut prekär lebende Künstlerinnen und Künstler haben, auch im Literaturbereich. Und ich finde das sehr wichtig, dass wir auch wirklich diese VRP-Honorare, die wir von der Stadt Wien bekommen, jetzt auch wirklich den Leuten zukommen lassen, die ewig lang schon da mitgearbeitet haben und die auch ehrenamtlich mitgearbeitet haben. Noch dazu vor dem Hintergrund, dass eben die Bundesregierung jetzt ein Verbot für den Zuverdienst ausgesprochen hat für Leute, die im AMS-Bezug sind. Also für Ausgleichszulagenbezieherinnen ist das leider schon Jahrzehnte so. Es ist mir leider auch nicht gelungen, oder uns. Wir haben immer gefordert, dass auch beim Ausgleichszulagenbezug, weil das ist nur auf 1300 irgendwas Ausgleichszulage, mit dem kann man ja nicht auskommen. Und sehr viele Künstlerinnen haben nicht einmal das. Ne? Und dann darf man nichts dazu verdienen, ist verrückt. Und jetzt, anstatt dass sie da auch die Zuverdienstmöglichkeiten eröffnet hätten im geringfügigen Rahmen, ist im Gegenteil bei den Arbeitslosen jetzt auch zusätzlich dieses Verbot ausgesprochen worden. Das gibt dann keinerlei Zuverdienst mehr, auch nicht für die Alten. Und das ist natürlich für unsere Alterskohorte, auch mich persönlich betrifft das. Ich wäre jetzt 60 und muss mich jetzt noch 3 Jahre länger mit dem AMS herumschlagen, weil ich da jetzt nicht in Pension gehen kann. Und wie gesagt, also wenn einer mit 50 schon niemand nimmt, wieso sollen sie einen mit 60 dann nehmen? Eine teure Akademikerin schon gar nicht. Also, und eben mit dem Zuverdienst betrifft natürlich auch die ganzen Literatinnen sehr drastisch und schwer und hart, ja, weil die natürlich schon nicht vom Schreiben leben konnten und von daher einen Brotberuf hatten, was weiß ich, Bürojobs oder ähnliches, ja, und dadurch natürlich auch Anwartschaften für den AMS-Bezug erworben haben. und sich auf diese Art und Weise letztlich das Schreiben finanziert haben. Und jetzt hätten wir die VRP-Kriterien und die VRP-Honorare und könnten es zahlen. Und jetzt dürfen es die Leute aber nicht mehr nehmen. Also das sind wirklich ganz arge Probleme, die absolut null Sinn haben, weil es trägt weder zu einer Budgetkonsolidierung bei, noch für höhere Sozialversicherungsbeiträge oder ganz im Gegenteil. Ja. Die Leute werden noch mehr in die Armut gedrängt und noch mehr ins Ehrenamt, und gerade in der künstlerischen Arbeit geht es um die Anerkennung auch durch Honorare und nicht nur durch, ich weiß nicht, Danke sagen oder so. Ja, also das ist schon lange fällig, dass anständige Honorare existenzsichernde Leistungen eben für die Leute vorhanden sind. Abgesehen davon, dass ich auch eine Verfechterin vom bedingungslosen Grundeinkommen bin. Das wäre natürlich gerade im Kunstbereich und gerade für Frauen, die auch sehr viel unbezahlte Care-Arbeit und Versorgungsarbeit leisten, sowohl für Kinder als auch für alte Angehörige, Familien, also Mütter, Tanten und so weiter. Also das ist wirklich sehr krass. Und ich schlage jetzt den Bogen nochmal zurück. Die Künstlerinnen sind auch selber nach den letzten Untersuchungen die schlechtest bezahlte Berufsgruppe überhaupt. Also wo der Gender Pay Gap auch am größten ist. Die männlichen Künstler kommen halbwegs gut zurecht, aber die weiblichen Künstlerinnen verdienen im Durchschnitt weniger als die Floristinnen, die eigentlich wirklich die schlechtest bezahlte Berufsgruppe bislang waren. Also mittlerweile sind die Künstlerinnen drunter. Und alle solche Maßnahmen, ja, wie die Verlängerung, dass man erst später in Pension gehen darf, dass man sich länger mit dem AMS herumärgern muss, dass man zur Ausgleichszulage nichts dazu verdienen darf und jetzt auch zum AMS-Bezug nichts zu verdienen darf, das sind alles ganz schreckliche Probleme, die wahrscheinlich in den nächsten Jahren eine enorme Altersarmut bei den Künstlerinnen noch verstärken werden.
1: Und jetzt unmittelbar die Credit betrifft es auch, genau. Eben weil das auch der Grund ist, warum du diese eigentlich Erfolgsgeschichte jetzt auslaufen lässt oder andere Weiterentwicklung haben wird.
0: Also es ist jetzt zum 17. Mal, ich selber mache es zum 16. Mal, bei der ersten war ich noch nicht dabei, nur als Gast, und ich wäre heuer 60. Wir sind in der Brunnenpassage eingemietet seit vielen Jahren, ist eine sehr gute Kooperation und auch eine gute Location, aber es ist jetzt auch so, die verlangen immer mehr Miete, es wird immer teurer, es wird das Drumherum immer schwieriger, weil die Gastronomie am Ippenplatz überbordet und bei den Lesungen im Freien wir teilweise mit dem Lärm schon Schwierigkeiten haben und sich die Leute in den anliegenden Schanigärten durch die Lesungen teilweise sogar schon gestört fühlen. Und nicht umgekehrt, also die gar kein Problembewusstsein haben, dass sie uns vielleicht stören bei unserer Lesung. Allerdings, also wie gesagt, von der Location her ist es so, dann gibt es ein zweites Problem, dass ich das weitestgehend alleine mache, die ganze Organisation, und ich bin absolut nicht technikaffin. Ich habe keine Möglichkeiten, über Social Media oder so irgendwie Werbung zu machen, das liegt mir fern. Die Printmedien und Radio, Fernsehen und so weiter, die begeistern sich auch nicht wirklich für uns. Wobei, liebe Astrid, ich muss dich dafür loben und mich bei dir bedanken. Du bist eine rühmliche Ausnahme. Ich bin dir sehr dankbar, dass wir deine Sendung gemeinsam gestalten dürfen, um auf die Krillit aufmerksam zu machen. Also, wie gesagt, der Zuspruch von der Öffentlichkeit hält sich in Grenzen. Ich komme nicht an neue Besucherinnengruppen ran. Die Jungen logischerweise organisieren sich auch selber und fragen nicht, hallo, kann ich dir helfen? Und wenn ich umgekehrt auf die Jungen zugehe, haben die selber alle Hände voll zu tun mit ihren eigenen Projekten. Also auch das läuft aus und ich brauche einmal jetzt so eine Reflexionspause. Also die diesjährige Krillit mache ich sogar noch mit dem Budget von der Literaturabteilung 2025. Wir haben im Dezember 2025 damit begonnen und deswegen, es ist auch zu erwarten, dass die Förderungen zurückgehen, weil jetzt ein harter Sparkurs verordnet wurde. MA7 hat zum Glück bis jetzt die freie Szene noch relativ verschont und weiterhin also wirklich gut unterstützt, aber ich fürchte, das wird auf Perspektive nicht mehr so weitergehen. Also auch das ein Argument. Und die Frage, was braucht es denn da überhaupt? Also ich glaube, es ist ganz gut, jetzt zu sagen, das ist jetzt mal, man macht jetzt mal das zum letzten Mal und dann kann man wieder hergehen, und ich bin dazu gerne bereit, falls sich wieder eine Gruppe Leute finden, die zusammen überlegen wollen, was braucht es, und dann bin ich natürlich auch gerne wieder bereit beizutragen. Also wenn Leute meine Ideen oder meine Energien, meine Lebenserfahrung auch gerne mitnehmen wollen für ihre eigenen Projekte. Also wenn es mit unabhängigen Kleinverlagen weitergeht, jetzt war im Albert Schweitzer Haus war vor einiger Zeit eine so eine einen Tag dauernde Initiative, die ich sehr toll finde auch, aber da waren die Standgebühren halt auch sehr hoch, und insofern weiß man wieder nicht, ob das dann auf Perspektive wieder den Zweck, den erfüllen kann. Also das ist, glaube ich, das wichtigste Element der kritischen Literaturtage, dass es kostenlos ist und dass es für alle zugänglich ist.
1: Und eben auch, also was du immer geschafft hast, dass du einen Raum eröffnet hast für Begegnungen, für Gespräche. Also du bist eine tolle Vernetzerin auch. Mhm. Also du hast auch heuer mit den Literaturzeitschriften den Abend, den hast du absichtlich so gemacht, dass nicht eine Zeitschrift einzeln präsentiert wird, sondern alle durchmischt werden und es zwei Durchläufe gibt, damit alle sich gegenseitig kennenlernen. Und das war eigentlich dein großes Können, dass du dich im Hintergrund gehalten hast und die anderen eigentlich diesen Raum zur Verfügung gestellt hast und geöffnet hast.
0: Ja, das ist nett. Danke für das Kompliment. Das freut mich natürlich sehr, weil das ist wirklich etwas, worum ich mich wirklich sehr bemühe. Also auch bei der Programmzusammenstellung schaue ich immer auf die Ausgewogenheit der Genres. Also es ist Poesie, Lyrik, Belletristik, Theorie, Geschichte, Antifaschismus. Von den Themen her versuche ich das groß aufzumachen, und von den Altersgruppen, Männer, Frauen, Junge, Alte, Queere, Non-Binäre und so weiter. Also ich versuche wirklich für alle was dabei zu haben, wobei ich ehrlich gestehe, heuer habe ich wirklich den Schwerpunkt gesetzt als Dankeschön für alle eher Älteren und Prekären, die jetzt auch wirklich diese Honorare ein letztes Mal nehmen dürfen, bevor es dann sozusagen für alle verboten ist und die es auch wirklich brauchen. Und deswegen habe ich auch heuer, und das möchte ich auch noch betonen, bin schon mehrfach dafür kritisiert worden, aber ich möchte es auch erklären, wir haben heuer wirklich nur 15 Lesungen, wir haben wirklich nur stündliche Intervalle bei den Lesungen, weil es war die Bitte, und auch in den letzten Jahren die Praxis, mindestens zwei Lesungen pro Stunde, also alle halben Stunden, Leute unterzubringen, dann halt auch mit entsprechend weniger Bezahlung. Und ich möchte aber definitiv jetzt bei dieser letzten Krillit keinen Lohn dumpen. Wenn wir jetzt endlich 300 Euro pro Lesung bekommen, dann will ich das auch zahlen und nicht aufteilen, weil die Leute so lieb sind, dass sie auf einen Teil des Honorars verzichten, damit wer anderer auch noch lesen kann. Also unsere Leute sind sowieso so solidarisch, dass ich gesagt habe, nein, heuer ziehen wir das jetzt einmal genau so durch, dass wir nicht kürzen. Und es ist auch so spannend genug, und ich möchte auch zusätzlich noch sagen, darüber hinaus stelle ich natürlich auch meinen Garten sehr gerne zur Verfügung. Das wissen auch alle, die jetzt nicht drangekommen sind. Unser Kulturverein ist in einem Meidlinger Schrebergarten beherbergt, beheimatet. Das ist das Labor Alltagskultur. Und jetzt über den Sommer können wir da auch ganz wunderbare Leseveranstaltungen bei uns im Garten machen. da braucht man dann keine Miete zahlen, so wie in der Brunnenpassage, und haben es dort auch fein und eine gute Infrastruktur. Also das möchte ich an der Stelle sagen. Und zu den Literaturzeitschriften, wenn ich das noch kurz ergänzen darf, der Abend der Literaturzeitschriften ist Freitag, der 15.
1: Nicht in der Brunnenpassage, sondern am Freitagabend eben in der ABIB,
0: in der Anarchistischen Bibliothek. Auf der anderen Seite des Gürtels sozusagen, im 8. Bezirk, ja.
1: Und über Thema Literaturzeitschriften für die Weltverbesserung.
0: Genau, das ist die diesjährige Abendveranstaltung eben, auf die ich besonders stolz bin, weil da wirklich alle teilnehmenden Literaturzeitschriften miteinander den Abend gestalten, mit kurzen Leseproben aus ihren letzten Ausgaben und dann einer Gesprächsrunde eben, was sie verbindet, was Gemeinsamkeiten gibt und was sie aber auch voneinander unterscheidet, damit sich die Leute besser kennenlernen können. Das Zweite ist mir auch ein Anliegen, dass Sie auch den Veranstaltungsort kennenlernen und eventuell auch selber nützen können für weitere Veranstaltungen, weil mir ist schon wichtig, dass diese Vernetzung der einzelnen Gruppen untereinander und der Austausch auch weitergeht, auch ohne die kritischen Literaturtage, die aber natürlich selber in erster Linie auch die Leute wirklich verbinden. Und ich glaube, ich werde fürchterlich weinen am Ende der Grillit heuer, aber weil ich bin immer so nahe am Wasser gebaut. Aber es ist auch, wenn ich mich besonders freue, dann kriege ich auch Gänsehaut vor lauter Freude. Aber es ist auch, wenn ich sehr gerührt bin. Und in letzter Zeit bin ich oft sehr gerührt, muss ich gestehen. Man hört es jetzt vielleicht auch an meiner Stimme. Aber es ist tatsächlich eine unglaubliche Freundschaft eigentlich entstanden über die vielen Jahre. Und man freut sich immer schon, also man ist zwar traurig und erschöpft, man freut sich, dass die Grillit fertig ist am Schluss, ja, und man ist auch erschöpft und zurecht und man hat es wohlverdient müde sozusagen, aber man freut sich dann auch eigentlich normalerweise schon immer wieder auf die nächste Grillit, ja, und dass man dann das nächste Jahr wieder zusammenkommt. Und deswegen war es mir heuer wichtig, eben als Schluss auch doch noch einen Ausblick geben zu können, wie es weitergehen kann. Ja, also die Vernetzung besteht ja, die Kontakte sind ja da. Wie gesagt, es gibt die ABIB und als Veranstaltungsort auch jederzeit zur Verfügung für Literaturveranstaltungen für Linke und eben auch meinen Schrebergarten oder beziehungsweise die Möglichkeiten vom Labor Alltagskultur. Also mir geht es wirklich sehr darum, dass man diese freundschaftliche und solidarische Verbundenheit für die Weltverbesserung, für die Sache auch wirklich fortsetzt. Also auch wenn es die Grillit in der Form heuer zum letzten Mal gibt.
1: Und das Tragische daran ist ja auch, dass sie eigentlich jetzt, gerade jetzt aufhört, wo man es eigentlich dringender denn je bräuchte.
0: Ja, ich weiß nicht, brauchen tun wir es immer. Also ich habe schon vor 2 Jahren die Frage gestellt, weil da sind mir lauter Lyrikbeiträge angeboten worden, lauter Gedichte, und ich habe gesagt, hallo, was ist denn da jetzt los? Da brennt der Welt und die Leute schreiben Gedichte. Was ist da jetzt los? Und die Antwort war damals aber sehr zutreffend und verständlich, ja, genau deswegen, ja, also eben genau deswegen ist für viele Leute Lyrik eine gute Möglichkeit, damit zu Rande zu kommen oder damit umzugehen, ne? Auch was Schönes in die Welt zu bringen, was dagegen hält und von der Form her vielleicht auch ein bisschen ungewohnt ist und abseits dieser lauten Proteste, so weiß ich nicht, mit Demonstrationen, mit Transparenten und so weiter und Ansprachen und Reden und so weiter. Also vielleicht braucht es auch jetzt andere Formen des Widerstands und der Gegenkultur und auch der Friedensbewegung, der aktiven Friedenspolitik, auch mit einem ästhetisch ansprechenden, einer entsprechenden Form. ich meine, wirksam soll es halt sein, aber die Wirksamkeit von Literatur in Richtung, weiß ich nicht, Literatur hat noch nie eine Revolution ausgelöst oder so, oder einen Frieden geschaffen, einen Friedensschluss, aber einen Beitrag dazu geleistet. Und das, wir sollen uns unsere eigenen Haltungen und Einstellungen und auch unsere eigenen Leistungen niemals unterschätzen, also nicht kleinreden, und wir sollten nicht glauben, dass das nicht wichtig ist, was wir da machen, auch wenn es vielleicht nicht so wahrgenommen wird, aber ich finde es sehr wichtig, die kritischen Literatur da, gell? Und das, was wir da bis jetzt geschafft haben, und alleine, wenn man sich gegenseitig Mut zuspricht und sieht, man ist nicht alleine. Ja, es gibt noch andere, die auch so denken und die auch gemeinsam drüber nachdenken, was kann man machen oder was kann man machen, dass man selber nicht aufgibt und resigniert und verzweifelt. Ja, dann ist schon viel gewonnen. Also dann haben wir doch einen Beitrag geleistet zur Weltverbesserung.
2: Die kritischen Literaturtage haben zum letzten Mal stattgefunden im Mai in Wien. Das war ein Rückblick von Literadio mit der langjährigen Organisatorin Uli Fuchs. Das Gespräch fand im Vorfeld der kritischen Literaturtage statt.

0: Wie wirkt Macht? Wer hat Macht? Und wie fühlt sie sich an? Mit diesen Fragen haben sich Schülerinnen und Schüler der Praxismittelschule der PH Steiermark im Wahlpflichtfach Medien und Kommunikation kreativ auseinandergesetzt und eigene Hörspiele entwickelt. Mehr dazu hört ihr in dem folgenden Beitrag von Radio Helsinki.
1: Macht und Muffins.
2: Zwei Schülerinnen stehen auf dem Hof. Wilma und Lisa sind in ihrer Unterhaltung vertieft.
3: Du blöde Kuh! Wie oft muss ich dir noch sagen, dass ich einen Schokomuffin bin? Und nicht den Blaubeermuffin. Wenn du weiterhin nicht das machst, was ich dir sag, kannst du nicht mehr mit mir und den anderen Mädchen befreundet sein.
4: Es tut mir leid. Ich kaufe dir gleich einen neuen und versprochen, diesmal auch den richtigen.
2: Am nächsten Tag kommt Lisa zu Wilma und ihren Freunden.
4: Guten Morgen, Wilma. Ich habe hier deine Mathehausaufgaben und deine Englisch-Vokabeln. Und deinen Deutschtext schreibe ich dir in der Pause.
3: Super, danke, Lisa. Du bist die Beste.
2: Rosa steht am anderen Ende des Ganges und weiß genau, dass Lisa so unbedingt mit Wilma befreundet sein will. Aber sie weiß auch, dass Wilma das Ganze nur ausnutzt. In der Pause, während alle anderen im Hof sind, fällt Rosa auf, dass Lisa drinnen im Gebäude ist. Mit der Entschuldigung, aufs Klo zu gehen, geht sie zu Lisa.
5: Lisa, warte. Ich muss mit dir reden über etwas sehr Wichtiges.
4: Was ist denn los, Rosa?
5: Ich weiß nicht ganz, wie ich sagen soll. Ich will nicht, dass du so viel Zeit mit Wilma verbringst.
4: Wie bitte? Ich hab dich nicht verstanden.
5: Ja klar, macht Sinn. Ich will nicht, dass du so viel Zeit mit Wilma verbringst, weil sie dich nur ausnutzt.
4: Du kennst sie gar nicht. So ist sie nicht.
2: Währenddessen im Hof.
3: Habt ihr gesehen, wie Lisa versucht, bei uns dazuzugehören? Dabei weiß sie ganz genau, dass sie niemals zu uns gehören wird. Aber wir werden ihr das nicht sagen, denn es ist viel zu lustig zu sehen, wie oft sie sich blamiert.
2: Auf einmal kommt Rosa zu der Gruppe der anderen Mädchen dazu.
3: Was willst du denn hier? Du weißt ganz genau, dass du hier nicht dabei sein darfst.
5: Du nutzt Lisa nur aus. Sie will mit dir befreundet sein und du tust dir so etwas Schreckliches an.
2: Es entwickelt sich ein furchtbarer Streit zwischen Rosa und Wilma. Und dieser artet so aus, dass Wilma sich umdreht und geht.
3: Komm, wir gehen.
4: Nein, ich will nicht. Ich komme nicht mit dir mit. Ich lasse mich nicht mehr von dir ausnutzen.
3: Wie kannst du es nur wagen?
2: Wilma holt aus, um Lisa zu schlagen. Doch Rosa geht dazwischen.
5: Stopp, du hast schon genug Chaos angerichtet.
2: Auf einmal artet der Streit zwischen Wilma und Rosa aus und sie fangen an, sich zu schlagen. Nach ein paar Sekunden realisiert Lisa, was passiert und sie läuft zum nächsten Lehrer.
4: Herr Schmanz, Rosa und Wilma prügeln sich, sie müssen kommen.
2: Herr Schmanz geht gemeinsam mit Lisa zu den streitenden Mädchen und trennt sie. Lisa, Wilma und Rosa müssen alle drei zum Direktor, um zu erklären, was passiert ist. Und Wilma wurde für 2 Wochen von der Schule suspendiert. Lisa erkannte, Vertrauen sollte nicht durch Macht missbraucht werden. Und dass man nicht jedem sofort vertrauen sollte.
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7: Gibt den Schweigen keine Macht?
8: Das ist die Geschichte von Anna. Sie ist 12 Jahre alt. Sie wird nicht nur in der Schule gemobbt, sondern auch zu Hause. Macht zeigt sich nicht immer laut. Manchmal flüstert sie im Hintergrund. Dieses Kind spürt Macht jeden Tag. Zu Hause und in der Schule.
9: Ich versuche mein Bestes in der Schule, aber niemand sieht mich. Du beschwerst dich zu viel. Sei still und mach, was man dir sagt.
10: Aber Mama.
9: Nichts, Mama. Ich bin nur deine Stiefmutter. Nenn mich einfach Samantha.
8: In der Schule beginnt der schwierigste Teil des Tages.
11: Na, bist du wieder allein? Niemand will neben dir sitzen.
12: Bitte lass mich einfach in Ruhe.
11: Warum? Es macht Spaß, dich traurig zu sehen.
8: Das Mobberkind hat einen Grund, einen geheimen.
9: Hier ist dein Geld. Solange sie unglücklich ist, bekommst du mehr.
11: Verstanden. Ich kümmere mich darum.
8: Am nächsten Tag in der Schule.
11: Schaut alle, das Kind kann nicht mal richtig lesen.
3: Hör auf, alle schauen mich an.
8: Lachen erfüllt den Raum. Macht fühlt sich für manche wie ein Spiel an.
12: Ich will nicht mehr zur Schule gehen.
9: Schule ist wichtig, Gefühle eh nicht.
8: Doch in der Stille wächst etwas Neues.
12: Ich bin nicht schwach, ich bin nur verletzt.
11: Warum schaust du mich so an?
12: Weil dein Macht nur aus Angst besteht.
8: Zum ersten Mal beginnt die Macht zu wackeln.
11: Vielleicht sollte ich aufhören?
9: Nein, mach weiter.
8: Doch Macht funktioniert nur, wenn alle mitmachen.
12: Ich werde reden mit meinen Lehrern. Ich bin nicht allein.
8: Manchmal verliert Macht, wenn jemand seine Stimme findet. Doch diesmal bleibt das Kind nicht still.
11: Na, hast du wieder Angst?
12: Nein, ich habe keine Angst. Hör auf damit.
11: Was ist mit dir heute los?
12: Du hast kein Recht, mich schlecht zu machen. Ich bin nicht weniger wert als du.
8: Die Worte treffen stark.
11: Ich wurde dafür bezahlt, von deiner Stiefmutter.
12: Was? Von meiner Stiefmutter? Wie kann sie nur? Dann hör auf, ich lasse das nicht mehr zu.
8: Zum ersten Mal gibt das Mobberkind nach.
11: Oh ja, okay, es tut mir leid, ich werde dich jetzt in Ruhe lassen.
8: Das Kind hat sich gewehrt, die Macht hat gewechselt. Zu Hause wartet die nächste Konfrontation.
9: Warum kommst du erst so spät nach Hause?
12: Ich weiß alles, du hast das Mobberkind bezahlt.
9: Du bildest dir das nur ein.
12: Nein! Du wolltest mich unglücklich sehen, aber das funktioniert nicht mehr.
8: Die Wahrheit steht im Raum.
9: Du bist einfach undankbar.
12: Ich habe ein Recht, glücklich zu sein.
8: Der echte Vater hört den Streit.
13: Genug, ich habe alles gehört. Mit dir will ich nichts mehr zu tun haben.
9: Du verstehst das falsch.
13: Nein, ich sehe jetzt, wie du mein Kind behandelst.
8: Diese Macht ist vorbei.
14: Mein Name ist Gwanza.
15: Ich heiße Ilvi.
16: Mein Name ist Hannah.
14: Wir haben zusammen ein True Crime Hörspiel gemacht. 2 Minuten zu spät.
17: Oh, ich bin ja schon spät dran. Ich glaube, hier bin ich richtig.
18: Kommen Sie doch rein. Schön, dass wir endlich Zeit gefunden haben.
19: Guten Tag. Setzen Sie sich doch einmal hin.
18: Dankeschön. Okay, sollen wir dann gleich loslegen?
19: Ja, sicher.
20: This is the story.
18: Wie hat das Ganze nun begonnen?
19: Dann fange ich mal an. Also begonnen hat das Ganze, als wir mit 18 mit dem Auto auf unseren ersten Urlaub nach Frankreich gefahren sind. Amina, Kaya, Samira und ich. Die Autofahrt war lustig, aber nach über 13 Stunden waren wir mehr als geschafft. Wir haben daraufhin einige schöne Tage in Paris verbracht. Bis wir eines Abends beschlossen haben, einen Filmabend zu machen. Kaya und Samira wollten noch schnell zum Laden nebenan gehen, um Snacks zu kaufen.
18: Ist schon ein bisschen gruselig hier.
16: Beeilen wir uns besser.
21: Bonjour, Madame.
16: Oh mein Gott, wir müssen hier weg.
18: Leo und ich wollten in der Zwischenzeit schon mal das Obst schneiden, das wir noch da hatten.
19: Ich hoffe, die beiden kaufen Chips. Ich habe voll Bock auf Süßigkeiten.
18: Oh mein Gott, ja. Wo wurdet ihr dann hingebracht? Sie haben uns zum Hauptquartier der Entführer gebracht.
10: Der Boss hat uns erklärt, dass wir für ihn die reichste Privatschule in Paris ausrauben sollten. Falls wir das nicht schaffen, würde er Samira und Kay etwas antun. Sie haben unsere Handys genommen und wir würden in eine dunkle Kammer im Keller gesperrt.
18: Könnt ihr mal den Raum beschreiben?
19: Es gab nur eine kaputte Glühbirne, die ab und an mal geflackert hat. Sonst war es kalt und dunkel. Wir hatten Angst und wussten ehrlich gesagt nicht, wie es weitergeht.
15: Was sollen wir jetzt machen?
22: Ich weiß auch nicht, aber irgendwie müssen wir hier rauskommen.
15: Wir sollten uns bis morgen früh einen Plan überlegen. Die werden uns ja nicht ewig hier eingesperrt lassen. Ich hoffe, Kaya und Samira geht es gut.
18: Mhm. Und was war mit euren beiden Freundinnen?
23: Kaya, kannst du das Loch gleich in die Küche tun? Ich sperre noch schnell zu.
3: Was ist los?
18: Der Brief ist mit einem Messer in der Wand gesteckt.
24: The Story.
0: Wir hatten in der Nacht schließlich genug Zeit, uns einen Plan zu machen. Wir dachten uns, dass ein bisschen DNA des Einführers sicher hilfreich sein würde. Deshalb sind wir, als sie uns die Stegen hinaufgeführt haben, unabsichtlich gestolpert. Dabei haben wir uns ein Haar geschnappt.
17: Wie sollen wir diese Geheimtürerei bloß in den ganzen Tag aushalten?
15: Ich weiß auch nicht. Verhalte dich einfach unauffällig.
19: Erst in der Schule haben wir durch Gespräche mitbekommen, dass wir anstatt der Töchter der Privatschulbesitzer hier sind. Wir haben uns natürlich gefragt, wo sie wohl sind.
17: Oh mein Gott, hast du gerade eine Hacke in meinem Haar? Warte mal, hier,

0: Sollen wir abheben?
1: Sie haben sich dazu entschieden, abzuheben. Schließlich wussten sie nicht, wie es weitergehen soll. Kaya und Samira waren schon voller Hoffnung, dass ihre zwei Freundinnen endlich wieder da sind. Doch dann sprachen sie plötzlich mit jemandem mit französischem Dialekt. Irgendwie kamen sie dann immer weiter mit ihren Vermutungen, weshalb sie schließlich den Entschluss zogen, dass wir in der Schule sein müssen.
2: Als die Schule fast zu Ende war, verstecken wir uns schnell auf den Toiletten. Durch die Walkie-Talkies von Entführern wussten wir genau, was zu tun war. Wir warteten, bis alle Schülerinnen und Schüler gegangen waren, um dann in den Raum mit dem Tresor zu gehen.
1: Im Tresorraum haben wir dann schnell die Kamera mit einem Stift beworfen, damit wir das Haar des Entführers davor legen konnten. Sie sollten denken, dass er die Schule berauben wollte. Auf jeden Fall sind wir dann schnell ins Sekretariat gelaufen, um die Polizei zu rufen. Die Entführer sahen natürlich, was wir mit der Sicherheitskamera gemacht haben und machten sich auf den Weg.
3: Oh mein Gott, da seid ihr endlich. Wir haben uns solche Sorgen gemacht.
2: Nun waren alle da. Die Polizei begann direkt mit der Spursuche und die Entführer und unsere Freundin waren gleichzeitig hier.
4: This is the story.
5: Stimmen der Macht. Hörspiele von Schülerinnen und Schülern aus der Steiermark. Das war ein Beitrag von Radio Helsinki und damit geht Fokus Kultur bei Radio Dreieckland mit der Ausgabe vom 9. Juni 2026 zu Ende. Am Mikrofon verabschiedet sich Johanna.

0: Einen wunderschönen guten Abend hier aus dem Studio Radio Dreieckland im Gruppenradio. Die Kuba-Gruppe wie jeden zweiten Dienstag von 19 bis 20 Uhr. Kuba, ja, aus Kuba erreichen uns täglich Nachrichten, die nicht gerade schön sind. Es gibt Stromabschaltungen. 20 Stunden am Tag. Die Lebensmittel sind dadurch nicht mehr haltbar. In Havanna hat es über 30 Grad und nachts kühlt es kaum ab. Die Leute können nicht mehr schlafen. Das ist alles sehr, sehr schwer. Berühmte Hotels haben jetzt geschlossen, die Joint Ventures waren und wo sich die ausländischen Investoren zurückziehen. Visa und Mastercard sind nicht mehr erlaubt. Sogar die Fabrica del Arte in Havanna musste schließen, ein Juwel für Kunst aller Art in Havanna. Die Menschen selber werden geflutet von Infos auf Social Media, die die Regierung schlecht machen, die natürlich mit vielen Fakes arbeiten, die Stromabschaltungen seien durch die Regierung, Misswirtschaft und so weiter und so fort. Und natürlich, die Menschen sollen zur Demokratie in Anführungsstrichen und dann wird alles besser. Ja, solche Geschichten und gestern noch kam die Nachricht, dass in der Nähe von Pina del Rio ein starkes Erdbeben war. So wie es im Moment aussieht, gibt es nur Schäden an Häusern und Gebäuden. Aber unser Freund in Pina del Rio hat geschrieben, sie haben zuerst gedacht, es ist ein militärischer Angriff, bevor sie realisiert haben, dass das Ganze ein Erdbeben war. Genaueres über das Erdbeben wissen wir jetzt noch nicht. Heute haben wir aber was ganz Besonderes, und zwar hat Rolf, der in Köln mittlerweile lebt, aber heute Abend leibhaftig bei uns ist, ein Interview gemacht mit Giff und Marité, auch beide in Köln lebend. Marité ist Kubanerin, Giff seit vielen Jahren in der Kuba-Solidarität. Und da sind auch ganz erhellende Informationen, zum Beispiel über Raoul, das Strafverfahren, was da dahinter steckt und so weiter. Wir wünschen euch jedenfalls da eine spannende Stunde und bis dann.
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0: Einen schönen guten Abend. Mal wieder in der Kuba-Sendung zu Kuba, zu der Situation. Und ich freue mich, dass ich wieder die Gäste habe, wie es letzte Mal oder vorletzte Mal die Marité, die aus Kuba kommt und da auch den direkten Kontakt mit Angehörigen Kuba hat und auch selber die letzte Zeit da war. Und mit Giff von Körber, der einfach schon Jahre, Jahrzehnte lang zu Kuba arbeitet, mit der Marité verheiratet ist. Ja, ich finde es sehr schön, dass wir wieder eine Frage-Antwort-Runde machen können. Vor allen Dingen, weil ihr ja auch direkt mit Kuba, mit den Medien sehr verbunden seid und die Insider-Information auch richtig einschätzen könnt. Für mich als Außenstehender ist natürlich die Frage, wie ist das jetzt in der Situation für Kuba, die Bedrohung für Kuba nach der Invasion in Iran, wo Trump seine Probleme hat, oder braucht Trump einen ganz neuen Erfolg, wo er dann vielleicht denkt, dass in Kuba nochmal ein Angriff möglich ist? Wie denkst du oder wie denkt ihr, was die jetzige Situation ist?
1: Die USA sind im wirtschaftlichen Niedergang begriffen. Das steht fest und sie haben große Probleme. Und das Problem, das Hauptproblem ist China. China ist eigentlich der große Gegner. Was machen sie, um ihre Weltmachtstellung noch zu schützen oder aufrechtzuerhalten oder zu verbessern? Sie setzen das Einzige ein, was sie noch als überlegene Kraft kennzeichnet, nämlich das Militär, weltweit, mit Bedrohungen. Wir haben viele Drohungen erlebt, die letztendlich nicht in die Wirklichkeit umgesetzt worden sind. Aber wir haben auch Bedrohungen erlebt, die Realität wurden. Grönland wurde nicht besetzt von den USA, obwohl das ja angedroht war. Viele andere Aktionen wurden auch nicht durchgeführt, aber wir sehen auf der anderen Seite, Venezuela wurde angegriffen, auch wenn da wohl Verrat im Spiel war aus Venezuela selbst. Wir sehen den Angriff, der möglicherweise durch Israel angelegt wurde, auf den Iran. Und immer geht es um die Weltmachtstellung der USA und ihr Verhältnis zu China. Was können wir jetzt zu Kuba sagen? Wir sehen ein Bedrohungsszenario, wie wir es schon verschiedentlich erlebt haben. Militärische Bedrohung, die Aussage, dass Kuba besetzt werden würde, dass Kuba bombardiert werden würde, dass Kuba, dass dort ein Einmarsch stattfinden würde. Alles das kennzeichnet die Situation in den letzten Wochen und Monaten. Wir wissen, dass Kuba ja schon mal angegriffen worden ist, damals unter Kennedy. Invasion in der Schweinebucht. Das ist also im Grunde genommen eigentlich nichts Neues. Was neu ist, ist, dass es den USA gelungen ist, Kuba in einen Würgegriff zu nehmen, einen ökonomischen Würgegriff, auf den wir vielleicht später noch eingehen können. Was sind also mögliche Szenarien militärischer Art gegenüber Kuba? Das Bedrohungsszenario ist erstmal klar. Flugzeugträger in der Region, die bereitstehen, für die Öffentlichkeit erkennbar und auch so gekennzeichnet, Kuba anzugreifen. Ein anderes Szenario wäre das, was in Venezuela verwendet worden ist, also eine Art Enthauptungsschlag durchzuführen. Diese Spezialeinheiten, deren Aktionen wir in Venezuela gesehen haben, die aber dort nur funktionierten, in Zusammenarbeit mit dem Verrat aus dem Land. Das ist auf Kuba sehr, sehr, sehr unwahrscheinlich. Bleibt im Grunde genommen die Bedrohung mit Bombardierung, mit Invasion. Und da gibt es die unterschiedlichsten Überlegungen. Genaues weiß man nicht. Interessanterweise fand vor kurzem ein Treffen zwischen dem Kommando Sur, also dem Militärkommando der USA für Süd- und Lateinamerika statt, in Guantanamo mit kubanischen Militärs.
0: Okay.
1: Und zwar einer höchsten Delegation des kubanischen Militärs. Was genau dort besprochen worden ist, wissen wir nicht. So ein Zusammentreffen ist schon sehr eigenartig und weist eigentlich nicht auf unmittelbare Kriegsvorbereitung hin. Das gibt aber keine Sicherheit. Insofern handeln die US-Regierung nach dem Prinzip, wenn man nicht überzeugen kann, dann sollte man wenigstens verwirren. Und in dieser Wirrnis kann alles Mögliche stattfinden. Auf Kuba selber gibt es ganz klare Aussagen der Regierung und Vorbereitungen auch auf einen möglichen militärischen Angriff. Und da gibt es jetzt eine ganze Reihe von Gegenargumenten für ein direktes militärisches Eingreifen. Kuba befindet sich 90 Meilen von den USA entfernt. Ein solches militärisches Eingreifen würde die USA unmittelbar betreffen. Die Exilkubaner in Miami oder die kubanische Mafia in Miami, das ist nur ein winziger Teil der Bevölkerung. Politisch sehr einflussreich, aber letztendlich, wenn es um einen Krieg 90 Meilen vor der eigenen Küste geht, der auch auf die USA übergreifen könnte, dann hätten wir ein Szenario, das sicherlich für die aktuelle Regierung in den USA nicht sehr angenehm ist. Sie brauchen einen Erfolg, der unmittelbar schnell und für die Wahlen im November Erfolg bringt.
0: Das ist für mich nämlich auch die Frage. Also im Moment steht ja Trump sehr unter Druck durch den Iran. Man kann sagen, da hat er einfach versagt, auch mit seiner Pseudostrategie, ne? Und deshalb braucht er einen schnellen Erfolg, den man in Kuba mit der Erfahrung, die sie mit Kubanern gemacht haben, eigentlich überhaupt nicht richtig einschätzen können. Ne? So, und durch diese Würgepolitik, die da ja ist, war für mich auch die Frage, inwiefern sind die eigentlich schon so weit, dass sie eine Alternative für die jetzige Regierung schon vorproduziert haben, dass sie dann sagen, okay, erst machen sie die Bevölkerung mürbe, ne, produzieren halt eine Alternative, dass dann auch die jetzige Regierung sagt, okay, im Sinne

0: Tage, ein paar Wochen vielleicht in Anspruch nehmen würde und dann grandiose Ergebnisse produzieren würde. Aber das ist nicht zu erkennen. Wir müssen also sehen, was tatsächlich machbar ist. Und der Idealfall, das ist das, was du eigentlich jetzt angesprochen hast, der Idealfall für die USA wäre, wenn Kuba aufgeben würde. Wenn man also Kuba vorführen könnte als ein gescheitertes Experiment, das aufgeben musste, weil es nicht mehr konnte.
1: Genau, ich denke mir, das ist ja letztendlich eigentlich auch mit das Hauptziel, ne?
0: Ja.
1: Marité, wie ist die Stimmung in Kuba? Wie schätzt du das ein? Also es ist ja auch ein ganz tolles Lied, wo du die Übersetzung auch gemacht hast, was die Erfahrung in Kuba zeigt mit dem Widerstand, eben dem Kampfeswille und die Erfahrung der jahrzehntelangen Erfahrung, die das kubanische Volk gemacht hat, wo auch einfach wirklich ein Selbstbewusstsein ist. Wie schätzt du das ein? Also einerseits dieser Würgegriff, der wirklich existenziell ist, und andererseits dann halt einfach die Erfahrung, die die Kubaner ja auch mit den ganzen lateinamerikanischen Völkern und anderen gemacht haben, dass sie letztendlich ja keine Selbstbestimmung mehr haben und keine eigene Möglichkeit von Weg haben. Wie schätzt du das ein angesichts der Bedrohung bei der Bevölkerung oder bei Teilen der Bevölkerung?
2: Ja, das ist eine unsichtbare Kriegsführung, kann man so sagen. Ne? Das ist, wie der Druck wirklich ankommt. Also das sind nicht nur über Gesetze Anklagen. Der Krieg hat sich verändert. Es geht nicht mehr nur um Militär, sondern darum, in die Wahrnehmung der Leute einzugreifen. Ziel ist nicht, und ich denke so, ein Land zu besetzen für eine sehr lange Zeit, sondern die Bevölkerung zu zermürben. Also heute hat der Druck drei ganz konkrete Formen. Und das ist Informationsüberflutung. Jeden Tag werden die Leute auch auf Kuba mit Widersprüchen konfrontiert von den USA. Sie reden alle über Krise, Zusammenbruch, Unsicherheit. Und das geht in den Kopf der Leute. Und das macht natürlich sehr unsicher. Zweitens, das ist diese dauerhafte wirtschaftliche Unsicherheit. Also niemand weiß, was morgen passiert. Und drittens, das ist das Erbrechen des Familienlebens durch die wirtschaftlichen Sanktionen, Migration, Krise, Müdigkeit, Rückzug, Vertrauensverlust. Aber es gibt auch etwas, das man nicht immer sieht. Das ist Unterstützungsnetzwerke, auch in Kuba. Solidarität, auch im Alltag von den Kubanern. Die entwickeln Strategien in den Gemeinden. Und Kuba widersteht. Das ist bis heute, sieht man dann doch. Natürlich, widerstehen ist nicht dasselbe wie gut gehen. Und hier ist oder wird es besonders gefährlich. Wenn der Druck dauerhaft wird, dann gewöhnen wir uns daran, an den Stress, an die Unsicherheit, Erschöpfung. Und das werden dann quasi das tägliche, alltägliche Leben. Das führt, wie ich gesagt habe, zur emotionalen Müdigkeit und dem Gefühl, dass sich nichts ändern wird. Und da liegt der kritische Punkt. Also eine Erschöpfung in der Gesellschaft, das machen und das wollen sie für einen, also ohne militärischen Eingriff, die werden dann siegen, wenn es so weiter passiert. Wie können wir uns schützen? Oder wie können sich die Familien und die Bevölkerung in Kuba schützen? Also die Verteidigungsfähigkeit und der Zusammenhalt. Kommunikation und Wahrheit, das verlangen viele in Kuba, von der Presse, dass es sofort reagiert auf diese viele Gerüchte, die aus dem Norden kommen. Und vor allem die aktive Hoffnung, also dieser Zusammenhalt in der Bevölkerung.
1: Okay. Marité, von den

0: vielen militärischen Abenteuern der USA wissen wir ja, dass da immer wieder Vorwände erfunden werden, um da irgendwie militärisch reinzugehen. Das ist ja auch der Punkt, wo man sich immer wieder fragt, was ist jetzt? Wie versuchen die USA, einen Angriff auf Kuba zu rechtfertigen?
1: Also fangen wir mit dem Aktuellen an. Die Staatsanwaltschaft im Süden von Florida hat Armeegeneral Raúl Castro offiziell angeklagt. Man fordert dort seine Auslieferung in die USA. Sonst droht man, ihn gewaltsam zu holen. Und das haben wir gesehen, dass sie das machen können. Die Anklage kam im Mai dieses Jahres, als die Stimmung schon gegen Kuba ohnehin schon sehr angespannt war. Einflussreiche Gruppen der kubanisch-amerikanischen Gemeinde in Florida haben da in der US-Politik eine Menge zu sagen. Aber um das wirklich zu verstehen, muss man zurück ins Jahr 1996 schauen. Denn was damals passiert ist, folgt dem gleichen Muster wie heute. Also der Vorfall von 1996. Was geschah in der Zeit? Also am 24. Februar 1996 hat die kubanische Luftwaffe zwei Flugzeuge von Hermanos al Rescate, das ist also Bruderschaft der Retter, abgeschossen. Offiziell hieß es aus Washington zivile wehrlose Flugzeuge. Aber das stimmt nicht so. Erstens, es waren Cessna 337 Skymaster. Also genauso das Modell, das die US Air Force in Vietnam für Observation und psychologische Kriegsführung genutzt hat. Zweitens, diese Maschinen gehörten zum Luftarm der kubanisch-amerikanischen Nationalstiftung, politisch und finanziell verbunden mit der CIA. Und drittens, der Gründer José Basulto wurde selbst von der CIA ausgebildet, war in der Schweinebucht dabei und hat eine lange und bekannte Geschichte von Terrorakten gegen Kuba. Die Flüge waren also nicht humanitär, sondern sie waren provozierte Operationen, um Kuba zu einer militärischen Reaktion zu zwingen. Monatelang hatten diese Gruppen kubanischen Luftraum verletzt. Über 25 dokumentierte Fälle. Kuba hat offiziell bei der Internationalen Luftfahrtorganisation protestiert in der Zeit. Die USA haben nichts unternommen, obwohl sogar Leute aus der Clinton-Regierung gewarnt hatten, eines Tages schießen die Kubaner so eine Maschine ab. Und was passierte? Genau 17 Tage nach dem Abschuss von diesen zwei Flugzeugen hat Bill Clinton die Health-Warton-Gesetz unterschrieben. Und als Begründung nutzte er genau diesen Abschuss und die Toten von den zwei Flugzeugen. Und was ist die Health-Warton? Es macht auch der US-Blockade gegen Kuba ein Gesetz. Das heißt, vorher konnte der Präsident die Blockade aufheben. Jetzt braucht er dafür den Kongress. Es bestraft Länder, die mit Kuba Handel treiben, und es erlaubt US-Bürger, vor US-Gerichten sogar Ausländer zu verklagen, die Geschäfte mit enteigneten Grundstücken auf Kuba machen. Und das sind sehr viele.
0: Und du
1: Und es
0: denkst,
1: ist
0: das
1: ja.
0: ist halt eben auch ein möglicher Vorwand,
1: Ja.
0: eventuell, um dann halt zu sagen, von wegen, wir gehen militärisch vor.
1: Ja.
0: Aha.
1: Und das ist interessant zu sehen, dass dieses Gesetz war schon vor dem Abschuss fertig. Es hat nur noch einen Auslöser gebraucht.
0: Okay.
1: Den hat Basulto geliefert aus Kosten von vier Menschenleben. Und das Leid der Kubaner durch dieses Gesetz ist auch eine Folge dieser Provokation.
2: Ja, vielleicht hier an dieser Stelle nochmal zur Erklärung. Die Anklage bezieht sich darauf, dass Raúl Castro 1996 den Befehl zum Abschuss der beiden Flugzeuge gegeben hat. Um den Hintergrund richtig verstehen zu können, muss man wissen, dass, wie du eben schon sagtest, Basulto, der Chef dieser Bruderschaft, kein unbeschriebenes Blatt war, sondern bereits mit einem Schnellboot vor Kuba ein Hotel beschossen hat, in dem Touristen waren. Diese Aktion sollte den Tourismus auf Kuba schädigen. Das war die Absicht. Also er war ein Terrorist, der bereit war, Waffen einzusetzen. Wie sollte die kubanische Luftabwehr wissen, ob das Flugzeug, eines der Flugzeuge, das nach Kuba flog, Flugblätter bei sich hatte, wie sie über Havanna abgeworfen wurden, oder ob sie nicht auch eine Bombe abwerfen würden? Denn Basulto war dafür bekannt, dass er das tat. Und Basulto hing eng zusammen mit einem anderen Terroristen, der bis zu seinem Lebensende friedlich in Miami gelebt hat und selbst erklärt hat, dass er verantwortlich für einen Bombenanschlag auf ein Flugzeug über Barbados gewesen ist, bei dem die gesamte kubanische Sportmannschaft, eine gesamte kubanische Sportmannschaft getötet wurde. Er selber hat hinterher gesagt, ich habe die Bombe gelegt, na und? Und er ist nie belangt worden. Basulto, also diese Verbindung, CIA, Posada Carriles, Basulto, ist alles die gleiche Terroristengruppe, die für Terrorakte verantwortlich ist und jederzeit wieder solche Terrorakte hätte ausführen können. Übrigens, Rolf, vielleicht eine interessante Bemerkung am Rande. Wir waren noch in den 90er Jahren damit beschäftigt, Zivilschutzmaterial aus Deutschland nach Kuba zu bringen.
0: Mhm, genau.
2: Und diese Aktion ist unterbrochen worden damals, wegen dieses Abschuss dieser beiden Flugzeuge. Wir konnten das später wieder aufnehmen, aber es waren große Schwierigkeiten, weil die Bundesregierung sofort sagte, und das war ja auch das Ziel der Provokation, sofort einen Vorwand hatte, dort einzugreifen.
1: Und heute, was passiert heute? Das ist das gleiche Muster. Fast 30 Jahre später macht man das Gleiche. Die Anklage gegen Raúl Castro hat denselben Zweck. Sie soll eine aggressive Erzählung liefern, Druck aufbauen im Rahmen der Politik der Beschleunigung, die Washington gerade gegen Kuba fährt. Wieder ohne Beweise, wieder mit Leuten aus Florida, die die Eskalation anführen. Wieder geht es darum, härtere Maßnahmen zu rechtfertigen. Zum Beispiel durch die Exekutive Order 14404, eine Verfügung von Präsident Donald Trump von 1. Mai dieses Jahres. Und sie verschärft die US-Politik gegenüber Kuba massiv und wird auch als Ultimatum bezeichnet. Ziel ist es, Kuba wirtschaftlich komplett abzuschnüren und einen Regimewechsel, wie Sie sagen, zu erzwingen. Nur erlaubt sie jetzt Sanktionen gegen ausländische Firmen, die mit Kuba Geschäfte machen, also Sekundärsanktionen. Das könnte spanische Hotelketten oder kanadische Minenfirmen oder Unternehmen treffen. Und speziell im Fokus steht dabei die Gruppe GAI. Das ist Gruppo de Administración Empresarial. Wie wird dann auf Deutsch übersetzt? Gruppo Administración Empresarial.
2: Gruppe für Unternehmensmanagement, Aktiengesellschaft.
1: Ja, und hier muss man klarstellen, die GAI, wie genannt wird, wurde nicht im Geheimen geboren, wie sie also von Marco Rubio sagt oder wie es verbreitet wird, auch nicht aus Privilegien. Sie ist in der Sonderperiode entstanden, also in der Zeit zwischen 1992 und 2000. Und aus purer kubanischer Kreativität, um die Blockade zu
0: umgehen.
1: Ja. Es ging darum, die Wirtschaft irgendwie am Laufen zu halten und die sozialen Errungenschaften zu schützen.
0: Ja, leider wird die Zeit ein bisschen knapp. Wir müssen, also es ist total interessant, was du auch an Hintergründen erzählst, weil das einfach nochmal deutlich macht, zum einen halt eben, wie die Kubaner da wirklich auch gegenarbeiten können, ne? Und zum anderen halt einfach, um die politischen Zusammenhänge zu begreifen. Jetzt vielleicht noch kurz als Frage, wie sieht im Moment die Hilfe für Kuba aus? Weil wir bekommen ja wenig mit, was zurzeit auch an Hilfsgütern noch durchkommt. Letztes Mal hattet ihr erzählt, dass halt eben ein Tanker aus Russland gekommen ist und dass es auch mal eine Reislieferung aus China gab. Wie sieht die Situation im Moment aus?
2: Ja, also einerseits gibt es eine Lieferung von 60.000 Tonnen Reis aus China.
3: Wann?
2: Die ist schon unterwegs. Das heißt also, es ist schon ein Teil angekommen. Das ist kontinuierlich. Es kommen jetzt also mehrere Schiffe. Das erste Schiff hat, glaube ich, 14.000 Tonnen gehabt und insgesamt werden es 60.000 Tonnen. Das zweite ist, was längerfristige Unterstützung angeht, die läuft. Also es gibt sowohl chinesische Spezialisten für die Reisproduktion als auch jetzt in der letzten Zeit verstärkt aus Vietnam, die Kuba dabei helfen, eine moderne Reisproduktion in Gang zu setzen, die letztendlich dazu führen soll, dass Kuba bei der Reisproduktion unabhängig wird. Das andere ist, da hatten wir auch schon drüber gesprochen, die Förderung der Solarenergie, die jetzt sehr viel schneller voranschreitet, als es ursprünglich geplant war. Ursprünglich war geplant, bis 2030 die gesamte kubanische Energie auf Solar- und alternative Energien umzustellen. Das ist tatsächlich in vollem Gang. Kuba hat also einerseits große Solarparks mit chinesischer Unterstützung aufgebaut oder auch mit russischer Unterstützung. Auf der anderen Seite gibt es auch einzelne Unterstützung für bestimmte Berufsgruppen, die zu Hause Solaranlagen bekommen, wie zum Beispiel Ärzte, auch Kinder, die auf Stromversorgung abhängig sind, weil sie Beatmung brauchen oder weil ihre Krankheit eine kontinuierliche Stromversorgung braucht. Und ein anderer Aspekt ist, ursprünglich wurde damit gerechnet, dass Russland zum Teil die Ölversorgung Kubas, die durch die Maßnahmen in Venezuela abgebrochen wurde, ersetzen kann. Und dieses eine Schiff, das ankam, das hat ja nun wirklich auch geholfen. Aber ein weiteres Schiff, das mit Diesel unterwegs war, hat 1000 Kilometer vor der kubanischen Küste abgedreht und ist nicht nach Kuba gekommen. Was da im Hintergrund stattfindet, wir wissen es nicht. Aber die USA üben offensichtlich einen großen Druck aus. Und inwieweit Russland sich diesem Druck gebeugt hat, ist jetzt noch nicht so ganz zu klären. Vielleicht ein Beispiel, Marité, das hattest du genannt, über die Versorgung von Kindern in Krankenhäusern, um nochmal deutlich zu machen, welche fürchterlichen Wirkungen die Blockade der Energieversorgung hat.
1: Es gab auch Fälle, in denen die Krankenschwester oder Pflegepersonal und die Ärzte die Neugeborenen, die in den Inkubatoren standen, die mussten die kleinen Kinder, die Babys dann um sich damit sie
2: mit ihrem Körper wärmen,
1: weil keine Strom in den Krankenhäusern.
0: Ja, vielen Dank, Marité, und vielen Dank, Gif. Es ist wieder total spannend und wir müssen leider zum Schluss kommen und hoffen darauf einfach, dass sich die Entwicklung so dass es einfach eine Entwicklung gibt, die für die Kubaner spricht, die die Kubaner stärker macht und dass die USA nicht mit ihrem Ziel durchkommt. Vielen Dank nochmal. Und wir haben dieses Gespräch vorher aufgenommen und geben zurück an die Redaktion im Studio.
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0: Hey, ja, das war das Interview, das Rolf mit GIF und Marité geführt hat. Vielen, vielen Dank dafür.
1: Auf dem Fuß.
0: Wir kommen wieder am wann? 14. Mai?
2: Juli.
0: Am 14. Juli, nicht Mai. Und ja, ganz aktuell vielleicht auch noch zu sagen, was Kuba betrifft. Es wurden Sanktionen, Konten eingefroren von Díaz-Canel und Familie, also der jetzige Präsident. Genauso aber auch zum Beispiel vom ICAP, vom Institut für Völkerfreundschaft, mit denen wir auch schon viel zusammengearbeitet haben. Und auch von den CDRs, also die Komitees zur Verteidigung der Revolution. Ja, jeden Tag eine Verschärfung und Rolf wird jetzt noch kurz sagen, was geplant ist für die nächste Sendung, wie gesagt am 14. Juli. Und dann verabschieden wir uns und wünschen euch noch einen schönen Abend.
3: Ja, ich wollte darauf hinweisen, dass am 14. Juli wir auch wieder eine Sendung vorbereiten wollen, also der GIF, die Marité und ich in Köln. Und zwar bekommen wir ja manche Informationen auch nicht richtig mit über die ganzen Medien. Und zwar hatten wir auch darüber diskutiert, wenn keine militärische Intervention ist, was könnte dann auch noch von Trump an Vision sich gedacht werden, beziehungsweise Sanktionen etc. Und im Gegensatz zu Venezuela, wo die ja vorher schon einiges vorbereitet hatten, ist die Situation in Kuba eine andere, wo die genau wissen, dass trotz der ganzen Verschärfung, trotz dieser ganzen Misssituation durch der absoluten Blockade von den USA und dem Hunger, der wirklich in Kuba herrscht, dass sie nicht einfach irgendjemanden dort einsetzen können oder irgendwas weitermachen können. Und hinter den Kulissen laufen natürlich Diskussionen, ob es irgendeine Alternative zu der jetzigen kubanischen Regierung gibt. Weil es wird natürlich über Internet und Piratensendern wird die kubanische Bevölkerung vollgeknallt mit allen möglichen Falschmeldungen und was die kubanische Regierung alles falsch macht etc. pp. Also da werden die wirklich vollkommen überhäuft. Und um die Stimmung dafür zu verbreiten, dass im richtigen Moment halt eben sogenannte Oppositionsgruppen, die meistens auch gut vorbereitet halt einfach von den USA und natürlich auch aus Frust in Kuba, dass da halt dann zum richtigen Zeitpunkt die Leute nach außen gehen mit Öffentlichkeit, mit Piratensendern und Internetsendungen aus den USA, um sich als Alternative halt anzubieten, um eben einen Regierungswechsel bzw. einen Systemwechsel in Kuba halt eben zu erreichen. Was dann an Szenarien sein kann, gut, das ist irgendwie Schnee von morgen, aber ich denke mir, es ist ganz wichtig, vielleicht mal diese Hintergründe, das ein bisschen zu beleuchten, und das wird unsere nächste Sendung ein Stück weit auch sein, wo die Marité ja sehr viel Kontakt mit ihrer Familie hat und das dann halt einfach ein bisschen auch ausführen kann.
0: Ja, zum Schluss noch ein bisschen Musik. Und ansonsten einen schönen Abend euch. Und ja, man muss doch immer wieder sagen, wenn man in andere Länder guckt, zum Beispiel Kuba, es geht uns doch ganz schön gut.
3: Tschüss.

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Heute im Programm Radio Korax Halle im Programm der AfD. Ein bisschen unangenehm für Radio Korax Halle, aber was ist Radio Korax Halle? Dazu mehr in der Sendung. Der Löffler als Vogel vor einem Jahr der Woche mit Rudi Guricht, Radio Korax Halle und der Pfaffensteigtunnel. Ein Projekt im Zusammenhang mit Stuttgart 21.

0: In Sachsen-Anhalt steht die AfD bei der Wahl laut Umfragen kurz vor der Regierung. Und ich bin jetzt hier verbunden mit Radio Korax, genauer gesagt mit Alex. Servus Alex.
1: Moin Moin.
0: Ihr habt es ja irgendwie geschafft, das heißt, ihr seid im Parteiprogramm der AfD aufgetaucht und zwar namentlich. Wie kommt es denn dazu?
1: Ja, wir sind im sogenannten Regierungsprogramm aufgetaucht und zwar nicht nur in der Fußnote, sondern eine ganze Seite. Hat die hiesige Völkische Partei uns gewidmet. Wie kommt es dazu? Naja, die wissen natürlich ganz genau, dass das, was wir machen, so ziemlich die Antithese ist von allem, was sie vorhaben. Also so völkische Tendenzen werden ja relativ klar mit einer Absage versehen. Kulturbegriff, den die AfD hat, der ja sehr deutsch und sehr eng gezogen wird, ist das ziemliche Gegenteil vom Programm von Korax. Und so ließe sich das fortsetzen. Also die Selbstverständlichkeit in 10 bis 20 Sprachen zu senden, kennt ihr ja bei Radio Dreieckland und anderen freien Radios auch. Das ist ein Graus den völkischen Vertretern. Und es gibt natürlich eine Vorgeschichte, die jetzt auch schon über 10 Jahre her ist. Beginnt bei sehr vielen Landtagsanfragen aus der AfD, was Korax betrifft, was die Finanzierung betrifft, was einzelne Programmmomente betrifft. Es gab immer wieder auch Programmbeschwerden, die allesamt auch abgewiesen wurden. Es gibt hier vor Ort in Halle vielleicht auch noch so ein paar Momente der Vorgeschichte, hier zum Beispiel die identitäre Bewegung, die also selbsternannte identitäre Bewegung, sind ja nur ein paar Leute, versucht ein Hausprojekt aufzubauen und das ist letztendlich gescheitert. Das war Luftlinie 400 Meter, vielleicht von Korax entfernt. Korax hat da sicherlich auch seinen Teil dazu beigetragen, dass dieses Hausprojekt relativ schnell sein Ende fand, 2000. Und da ist zum Beispiel derjenige, der maßgeblich für dieses Regierungsprogramm, dieses sogenannte Regierungsprogramm oder das Wahlprogramm verantwortlich ist von der AfD, der hat einfach dort sein Parteibüro, der Herr Till Schneider. Und deswegen ist dem Korax ein Dorn im Auge, weil er die ein oder andere Niederlage schon davon getragen hat, mit Blick auf Korax.
0: Das ist eine ganze Latte. Ihr seid ja schon in Sachsen-Anhalt längere Zeit unterwegs, das heißt, ihr sendet. Wie hat sich eure Sendetätigkeit denn in den letzten Jahren so gestaltet? Ich kann mir vorstellen, dass das politische Umfeld sich stark gewandelt hat.
1: Mit Blick aus Baden-Württemberg. Es gibt in Sachsen-Anhalt ein Land, knappe 2 Millionen Einwohner, zwei, sagen wir mal, Zentren der Urbanität. Das ist Magdeburg als Hauptstadt und das ist Halle. Mit einer großen Universität von der Größe, ich glaube, ziemlich genauso viele, fast genauso viele Einwohner auch wie Freiburg. Da ist das Leben in Halle sicherlich ein anderes als auf dem platten Land und hat auch immer andere Wahlergebnisse schon immer gehabt. Da ist das Zentrum der Zivilgesellschaft Sachsen-Anhalts, das ist sicherlich in Halle zu finden. Da spielt Korax eine Rolle und zwar seitdem es sendet, seit 2000. 24 Stunden seitdem auch Programm am Tag. Und da hat sich jetzt inhaltlich, naja, klar, ein bisschen was geändert, aber es ist nicht so, dass hier permanent 24 Stunden, 7 Tage die Woche es nur um die AfD geht. Im Gegenteil, natürlich geht es auch darum, schon auch ein konträres Lebenskonzept nahezubringen, zu erzählen. Und natürlich gibt es hier Rubriken, die mittlerweile auch seit 20 Jahren existieren, wie die Antifa-Nachrichten, woran sich nun wirklich nicht nur die AfD stört allein am Namen, was für uns aber eine Selbstverständlichkeit ist, zu sagen, natürlich Nachrichten aus einer antifaschistischen Perspektive gibt es hier jede Woche völlig selbstverständlich. Und das heißt, Überblick über Übergriffe, aktuelle Entwicklungen der Rechten, der neuen Rechten, aber auch Verständigungsprozesse mit anzustoßen hier lokal, das ist natürlich ein Teil von Korax, ist aber eben auch nur ein Teil. Das in seiner Bandbreite des Programms, allein musikalisch zu schauen, gibt es kein, in Ostdeutschland mindestens, kein Radioprogramm, was eine musikalische Vielfalt hat, die annähernd so ist wie bei Korax. Also auch gibt in Sachsen freie Radios, die senden nicht 24 Stunden. In Berlin ist es alles sehr zerstritten. Da ist Korax ein Vorreiter, beziehungsweise schon noch so eine Art Bastion von so Hauch von Emanzipation oder emanzipatorischen Gedanken der Menschheit hier Möglichkeiten zu geben, den Menschen hier Möglichkeiten zu geben, sehr zugangsoffen zu sein. Und es klingt auch natürlich ganz anders als der MDR. Da muss man dazu sagen, dass der MDR im Vergleich zu anderen Öffentlich-Rechtlichen schon noch mal eine Spur konservativer ist und auch immer war. Das ist, glaube ich, in der Relevanz von Korax nicht zu unterschätzen im Vergleich zu, weiß ich nicht, dem NDR, dem WDR. Klingt der MDR auch einfach so, dass man sich ein freies Radio oft wünscht. Und auch das hat, glaube ich, im Selbstverständnis von Korax schon auch ein gewisses Selbstbewusstsein mit sich gebracht und führt auch dazu, dass es ist ein Radioverein, über 400 Mitglieder, es gibt kaum eine Woche, wo nicht 3-4 Veranstaltungen hier im Veranstaltungsraum stattfinden. Es ist einfach sehr präsent, auch in der Stadtgesellschaft. Und auch deswegen stört sich daran eine völkische Rechte, die ja in Sachsen-Anhalt schon seit Jahren als vom Verfassungsschutz bestätigt rechtsextrem zu bezeichnende Partei ist.
0: Ja, das war natürlich eine gute Antwort, finde ich. Aber ich habe eher auch gemeint, wie ist es, wenn man auf die Straße geht und zum Beispiel ein Radio Korax T-Shirt trägt? Ich denke mir, vor ein paar Jahren, wenn man ein AfD T-Shirt getragen hätte, dann wäre man aufgefallen. Und wie sieht's aus jetzt mit einem Radio Korax T-Shirt?
1: Auch in Halle ist das relativ unproblematisch. Das muss man sich gar nicht so düster vorstellen. Das ist passiert häufiger, dass Leute mit Korax-T-Shirts umhergehen und da ist jetzt die Rate an Angriffen nicht so hoch oder die Wahrscheinlichkeit. Also das ist in Halle kein Problem. Aber natürlich merken wir schon auch eine Veränderung in der Diskussion. Ich habe vor ein paar Minuten gerade mal in die Lokalzeitung geschaut, was da an Leserbriefen gedruckt wird. Das hätte es vermutlich vor 5 Jahren so nicht gegeben. Ja, völlig ohne Einordnung wiedergegebene rechtsradikale Position. Da verändert sich was oder da hat sich was verändert. Da wissen wir alle Bescheid, wenn man sich die sozialen Netzwerke anschaut, wie sie funktionieren und wie dort Meinung reproduziert wird und dann auch noch unter kapitalistischen Vorzeichen. Das sind alles jetzt keine guten Entwicklungen. Das ist in Freiburg ähnlich wie in Halle. Und natürlich verändern sich auch kleine Dinge. Es gibt hier gerade Diskussionen, zum Beispiel in Magdeburg hat man kürzlich die Stadtbibliothek einen Autor vor ein paar Stunden ausgeladen mit sehr hanebüchenen Argumenten, die ja schon auch eine Veränderung zeigen. Also der jetzt ganz klar, ich habe ein Problem mit AfD-Positionen hatte und da hat man einfach Gründe vorgeschoben. Und das ist schon eine Verschiebung, die ist nicht uninteressant und geht an Korax erstmal nicht spurlos vorbei, weil natürlich all die Leute, die hier Radio machen, ja in diesem Bundesland leben. Gleichzeitig ist sehr viele Anfragen, gibt auch von außen. Was kann man denn tun? Wie kann man euch unterstützen? Wie kann man Initiativen unterstützen, die damit jetzt ein Problem haben werden? Das nimmt definitiv zu, auf Korax bezogen, seit Januar, also seitdem die AfD dann zum Beispiel auch in ihrem Programm Korax ja aufs Tableau gehoben hat, ist die Zahl der Fördermitglieder um nochmal ein Drittel gestiegen. Das heißt, es ist jetzt auch nicht nur schlechteste PR in dem Sinne, also danke AfD dafür, aber es gibt auch ein Nachdenken über das, was passiert da ab September, was sehr intensiv ist und wo unterschiedliche Ideen kursieren, wo wir natürlich als Radio auch viel nachdenken und aber als Antwort haben, naja, die Relevanz des Radios wird mit Sicherheit nicht kleiner werden. Egal wie die Wahl ausgeht, auch ab September. Und daher kann man nur einladen, jetzt in Freiburg zuhörend, gerne Korax auch unterstützen. Dafür gibt es einen Förder- und Freundeskreis, ffk.radiokorax.de. Und das hilft tatsächlich am meisten. Sehr viele Anfragen wirklich, die auch bei uns eintrudeln, die sagen, was kann man denn tun? Und mittlerweile bin ich übergegangen zu sagen, ja, der Förder- und Freundeskreis ist es, also finanzielle Unterstützung ist sicherlich nicht ganz verkehrt, denn der Hebel, der an Korax angesetzt werden würde, von Seiten der AfD ist sicherlich der, dass man Förderung streitig macht. Also Korax finanziert sich zu einem Teil auch aus Geldern, die über die Medienanstalt verwaltet werden. Frühere GEZ-Gelder, die in Sachsen-Anhalt relativ okay an die sogenannten Bürgermedien gehen. Korax als freies Radio wird darunter geführt. Das würde die AfD relativ schnell angreifen. Da braucht sie Mehrheiten in der entsprechenden Versammlung der Medienanstalt. Das dauert sicherlich noch ein bisschen, aber auf dem Wege der Judikative kann man da, glaube ich, schon mit Gegenwehr rechnen, die jetzt auch über so ein Wahlprogramm hinausgehen. Und davor schützt uns eine finanzielle Unabhängigkeit. Umso mehr finanzielle Unabhängigkeit, umso selbstbewusster kann man da weiter agieren, weiter senden. Und das ist jetzt das, worum es uns geht.
0: Auf der anderen Seite im Programm steht auch drin, dass der Medienstaatsvertrag letztendlich aufgekündigt werden soll. Das heißt, allen Radiostationen oder Rundfunkstationen geht's an den Kragen. Und auch, dass die Lizenz für Radio Korax praktisch entzogen werden sollte, weil es irgendwie, naja, nicht legal oder unter anderen Voraussetzungen erteilt worden ist. So zumindest hier die AfD.
1: was Medienstaatsvertrag angeht. Ich glaube, da haben dann viele Juristen und Juristinnen ein schönes Betätigungsfeld. Das wird sicherlich lange juristische Auseinandersetzungen nach sich ziehen, den einfach so zu kündigen. Halte ich für ein interessantes Projekt. Das wird sicherlich einige Jahre dauern, bis da die entsprechenden juristischen Verfahren sich nach sich gezogen haben. Was Corax angeht, es gibt eine Lizenz bis 2035 aktuell, also eine UKW-Lizenz. Die gibt uns erstmal Sicherheit, dass dann fadenscheinige Gründe natürlich aufgezogen werden könnten, daran was zu rütteln, ist auch klar. Aber das werden wir dann sehen. Und ganz so einfach funktioniert es dann doch nicht, wie es die AfD hätte. Also die Idee, mit einer potenziellen Regierungsmehrheit dann mal so eben über die Medienlandschaft zu bestimmen. Und auch wenn sie das Textbook aus Ungarn von Orbán sich sehr genau angeguckt haben, das ist dann nicht ganz so einfach in einer, ja auch medienrechtlich etwas anderen Situationen, die es in der BRD in Deutschland gibt als in Ungarn. Aber es hilft sich sicherlich damit auch auseinanderzusetzen, vorzubeugen und Perspektiven zu entwickeln, die auch über diese Wahl hinausgehen. Und da ist das für Corax Credo, was schon immer Credo ist, Ort von Initiativen, zivilgesellschaftlichen Initiativen, politischen Gruppen, sozialen Gruppen zu sein, die sonst nicht die Möglichkeiten haben, also eben im Radio zu sprechen oder überhaupt medial vorkommen oder in irgendwelchen sozialen Netzwerken, wo ja jeder lauter schreien muss. Und da ist, denke ich, die Attraktivität eines solchen Radios gerade in so einer Situation auch nicht von der Hand zu wischen oder vom Tisch zu fegen.
0: Kurz zusammengefasst heißt es, sie versuchen euch den Geldhahn abzudrehen beziehungsweise dem Raben den Hals umzudrehen und mit dem Geldfluss eben euch tot zu machen. Und da hilft nur eins, Mitglied werden bei Freien Radios, Mitglied werden bei Radio Corax.
1: Das hast du schön gesagt.
0: Dann bedanke ich mich mal für das Gespräch, Alex. Und ich hoffe, dass wir noch lange, lange, lange Beiträge von euch bei Radio Dreieckland senden können.
1: Danke dir fürs Interesse und auf bald.

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1: Ein guter Bekannter von mir, der hat auf einer gemeinsamen Fahrt mal in den Dünen einen Basthölpel gefunden, einen toten Seevogel, der ein ganz fantastisches Gesicht hat, aber einen noch filigraneren, interessanteren Schnabel. Und da ihn so fasziniert hat, den Jo, also dieser Schnabel, hat er ihn kurzerhand mitgenommen. Also, ja, jetzt muss man schon konkret werden, Kopf ab und dann ausgekocht das Vieh und den übrig gebliebenen knochigen Schnabel wie eine Trophäe will er das sich an die Wand hängen. Mit möglichst noch anderen Schnäbeln, die er irgendwo findet. Jetzt findet man natürlich nicht so häufig besondere Vogelschnäbel. Aber nun ja, wer weiß, wie er das anstellt. Mit Wünschelrute vielleicht. Vielleicht hat er auch Jägerfreunde. Darüber will ich gar nicht spekulieren. Denn schließlich geht es ja hier um Lebende und nicht um tote Vögel. Aber wir bleiben kurz bei den Schnäbeln, denn da kommen wir dem Vogel der Woche schon etwas näher. Der Zoo in Zürich hat vor kurzem eine Ausstellung von Vögeln organisiert, die besondere Schnäbel haben. Jetzt ist das an sich schon ein sehr skurriler Gedanke, dass ein Zoo, für das erinnert so ein bisschen an die Völkerschauen. Aber da sind wir ja wieder beim Gespräch über die Sinnfälligkeit von Zoos. Und auch das wollte ich jetzt gar nicht so ausweiten, aber es folgt ja dem Gedanken, dass die Menschen fasziniert sind von den Schnabelformen, beziehungsweise überhaupt den. Ja, das ist ja was Vergleichbares, was wir als Menschen auch haben. Wir haben ja auch einen Mund und essen mit dem und also gucken wir uns bei den Tieren an. Wie sieht denn das bei denen aus? Naja, und dann haben dann einige sehr besondere, zum Beispiel meterlange Schnäbel, mit denen sie irgendwie an ihr Essen kommen. Oder der Pelikan dann so einen Sack, in dem er die Fische noch frisch hält für die Jungen. Und einige wenige auf dieser Welt haben einen Schnabel, von dem jüngst ein Naturfotograf schrieb, oh, der sieht aus wie ein Kunstwerk, als wäre er aus Carbon gemacht. Und tatsächlich ist dieser Löffelschnabel unseres Vogels der Woche ein unglaubliches Werk. Also verbreitert sich an der Spitze dieses knapp 30 cm langen, schwarzen, geriffelten, großen Reiherschnabels zu einem gelblichen Löffel, mit dem der Löffler oder wie er in mittelalterlichen ornithologischen Abhandlungen hieß, auch Schaufler oder Löffelgans, so im seichten Wasser

0: nach seiner Nahrung löffelt. Interessant ist dieser schöne Vogel, weil er auch sonst eine prächtige Erscheinung ist. Ist groß wie ein Reiher, den Sie ja alle schon mal gesehen haben. Ganz weiß und hat im Prachtkleid, also jetzt, so ein, wie so eine gelbe Halskrause und so ein paar Schmuckfedern am Hinterkopf und dann eben diesen mächtigen schwarzen Löffelschnabel, der vorn auch ebenfalls gelb ist. Und damit sieht er tatsächlich aus wie ein Kunstwerk. Und seit ein paar Jahren gibt es den Löffler auch wieder in Deutschland, nämlich im Wattenmeer hat er sich wieder angesiedelt. Also es gab ihn ja schon lange im Wattenmeer der Nordsee auf holländischem Gebiet. Und da machen die Reiher jetzt, anders als wir Menschen, nicht so eine Unterschiede, ob da jetzt Deutschland oder Altfriesland oder Neufriesland oder hast du nicht gesehen, anfängt. Ist denen ja völlig wurscht. Es geht um weite, geschützte Flächen und das ist im Wattenmeer nun mal der Fall. Nationalpark und so, da gibt es ihn wieder. Und so taucht er dann auch immer mal, selten natürlich, im Binnenland auf und löffelt denn da im flachen Wasser so vor sich hin. Was mir bei diesem Löffelschnabel noch so durch den Kopf ging, war die Überlegung, ob es nicht, also so Henne-Ei andersrum war, dass also der Löffler, den es auch in einer sehr schönen rot-weißen Spielart oder rosa-weißen Spielart in Südamerika gibt und in einem mit etwas schmalerem Löffel in Afrika gibt, ob es also diese Vögel waren, die den Menschen zum Löffelschnitzen animiert haben oder ob es umgekehrt war. Denn so Löffler, ich meine, die wird es schon eine Weile geben. Im Neolithikum haben nachweislich Menschen das erste Mal so Löffelformen hergestellt aus Stein, also so ja, muldenähnliche Schaber-Dinger. Ja, und weiß man natürlich nicht, aus Holz könnte es ja auch passiert sein, aber dann verwest und so, ne? Aber natürlich heißen die Löffler, weil die Löffel dann schon da waren, aber die Frage ist doch, ob die Löffel nicht entstanden sind, weil die Menschen die Schnäbel gesehen haben und gedacht haben, oh ja, geil, das ist ja toll. Schließlich wurde auch das Rad irgendwann erst erfunden und vorher fuhren die mit viereckigen Teilen durch den Wald. Und haben immer gedacht, Gott, ist das schwierig. Bis sie dann so ein Storchenrad gesehen haben. Naja, also jetzt, let's get serious, ladies and gentlemen. Es könnte ja sein, also die Überlegung war, ob nicht diese Vögel, es sind nämlich nicht nur die Löffler, sondern noch einige mehr, die Löffelente, die es ebenfalls im Namen trägt, oder der winzig kleine Löffelstrandläufer, die einen solchen absonderlich geformten Schnabel haben und damit zumeist in flachem Wasser nach Kleintierchen so hin und her schnäbeln, seien. Ob die Menschen sich das nicht abgeguckt haben. Und vielleicht war es dann sogar so, dass sie anfangs gar nicht auf die Idee gekommen sind, das nachzubauen, sondern einfach die Löffel selbst genommen haben. Also die Löffler, ja, ähnlich wie mein Freund Jo, Kopf ab, Löffel ab und dann, aber, oh, du hast aber einen schönen gelben Löffel. Meiner ist noch ganz schwarz. Ja, das ist ein Jungvogel gewesen. Oh, kannst du mir mal einen alten mitbringen, Mama? Haben wir keine Teelöffel? Ja, die Löffelstrandläufer, die scheinen auszusterben. Liegt an den Zugwegen. In Südkorea wird eingedeicht, da können die nicht mehr rasten. So wird es zugegangen sein. Und vielleicht geht es auch heute noch in Hinterzimmern, in englischen aristokratischen Kreisen so zu, dass der ein oder andere einen Satz Löffelentenschnäbel mitbringt und dann wird Löffelentensuppe gelöffelt. Mit Originalschnabel. Das wollen wir nicht hoffen, sofern es den Löffler, den wunderschönen Vogel der Woche betrifft. Denn irgendwie ist der auch selbst ganz Aristokrat.
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0: Ja, ein altes Thema beziehungsweise ein Dauerthema. Stuttgart 21, einer aus der Redaktion hat da gefragt, ja, tut sich da was Neues, außer dass sich wieder mal die Preise erhöhen oder sich irgendwas verschiebt. Und eigentlich ist es fast immer die gleiche Information, die wir hier durchgeben, wobei sich das Ganze auch mehr und mehr auf den Pfaffensteigtunnel verlagert. Sprich, bei Stuttgart 21 ist schon viel geschehen und der unterirdische Bahnhof oder Station, wie man so schon sagen könnte, ist so gut wie fertig, aber darum herum wird noch gebaut, gebaut, gebaut, gebaut. Und wie lange bauen die noch? Das wäre natürlich eine nette Frage und meistens tut sich nicht viel. Und wenn man so lange redet, dann kann man auch gleich seinen Gesprächspartner vorstellen, Dieter Reicherter. Hallo, Herr Reicherter.
1: Ja, hallo, vielen Dank, dass ich etwas erzählen darf. Ich muss aber am Anfang gleich widersprechen. Also der Tiefbahnhof ist noch nicht so, noch nicht fertig oder fast fertig. Das kann man überhaupt nicht sagen. Da fehlt noch sehr viel. Und um ganz kurz zu den neuen Berichten zu kommen, gibt's ja da Baumängel, die behoben werden müssen. Also das wird noch lange dauern mit dem Tiefbahnhof.
0: Genau, das heißt, eigentlich plötzlich tut sich wieder ganz, ganz viel, sprich beim Pfaffensteigtunnel, das ist so eine Art Zugang, wenn ich es mal so lässig und locker sagen darf, also ein Projekt, das eigentlich nach dem Projekt, fürs Projekt irgendwie arbeitet, da wird hier was gemacht und natürlich auch wieder eine ganz klare Sache, das Projekt wurde wieder mal nach hinten geschoben, das heißt plötzlich, sind sehr, sehr viele Informationen, die praktisch neu, aber um das Thema herum schon wieder ganz, ganz alt sind. Gehen wir einfach mal auf den Pfaffensteigtunnel ein. Was gibt's da Neues, beziehungsweise was hat's mit dem kurz auf sich?
1: Ja, ich denke, das muss man erklären. Denn die Verbindung, um die es geht, ist ja die Gäubahn, die von Italien über die Schweiz nach Stuttgart geht. Das ist immer noch eine europäische Strecke, war früher sogar eine Hauptstrecke, die durchging bis Berlin. Und das verbindet eben vor allem den Südwesten von Baden-Württemberg mit der Landeshauptstadt Stuttgart. Das ist auch der Grund, dass man beim Projekt Stuttgart 21 auf die Idee kam, diese Gäubahn in Stuttgart 21 einzubinden, denn die läuft ja jetzt ganz normal eben über Stuttgart-Vaihingen, über die sogenannte Panoramastrecke in den oberirdischen Kopfbahnhof. Jetzt wollte man, wie gesagt, auch die Gäubahn in das neue Projekt einbinden und deshalb nicht mehr über diese Panoramastrecke führen, sondern über den Flughafen, was eigentlich ein Witz ist, weil da die Zahlen sind nicht so ganz erwiesen, aber wir sprechen von vielleicht 50 oder 100 Menschen, die am Tag auf der Gäubahn zum Flughafen wollen. Wie dem auch sei, die Strecke sollte also über den Flughafen geführt werden und dann über diesen sogenannten Filtertunnel in den Tiefbahnhof runter. Das war der Plan. Und so war es genehmigt und die Finanzierung für Stuttgart 21 so vorgesehen mit dieser damals oberirdischen Strecke auf den Feldern. Die Bahn hat es aber so schlecht geplant, dass das nicht genehmigt werden konnte vom Eisenbahnbundesamt. Und dann gab es wirklich viele Jahre Ideen, wie man jetzt mit dieser Gäubahn da zum Flughafen kommt, bis ein damaliger Staatssekretär namens Bilger die Idee hatte, da den längsten Eisenbahntunnel Deutschlands zu bauen. Das ist nämlich der Pfaffensteigtunnel. Der soll jetzt von der Nähe von Böblingen aus zum Flughafen führen, ist also 11 Kilometer lang. Und die Kosten, die jetzt da offiziell genannt werden, sind bei 1,7 Milliarden. Die Fachleute sagen aber, es werden 3 oder noch mehr Milliarden Euro. Der Trick bei der ganzen Sache ist jetzt, dass man das aus Stuttgart 21 herausgenommen hat. Sie wissen ja, die Kosten explodieren und die arme Bahn hätte jetzt diesen Tunnel bezahlen müssen. Deshalb kam man auf die Idee, das rauszunehmen bei Stuttgart 21, obwohl es ganz klar ein Teil des Projekts ist. Und das bedeutet, dass jetzt der Bund einspringt mit der Finanzierung als sogenanntes Projekt im vordringlichen Bahnbedarf. Und das heißt, wir Steuerzahlerinnen und Steuerzahler müssen das bezahlen. was eigentlich keinen großen Unterschied macht, denn wenn es die Bahn hätte bezahlen sollen, müssten wir es als Bahnkundinnen und Bahnkunden bezahlen. Aber das ist eigentlich die Vorgeschichte, diese Idee. Und jetzt ist es so, wenn der Bund ein Projekt dieser Größe bauen will, dann muss das natürlich wirtschaftlich sein und da gibt es genaue Vorgaben. Der Nutzen muss größer als die Kosten sein, was eigentlich auch logisch ist. Und da muss man also die Vorteile berechnen und die Kosten gegenüberstellen. Bei den Summen, die ich jetzt genannt habe für den Tunnel, ist völlig klar, dass der unwirtschaftlich ist. Und das wissen die Politiker auch, die das durchsetzen wollten. Und dann kam man auf eine grandiose Idee, weil nämlich die Gäubahn im Süden eingleisig ist und seit Jahrzehnten schon zweigleisig ausgebaut werden soll, hat man einfach diesen Pfaffensteigtunnel, der räumlich völlig getrennt ist im Norden der Gäubahn, zusammengerechnet mit dem Süden, mit dem zweigleisigen Ausbau, hat da noch getrickst mit den Kosten nach unten gerechnet und die Vorteile nach oben. Und jetzt plötzlich ist man bei dieser magischen Zahl von 1,0 sogar etwas drüber. Angeblich ist das jetzt wirtschaftlich, aber das ist also wirklich ein Trick, den die Güterzüge, die auf dem zweigleisigen Abbau, den es ja noch nicht gibt, fahren sollen, die bringen natürlich einen wirtschaftlichen Vorteil. Die können aber durch den Pfaffensteigtunnel nicht fahren. Das geht gar nicht. Also das ist jetzt zum Beispiel ein Vorteil, der da eingerechnet wurde, der überhaupt nicht geht. Der weitere Trick ist, dass der zweigleisige Ausbau auf der Strecke bleibt, weil ja gar kein Geld dafür da ist. Auch von daher ist es natürlich ein Unsinn, das zusammenzurechnen und insgesamt dann zur angeblichen Wirtschaftlichkeit zu kommen. Also ich nenne das Betrug an der öffentlichen Hand.
0: Ja, das ist schon ziemlich viel Stoff. Ich meine, diejenigen, die diesen Beitrag hören, die können ihn auch nachhören dann. Der wird auch auf der Webseite von Radio Dreieckland veröffentlicht, weil das ist sehr, sehr viel Stoff. Das muss man sich in aller Ruhe erst einmal durchdenken. Sprich, diese Eins, das heißt nichts anderes als sozusagen ist eine, ja, eine Nützlichkeitsstufe. Und wenn diese Zahl größer ist als eins, dann ist es positiv. Wenn sie kleiner ist als eins, dann ist das Ganze negativ, dann sollte man es eher nicht machen.
1: Darf ich vielleicht da noch ergänzen, weil wir das gleiche Problem schon mal hatten bei der Neubaustrecke von Wendlingen nach Ulm, was ja auch Teil des Projekts Stuttgart-Ulm ist, diese Schnellfahrstrecke. Da war es genau gleich, da hat man Güterzüge eingerechnet, die da nach Ulm fahren sollen, die da aber gar nicht fahren können, weil die Strecke viel zu steil ist. Und auch dadurch wurde damals dieser Nutzen von 1,0 oder drüber erreicht. Also das ist ein alter Trick, der nicht mehr vorkommen sollte eigentlich.
0: Gut, jetzt geht es allerdings hier ganz genau um den Pfaffensteigtunnel. Da werden jetzt schon oder wurden bereits entsprechend die Firmen engagiert, die den Ganzen buchen sollten. Und da werfen sie jetzt ganz einfach denen vor, oder ihr werft diesem Prozess vor, dass da gekungelt worden sei.
1: Ja, das kann man auch ganz eindeutig belegen. Und zwar ist es ja normalerweise so, wie auch bei einem privaten Bauherrn, der hat einen Architekten, der das plant und die Genehmigung dann beantragt bei der Baurechtsbehörde. Und dann werden die Aufträge an die Firmen vergeben und die können sich vorher bewerben, da gibt es eine Ausschreibung. So vergleichbar ist es natürlich auch bei öffentlichen Bauprojekten. Und außerdem gibt es auch eine Vorschrift, dass solche Projekte dann europaweit ausgeschrieben werden müssen. Das wäre also das Normale. Jetzt kann man aber unter Verkehrsminister Andreas Scheuer war der Verantwortliche, auf die Idee von dieser normalen Ausschreibung und Vergabe abzuweichen. Angeblich sei das toller und besser. Und hat dann erfunden dieses Modell der Schiene. Und da ist es so, dass die Baufirmen, die später bauen, mit den Planern der Bahn jetzt in dem Fall zusammensitzen und gemeinsam das alles ausarbeiten, was da gemacht werden soll. Und die Vorgabe bei diesem Modell Schiene heißt das, ist dann das, dass man nicht den billigsten Anbieter nimmt, sondern den, den man für den geeigneten hält. Und das ist jetzt natürlich schon das Problem, wenn die jahrelang jetzt zusammengearbeitet, geplant haben. Ich habe es jetzt gerade in einer Rede verglichen mit Kartenspielern. Normalerweise darf man doch dem Mitspieler nicht in die Karten schauen, aber da ist gerade umgekehrt, da wird in die Karten geschaut und man sucht sich die beste Karte aus, bildlich gesprochen. So lief das also jetzt bei der Vorbereitung, wenn man so will. Und jetzt gab es prompt die Vergabe an die Firma Strabag, das ist ein österreichischer Konzern, der für Skandale bei solchen Bauvergaben bekannt ist. Die Firma Strabag musste gerade die Rekordstrafe von 146 Millionen Euro in Österreich bezahlen, weil es da krumme Touren bei Absprachen, bei Bauvergaben in Österreich gab. Das vielleicht zum Hintergrund. Und da habe ich persönlich, weil ich dann recherchiert habe, zu diesen Fragen schon gestutzt. Es kommt aber noch viel toller, weil die Firma Strabag auch eine deutsche Tochter hat, die Firma Züblin, und die wurde jetzt in diese Verteilpakete, Auftragspakete nennen sie das, mit reingenommen. Aber nicht nur diese Tochter Züblin allein, sondern zusätzlich in Arbeitsgemeinschaft mit einer Firma Weiß und Freitag Ingenieurbau AG, das ist eine deutsche Baufirma. Und da haben jetzt bei mir die Glocken geklingelt, weil ich wusste, dass zwei führende Vertreter der Firma PSU, das ist die Tochter der Bahn, die das Ganze plant und baut, diesen Pfaffensteigtunnel, weil die wechseln zu dieser Firma Weiß und Freitag. Also um es deutlich zu machen, das eine war der Vorstand Technik dieser Firma PSU, und das heißt Projekt Stuttgart-Ulm, wenn man es also die ganze Bezeichnung nimmt. Das eine war also wie gesagt der technische Leiter und das andere ist der Ingenieurleiter für diesen Pfaffensteigtunnel, der das Ganze geplant und ja verhandelt hat jetzt mit Strabag und den anderen Auftragnehmern. Und die beide wechseln jetzt in den Vorstand dieser Firma Weiß und Freitag. Und ich finde, das stinkt zum Himmel, weil ja diese Herren, die bei der Bahn seither gearbeitet haben, die internen Kenntnisse mitbringen und bei Weiß und Freitag dann dafür sorgen können, dass die Bahn ausgenommen wird jetzt bei diesen Abrechnungen. Und so möchte ich es mal zusammenfassen.
0: Das ist auf jeden Fall ein wichtiger Hinweis auf die ganze Geschichte, wo man aufpassen muss, dass da eben alles mit rechten Dingen zugeht. Wir wissen allerdings auch generell, das Billigste muss nicht immer das Beste sein oder andersrum ausgedrückt, wenn man nur auf den Preis schaut, ist der Geschmack vielleicht ja nicht das Wahre. Das heißt, wer kontrolliert das Ganze? Andersrum ausgedrückt, also ich meine, wenn ich jetzt hingehe und irgendein Produkt kaufe und es ist ausgesprochen billig, naja, dann könnten die auch an Zutaten sparen. Das heißt, ich möchte ja ein bestimmtes Level haben und das heißt immer wieder Kontrolle, Kontrolle, Kontrolle. Und wer kontrolliert das bei der Bahn?
1: Ja, das ist ja genau die Frage. Sie haben völlig recht, das gilt ja auch für Privatmenschen, dass das Billigste nicht das Beste sein muss. Deshalb ist es schon klar, dass man auf die Qualität achten muss, wenn man solche Aufträge vergibt. Aber jetzt haben wir ja genau den Fall, dass die Menschen, die jetzt auf der anderen Seite ihr Brot verdienen, da sozusagen die Kontrolleure waren, dass die Leistungen, die vereinbart wurden, dass die gut oder hervorragend erbracht werden sollen. Und zum zweiten Teil, der Bundesrechnungshof ist eigentlich dazu da, dass er die Bundesbehörden überprüft, ob die mit dem Geld gut umgehen. Das ist aber natürlich sehr schwierig. Ich habe aber auf alle Fälle den Bundesrechnungshof jetzt über die ganzen Umstände informiert, auch Unterlagen zur Verfügung gestellt. Allerdings hat der kleine Mann, und das bin ich halt auch, keinen Anspruch, so hat mir der Präsident des Bundesrechnungshofs mitteilen lassen, keinen Anspruch darauf, dass ich die Ergebnisse erfahre, sondern wenn der Bundesrechnungshof da irgendwas findet, was er beanstandet, dann tritt er in Kontakt mit der Bahn und teilt denen die Beanstandungen mit. Aber das bleibt ja dann alles geheim und nützt ja nichts. Das ändert ja nichts an der Auftragsvergabe jetzt. Die bleibt ja rechtsgültig.
0: Mit anderen Worten, wir müssen weiter aufpassen oder Sie passen weiter auf. Stuttgart 21, Gegner, die Aktion Stuttgart 21 passt weiter auf und begleitet das Ganze.
1: Ja, genau, darin sehen wir auch unsere Verpflichtung gegenüber der Öffentlichkeit, dass sich da jemand drum kümmert und wir bleiben dran auf alle Fälle.
0: Wir bleiben natürlich auch dran. Dieses Interview war jetzt schon wieder ein bisschen länger, aber die Sache wird auch noch ein bisschen länger dauern und wir werden uns noch häufiger sprechen. Ich danke auf jeden Fall hier Dieter Reicherter für das Gespräch. Es ging hier um Stuttgart 21, vielleicht in Zukunft Stuttgart 33, weil da ist ja auch schon wieder was nach oben geschoben worden, aber das werden wir dann später behandeln. Pfaffensteigtunnel und wie der Pfaffensteigtunnel hier entsprechend mit Stuttgart 21 hineinspielt und vor allen Dingen, wie das gelaufen ist mit der Auftragsvergabe für die Tunnelbohrung und so weiter, dieses Großprojektes mal wieder. Merci.

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0: Freue mich sehr, dass du mit mir sprichst, dass du dir die Zeit genommen hast, Lulu, von Tote Kreckkuchen im Kofferraum.
1: Ja, danke für die Einladung.
0: Ihr seid gerade auf Tour mit eurem aktuellen Album Liebe, Hass und Engelenergie. Das ist am 13. März erschienen, also ein Monat.

0: 100, jetzt alt.
1: Genau, ja.
0: Dieses Label, ich finde es fast unmöglich, das auszusprechen.
1: Bakraufafita, glaube ich.
0: Bakraufafita Records, genau, das ist das Label. Seit wann seid ihr bei dem Label?
1: Ich glaube, wir haben, also das letzte Album Gefühle haben wir da auch schon gemacht. Also ja, dann seit 2021.
0: Und seid ihr zufrieden mit den Bedingungen? Weil ich habe gelesen, ihr seid da ja zu Recht auch mal streng, was die Labels angeht.
1: Ja, das stimmt. Aber das sind eigentlich auch unsere Friends. Also die machen das jetzt nicht, weil sie irgendwie Kohle verdienen wollen, sondern sie machen das halt wirklich sehr leidenschaftlich und nehmen ihren Job, so wie wir eben auch. Und deswegen matcht das eigentlich ganz gut so mit unseren Vorstellungen, was wir wollen und was wir auch erwarten. Und die quatschen uns auch nicht rein. Die finanzieren uns relativ viel vor. Wir haben eine faire Aufteilung. Also wir sind mit denen sehr happy, ja.
0: Ja, und euch wird es nächstes Jahr geschlagene 20 Jahre geben. Ist das zu glauben?
1: Nee, ich finde es wirklich absurd.
0: Wie geht's euch damit? Also denkt ihr da jetzt schon drüber nach? Und gibt es schon sowas wie, keine Ahnung, so eine Retrospektion? Vor allem für dich, weil du ja schon immer dabei bist.
1: Ja, also ich finde es halt übelst crazy, dass wir 20 Jahre haben und wir haben uns da ein bisschen verkalkuliert, weil eigentlich wären es dieses Jahr schon 20 Jahre gewesen. Und wir wissen das manchmal und dann vergessen wir es wieder, weil 20 Jahre ja einfach voll lang sind. Und dann haben wir uns irgendwann mal darauf geeinigt, wir sagen einfach 2007, weil so hundertprozentig wissen, also wir wussten es einfach nicht mehr hundertprozentig. Aber es ist trotzdem total absurd, weil ganz viele Sachen kommen mir vor, als wären die halt gestern gewesen und ich kann mich an die so krass erinnern. Und dann gucke ich mir Fotos oder Videos davon an und denke so, Mann, ich sehe da aus wie ein kleines Baby. Es muss einfach schon 20 Jahre her sein. Das ist halt richtig wild. Und es war einfach eine sau krasse, intensive Zeit. Und wir sind ja einfach mit dieser Band erwachsen geworden. Auf eine Art. Und das ja, ist voll verrückt. Also es fühlt sich auf jeden Fall nicht so lang an, wie ich mir 20 Jahre immer vorstelle, irgendwie.
0: Gibt es irgendwas, woran du dich jetzt so besonders erinnerst oder was so dir total im Gedächtnis geblieben ist in dieser Zeit?
1: Also vor allem so die Anfangszeit, das war halt noch richtig crazy, weil wir haben ja die Band gegründet und haben ja eigentlich nur erzählt, wir haben eine Band, wir haben ja gar keine Musik gemacht und sind dann voll oft nach dem Feiern oder während wir feiern waren rumgefahren und haben immer irgendwelche Girls angesprochen, ob die nicht bei uns in der Band sein wollen. Und daran kann ich mich halt noch voll gut erinnern, wie cool das war, was da auch für lustige Gespräche zustande gekommen sind mit den Personen. Und viele waren dann tatsächlich auch mal kurz in der Band, so die wir in der Straßenbahn angequatscht haben. Oder ich weiß nicht, unsere erste Tour mit KIZ ist uns, die hat uns ja auch sehr geprägt, so, das war 2008. Das ist uns auf jeden Fall im Gedächtnis geblieben und auch die Touren mit Terrorgruppe, mit denen wir ja auch sehr verbunden waren und sind, die auf jeden Fall, das waren schon sehr intensive Sachen. Und auch der Bundeswischen Song Contest, da haben wir auch mal mitgemacht. Das ist ja auch schon arschlange her. Das ist jetzt 12 Jahre her oder 13 Jahre. Das finde ich auch so krass. Da kann ich mich auch noch so gut erinnern. Ich kann mich noch daran erinnern, wie Stefan Raabs Hand sich angefasst hat. Also vielleicht auch, weil ich danach ständig erzählt habe, dass seine Hand sehr glatt und kalt ist. Vielleicht weiß ich es deshalb noch so genau. Aber ja, es ist schon krass. Und das kam mir wirklich noch nicht so lang vor, irgendwie lang hervor.
0: Bei der Tour mit KIZ habt ihr ja auch so ein bisschen negative Erfahrungen gemacht, oder? Also das Publikum hat euch, glaube ich, nicht so ganz verstanden, sage ich jetzt mal.
1: Ja, nee, fanden uns richtig scheiße. Und vor allem haben wir darüber halt nie nachgedacht, dass uns jemand scheiße finden könnte. Weil wir haben ja einfach immer irgendwas gemacht und haben das immer mit unseren Friends zusammen gemacht, die das natürlich dann voll abgefeiert haben. Und dann standen wir auf einmal vor so einem großen Publikum. Und die fanden das ganz komisch, warum da jetzt so Girls in goldenen Kleidern ich und mein Pony singen. Weil das waren ja so Rap-Fans halt. Also die haben das null gecheckt und ich habe es ehrlich gesagt auch in dem Moment gar nicht mehr gecheckt. Und dann wurden wir da berotzt und beschmissen und ausgebuht und es war richtig traumatisch. Also die erste Show war, glaube ich, auch in Frankfurt und danach habe ich erstmal geheult.
0: Ja, das kann ich verstehen. Ja.
1: Ja, und danach waren wir halt abgehärtet, ne? Aber auch sehr prollig. Also wir sind sehr prollig aus dieser Tour rausgegangen. Weiß jetzt nicht, ob das positiv oder negativ ist.

0: ich kenne euch jetzt noch nicht 20 Jahre, muss ich gestehen, aber über 10 bestimmt. Natürlich dieser Bandname, der bleibt ja auch im Gedächtnis. Und habe jetzt aber trotzdem, also jetzt erst das Gefühl, dass ihr so, na, ich will jetzt nicht sagen durchstartet, aber auf jeden Fall, dass das Publikum jetzt mehr wird oder die Resonanz größer wird. Also siehst du das auch so? Werden die Venues größer? Also zum Beispiel der Slow Club ist kleiner als das Artik.
1: Das stimmt, aber ich glaube, ehrlich gesagt, sind ähnlich viele Tickets verkauft. Also das hat damit nichts zu tun. Nee, ich glaube, wir halten uns eigentlich seit diesen Jahren relativ stabil eigentlich immer. Und das ist mal ein bisschen mehr, mal ein bisschen weniger. Auch in Berlin haben wir es jetzt geschafft mit einer 1000er-Venue. Da waren wir sonst immer ein bisschen kleiner. Aber eigentlich sind die Zahlen ähnlich die letzten Jahre gewesen. Es war schon mal bekackter auf jeden Fall. Aber es war noch nie so scheiße zum Beispiel, dass wir Shows absagen mussten wirklich. Also vielleicht mal in den 20 Jahren so 2, 3. Und das empfinde ich schon als großen Luxus. Und ich, ehrlich gesagt, hat sich da nicht so viel verändert. Also ich finde das aber auch schön. So, ne? Also manchmal habe ich natürlich auch so eine kleine Hoffnung. So, ah, jetzt geht's aber richtig los. Oder? Und dann wäre ich aber dann doch wieder gehumbelt und so. Nee, ist alles so, es bleibt alles so, wie es ist. Aber das ist ja eigentlich auch ganz schön.
0: Ihr wurdet ziemlich lange so mehr oder weniger als Spaßband gelabelt. Dann mit dem Album Gefühle 2021 habt ihr auch inhaltlich nochmal ein bisschen mehr Position bezogen, also gerade in diese feministische Richtung. Jetzt bei dem Album auch extrem. War das irgendwie eine Entscheidung? Hat sich das euch so aufgedrängt? Wie kam es dazu?
1: Naja, ich glaube, feministisch waren wir eigentlich so vom Denken schon immer irgendwie. Aber ich glaube, ich konnte mich einfach nicht so richtig artikulieren. Also ich dachte, ich muss das alles immer hinter Witzen verstecken, weil ich ja dann doch eine lustige Frau sein wollte. Ich wollte ja trotzdem irgendwie gemocht werden und dachte, wenn ich da irgendwie so streng irgendwie durch die Gegend kicke, dann mag mich niemand. Und das Gefühl habe ich manchmal auch noch so. Aber dann irgendwann wurde es mir halt egal. Und ich habe halt auch Therapie gemacht, wo ich dann halt auch viel daran gearbeitet habe und habe dann eben auch gelernt, so ein bisschen mehr über Emotions zu sprechen. Und das habe ich dann mit Gefühle halt eben ausgetestet, wie sich das für mich anfühlt, das auch im Bandkontext zu machen. Und das war eigentlich ganz schön. Und jetzt habe ich ab und an mal wieder Bock auf so sinnlose Spaßlieder, aber es fällt mir jetzt ganz schwer, die zu schreiben, weil ich immer denke, oh nein, da muss ich jetzt noch irgendeine Message schreien, irgendwas muss ich doch jetzt auch sagen wollen und so. Deswegen, ich glaube, auf unserem neuen Album ist halt der einzige Song, der so ein bisschen anders ist, Nudeln, mach dir keine Sorgen, mach dir Nudeln. Aber da kann man natürlich auch eine Message reininterpretieren, wenn man möchte, aber der war so mein Lowbrainer, ehrlich gesagt.
0: Okay, auf jedem Album versteckt sich jetzt so ein Lowbrainer. Aber ich finde es musikalisch durchaus noch lustig, also aus mehr oder weniger ausschließlich. Und vielleicht bricht das ja dann auch diese ernsten Themen. Also es geht ja bis teilweise in so ein schlagereske Melodien, also wie so eine Satire auch fast schon. Da seid ihr bei geblieben, ne?
1: Da sind wir bei geblieben, ja. Das ist ja auch meine Love Language, also auch in der Musik. Also das wird so bleiben, aber ein bisschen Ernsthaftigkeit wollte ich da schon reinmachen. Und jetzt Ärger oder schäme ich mich auch nicht mehr für diese Ernsthaftigkeit. Also die ist mir ja auch sehr wichtig und die Themen, die ich anspreche, sind mir auch sehr wichtig und das darf man jetzt auch gerne merken.

0: Ja, das neue Album heißt Love, Hate, Engelenergie, also Liebe, Hass und Engelenergie. Sehr starke Worte. Würdest du sagen, das ist so vielleicht auch so eine Essenz oder so eine Losung, auf die man im Prinzip alles oder das Mensch oder Frau sein, wenn man will, reduzieren könnte? Darauf kommt es an.
1: Ja, eigentlich schon, ja, schon. Also ich habe schon irgendwas, also tatsächlich wollte ich es ja auch wirklich auf eine Essenz runterbrechen, was irgendwie gleichzeitig alles sagt, aber vielleicht jetzt von mir noch nicht gesagt wurde. Bei Gefühle habe ich ja auch schon ewig rum überlegt, wie nenne ich das denn jetzt? Das hätte man auch Love, Hate oder Engelenergie ähnlich gesagt nennen können oder Kuschelenergie. Und ja, passt voll, was du sagst, auf jeden Fall.
0: Und gleich beim Intro, das ist ja so ein bisschen, dann steigt, also ihr steigt ja quasi so ein bisschen vom Himmel herab, zumindest hatte ich das Bild so vor Augen, und gebt den Menschen slash Männern, was sie verdienen und nicht, was sie wollen. Was wäre das denn? Also was verdienen sie denn?
1: Eine klare Ansage auf jeden Fall. Natürlich auch Liebe, weil ich glaube, ganz ehrlich, ganz viele Leute und also so patriarchale Strukturen, ich weiß nicht, wie ich das jetzt kurz erklären soll, aber patriarchale Strukturen kann ich mir vorstellen, kann man, könnte, naja, nee, ich meine, es ist ja ein System, das existiert ja schon seit Ewigkeiten und es wird auch sehr viel Energie darauf verwendet, dieses System zu halten. Und ich glaube, mit viel Liebe wäre es halt viel geiler, vor allem auch für Männer, wenn sie das zulassen könnten, das und auch zugeben könnten, dass sie auch einfach nur geliebt werden wollen und das vielleicht auch ohne Zwang. Und das ist das, was, finde ich, auch alle verdienen: Liebe. Aber wenn die halt nicht klarkommen, dann kriegen sie halt eben Hasspech.

0: Ja, es sind einige Hymnen, nenne ich es jetzt mal auf dem Album, feministische Hymnen. Ja, die Skincare-Therapie geht es ganz klar um diese ja, Kritik an diesem Lookism und der halt ja leider auch vor allem einseitig oder ja, leider gibt es ihn grundsätzlich und vor allem einseitig auf Flinterpersonen vor allem ja, projiziert wird. Also das ist eine Abrechnung auf jeden Fall und ein sehr starkes Stück finde ich halt dein Maul. Also das ist einfach, also so klarer kann man es eigentlich dann auch nicht ausdrücken. Ne? Also da geht es darum, die allzu selbstbewussten Dudes, die Mansplainer, ja, also den vor den Latz zu knallen. Ist das was, was du oder ihr in eurem Alltag wirklich so tagtäglich erlebt, frage ich mich, weil normalerweise sucht man sich ja eigentlich dann irgendwann so eine Bubble, auch Cis-Männer, die nicht so sind.
1: Ja, auf jeden Fall. Also wir haben schon eine sehr sweete Bubble, die auch sehr offen sind und vor allem auch viele Männer mit Therapieerfahrung, sage ich mal, also die schon auch sich

0: will über ein paar Songs auf jeden Fall noch mit dir reden. Gibt es so verschiedene Themenbereiche. Also Liebe ist natürlich auch ein großes Thema. Und der Song Du bist eine Geile, das ist ja jetzt eigentlich kein klassischer romantischer Liebessong, sondern da geht es ja dann eher um das Zelebrieren im weitesten Sinne der Freundinnenschaft oder halt ja, von Menschen, die einem einfach wichtig sind, mit denen man jetzt keine sexuelle Beziehung vielleicht hat. Und ich beobachte in letzter Zeit, dass gerade im Feminismus oder im Queerfeminismus, das so ein neuer, also ne, das kommt gerade so. Dieses Weg von der Liebe, weg von der romantischen Beziehung. Wir konzentrieren uns jetzt auf unsere Freundinnen. Bist du da auch so unterwegs gerade? Oder was ist so die Motivation für den Song?
1: Ja, auf jeden Fall. Also früher dachte ich ja auch immer so, das Essentielle wäre ein Boy und dann die Ehe und Kinder und dieses Klassische. Und das kann ich mir einfach null vorstellen inzwischen. Also was heißt inzwischen, eigentlich schon ziemlich lange, aber so, dass ich dann auch für mich sagen konnte, so nee, ich möchte gar nicht dieses Leben führen, ich möchte nicht mein Leben lang mit einer Beziehungsperson alleine zusammenleben irgendwo, sondern ich möchte gern mit vielen, oder nicht unbedingt mit vielen Leuten, aber halt mit meinen Friends, mit mir in einer allgemein nahestehenden Person zusammenleben und forciere tatsächlich auch eher meine Freundschaften als meine Liebesbeziehung. Also meine Liebesbeziehung ist ja auch eine Freundschaft. So, und da lege ich auch viel Wert drauf, dass es eine Freundschaft ist. Aber die steht jetzt für mich nicht höher oder tiefer als meine anderen Freundschaften. Und ich finde das schon sehr wichtig. Und ich stelle mir das auch wirklich später vor für mein Lebensende oder keine Ahnung, für mein späteres Leben, dass ich einfach mit Friends zusammenlebe und mit denen eine gute Zeit habe in einer WG oder vielleicht auch eine Generationen-WG oder sowas. Also nicht unbedingt nur in dieser monogamen, heteronormativen Zweierbeziehung. Und deswegen war mir das auch voll wichtig, das einfach auch mal zu feiern oder generell auch mal meine Friends zu feiern.
0: Ich kann mir vorstellen, dass der Song auch von den HörerInnen sehr gefeiert wurde, weil ich glaube, dass es ganz viele Leute fühlen permanent, aber sich da noch nie so Gedanken drum gemacht haben, dass es ja vielleicht auch, also wie wichtig das eigentlich ist. Ne?
1: Ja, voll. Die Sängerin von der Band Pestpocken, die hat auch ein richtig gutes Buch darüber geschrieben, über Beziehungen und Freundschaften und warum das nicht gleichgesetzt ist und wie wir das vielleicht auch aufbrechen können. Das kann ich auf jeden Fall jedem empfehlen. Und da gibt es wahrscheinlich sehr viel Literatur dazu. Und ich finde das ein wirklich

0: Und trotzdem geht es ja auch um Liebe und um Männer jetzt in dem Fall. Der Song Lieber Gott, das habe ich irgendwie nicht ganz gecheckt. Also es geht ja darum, dass das ist dann, also eine Ex-Beziehung zu einem Mann, und den findet man aber trotzdem noch mega hot und toll und man hat auch noch Kontakt. Also und dann dieser Spagat, wie funktioniert es? Ne? Also nach einer Beziehung trotzdem noch befreundet zu sein. Aber das Begehren ist ja noch da. Und ich fragte mich ja, aber warum seid ihr dann überhaupt getrennt, wenn eigentlich alles noch supi ist?
1: Naja, weil das außer Begehren und die Freundschaft, da fehlt ja vielleicht eben doch noch etwas, warum man dann nicht zusammen ist. Turns out, wir sind auch wieder zusammen. Also, Spoiler. Wir sind wieder zusammen, aber ja, das hat dann halt andere Dinge nicht gematcht und wir mussten uns vielleicht erstmal wieder mit uns selber beschäftigen, bevor wir dann uns wieder finden konnten. Genau, aber deswegen, wir sind wirklich sehr viel spaziert. Also, wir haben richtig die Kilometer abgerissen. Und das hat sich gelohnt, sage ich mal.
0: Ja, und da ist die Musik, das ist ein sehr treibender Hyperpop. Also, ja, weiß nicht, ob dann der Hyperpop sozusagen das Begehren transportieren soll, könnte ich mir vorstellen. Also, dieses Getriebensein sozusagen.
1: Ah, so weit habe ich darüber gar nicht nachgedacht, als wir die Musik gemacht haben. Wir fanden den Beat einfach schön und die Melodie. Aber Molch, also mein Produzenten-Ehemann, der ist auf jeden Fall großer Hyperpop-Fan. Daher kommt es leider nicht von meiner sexuellen Energie. Das war dann eher seine.

0: Ja, der Song Nackt auf dem Balkon, da würde ich sagen, das ist jetzt ein klassischer Fall für Selbstliebe, oder? Und Selbstrespekt. Und ich brauche sonst niemanden. Ich stehe im 10. Stock, niemand sieht mich. Ich werde nicht voyeuristisch beglotzt, sondern es geht nur um mich.
1: Ganz genau. Das ist so meine Private-Hymne. Ich wohne halt auch sehr oben, sehr weit oben auf meinem Balkon und bin auch eine sehr schambehaftete Person, muss ich sagen. Und aber auf dem Balkon nicht, da gelten die Regeln nicht. Und ich habe auch das Glück, dass wirklich niemand von der anderen Seite glotzen kann. Also ich bin da wirklich ganz, ganz free. Und manchmal wünsche ich mir natürlich auch, dass das in einer freien Wildbahn so wäre, dass wir im Sommer auch einfach unsere Shirts ausziehen könnten und es würde niemanden jucken. Das wäre ziemlich geil. Und also geil im nicht sexuellen Sinne. Ich war letztens mal in einer Saunalandschaft irgendwo und stand dann halt auch nackig auf der Wiese und war so krass. Also ich meine, da waren ja auch alle nackig, da war es irgendwie normal. Ich weiß nicht, in der Sauna ist es irgendwie ein anderes Feeling als natürlich draußen im Park. Und ich fand das einfach richtig schön, nackig an der frischen Luft zu sein. Und es wäre einfach so schön, das öfter sein zu können, wenn man nicht einen sexualisierten Körper hätte.
0: Wohl wahr, aber ich glaube, im Osten oder in Berlin hätte ich gedacht, ist es jetzt noch eher möglich, also dass man eben dann nicht sexualisiert angeklotzt wird. Zumindest, also all meine ostdeutschen Freundinnen lachen uns immer aus, dass wir so schambehaftet sind und das nicht machen.
1: Ja, ich weiß nicht, ich hatte nicht so eine FKK-Kindheit auf jeden Fall. Und ich bin da schon schamig. Und ich weiß nicht, wir sind ja trotzdem alle im Nachwendesystem aufgewachsen, wo halt eben, oder ja, wurden wahrscheinlich Körper auch sexualisiert. Und so, ich fühle mich da jetzt nicht unbedingt super safe. Aber wahrscheinlich ein Ort, an dem ich mich safer fühlen würde als an einem anderen Strand, um mich auszuziehen, weil klar ist, dass man sich selbst auszieht, so ja, aber ja. Nee, ich habe da nicht so das Vertrauen.

0: Der Song Meine Wut covert ihr sozusagen die Zauberflöte von Mozart. Deswegen spricht der Pressetext auch von der Hochkultur, die er ja auch bedient. Warum? Also warum die Zauberflöte? Gibt es da einen inhaltlichen Connection?
1: Ja, wir haben letztes Jahr bei einem Theaterprojekt mitgemacht, von Glanz und Krawall. Das ist ein krawalliges, also wie der Name auch schon sagt, Theaterprojekt hier in Berlin. Die machen verschiedene Festivals und da unter anderem Berlin is Not, und dann suchen sie sich immer eine Stadt, in der Hochkultur passiert. Und diesmal war es Berlin is Not Salzburg, und da Mozart der Verbindung aus Salzburg kommt, haben wir dann eben die Zauberflöte uns vorgenommen und durften die interpretieren, wie wir wollten, am besten antipatriarchal. Und das haben wir an der Stelle gemacht. Also wir haben es dann halt ein bisschen umgedreht in der Geschichte. Oder es wird ja so erzählt, dass die Königin der Nacht die Böse ist in der Geschichte. Und das haben wir halt umgedreht. Bei uns, wir sind alle die Königin der Nacht, und wir sind wütend, und wir haben ein gutes Recht, wütend zu sein. Und ja, das ist einfach auch ein krasses Lied. Also ich weiß nicht, also ich weiß nicht, wer von euch die Zauberflöte schon mal gehört hat. Also sind schon viele Hits drin, sag ich mal. Aber es ist auch ganz schön anstrengend, da 2 Stunden zuzuhören. Aber dieses Lied, das sticht halt so krass raus. Und das ist einfach saugeil. Und diese Energie und wie das gesungen ist, das hat voll auch zu meiner Wut gepasst, auf jeden Fall.
0: Drückst du deine Wut vor allem durch Musik aus oder hast du noch andere Kanäle?
1: Nee, tatsächlich ist Musik meine Number One Channel dafür. Ich gehe schon manchmal so pumpen, aber das eher, wenn ich gute Laune habe tatsächlich. Also wenn ich so richtig schlechte Laune habe, dann mache ich Hits oder mecker mal eine Runde rum. Oder ja, was mache ich denn sonst? Nee, ich glaube, das ist schon mein Hauptding. Ja, mecker mit meinem Freund dann halt.
0: Aber wenn du auf Tour singst, ist ja eigentlich eine schöne Situation, ne? Da gibt es ja keinen Grund, wütend zu sein. Also wie kommst du dann nochmal in die Stimmung so rein?
1: Also ich halte vorher auch noch so eine Art Rede. Also ich bringe mich schon in Stimmung, gar kein Problem.
0: Du erinnerst dich einfach an die Scheiße.
1: Genau, und es gibt ja auch immer wieder neue Schlagzeilen. Also so ist es ja nicht. Also man ist ja auch nicht komplett abgeschnitten von der Welt, obwohl man es schon irgendwie auch probiert. Aber viele Dinge bekommt man ja dann doch leider mit, dass einen das wütend machen kann. Und gestern gab es zum Beispiel auch einen Vorfall vor der Bühne. Das war jetzt nicht mega aggressiv oder so, aber da musste man auch schon wieder ein bisschen rummoderieren und erzieherische Maßnahmen walten lassen. Und da kommt man schon gut in Stimmung. Das geht schon.

0: Ja, dann am Ende natürlich über den letzten Song reden wir noch. Und davor gibt es so Lieder, die heißen Geist oder Unsere Liebe ist ein Rausch. Und ich finde, das wechselt immer so zwischen Liebe, Verliebtsein, Begehren, aber dann auch nochmal diese Abgrenzung vom Patriarchat, ne? Und eben das Dilemma, in dem vor allem heterosexuelle Frauen stecken. Und ja, kein Freund, ein Täubchen will ich haben. Ganz toller Liedtitel. Genau, da geht es darum, dass du in dem Fall jetzt also keine Kinder willst und keinen Partner, sondern halt ja mit dir allein und eben ein paar Küken oder Haustiere. Also ist dieses Oszillieren, ist dieses Dilemma, würdest du sagen, das ist jetzt so ein Schicksal für alle Hetera-Feministinnen? Weil ich glaube, es merken ja nur Feministinnen wahrscheinlich, dass sie in diesem Dilemma stecken.
1: Ja, ich denke schon. Und ich weiß nicht, man ist ja jahrelang auch damit aufgewachsen, dass man Kinder haben soll und muss und dass man das ja auch will. Und ich glaube, ganz, ganz viele Personen hinterfragen das halt einfach gerade und stellen fest, so nee, das ist einfach nicht. Und ich glaube auch, also ich weiß jetzt nicht, ob das auch außerhalb der feministischen Bubble so ist. Ich denke schon, es wird vielleicht anders hinterfragt oder dann eben vielleicht nicht so kommentiert oder so. Aber ich muss auch sagen, echt, der Großteil meiner Freundinnen möchte keine Kinder. Und das finde ich supportenswert auf jeden Fall. Ich finde Kinder auch cool. Wir haben auch Kinder in der Band und das lieben wir auch, wenn die da sind. Das macht auch voll Spaß. Ich für mich selber finde es aber auch saugeil, ungebunden und egoistisch zu sein oder sein zu können, ohne direkt jemanden damit zu traumatisieren. Ja, und für mich ist es halt wirklich Freiheit, kein Kind zu haben, tatsächlich. Obwohl ich Kids übelst cool finde. Ja, aber Täubchen habe ich. Also gerade habe ich keine Täubchen, aber sonst habe ich welche. Und das finde ich auch ganz schön. Ich kümmere mich ja trotzdem gerne. Ich kümmere mich trotzdem gern um Menschen oder um Tiere und kann da irgendwie auch meine Mutterseite auf eine Art ausleben.
0: Ja, ich glaube, da gibt es genug Möglichkeiten. Also es gibt ja auch
1: Auf
0: Freundinnen,
1: jeden Fall.
0: Beziehungspersonen, Eltern. Also Care-Arbeit ist ja
1: Auf jeden
0: trotzdem,
1: Fall.
0: muss ja trotzdem auch gemacht werden.
1: Auf jeden Fall.
0: Nicht nur Kinder gegenüber.
1: Richtig. Also und vor allem auch im Tierschutz, da sehe ich es ja auch. Ich meine, das sind ja hauptsächlich auch Flinterpersonen, die sich da engagieren. Also es ist, oder ich generell nicht nur im Tierschutz, ich glaube generell in ganz vielen sozialen Geschichten. Ja, wir haben genug zu tun.
0: Ja, und wir freuen uns jetzt erstmal auf euer Konzert in Freiburg im Artik. Die toten Crackhuren im Kofferraum. Ja, wird übelst geil, denke ich, oder? Ja, ihr
1: Ja, es
0: habt
1: wird
0: Bock
1: auf
0: auf
1: jeden
0: jeden
1: Fall.
0: Fall.
1: Ja, es wird auf jeden Fall übelst geil. Wir haben richtig tolle Sachen vorbereitet. Wir haben schöne Kostüme. Wir haben geiles Licht, wenn es hoffentlich funktioniert. Wir haben eine geile Bühne. Das wird wirklich richtig doll schön. Und wir haben einfach auch ein super sweetes Publikum, was kommt. Und ja, das wird toll.
0: Bei Freiburg kann ich dafür garantieren.
1: Yes. Auf jeden Fall.
0: Dann vielen lieben Dank dir, Lulu, und ganz viel Spaß beim Konzert.
1: Geil, danke auch. Wir sehen uns ja morgen, gell?

0: Guten Morgen, Rea.
1: Guten Morgen, schönen guten Tag.
0: Ja, Rea, wir wollen uns ja jetzt unterhalten über den feministischen Streik in Basel. Der ist am 14.06. dieses Jahr wieder. Und du machst mit uns ein Interview sogar aus dem Urlaub. Super engagiert. Ja, Rea, der feministische Streik dieses Jahr ist ja an einem Sonntag. Ist das nicht ein bisschen schwierig?
1: Ja, das ist durchaus etwas schwierig. Wir haben gesagt, wir machen trotzdem etwas unter dem Motto feministischer Streik. Aber wir haben auch gesagt, es ist wie ein Vorstreik für den großen Care-Streik 2027. Wir haben uns letztes Jahr entschieden, dass wir mit den anderen Schweizer Kollektiven so einen nationalen Care-Streik ausrufen. Und das ist wie so ein Vorstreik oder so ein, wie sagen wir, einfach ein Weckruf, dass Care-Arbeit auch am Sonntag getätigt werden muss und dass die nicht wie Lohnarbeit 9-to-5 funktioniert. Genau, deshalb.
0: Ihr habt auch letztes Jahr den Streik gemacht und da waren das 20 Kollektive, die in der Organisation auch waren. Und ihr habt 1 Million Menschen auf die Straße gebracht, habe ich das richtig im Sinn?
1: Ja, also letztes Jahr bin ich ganz sicher, ob es ganz 1 Million, ich glaube, es waren 500.000 in der ganzen Schweiz.
0: Auch schon eine Menge.
1: Ja, genau. Also für die Schweiz ist das eine große Menge, genau. Und ja, wir sind immer mehr Kollektive, die dazukommen. Dieses Jahr ist zum Beispiel das Kollektiv in Davos neu gegründet worden. Oder das Kollektiv im Kanton Thurgau, das sich da sehr stark dafür einsetzt, dass ein Frauenhaus im Kanton Thurgau gebaut oder errichtet wird zum Beispiel. Weil die haben seit 35 Jahren dort kein Frauenhaus und die sind jetzt dort zum Beispiel sehr aktiv. Oder eben in Davos mit dem WEF ist das auch ein ganz anderes Thema, aber dort gibt es jetzt auch ein feministisches Streikkollektiv. Das freut mich doch sehr.
0: Wie macht ihr das, dass ihr so ein großes Bündnis herstellen könnt?
1: Ich glaube, wir sind eigentlich sehr basisdemokratisch organisiert. Aber wir haben immer so jedes Jahr 2 bis 3 Mal ein Treffen, wo wir uns immer wieder sehen und wo wir uns austauschen und wo wir versuchen, Themen zu erarbeiten und auch an Themen, die andere schon erarbeitet haben, wie profitieren können. Gleichzeitig haben wir dann auch immer so kleinere nationale Treffen, wo das dann themenspezifischer ist, wo es dann um Social Media geht oder um Forderungen erarbeiten. Und das machen wir dann immer online.
0: Habt ihr dieses Jahr spezielle Themen, nochmal neue Themen für den Streik am 14. Juni?
1: Ja, ich glaube schon, dass dieses internationale Ohnmachtsgefühl irgendwie sehr präsent ist und sehr viele Leute auf die Straße bringt. Und auch, ich merke schon, sehr stark auch beschäftigt.
0: Meinst du das mit den Kriegen oder welche Ohnmacht?
1: Genau, aufgrund von diesen vielen Kriegen und diese schon diktatorischen Verhältnisse mit Trump und Erdogan etc., das ist, glaube ich, schon ein großes Thema und gleichzeitig schon auch diese Femizide, die in der Schweiz letztes Jahr auf einem maximalen Stand waren und gerade hier in Basel gab es vor 2 Wochen eine Verhandlung für einen Femizid, der wirklich sehr schrecklich war, in einer Nachbargemeinde von Basel in Binningen. Und ich glaube, das hat schon nochmal so eine sehr große, Ohnmacht oder so eine Traurigkeit auch ausgelöst, was auch wieder sehr mobilisiert hat. Genau. Das ist so sehr spezifisch jetzt lokal.
0: Und konkret heißt das, wie in was mündet das dann? Was plant ihr?
1: Genau, wir haben gesagt, wir versuchen, konkrete Forderungen an die Stadt Basel zu stellen, dass es zum Beispiel einen Lehrstuhl für die Gendermedizin in Basel gibt oder geben soll, dass es heute nicht gibt, dass zum Beispiel Femizide und Inzellattentate in der Statistik berücksichtigt werden müssen. Das sind so wirklich ganz konkrete Ziele, die heute einfach nicht Realität sind. Und dann braucht es aber auch aus unserer Sicht Arbeitszeitverkürzung, dass wir einfach mehr Zeit haben für die unendlichen Stunden an Care-Arbeit, die geleistet werden müssen. Und dass wir sagen auch, dass die öffentliche Finanzierung von Betreuungs- und Pflegeangeboten besser werden muss. Auch das ist aus dem Hintergrund, dass die Schweiz eigentlich 2021 die Pflegeinitiative angenommen hat, aber die ganze Sorgearbeit, die bezahlt wird, einfach immer noch strukturell unterfinanziert ist.
0: Habt ihr im letzten Jahr oder seit dem letzten Jahr was durchsetzen können? Gibt es eine Veränderung?
1: Es gibt Ende letztes Jahres wurde das Budget erhöht für geschlechterspezifische Gewalt. Da wurde zuerst das Budget gekürzt werden oder und dann gab es einen großen Protest schweizweit und dann wurde das erhöht. Und jetzt seit dem 1. Mai gibt es eine nationale Hotline, wenn man von häuslicher und sexualisierter Gewalt betroffen ist. Das ist schon ein großer Erfolg für die Schweiz.
0: Ja, das verstehe ich, ja. Und sag mal, also hier in Freiburg speziell, aber auch in ganz Deutschland, ist ja dieses Thema digitale sexualisierte Gewalt sehr in der Debatte. Ist das bei euch auch ein Thema und Schwerpunkt jetzt für den Streik?
1: Es ist für den Streik jetzt kein spezifisches Schwerpunktthema, auch einfach, weil wir noch viel zu wenig Wissen haben und auch merken, dass der Kantönligeist, den wir in der Schweiz haben, dass jeder Kanton hat seine eigene Anlaufstelle und seine eigene Polizeistelle, wo man sich melden muss etc. Aber es gab schon journalistisch einiges, was aufgearbeitet wurde und so vielleicht schon, aber jetzt für den Streik spezifisch ehrlich gesagt nicht.
0: Ja, aber es gibt ja parallele Prozesse auch, gell, wenn so Debatten geführt werden oder an welchem Punkt die sind und wo sich es ausdrückt in ein Streik jetzt hier konkret bei euch. Genau. Und der ist ja auch schweizweit, der Streik, das muss ich vielleicht auch nochmal betonen. Hast du sonst noch was, was dir am Herzen liegt, was du noch transportieren willst?
1: Also ich glaube, am Herzen liegt uns schon zu sagen, dass wir versuchen, immer diesen Streikbegriff auszuweiten und nicht nur auf die Lohnarbeit zu beziehen. Und wirklich zu sagen, hey, also Care-Arbeit ist so ein essentieller Bestandteil unserer Gesellschaft und ohne Care-Arbeit funktioniert nichts. Und deshalb ist auch an einem Sonntag zu sagen, wir bestreiken die Care-Arbeit auch wichtig oder auch essentiell.
0: Genau. Und diese Streiks gehen ja schon ganz lange bei euch, seit 1991. Magst du das kurz nochmal was zu sagen?
1: Ah ja, genau. Also seit 1991 gab es dieses erste Mal diesen feministischen Streik und dann gab es eine größere Pause bis 2019 und jetzt seit 2019 streiken wir eigentlich jedes Jahr in irgendeiner Form. Natürlich während Corona war es ein bisschen anders, aber seit jetzt eigentlich 2019 sind wir jedes Jahr in Basel in irgendeiner Form präsent mit einer Demonstration, jedoch schon Tausenden von Leuten. Und ja, ich glaube, es ist schon eine wichtige feministische Bewegung oder die größte feministische Bewegung, die in der Schweiz so entstanden ist. Und ich glaube, wo dieses sehr Lokale hilft, dass wir doch breit mobilisieren können und jedes Kollektiv auch lokal in seinem Kanton Themen finden kann, die dort wichtig sind. Wir in Basel haben andere Themen als der Kanton Genf oder in Zürich oder in den kleineren Gemeinden wie im Berner Oberland zum Beispiel.
0: Rea, ich danke dir ganz herzlich für deinen Überblick und für das Gespräch und wünsche dir noch einen schönen Urlaub.
1: Danke vielmals.
2: Ja, danke von unserer Seite, auch für die nette Anmoderation und guten Abend an euch alle. Wir freuen uns sehr, hier am Hamburger Kongress gegen Feminizide und geschlechterbasierte Gewalt sprechen zu können und unsere Auseinandersetzungen und aktivistischen Erfahrungen und Praxen mit euch zu teilen. Wir wurden eben als AutorInnenkollektiv Bibi Kiefenbaum angefragt, diesen eröffnenden Vortrag zu halten und wir beide aus unserem Kollektiv, also Judith und ich, konnten kommen und wir haben zu viert gemeinsam mit Kari Meyer und Marcella Torres-Heredia das Buch Feminizide, kollektiv-patriarchale Gewalt bekämpfen verfasst und 2023 herausgebracht. Zunächst würde ich einen kurzen Einblick in Claim the Space geben, eine feministische Vernetzung in Wien, die Feminizide politisiert, genauso wie danach auch über das AutorInnenkollektiv Bibi Kiefenbaum und dann nochmals kurz erklären, was es mit diesem Namen auf sich hat. Und daran anschließend würden wir in drei Schlaglichtern auf unsere Auseinandersetzungen eingehen. Judith wird als erstes was über Grenzaktivismus und kollektive Wissensproduktion erzählen. Ich werde was zur Politisierung von Feminiziden sagen und Judith wird im Anschluss noch Impulse aus der kollektiven Erfahrung dieser Politisierung teilen. Und danach freuen wir uns auch sehr auf Fragen und Diskussionen. Und dazu würde ich aber vorab noch Folgendes sagen. Und zwar, wir sind offen für viele und vielfältige Fragen. Wenn ihr, also was auch immer, irgendwelche Begriffe, die unklar waren, irgendwelche Widersprüche, die ihr erkennt, wenn ihr andere Erfahrungen gemacht habt und so weiter. Aber nachdem das Thema selbst so gewaltsam ist, wollten wir nur sagen, dass ihr bitte davor auch bedenkt, hier im Raum können auch Personen sein, die selber von feminizidaler Gewalt betroffen sind oder waren, die einen Feminizid überlebt haben oder Angehörige sind von Personen, die feminizidale Gewalt erlebt haben. Das heißt, eure Beiträge sind extrem willkommen, aber genau, wir freuen uns auch auf gemeinsame Diskussionen, aber bedenkt nur diese Möglichkeiten. Ja. Und damit würde ich schon zum ersten quasi Teil kommen, den ich angesprochen hatte, und zwar Claim the Space. Claim the Space ist eine feministische Vernetzung in Wien, die sich 2020 gegründet hat. Und darin haben sich Einzelpersonen und feministische Gruppen, Kollektive zusammengetan mit dem Ziel, keinen einzigen Feminizid, von dem wir erfahren und der in Österreich verübt wurde, unbeantwortet zu lassen. Und konkret hat die Praxis so ausgesehen, dass wir über 2 Jahre lang nach jedem Feminizid, von dem wir erfahren haben, das ist recht wichtig, genau, auf die Straße gegangen sind, eine Kundgebung organisiert haben, meistens danach auch noch eine Demonstration gebildet haben und gemeinsam sowohl der konkreten Person gedacht haben, aber auch im öffentlichen Raum auf das Kontinuum patriarchaler Gewalt eingegangen sind. Auf diesen Begriff des Kontinuums will ich später auch nochmals eingehen. Und darüber hinaus, also über diese Kundgebungen und Demonstrationen, haben wir auch offene feministische Treffen organisiert, wo inhaltliche Diskussionen stattgefunden haben, Kundgebungen nachbesprochen wurden oder wir uns über unsere eigenen Erfahrungen ausgetauscht haben. Das waren so Ankündigungen und auch kurze Einblicke. Wir zeigen auch immer wieder Bilder auch von dieser Praxis. Wir vier, also Judith, eben Kari, Marcella und ich, haben uns in der Praxis von Claim the Space kennengelernt und zum AutorInnen-Kollektiv BWK-Fempom zusammengeschlossen. Und BWK-Fempom ist ein Akronym und steht für, bis wir keinen einzigen Feminizid mehr politisieren müssen. Also ja, ein bisschen sperrig, aber genau. Als AutorInnen-Kollektiv haben wir gemeinsam eben dieses Buch Feminizide, Kollektiv, patriarchale Gewalt bekämpfen, verfasst und 2023 veröffentlicht. Und mit dem Buch wollten wir Diskussionen festhalten und feministische Bewegungsgeschichte niederschreiben, um gemeinsam davon lernen zu können, um diese Diskussion auch quasi öffentlich zugänglich zu machen, Diskussionen, die auch in Claim the Space stattgefunden haben, aber nicht die Diskussion festzuschreiben. Das ist uns recht wichtig. Das heißt, wir haben Diskussionen, die stattgefunden haben, aus unseren Perspektiven oder mit unseren Recherchen vertieft, aber genau, wollten dieses Wissen quasi nochmals nach außen tragen und eben an so Räumen wie jetzt mit euch darüber auch in Diskussion kommen. Ja, und dieses Buch ist eben an der Schnittstelle von Wissenschaft und Aktivismus zu verorten.
3: Ja, einen schönen guten Abend auch von meiner Seite und nochmal ein großes Dankeschön an die Orga von diesem tollen Kongress und die Einladung und die Möglichkeit, hier beim Eröffnungsvortrag Einblicke in unsere Ideen und Perspektiven zu geben. Kira hat ja schon angesprochen, dass wir uns so an der Schnittstelle zwischen Aktivismus und Wissenschaft verorten, was nicht zuletzt auch damit zu tun hat, dass wir vier AutorInnen des Buchs auch gleichzeitig irgendwie auf unterschiedliche Art und Weise in wissenschaftlichen Kontexten aktiv sind. Und daraus entstehen natürlich auch bestimmte Spannungsfelder. Und um diese Spannungsfelder und die damit verbundene Wissensproduktion besser verstehen zu können, genau, danke, scheint uns der Begriff, den Marcella vorgeschlagen hat, nämlich der Begriff des Grenzaktivismus, hilfreich. Und mit diesem Begriff meinen wir das Bewegen an Grenzen von Bereichen, die oftmals als Gegensätze konstruiert werden, wie beispielsweise von Wissenschaft und Aktivismus, von Theorie und Praxis, aber auch von Geschichten, Sprachen, Positionen oder auch Erfahrungen. Und inspiriert von Gloria Alessandruas Arbeiten begreifen wir Grenzen als Orte des Überschreitens, des Verbindens von Kämpfen und Wissenssystemen mit dem Ziel, diese verschiedenen Räume auch miteinander zu verbinden und auch politische Kämpfe miteinander zu verknüpfen. Und im Buch zeigen wir oder versuchen wir zu zeigen, dass es gerade diese Grenzbewegungen sind, die eigentlich neues Wissen, neue Koalitionen und neue Formen politischer Handlungsfähigkeit überhaupt erst hervorbringen können. Also Grenzaktivismus bedeutet für uns, sich gleichzeitig in verschiedenen Sphären zu bewegen, zwischen Wissenschaft und Aktivismus, zwischen Theorie und Praxis, zwischen unterschiedlichen kulturellen Räumen, Sprachregimen, aber auch zwischen individueller Erfahrung und kollektiven Analysen. Und anstatt diese Bereiche eben komplett getrennt voneinander oder als unvereinbar zu denken, insistiert dieser Grenzaktivismus vielmehr darauf, sie eben in eine produktive Spannung zu bringen. Und erst durch diese Spannungen wird unserer Auffassung nach sichtbar, wie Wissen überhaupt entsteht, welche Machtverhältnisse strukturieren und welche politischen Möglichkeiten dabei auch in den Zwischenräumen liegen, weil gerade diese Grenzen auch zeigen, wer sprechen darf, welches Wissen als legitim erachtet wird und welche Perspektiven aber auch systematisch ausgeschlossen werden. Und Claim the Space, also unsere offene feministische Vernetzung, zeigt, wie wir finden, recht exemplarisch, dass Wissensproduktion und insbesondere feministische Wissensproduktion eben nicht nur entweder auf der Seite der Wissenschaft oder auf Seite von Bewegungen stattfindet, sondern ganz viel auch in diesem Dazwischen. Und dieses Wissen eben weder rein subjektiv ist noch rein akademisch, sondern es vielmehr deswegen entsteht, weil Menschen miteinander in Diskussion treten, sich aufeinander beziehen, ihre Perspektiven teilen, gemeinsame Praktiken entwickeln. Das bedeutet, dass Grenzaktivismus für uns an dieser Stelle auch heißt, Erfahrungen in eine politische Sprache zu übersetzen, ohne sie zu glätten, das auf der einen Seite, und zugleich aber auch theoretische Konzepte in die Praxis zu überführen, ohne sie zu entpolitisieren. Und so lässt sich irgendwie die zentrale These zuspitzen, dass wirklich transformatives Wissen, feministisches Wissen, genau an diesen Grenzen entsteht. Dort, wo unterschiedliche Erfahrungen, Praktiken, Theorien aufeinandertreffen und ineinander übersetzt werden. Grenzaktivismus schafft für uns also Räume, in denen diese Übersetzungen möglich werden, Räume, die auch nicht darauf aus sind, Einheit herzustellen oder dass wir am Ende irgendwie alle eine Meinung haben müssen, sondern die vielmehr auf Verbundenheit setzen. Also Räume, in denen auch Konflikte anerkannt werden können und Differenzen ausgehalten und dennoch kollektive Allianzen geschmiedet werden können. Uns geht es eben vor allem um eine feministische Praxis, die daran arbeitet, genau diese Grenzen

Buch, das wir geschrieben haben, eben das Ergebnis davon, weil diese Auseinandersetzung mit Feminiziden im Rahmen von dieser offenen feministischen Vernetzung Claim the Space für uns alle einfach deutlich gemacht hat, dass Wissen nicht im isolierten Denken einzelner Subjekte entsteht, sondern genau in unserem gemeinsamen Handeln, in unseren geteilten Erfahrungen und auch kollektiven Emotionen. Und in diesem Prozess der kollektiven Wissensproduktion versuchen wir auch, diese vielfältigen, subjektiven, situierten Perspektiven der beteiligten Personen sichtbar zu machen. Das heißt, dass dieses situierte und kollektiv produzierte Wissen somit auch in einem Widerspruch steht zu bestimmten wissenschaftlichen Traditionen, die Erkenntnisse oftmals als ein individuelles Eigentum behandeln, das dann einem einzelnen Subjekt zugeschrieben wird und von institutionellen Autoritäten validiert wird. Und demgegenüber begreifen wir Wissen viel mehr als einen gemeinschaftlich hervorgebrachten Prozess, der eben aus kollektiven Kämpfen entsteht und diesen auch weiterentwickelt wird und werden sollen. Und genau deswegen haben wir uns auch für ein AutorInnen-Kollektiv entschieden, also mit dem Namen Bibi Kefempom, um einfach sichtbar zu machen, dass wenn wir jetzt unsere Namen drauf geschrieben hätten auf das Buch, dann würde wieder der Eindruck entstehen, dass wir sozusagen dieses Wissen für uns beanspruchen oder irgendwie behaupten, wir haben das produziert. Und da wollten wir eben deutlich machen mit auch dieser Wahl eines AutorInnen-Kollektivs, diesen Prozess der kollektiven Wissensproduktion sichtbar zu machen. Gleichzeitig haben wir uns aber auch entschieden, sichtbar zu machen, dass wir vier hinter diesem AutorInnen-Kollektiv stehen, weil natürlich unsere subjektiven Perspektiven auf den Prozess, wie wir bestimmte Praxen eingeordnet, wahrgenommen, analysiert haben, die Perspektiven in dem Buch prägen und andere Leute, die auch bei Claim the Space aktiv waren und sind, möglicherweise ganz andere Perspektiven auf die gleichen Geschehnisse, Prozesse, ganz andere Perspektiven hätten. Wichtig ist uns aber einfach deutlich zu machen, dass diese Diskurse heterogen sind, dass sie notwendigerweise offen sind und dass das, was wir in diesem Buch zusammengetragen haben, jetzt irgendwie auch nicht den Anspruch auf Vollständigkeit hat oder auf irgendwelche abschließenden Erklärungen abzielt, sondern dass wir das vielmehr als einen fortlaufenden Prozess begreifen. Insofern geht es uns auch nicht darum, unsere Analysen irgendwie so als endgültige Befunde zu präsentieren, sondern als Beiträge zu einer dynamischen Debatte, die sich in politischen Bewegungen, in alltäglichen Erfahrungen und auch in theoretischen Auseinandersetzungen tagtäglich fortsetzt. Und ich würde sagen, dass dieser Kongress auch ein weiterer Ort ist, wo genau diese Debatten fortgesetzt werden können. Also es soll eben um Beiträge zu einer dynamischen Debatte sein und diese Offenheit ist aus unserer Perspektive eben kein Mangel, sondern vielmehr ein Ausdruck einer politischen Haltung, weil sie sich einfach auch der Vorstellung verweigert, dass wir so endgültig abgeschlossenes Wissen haben und wir stattdessen vielmehr darauf insistieren, dass es eben diese Pluralität von Perspektiven, Praktiken und Deutungen gibt, die, in denen feministische Kämpfe einfach miteinander in Beziehung treten. Und auf eine gewisse Art und Weise haben wir in dem Buch auch unsere Geschichte selbst geschrieben. Wir verstehen aber auch diesen Prozess des Geschichtsschreibens als einen sehr ambivalenten Prozess. Insofern geht es uns auch dabei nicht darum, eine lineare Erzählung feministischer Kämpfe zu erzeugen oder eine kanonisierte Genealogie festzuschreiben, sondern vielmehr auch Geschichte als ein Feld von Auseinandersetzungen zu begreifen, in denen Kämpfe, Begriffe und Praktiken in ständiger Bewegung sind. Also Geschichte schreiben bedeutet hier auch, Beziehungen sichtbar zu machen zwischen vergangenen und gegenwärtigen Kämpfen, zwischen lokalen und transnationalen Kämpfen, zwischen unterschiedlichen Formen feministischer Organisierung. Und so entsteht für uns eben ein Verständnis von Wissen, das sich nicht rein auf den akademischen Raum erschöpft, sondern aus kollektiven Handlungsperspektiven und Erfahrungen heraus entsteht und zugleich auch auf genau diese Praxen

0: zurückwirkt. Es ist ein Wissen, das Grenzen überschreiten möchte, nämlich zwischen individuellen Erfahrungen, kollektiven Analysen, zwischen Theorien und Praxen, zwischen Erinnern und Handeln. Und gerade in dieser Grenzarbeit, würden wir sagen, liegt auch genau seine transformative Kraft. Und damit gebe ich wieder zurück an Kira.
1: Danke. Genau, ich würde auch sagen, dass der Begriff des Feminizids, auf den ich jetzt gleich näher nochmals eingehen werde, eben auch so ein Produkt kollektiver Wissensproduktion ist. Und in der Politisierung von Feminiziden geht es eben darum, oder ging es uns auch sehr stark darum, aber geht es darum, Begriffe für die Gewalt, die wir erleben, zu finden und diese Gewalt zu benennen und sie sichtbar zu machen. Damit folgen wir einem Postulat einer spanischen Wissenschaftlerin, Celia Amorós Puente, und zwar konzeptualisieren heißt politisieren. Mit unseren Erfahrungen, unseren Praxen, unseren Analysen entwickeln wir kollektiv, also eben auch diese kollektive Wissensproduktion eben, was wir unter Feminiziden verstehen. Diese Politisierung ist auch immer kritisch reflexiv, also es geht darum zu benennen, oder diese Gewalt zu benennen, zu entnormalisieren und zu bekämpfen. Aber dieser Begriff Feminizid, der ist nie nur abstrakt, sondern orientiert sich an konkreten Erfahrungen, die dann eben als Feminizid politisiert werden oder nicht. Diese Einteilung und Benennung ist umkämpft, aber sie ist nicht willkürlich, sondern es geht immer darum, die konkrete Gewalt zu bekämpfen, und zwar anhand oder im Kontext einer Gesellschaftsanalyse, welche eben patriarchale, vergeschlechtlichte, sexistische, misogyne, transfeindliche oder binärhierarchische Strukturen benennt. Und auf diese binärhierarchischen Strukturen würde ich auch nochmal ganz kurz eingehen. Also wir verorten eben in Anlehnung an feministische AktivistInnen und feministische TheoretikerInnen Feminizide in diesem Kontext von binärhierarchischen Geschlechterverhältnissen und möchten mit dem Begriff darauf aufmerksam machen, dass diese Gewalt innerhalb von konkreten, historisch gewordenen, vergeschlechtlichten Verhältnissen verübt wird. Und dass innerhalb dieser binärhierarchischen Geschlechterverhältnisse diese Geschlechterordnung, die Abwertungslogiken, die mit ihr einhergehen, also von bestimmten Geschlechtern, von vergeschlechtlichen Attributionen, also was zum Beispiel als weiblich gilt und was als männlich gilt und wie das zueinander gestellt wird, aber auch von Begehren abseits von heteronormativen Begehren und auch die gewaltsame Durchsetzung dieser Geschlechterordnung, eben beispielsweise durch Feminizide, keineswegs die Abweichung sind, sondern sie sind vielmehr Normalität. Sie sind die normalisierten gesellschaftlichen Verhältnisse. Und das Ziel der Politisierung von Feminiziden ist es, diese gesellschaftlichen und politischen Dimensionen von Gewalt sichtbar zu machen, und zwar insbesondere in einem Kontext, in dem diese geschlechtsbezogenen Aspekte von Morden, also von Feminiziden, immer wieder entnannt werden. Das heißt, uns geht es darum, in der Politisierung von Feminiziden hegemonialen Narrativen, die die Gewalt rechtfertigen oder sie verharmlosen oder sogar legitimieren, diese Narrative zu identifizieren und in Frage zu stellen. Solche politischen oder medialen Narrative kennen wir wahrscheinlich alle, beispielsweise wenn von sogenannten Eifersuchtsdramen gesprochen wird und damit den Betroffenen in einer Täter-Opfer-Umkehr Mitschuld an der Gewalterfahrung gegeben wird, statt den Mord als solchen zu bezeichnen, oder wenn konkrete Taten für rassistische Ideologien instrumentalisiert werden und vereinnahmt werden. Und uns geht es im Gegensatz darum, die Gewalt zu benennen, ohne eben zum Beispiel rassistische Externalisierung oder Projektionen auf andere zu reproduzieren. Und die feministische Wissenschaftlerin Veronica Gago, also Wissenschaftlerin und Aktivistin eben auch an so einer Grenzposition quasi, hat als Gegenargument zu Diskursen, welche Täter systematisch pathologisieren, geschrieben: Er ist nicht krank, sondern ein gesunder Sohn des Patriarchats. Eben bei Feminiziden handelt es sich nicht um das andere dieser Gesellschaft, sondern diese Gewalt und ihre Normalisierung sind tief in die gesellschaftlichen Verhältnisse eingeschrieben. Und damit geht es in der Politisierung auch darum, die Individualisierung der Taten zu bekämpfen. Das heißt, es sind nicht einfach nur alles Einzeltaten, sondern es gibt strukturelle Zusammenhänge zwischen den Taten und die müssen wir erkennen und zum Thema machen. Und dementsprechend soll über die Benennung und Politisierung öffentliche Sichtbarkeit generiert werden die Gewalt und ihre Beendigung soll zum Teil öffentliche Auseinandersetzungen gemacht werden. Und in dem Sinne geht es in der Politisierung einmal eben darum, sich gegen die Entnennung dieser Gewalt zu stellen, aber auch gegen die Privatisierung und Individualisierung zu richten. Es handelt sich vielleicht um konkrete Taten, also konkrete einzelne Taten, aber es sind keine Einzelfälle, sondern diese Gewalt hat Struktur. Und ich würde das kurz an einem Beispiel von der Praxis von Claim the Space zeigen, wie sich eben gegen diese Privatisierung und Individualisierung gestellt wird. Und zwar hat sich in Claim the Space ein ritualisiertes Gedenken im Rahmen der Kundgebungen entwickelt. Und zwar wird dabei oder werden die Daten und Orte der Taten verlesen, die in den letzten 365 Tagen verübt wurden, und danach gemeinsam nie une menos, vives nos queremos, also keine einzige weniger, wir wollen uns lebend, skandiert. Und Aktivistinnen von Claim the Space haben einen Text formuliert, um dieses Gedenken zu kontextualisieren und die Kundgebungsteilnehmerinnen auch auf das Gedenken vorzubereiten. Und in der Einleitung heißt es, und das würde ich kurz vorlesen: Denn auch die Erinnerung muss zu einer kollektiven Praxis werden. Diese Morde an Frauen, Lesben, Inter, Nichtbinären, Trans- und Agender-Personen, kurz Flinter, werden als Einzelschicksale verhandelt und ins Private gedrängt. Damit bleibt auch das Erinnern privat und individuell. Als FeministInnen stehen wir aber heute hier und wollen uns kollektiv und öffentlich an jene, die in den letzten 365 Tagen durch feminizidale Gewalt getötet wurden, erinnern. Damit werden eben Emotionen wie Trauer aus der Vereinzelung, aus dem vermeintlich Privaten herausgetragen, und dementsprechend öffentlich getrauert oder wütend auch zu sein und zugleich eben diese Individualisierung der Taten kritisiert. Und das würden wir auch nochmals als politischen Akt des Widerstands gegenüber der Entnennung und Privatisierung dieser Gewalt verstehen, also auch im Sinne der feministischen Parole, das Private ist politisch. Und bei der ersten Demonstration, die fand im Juli 2020 statt, war der Start vor dem Radiokulturhaus des ORF, also des öffentlich-rechtlichen Rundfunks, und die hat gestartet mit diesem Transparent, auf dem nichts anderes steht als "Es heißt Femizid", mit dem eben die verharmlosende Berichterstattung kritisiert werden sollte, nachdem, ich glaube, auch wieder von eben sogenannten Eifersuchtsdramen gesprochen wurde. Und in dem Aufruf nach der konkreten Benennung, also nachdem, dass wir diesen Begriff so öffentlich verwenden, liegt eben nicht einfach nur ein Spiel mit Wörtern, sondern es geht darum, eben einen Begriff für diese Gewalt zu finden und diese Gewalt beim Namen zu nennen. Ein Begriff, der die Gewalt nicht verharmlost, sondern zugleich auf die konkrete Tat verweist und auf die gesellschaftlichen Strukturen, innerhalb derer die Tat verübt wird. Und mit dem Begriff geht es also darum, konkrete Erfahrungen und eine Struktur von Gewalt zu benennen. Damit ist der Begriff aber auch stets umkämpft, das ist schon vorhin erwähnt, und er ändert sich mit unseren Analysen und mit unseren konkreten Erfahrungen. Und ich würde hier nochmals kurz was zitieren aus dem Buch, weil das ganz gut nochmals zusammenbringt. Der politische Begriff Feminizid bleibt offen und umkämpft. Anknüpfend an die Proteste in Lateinamerika wird das, was als feminizidale Gewalt gilt, im gemeinsamen politischen Kampf bestimmt. Die Komplexität der Verhältnisse zwingt uns dazu, die geschlechtsbezogenen Dimensionen von Gewalt immer wieder neu zu begreifen und dabei auch eigene patriarchale, misogyne oder transfeindliche Muster zu erkennen. Schließlich bietet uns der Begriff keine Letztbegründung. Wir können nie bestimmen, ob Geschlecht bzw. Geschlechterverhältnisse die ausschlaggebenden Gründe für den einzelnen Feminizid waren. Der politische Begriff des Feminizids zeichnet sich also gerade durch seine Umkämpftheit aus. Er ist uneindeutig und doch hilft er uns, das Kontinuum patriarchaler Gewalt zu benennen und immer wieder neue Erkenntnisse feministischer Debatten und Erfahrungen zu bündeln. In diesem Sinne ermöglicht der Begriff die Benennung einer vielschichtigen Struktur, um eben diese zu kritisieren und zu transformieren, statt zu stabilisieren. Und um sowohl die Bandbreite der Gewalt als auch die jeweiligen Erfahrungen, die sich eben nicht homogenisieren lassen, zu benennen, verstehen wir Feminizide ebenfalls in Anlehnung an TheoretikerInnen, an AktivistInnen, aber auch zum Beispiel an SozialarbeiterInnen, als Teil oder Zuspitzung eines Kontinuums patriarchaler Gewalt. Und dieses Kontinuum umfasst beispielsweise auch verbale, psychische und physische Gewalt, ökonomische Gewalt, misogyne, sexistische, queerfeindliche Gewalt, Gewalt, die sich gegen trans, inter, nichtbinäre, agender, aber auch nicht ableisierte Personen richtet, normierende und vergeschlechtlichende Gewalt und so weiter, also quasi ein sehr umfassendes Gewaltverständnis. Und Feminizide sind damit zwar eine Form und auch eine sehr extreme Form von Gewalt, und sie sind aber eben auch Teil eines Kontinuums von Gewalt. Das ist deshalb relevant, weil der Umfang und die Alltäglichkeit dieses Gewaltkontinuums oftmals in politischen Diskursen durch den Fokus auf die einzelne Tat unsichtbar wird oder unsichtbar gemacht wird. Die Rede vom Kontinuum patriarchaler Gewalt verweist aber auch darauf, dass wir alle von patriarchaler Gewalt betroffen sind, und erst die Benennung quasi des Kontinuums ermöglicht es auch, die eigene Involviertheit in diese Gewaltverhältnisse und die eigenen Gewalterfahrungen innerhalb von diesem Kontinuum zu verorten und Verbindungen zu ziehen. Aber also wir sind somit alle betroffen, aber aufgrund unterschiedlicher Erfahrungswelten, unterschiedlicher gesellschaftlicher Positionalitäten, unterschiedlicher Betroffenheiten betrifft uns diese Gewalt auch unterschiedlich. Und das ist entscheidend für die gemeinsame politische Praxis, wie ich gleich nochmals mit dem Zitat von Veronika Gago verdeutlichen möchte, weil der kollektive Widerstand sich dann nicht per se in oder aus der gemeinsamen Erfahrung der Gewalt ergibt, sondern das Gemeinsame entsteht durch das Situierte und Transversale Infragestellen von Gewalt. Also wir müssen nicht alle das Gleiche erlebt haben, um diese Gewalt zu politisieren, sondern wir können zusammentragen, was die unterschiedlichen Erscheinungsformen der Gewalt sind, die wir erleben, und daraus entsteht der gemeinsame politische Kampf. Die Politisierung von Feminiziden ermöglicht es also zum einen, Zusammenhänge zwischen verschiedenen Formen von Gewalt herzustellen, und zum anderen können wir durch diese Politisierung auch begreifen, wie wir alle in der jeweiligen Spezifizität von Gewalt betroffen sind und diese eben kollektiv in Frage stellen und bekämpfen.
0: Ja, wie angekündigt, möchte ich nochmal so ein paar Impulse aus der Praxis geben. Als wir begonnen haben, damals im Sommer 2020 gegen Feminizide auf die Straße zu gehen, haben wir dann natürlich, waren wir nicht die Ersten, die diese Idee hatten, sondern wir haben an vielfältige feministische Kämpfe auf der ganzen Welt anknüpfen können. Und ja, ich würde sagen, dass ganz viele von diesen feministischen Praxen, die global bzw. transnational entstanden sind, auch hilfreiche Impulse für uns gesetzt haben. Beispielsweise haben wir, wie ganz viele andere Gruppen, auch dieses Canción sin Miedo, also das Lied ohne Angst, bei unseren Demonstrationen und Kundgebungen gemeinsam gesungen, auch eine deutschsprachige Übersetzung dafür entwickelt, die sich im Laufe der Debatten und des Prozesses auch verändert hat, die wir angepasst haben. Und auch die Performance von dem chilenischen KünstlerInnen-Kollektiv Las Tesis, Un Violador en tu Camino, auch die wurde mehrfach irgendwie in Wien und auch anderen Städten in Österreich aufgeführt. Und es zeigt eben auch nochmal auf erneute Art und Weise diese Verbundenheit bzw. die Transnationalität irgendwie auch von bestimmten feministischen Kämpfen. Und auf der anderen Seite stellt sich aber auch immer die Frage der Übersetzbarkeit, weil es ja auch problematisch ist und auch nicht immer so gut klappt, einfach etwas, was irgendwie beispielsweise jetzt in lateinamerikanischen bzw. karibischen Kontext entwickelt wurde, einfach nach Europa zu transferieren und hier eins zu eins übernehmen, weil einfach nicht jede Praxis einfach so übernommen werden kann, nicht jede Kategorie sich bruchlos übertragen lässt. Und in diesem Sinne hat für uns Übersetzen in unseren jeweiligen situierten Kontext mit eben auch den ganz konkreten politischen Rahmenbedingungen nicht bedeutet, zu kopieren, sondern zu überführen, anzupassen, neu zu deuten. Und für uns hat das eben bedeutet, die Verhältnisse im eigenen Kontext zu analysieren und gleichzeitig aber auch die Verbindungen zu finden, die über geografische Grenzen hinausreichen. Und diese Form des Übersetzens haben wir selbst eben als ein Teil von unserer kollektiven Praxis begriffen, weil auch sie sichtbar macht, dass feministische Bewegungen eben nicht nur auf konkrete Missstände oder lokale konkrete Missstände reagieren, sondern dass sie einen gemeinsamen Raum schaffen, in dem Gewalt benannt, verstanden und politisch adressiert werden kann. Und genau hier möchte ich auch ansetzen bei der Frage des Benennens und des Adressierens und anhand von zwei Beispielen, nämlich den Feminizid-Suiziden und den feminizidalen Suiziden, auch aufzeigen, wie so Debatten bei uns gelaufen sind und wie wir auch versucht haben, bestimmte Phänomene zu benennen und dadurch auch zu politisieren. Das heißt, wenn wir über Feminizide bei Claim the Space gesprochen haben oder auch allgemein darüber sprechen, dann sprechen wir nicht nur über Gewalt, sondern auch ganz viel über Kategorien, die diese Gewalt überhaupt sichtbar oder auch unsichtbar machen. Und auch im Buch haben wir versucht aufzuzeigen, dass ganz häufig irgendwie Zählungen oder Benennungen eben nicht im luftleeren Raum passieren, sondern dass das ganz machtvolle Kategorien sind, weil sie einfach darüber entscheiden, welche Taten als gesellschaftlich relevant gelten, wer als Betroffene bzw. als Opfer überhaupt wahrgenommen wird und welche Gewalt überhaupt als solche erkennbar wird. Und haben auch versucht, eben diese zentrale Frage aufzuwerfen, wer oder was eigentlich zählt, welche Morde unsichtbar bleiben und dadurch vielleicht auch nicht gezählt werden. Weil Zahlen einfach Realitäten schaffen und bestimmen, welche politischen Agenden, welche institutionellen Prioritäten und öffentlichen Wahrnehmungen damit einhergeht. Und gerade bei der Auseinandersetzung mit geschlechtsspezifischer Gewalt haben feministische Bewegungen immer wieder darauf hingewiesen, dass viele Taten überhaupt erst gezählt werden, wenn sie richtig benannt werden. Und für uns in unserer Praxis hat auch bedeutet, benennen, da ist auch immer mit der Überlegung einhergegangen, zu konzeptualisieren und dadurch auch zu politisieren. Weil, wie Kira schon angesprochen hat, erst die Benennung als Feminizid verschiebt eben die Tötung von Flinters aus dem Bereich dieser vermeintlich privaten Tragödien in das Feld struktureller Gewaltverhältnisse, in das Feld dessen, was überhaupt veränderbar und politisch adressierbar ist. Und in kollektiven feministischen Debatten, wie wir sie eben in Claim the Space geführt haben, wird sichtbar, dass Begriffe ganz wichtige politische Werkzeuge sind in unseren Kämpfen und dadurch auch Debatten rund um Benennungen für uns ganz zentral Orte der Auseinandersetzungen geworden sind, weil sie ausdrücken, welche Strukturen sichtbar gemacht werden müssen, welche Gewaltformen anerkannt und welche Machtverhältnisse kritisiert werden. Und wenn wir jetzt beispielsweise in den Medien erfahren haben, dass eine Flinter-Person ermordet wurde, dann war für uns auch nicht immer sofort klar, das zählen wir jetzt irgendwie als Feminizid und wir gehen auf die Straße. Und am Ende des Tages war für uns die Zählung selber auch nicht das relevante Moment, also die Entscheidung, ist es jetzt ein Feminizid oder nicht, sondern das wirklich Relevante war für uns in die Debatte gehen, ins Gespräch und darüber in Austausch zu treten, was sind denn die vergeschlechtlichten Dimensionen, was sind denn die Bedingungen, die überhaupt zu diesen Morden geführt haben. Und aus unseren konkreten Debatten sind beispielsweise Benennungen wie Feminizid, Suizid oder auch feminizidale Suizide entstanden. Und wir glauben halt, oder in Claim the Space haben wir sehr stark die Erfahrung gemacht, dass die Kämpfe um die richtigen Begrifflichkeiten ein ganz zentrales Element unserer feministischen Politisierung sind, weil wenn wir Gewalt anders benennen, dann verschieben wir dadurch einfach auch, wie sie verstanden wird. Und Benennungen sind dadurch für uns auch immer Interventionen gewesen in die öffentliche Wahrnehmungen, weil sie eben auch darauf verweisen, dass Gewalthandlungen nicht losgelöst voneinander betrachtet werden können, sondern Teil eines größeren Kontextes, eines größeren Musters sind. Und Begriffe ermöglichen es dadurch auch neue politische Setzungen zuzulassen, die auch neue Interpretationsräume eröffnen und andere wiederum entkräftigen. Und um das jetzt nochmal ganz konkret runterzubrechen auf ein konkretes Beispiel für die politische Bedeutung solcher Benennung, war für uns der Umgang mit Tötungen, die oftmals verharmlosenderweise als doppelter Suizid, erweiterter Suizid oder Mitnahmesuizid bezeichnet wurden. Ganz konkret gab es vor 3 Jahren gab es einen Monat, wo in Österreich 4 sehr ähnliche Fälle passiert sind. Es war in der Regel so, ein älteres Paar, meistens war die Flinterperson schwer erkrankt und in der Regel hat der Täter zuerst die Flinterperson erschossen, also meistens auch mit einer Waffe, und danach sich selbst getötet. Und in den Medien ist es eben ganz lang irgendwie so als erweiterter Suizid oder Doppelsuizid verhandelt worden. Und dadurch einfach die ganzen, also einerseits fokussieren diese Begrifflichkeiten sehr stark auf den Täter. Also der Täter hat Suizid begangen und der Femizid, der davor passiert ist, ist irgendwie nur so eine Begleiterscheinung davon. Das ist, also haben wir halt in der Debatte festgestellt, dass das irgendwie so ein zentraler Aspekt ist. Aber diese Taten enthalten eben noch ganz viele andere geschlechtsspezifische Momente, also auch im Hinblick auf die Tatmotive, auf die Taterklärungsmodelle oder auch die Durchführungen der Taten selbst, weil allein schon, wenn man sich die Vorgehensweise ansieht, der Mann wieder in der stark aktiven Rolle, die Frau in der passiven Rolle, aber auch die Tatmotive bzw. Erklärungsmodelle in den Medien oftmals irgendwie verhandelt als der Täter konnte halt irgendwie mit der schweren Erkrankung seiner Partnerin nicht umgehen. Und auch hier wird ja auch total deutlich, dass einfach da geschlechtsspezifische Faktoren zum Wirkung zeigen, weil Männer halt eben nicht mit Care-Arbeiten umzugehen lernen und umgekehrt. Also viele Flinterpersonen sehr aufopfernd sich für also ihre Partner bis zum Tod pflegen oder unter Anführungszeichen, wie es die Ehe vorsieht, bis dass der Tod uns scheidet und auch andere Familienangehörige selbst, aber wenn sie schwer erkrankt sind, häufig niemanden zur Last fallen wollen, für niemanden eine Belastung sein wollen, also auch irgendwie die Frage, weil in manchen Fällen gab es auch Abschiedsbriefe von den Paaren, wo dann irgendwie behauptet wird, sie hätten sich gemeinsam für diese Taten entschieden, aber wo einfach auch in Frage gestellt werden kann, wie selbstbestimmt kann so eine Entscheidung unter den Voraussetzungen einfach aktueller patriarchaler Verhältnisse überhaupt getroffen werden. Und über diese Debatten und diese kollektiven Auseinandersetzungen, wo wir in Austausch getreten sind, über genau die strukturellen Verhältnisse, die hinter solchen Taten stehen, haben wir halt eben neue Benennungen geschaffen, nämlich den Begriff des Feminizid-Suizids, um eben deutlich zu machen, dem Suizid ist ein Femizid vorausgegangen und auch wenn wir möglicherweise nicht endgültig darüber, oder nicht nur möglicherweise, wenn wir einfach nicht letztlich darüber urteilen können, wie selbstbestimmt das jetzt irgendwie auch von dieser Flinterperson war, dann war es trotzdem für uns eben wichtiger, diese politische Debatte und diese Auseinandersetzung zu führen. Das heißt, für uns hat einfach diese Bezeichnung Feminizid-Suizid ein wirksames Instrument geschaffen, um eine präzisere und politisch angemessenere Terminologie zu entwerfen, die die geschlechtsspezifische Gewalt klar benennt und auch die patriarchale Dimension davon sichtbar macht. Und in diesem Sinne hat für uns auch diese Auseinandersetzung mit Feminizid, Suiziden einen Beitrag geleistet zur Politisierung von Feminiziden, weil sie uns einfach dazu verholfen hat, die gewachsenen Strukturen zu sehen, die eben hinter diesen Taten auch stehen. Und dass eben auch, wie Kira schon beschrieben hat, auch diese Taten nicht aus der Norm herausfallen, sondern einfach eine extreme Zuspitzung jener Macht- und Gewaltverhältnisse sind, die den Alltag patriarchaler Gesellschaften sehr stark strukturieren. Und das zweite Beispiel, das ich noch mitgebracht habe, nämlich feminizidale Suizide. Auch hier haben wir versucht, einfach bestimmte Suizide oder sichtbar zu machen, dass viele Suizide von Flinterpersonen keine individuellen oder isolierten Entscheidungen sind, sondern ebenso die Folge von patriarchalen Gewaltverhältnissen. Und dass auch in diesen Fällen diese Benennung wesentlich zur Politisierung von diesen Selbsttötungen beitragen kann, weil sie einfach die Strukturen sichtbar machen, die zu diesen Todesfällen führen, sie benennen und damit auch gesellschaftlich verhandelbar machen. Und dabei wird einfach auch deutlich, dass viele Flinterpersonen eben nicht nur durch direkte Tötungen ums Leben kommen, sondern auch die strukturellen, psychischen oder institutionellen Herausforderungen oder gesellschaftlichen Bedingungen viele Flinterpersonen in den Tod treiben können. Viele Suizide, haben wir diskutiert, sind eben versteckte Fälle von Feminiziden, weil sie, also insbesondere dann, wenn die Betroffenen davor sexualisierte Gewalt, Demütigungen, Stalking oder auch institutionelles Versagen erfahren haben. Und diese Benennung als feminizidale Suizide rückt eben wieder die Zusammenhänge ins Zentrum und stellt klar, dass der Tod halt eben nicht irgendwie eine unter Anführungszeichen individuelle Tragödie war oder ein Schicksal oder ähnliches, sondern vielmehr das Ergebnis von einer systematischen Gewalt und oftmals auch staatlichen oder institutionellen Versagen. Und genau diese Benennung als feminizidale Suizide ermöglicht auch Täter und staatliche Institutionen in die Verantwortung zu nehmen. Also dabei auch so Themen wie Victim Blaming, institutionelle Nachlässigkeit oder Straflosigkeit von Tätern, gesamtgesellschaftliche Missachtung von Gewaltbetroffenen, eben diese Themen auch zu adressieren. Und durch die Politisierung dieser Gewalt, die hinter feminizidalen Suiziden steht, auch diese nicht länger als ein individuelles oder privatisiertes Problem oder individuelles Scheitern darzustellen, sondern als ein kollektiv staatlich mitproduziertes Gewaltverhältnis. Und auch hier haben wir wieder viel Inspiration von Kämpfen aus Lateinamerika und der Karibik erhalten, weil gerade diese Benennung als feminizidale Suizide auch neue rechtliche und auch aktivistische Handlungsmöglichkeiten für uns ergeben hat. Wir haben hier zum Beispiel Beispiele aus einzelnen lateinamerikanischen Ländern entdeckt, wo die Kategorie Suicidio Femicida bereits in den Strafgesetzbüchern Eingang gefunden hat und gerichtliche Verfolgung ermöglicht, wenn Täter Betroffene in den Suizid treiben. Und wir haben kürzlich erfahren, dass in Frankreich nun auch solche feminizidalen Suizide zumindest gezählt werden. Also auch hier wird deutlich, dass die Benennung also eine Grundlage schafft, Gewalt zu dokumentieren, zu zählen, politisch anzugreifen. Also viele Aspekte, die ohne diese Kategorien nicht möglich wären. Und schließlich macht der Begriff oft sichtbar, dass patriarchale Gewalt Flinters einfach krank machen und in den Tod treiben kann. Das heißt, diese Anerkennung feminizidaler Suizide erweitert oder hat für uns auch die Perspektive erweitert, was als Feminizid politisiert werden muss, um Gewalt in allen Erscheinungsformen sichtbar zu machen und auch bekämpfen zu können. Und abschließend möchte ich einfach noch sagen, dass gerade diese zwei Beispiele, die ich jetzt genannt habe, also Feminizid-Suizide und feminizidale Suizide, in zugespitzter Weise zeigen, wie Zählungen und Benennungen zur Politisierung von Feminiziden führen können. Nämlich, indem sie Gewalt anders verhandeln, anders klassifizieren, anders erzählen und anders sichtbar machen. Oder runtergebrochen, genau dieses Benennen heißt auch sichtbar zu machen und das Sichtbarmachen heißt dann auch politisieren. Und damit bin ich am Ende. Vielen Dank.

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5: Herzlich willkommen hier zu der Radio Camp Live Show.
6: Ja, schön, dass ihr alle da seid. Die Live-Show wird von Radio Korax und Wüstewelle live übertragen. Und einige andere Radios werden die Sendung nutzen und in den nächsten Tagen sicher auch noch senden. Wir moderieren heute den Abend, die Ginny und ich, die Tabea. Und wir haben ganz viele Talente hier auf dem Camp, Tatsache. Und die wollen wir euch heute natürlich so ein bisschen präsentieren und gucken, was hier so lief. Und die kleinsten von uns haben eine erste Impression für euch vorbereitet. Viel Spaß dabei.

0: oder die Furz-Cola? Am frühen Samstagmorgen in den Ferien bekam Sydney eine seltsame Nachricht.
1: Mama, ich habe eine komische Nachricht bekommen.
2: Zeig mal her, mein Schatz.
1: Ich lese sie dir mal vor. Sydney, ich bin am Leben. Es geht mir gut. Geh in die Parkstraße 6. Dort wirst du alles erfahren. Wenn nicht, dann erkläre ich es dir per SMS. Mach's gut, bis bald. Kuss, Mama.
2: Das ist aber komisch, aber das sind bestimmt nur Hacker. Die wollen nicht nur reinlegen. Ich habe dir das ja nicht geschrieben. Und Susanne, sie ist ja schon seit 2 Jahren tot.
3: Am selben Morgen in der Parkstraße 6 machte Elisa eine Entdeckung.
4: Hä, das ist doch Papa auf dem Foto. Bin das Baby ich? Und wer ist diese Frau, die das Baby auf dem Arm hält? Hatte ich doch eine Mama? Also hat Papa gelogen. Und er sagt immer, man darf nicht lügen. Da steht was drunter. Susanne, Gustavo und Elisa. Das bin ich.

0: Elisas Papa Gustavo öffnete in diesem Moment die Tür zur Schallschutzwohnung, die nicht weit entfernt war.
1: Ich habe dir etwas zu essen gebracht. In 3 Tagen komme ich wieder.
2: Was gibt es heute?
1: Wackelpudding mit Kartoffeln.
2: Wow, das passt gar nicht.
1: Es wird gegessen, was auf den Tisch kommt, Susanne.
2: Aber ich habe gar keinen Tisch, Gustavo. Seit 2 Jahren hältst du mich hier fest, ohne Tisch, mit diesem blöden Wackelpudding, und ich will endlich meine Töchter wiedersehen.
1: Die eine Tochter hat die längst vergessen. Deine andere Tochter weiß gar nicht, dass es dich gibt, und du wirst ihr bleiben, die alle anderen dich vergessen haben und damit auch unser Geheimnis vergessen ist.

0: sich kümmern.
1: Das war der erste Teil des kleinen Hörspiels von den Kids. Ihr dürft gespannt sein. Später geht es nämlich weiter noch.
2: Von den ganzen
3: die geht es? Und abgesehen von Workshops und anderen Sachen gab es dieses Jahr auch die Radio Olympics. Olympics?
1: Denn wir haben 30-jähriges
3: Jubiläum.
1: Ja, vielen Dank an Clay, die das Radio Olympics Spiel vorbereitet hat mit sehr großem Aufwand. Und wir haben an die Olympionistinnen noch Fragen. Auf, wie geht's? Ja, ich glaube, Hanna wollte noch etwas.
3: Interview.
1: Sagen. Yay.
4: Hallo, hallo, hallo. We are here on Radio Camp with, and we have been able to get an exclusive interview with Hanna, one of the MVPs of the Radio Olympia competition. Now, I need to ask, how are you feeling after your incredible performance?
5: Yeah, you know, I'm already used to going to the Olympics, but I must say this year we nailed it. Especially, I think, because it was so well organized. We had so much fun. And you know, the Olympic Village, this year it was just perfect.
4: Incredible, incredible. And which talents was your favorite in this amazing competition?
5: Yeah, it's really hard to tell because, you know, they are all just exquisite. And I really can't choose. But if I had to choose, I think it would be the moderation where you, the sport moderation. I really like that part.
4: 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Would you have any advice or inspirational words for your newfound fans?
5: Yeah, it's really hard to give advice. I would say, let's hope, never give up maybe. But also I really have to say, you have to start really early. So if you're over 15 years, I think, I'm sorry, it's too late. Maybe next life.
4: Well, thank you very much for your amazing interview. Maybe next time we see each other on TV with Lionel Messi or Cristiano Ronaldo. But I hope to see you next year on Radio Camp. Thank you very much and have a great rest of the show.
5: Thank you so much.
1: Yeah, and we are really interested. We are really interested in the highlights of the last 30 years of all the people who are sitting here. Maybe someone wants to share a highlight. No?
3: Like from the last years from Radio Camp?
1: So. Or from this year? You can choose. Yeah.
6: Yeah, like one of my highlights of Radio Camp was my first time on stand-up paddle. I don't know if you ever did it, but I did my first sub ride on the Radio Camp. I think it was 4 years ago. Really loved it. Thanks to the DGB.
7: The DJ.
1: Someone else?
7: The beach party a few minutes ago on the beach of Lake with the DJ set from André with hip hop.
1: Ah, yes. Yeah. Someone else? No?
8: I had my first kiss on the Radio Camp when I was like 13 or 12, I guess. So that was quite a highlight for me.
1: Insane, cool. Thanks for sharing.
9: More juicy stuff, come on.
10: I met my husband. I was his translator.
1: Wow, love stories over love stories.
10: Right now he is with the other one, but yes. We met here, I translated for him, then we get together, out. We are just friends, and then we fell in love, and then now we're here.
0: Wow!
1: I also have a highlight. My highlight was being part of the crew. Thank you so much for that. And I think for the others who were not part of the crew, we will listen to our stuff of the workshop.
2: Also am Anfang hatten wir eine Gruppe Mäuse auf der Flucht. Die sind zusammen weggelaufen. Also die waren ziemlich hektisch und waren aber die ganze Zeit zusammen und haben kollektiv nach einem Unterschlupf gesucht. So habe ich das gesehen.
11: Dann hatten sie ihren Unterschlupf gefunden und haben sich gerade wohl gefühlt und dann wurde aber aus den Mäusen Ameisen.
2: Genau, und die waren dann, sie haben ihre eigene Stärke gesehen, ihre Ameisenstärke, und haben dann eine große Party gefeiert. Haben sich, glaube ich, dabei betrunken. Haben relativ besoffen am Ende, ja.
11: Und dann haben sie so einen Putzfimmel bekommen. Dann mussten sie auf einmal alles sauber machen und alles glänzt, sollte glänzen und so. Und dann haben alle überall ganz aufgeregt rumgewischt, um alles aufzupolieren. Davor haben sie sich aber so richtig cool gefühlt auch, gell? Das war schon so eine Checker-Gang halt. Ja.
2: Die waren auch mega stolz. Also die waren extrem stolz. Dann gab es die zweite Transformation. Aus den fleißigen, besoffenen Ameisen wurden Krähen.
9: Die sind aber irgendwie gealtert und ihre Altersaufgabe war, dieses zusammenbrechende Monument immer in Schuss zu halten. Aber es hat natürlich, die Zeichen der Zeit haben sich durchgesetzt und irgendwann war das Ding kaputt.
6: Aber sie haben ja auch dran gesägt, also sie haben es mit Absicht zerstört. Ich glaube, vielleicht weil sie nicht mehr diesem alten Gott frönen wollten, den sie da in der Erde gefunden haben.
11: Die Krähen haben dann am Ende auf jeden Fall noch sehr solidarisch miteinander gekuschelt, nachdem sie dieses Monument gemeinschaftlich zerstört haben.
12: I mean, maybe that monument was like had a great deal of maintenance needed and it was a lot of work to work on, so perhaps it was good after it was destroyed, after the disappointment and the grief. They realized, oh, actually, life is better without it.
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1: Yeah, that was the nature workshop. And we wanted, oder ich mache auf Deutsch weiter, sorry. Wir wollten eigentlich diese Story auflösen, weil es haben sich Menschen eine Geschichte gedacht und andere haben gesehen, was ohne Worte rübergebracht wurde und haben dann eben eine Interpretation eingesprochen. Ist von dieser Gruppe jemand da, die da gestern dabei waren? Ja!
15: Ihr müsst mir ein bisschen helfen, weil ich bin mir nicht mehr ganz sicher. Also wir waren Mäuse, we were mice. We wanted to do a party and we wanted to dig a party cellar, a place to do parties because we were kind of exposed on the surface. And then our strength wasn't enough. Mm-mm.
16: So we had to transform into ants. And that allowed us to really build a fantastic structure. And we were so happy. We had a fantastic ant party all together.
15: Then we found also some fruits in the woods, which made us really high and made us transform into crows.
16: Yeah, we were transformed. We enjoyed our wings and we ate ourselves.
15: we ate the ants we used to be.
16: Exactly. It was a very profound moment in the story. And then we enjoyed having wings and we were flying around. And then we realized that we should maybe take some care of the monument. We started cleaning it with our little tools.
15: And we got really bored.
16: It was so boring cleaning. It was awful. So in the end, we destroyed the monument with our active cleaning.
15: Yes, and I think the final scene was that we build a new nest. So the story begins begins again.
16: Forever and ever.
15: Yeah, that was the story.
3: Thank you for that. Und nachdem werden wir einfach gleich weitermachen mit dem Kinderhörspiel, was jetzt ja ganz abrupt aufgehört hat, und davon jetzt den zweiten Teil anzuhören, würde ich sagen.
0: Am Tag darauf ergriff Sydney ihre Chance.
13: Schatz, ich muss kurz in die Redaktion und eine Runde schwimmen gehen. Ich bin so gegen Abend zurück. Kannst du dich so lange alleine beschäftigen?
0: Okay, vielleicht treffe ich mich mit meinen Freunden. Ist das okay?
13: Klar, bis später. Viel Spaß, ich hab dich lieb.

0: Als ihre Mama weg war, ging Sydney in die Parkstraße 6.
1: Huch, da steht ja mein Nachname auf dem Klingelschild. Ich klingel mal.
2: Hallo, wer ist da?
1: Hallo, ich bin Sydney Klinger.
2: Klinger? Das ist mein Name. Was machst du denn hier?
1: Ich suche meine Mama, Susanne Klinger.
3: Susanne.
2: Dritter Stock.
1: Weißt du, ich habe gestern eine komische Nachricht bekommen.

0: Hallo, Chéri, wie geht es dir? Wie war dein Tag?
1: Papa, ich muss mit dir sprechen. Und jetzt sei ehrlich. Du sagst ja immer, man muss ehrlich sein. Heute war ein Mädchen bei mir. Sie heißt auch Klinger. Sie sucht nach ihrer Mama Susanne. Klingelt ein Glöckchen bei dir?
0: Nein.
1: Papa, sei ehrlich.
0: Das sind Erwachsenensachen. Da verstehst du noch nicht. Deine leibliche Mutter und ich haben uns total verstritten. Und sie hat Saltinge über mich, die die Leute nicht wissen dürfen. Ich mache das alles nur für dich, damit ich nicht in Gefängnis muss und mich um dich kümmern kann.
1: Wo ist meine Mutter? Ist Sydney wirklich meine Schwester?
0: Weißt du noch, als wir Verstecken gespielt haben, da hast du diese Kellertür gefunden, weil ich dir gesagt habe, dass du nicht dort ins darfst.

0: Hallo Sydney, ich weiß, wo unsere Mutter ist. Mein Papa hat sie entführt.
1: Also ist es unsere Mutter? Wir sind Schwestern?
0: Ja, genau.
1: Wo ist sie denn?
0: Komm zu uns, dann zeige ich's dir.
1: Komme gleich. Ich sag es Mama, die ruft die Polizei.
2: Radiocamp?
3: Radiocamp.
4: Und damit gehen wir weiter. Zu verschiedenen Talenten des Radios. Denn Radio machen ist nicht einfach nur, man spricht oder man interviewt Leute. Es hat auch mit technischen Sachen zu tun. Und dazu hatten wir auch einen kleinen Workshop. Und zwar den Funken-Workshop. Und da
5: we are on air.
6: So, wohin jetzt mit dem Müll? Wo sind hier eigentlich die Mülleimer auf dem Radiocamp?
7: Okay, hier. Falsches Audio, meine lieben Leute. Wir brauchen den Funken-Jingle vom Funken-Workshop.
5: We are on air.
8: Estamos en directo.
9: Wir sind auf Sendung.
4: Und um das zu verstehen, denn da gibt's hinter waren viele sozusagen Easter Eggs mit eingebaut, werden wir jetzt ein kurzes Interview führen mit den Leitern von dem Workshop, wenn die bitte hervorkommen würden. Ja, genau, da hinten stehen sie schon auf. Ja, dankeschön.
7: Ja, dankeschön.
10: Hallo.
4: Hallöchen, wollt ihr uns was erzählen zu eurem Workshop, wie es im Endeffekt jetzt abgelaufen ist?
10: Also, wir haben erstmal einfach viel darüber geredet, wie eigentlich so die Radiowellen von so einer Antenne abgestrahlt werden und dann irgendwo empfangen werden können. Und du hast so ein bisschen was zur Geschichte erzählt auch?
11: Ja, also alles, wie man Radio empfangen konnte und was es gab an Morse, also die ganze Vorgeschichte, bis es gefunkt hat tatsächlich.
10: Genau, also wir haben zum Beispiel auch eine eigene kleine Funkenstrecke gebaut und das ist auch der Ursprung von diesem Wort Funken, weil wenn man einen Funken erzeugt, also wenn irgendwo eine Spannung so groß wird, dass so ein kleiner Lichtblitz entsteht, dann sendet das eben elektromagnetische Wellen aus und die kann man irgendwo empfangen. Deshalb heißt es Funken.

0: Und das XLR ist eigentlich, wir hatten auch ein bisschen Audiotechnik. Also wir hatten auch ein bisschen Audiotechnik-Fortbildung und irgendwie ist dann zu XLR gekommen, zu diesem Kabel, was dann leicht lassiv eingesprochen wurde. Aber ihr wisst, wie kreative Projekte funktionieren. Am Ende muss es einfach passen und gut klingen. Okay.
1: Ja.
2: Genau. Ganz am Ende hört man auch den selbstgebauten, die Funkenstrecke, das Morsegerät. Also das macht so brr, brr.
1: Dann hören wir den Jingle. 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
0: Genau, und eins ist mir noch eingefallen. Das Besondere ist auch noch, dass wir mit Kassetten gearbeitet haben, an einem Walkman. Und das war eine mexikanische Kassette und irgendeine technoide Kassette und eine Kassette, wo drauf stand Waschmaschine. Und auf Seite B ist was?
2: Eine Tannenmeise.
0: Eine Tannenmeise. Also wir hatten 2x45 Minuten Waschmaschine und Tannenmeise. Und die Aufgabe war es, dort irgendwie was Schönes zu finden, wie in einem Schatz, das Ganze dann aufzunehmen, zu samplen und in diesen Jingle zu performen wie eine Collage.
6: Dann vielen Dank euch.
2: Danke.
6: Was steht dann an als nächstes?
1: Ja, als nächstes wollen wir uns mit den neuen und erst sich entwickelnden Radiotalenten beschäftigen. Wir hatten nämlich auch einen Einführungsworkshop, der so ein bisschen die Basics vermittelt hat, die man braucht zum Radio machen. Und da haben wir auch ein paar Eindrücke für euch dabei.
7: Leider lief das Aufnahmegerät nicht.
2: Nein, verdammt.
1: Ja, auch wenn das Aufnahmegerät nicht lief, würden wir jetzt gerne den Einführungsworkshop-Beitrag abspielen.
6: Nein, der existiert nicht.
1: Ach so.
6: Das Aufnahmegerät war ausgeschaltet, als ich
1: jetzt
6: das versuchen wollte.
1: Jetzt verstehe ich das erst. Okay. Ich dachte, wir nehmen gerade nicht auf und dachte mir, hä, wir sind on air, scheiß drauf.
6: Möchtest du uns dann vielleicht verraten, was dann als nächstes kommt?
1: Ja, es gab etwas sehr Mysteriöses dieses Jahr. Da haben sich einige Leute damit beschäftigt, mit diesem mysteriösen Kriminalfall. Ein Mist-Ary. ja, mehr will ich, glaube ich, gar nicht verraten dazu. Aber ja, ich muss sagen, aufgelöst hat sich's, glaube ich, bis heute nicht. Aber ich bin gespannt. Vielleicht finden wir es raus. Doch, es hat sich... okay, umso spannender. Dann viel Spaß beim Mist-Ary.
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9: Boah, ich glaube, das ist überfordert. So, wohin jetzt mit dem Müll? Wo sind hier eigentlich die Mülleimer auf dem Radiocamp? Okay, hier in der Ecke gibt es irgendwie keinen. Hier vielleicht am Orga-Zelt? Nee. Hey, wo kann ich das denn hinmachen? Muss ich jetzt extra in den Stein? Hey, wo sind die Mülleimer? Gab es hier nicht immer diese Mülleimer, die so, wo so zwei Tüten an so einem... Hä, wo ist es? Okay. Ein bisschen wie in Leipzig, da gibt es auch immer keine Mülleimer.
10: Die verschwundenen Mülleimer aus Markelfäng. 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
11: Wo sind die Mülleimer hin? Das ist die große Frage auf dem diesjährigen Radiocamp. Wer klaut denn Mülleimer?
12: Ehrlich gesagt ist mir das noch gar nicht aufgefallen, dass hier ein Mülleimer fehlt.
13: Also ich sehe überall Mülleimer. Ich weiß gar nicht, wieso alle sagen, dass die verschwunden sind.
14: Könnte es sein, dass du was mit dem Verschwinden der Mülleimer zu tun hast?
13: Nee,

0: da unten ist einer und da ist einer und da ist, glaube ich, noch einer. Da sind unten drei.
1: When did you throw away trash the last time here in the camp?
2: I think the last time is in 4 o'clock. And the trash in front of the selling the waters place, that one.
1: Wie weit musstest du gehen, um deinen Müll zu entsorgen?
3: Also ich hatte ihn vorher in meiner Arschtasche von meiner Hose gelagert und dann lief ich halt an einem Mülleimer vorbei und habe die Gelegenheit beim Schopfer ergriffen.
1: Also du hast Mülleimer gesehen, die danach weg waren?
4: Ich habe sie sogar aufgestellt und mit Mülltüten bestückt.
1: Wo waren die fraglichen Mülleimer, die verschwunden sind?
4: So zwei Mülleimer standen vor dem Waschhaus und dann noch zwei Mülleimer, also jeweils Restmüll und Plastikmüll, auf dem Weg vom Steinhaus zu den Maulwürfen.
1: Und all diese Mülleimer sind verschwunden?
4: Die sind einfach verschwunden.
1: Nils, wie ist die Lage bei den Mülleimern auf dem Camp?
5: Die Lage ist immer noch kritisch, aber sagen wir nicht mehr bedrohlich. Wir haben tatsächlich in einem versteckten Ort hier, in einem alten Wagen hinten im Campgelände Ersatzmüllständer gefunden. Also zwei zumindest, so für einmal, für die Mülltrennung. Und ja, damit sind wir jetzt besser aufgestellt auf jeden Fall, aber es wäre schon wichtig nach wie vor, das Verschwinden der eigentlichen Müllständer zu lösen.
6: Also ich habe den jetzt einfach gegessen, weil ich habe einfach keinen Mülleimer gefunden und das ist jetzt schon mit dem dritten Stück passiert quasi und ich muss sagen, mein Magen ist auch echt schon so ein bisschen am Rumoren, also ich hoffe, die tauchen bald wieder auf.
1: Was für Müll hast du jetzt schon so gegessen?
6: Das war so eine Snickers-Verpackung und dann habe ich noch so einen Kippenstummel gefunden und das dritte, was war das noch? Also das dritte war... Also.
1: Brauchst du einen Eimer?
6: Hier gibt's ja nichts. Ich muss los, sorry.
1: Da sind Leute in einer aufgeregten Diskussion. Ich nähere mich mal.
7: Dein Gesicht und sieht aus, als hättest du
5: Jacke
7: den Müll
5: gewählt. Das sieht genauso aus wie meine Jacke. Was soll die Scheiße?
7: So, guck mal, wenn ich hier in deine Ohren.
1: Es geht offensichtlich um Müll. Entschuldigung.
7: Drin steckt.
1: Ja. Worüber redet ihr gerade?
7: Über Müll.
5: Darüber, dass Pia die Mülleimer geklaut hat.
7: Dich. Du bist ein Müll!
5: Wie hast du mich gerade genannt?
1: Es gab verschiedene Leute, die beobachtet haben, dass Joe in Wirklichkeit ein Roboter ist und die Mülleimer geklaut hat, weil er Metall gebraucht hat für seinen Roboterkörper. Joe, are you able to confirm this?
8: Ja, das ist korrekt. Ja, ich habe Probleme mit meinen Körperteilen. Und das ist, ja, ich habe nicht genug Öl und meine Körperteile sind kaputt. Und ausgerostet ist das richtige Wort. Oh, das ist Rust auf Englisch.
9: Heute Sauna?
10: Willst du mich nicht erstmal auf einen Kaffee einladen?
11: Herr, heißt es, wir kriegen jetzt neue Mülleimer? Weil wir haben ja keine, oder?
12: Oh, ich hoffe doch. Es hat sich gelöst. Auf jeden Fall wissen wir jetzt, wo die Mülleimer hingekommen sind. Und ich finde, da sind sie eigentlich ganz gut angelegt und investiert. So voll. Wir müssen ja auch irgendwo alle aware miteinander umgehen und schauen, was jeder braucht. Und für Joe war eben das rostige Metall wichtig. Und ja, vielleicht schauen wir mal, was heute Abend auch so für die Party später noch wichtig ist. Aber zuerst wollen wir auf jeden Fall das Hörspiel fertig hören, oder?
11: Auf jeden Fall. Ich bin schon voll gespannt, was passiert.
12: Genau.
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10: Nein, danke.

0: Hallo, hier ist Kriminaloberwachmeister Sherlock Schell von der Polizei. Was gibt's für ein Problem?
1: Hallo, hier ist Sophie Waldenbuch-Klinger. Meine Frau wurde entführt.
0: Wann denn?
1: Vor 2 Jahren. Wir dachten, sie sei tot. Aber jetzt wissen wir, wo sie ist.
0: Wo ist sie denn?
1: In der Parkstraße 6.

0: Gustavo Marco Klinger, die werden vorläufig festgenommen wegen des Verdachts der Freiheitsberaubung.
1: Ich mache die Tür nicht auf. Sie kommen nicht rein.
2: Ich habe den Schlüssel. Ich mach auf.
1: Ich ergebe mich. Das hat zu lange gedauert. Hier, der Schlüssel zum Keller ist in meiner Tasche.
2: Ich weiß, wo der ist. Kommt mit.

0: Da bist du ja!
1: Sydney, Elisa, ich hab euch so vermisst. Und Sophie, mein Herz kommt her. Ich will euch drücken.

0: Gustavo hat mir damals alles über seine miesen Machenschaften erzählt. Er ist ein Cola-Fälscher. Er hat immer Wasser und Zucker gemischt und für die Kohlensäure und die dunkle Farbe hineingepupst und dann teuer an die Spätis verkauft. Damit hat er sie um viel Geld geprellt. Und unschuldige Kinder haben Furzcola getrunken. Ich habe ihn für Sophie verlassen und wollte Elisa eigentlich mitnehmen. Aber er hat sie mir weggenommen. Ein paar Jahre später hat er mich dann entführt und meinen Tod vorgetäuscht. Danke, dass ihr mich gerettet habt.
1: Und was passiert jetzt mit mir?
2: Du wohnst jetzt natürlich bei uns.
0: Jetzt können wir alle in Frieden zusammenleben.
3: Juhu! Yeah!

0: Das war eine Produktion des Radiocamps 2026. Mitgespielt haben
1: Bilou als Sydney,
2: Estelle als Susanne,
3: Anouk als Elisa,
4: Ida I als Erzählerin 2,
5: Evi als Erzählerin 1,
6: Colas als Gustavo,
7: Johan als Sherlock Sheriff,
8: Miri als Sophie,
9: Musik von Jolon,
10: Übersetzung von Pauline
11: und Max als Rein- und Rausgeher.
12: Ey, ist da nicht nachher noch sowas so wie so eine Party?
13: Ja, ich glaube später hier sogar soll diese Party steigen.
12: Ach wirklich? Ja, aber da war doch noch irgendwas, was wir davor besprechen müssen, oder?
13: Ja, ich glaube, das hatte was damit zu tun, dass sich jeder wohlfühlen soll. Genau, wir haben nämlich Tatsache Menschen hier, die sich darum kümmern, dass es Ansprechpersonen gibt, falls sich jemand nicht wohlfühlt oder Grenzen überschritten wurden. Und diese Awareness Crew hat auch einen Workshop gegeben dieses Jahr. Da wollen wir jetzt auch einfach mal reinhören und das mitnehmen auf jeden Fall in die Party, damit wir auch da wieder einen schönen Abend haben, wo sich alle sicher und wohlfühlen.
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18: À la radio Darkland, surtout si l'émission Our Voice, c'est d'abord un espace inclusif. Ce qui veut dire que on ne regarde pas la différence de sexe, on ne regarde pas la couleur de peau et on ne regarde pas ton handicap. Pour ceux qui sont nouveaux, qui viennent d'arriver, qui sont encore dans les camps d'accueil, c'est un peu difficile pour eux au niveau de l'adaptation, surtout sur les nourritures qu'on prépare au camp. Parfois, une fois la semaine ou deux fois le mois, on essaye de cuisiner africain et on les invite à venir manger.
20: Und unsere Projektkoordinatorin meinte halt auch, dass es gerade in freien Radios passieren kann, dass sich halt auch Menschen melden, die sehr viel Raum einnehmen und halt die Gruppe dahinter nicht unbedingt mitdenken, dass es halt auch noch andere Menschen gibt, die sich genauso mitteilen wollen wie sie.
21: Also wie Julia eben schon erzählt hat, also ich habe diese Grenzüberschreitung bei Radio Lora erlebt und was mich dann so geärgert hat, dass ich mir das hinterher erst eingestanden habe, dass das nicht in Ordnung war. Ich habe es nur abgewehrt, habe hinterher erst überlegt, warum ich das getan habe und es war eben, weil es ein neuer Job ist und weil ich den Job dringend brauche, dann war mir erst klar, dass ich auch richtig aktiv groß was hätte machen müssen.
22: Je voulais parler de comment moi j'étais arrivé en service civique à notre radio, Radio Grésivaudan à Grenoble. On a une personne, notre tutrice, qui vraiment nous demande dès notre premier jour si on a des besoins, si on a des problèmes, ou même si juste on a envie de parler de choses qui nous concernent personnellement dans notre vie privée. Et ce que je trouve intéressant en fait, c'est que là on parle d'awareness et on met vraiment les mots sur tout ça, alors que quand on est arrivé à la radio, on n'a pas du tout parlé spécifiquement de awareness, c'était vraiment sa posture naturelle à cette personne, c'était sa façon, en fait, et c'est sa façon aussi d'interagir avec l'ensemble des jeunes qu'elle accueille, que ce soit les stagiaires, les services civiques ou les bénévoles.
23: So, Bratwurst, wollt ihr sie dunkler? Ist sie okay? Wer will eine? Wer hat noch nicht?
24: My phone number is at the radio station, my name, and there's another person that people can call at any time, which is really important. And I think, you know, it's just finding a way to communicate that at the station, because we talk a lot at Sound Art about working to the ways we work at the station and the ways we treat each other on air or at the bar or on the sofa or wherever it is in the station. 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
13: Ja, ich glaube, auch nochmal abschließend, schön, dass wir aneinander wachsen und konstruktiv irgendwie versuchen, miteinander umzugehen, aber dass es eben dafür auch Strukturen gibt und dass wir auch immer wieder neu darüber nachdenken, wie es eigentlich da in unseren Radios so läuft. Genau. Yeah, yeah. Danke für die Awareness.
12: Magst du Kaffee eigentlich?
13: Oh ja, doch. Ich muss sagen, so in der Früh ohne Kaffee geht manchmal nichts.
12: Und was hast du von Eiskaffee?
13: Boah, wenn die Sonne scheint, schon Premium. Ja.
12: Wir haben hier nämlich sowas, so Eiskaffee für Adam. Also da können wir mal reinhören, oder?
13: Ja, unbedingt. Vielleicht ist es ein Dankeschön für die Awareness von Adam. Der war nämlich ja auch dabei, ne? Beim Awareness-Team, ich weiß es nicht. Schauen wir mal.
12: Ja.
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0: Wir gehen jetzt einen Eiskaffee trinken. Nebenan. Ganz heimlich, vielleicht ziehe ich mir auch eine Portion Pommes rein.
1: Alright.
0: Und ich bin ein bisschen verkatert. Ich glaube, Pommes könnten helfen.
1: Lieber Adam, da du auf dem diesjährigen Radiocamp so viel zu tun hast, unter anderem Awareness machst und gerade auch einen Workshop gibst, nehme ich dir ein bisschen was auf, weil wir gehen jetzt Eiskaffee trinken und vielleicht Pommes essen im nahegelegenen Campingplatz. Und ich bin mir so sicher, du wärst richtig gerne auch dabei, damit du ein bisschen dabei sein kannst. Mache ich hier jetzt eine kleine Reportage, wie Sina, Kio und ich zum Campingplatz nebenan spazieren und dort einen Eiskaffee trinken.
2: Also wir laufen jetzt los. Vor uns sind die Schienen, es ist grün, es ist schön, aber ich sehe auch ein bisschen dunkle Wolken am Horizont.
0: Ja.
2: Deswegen, ja. Aber ich bin auf jeden Fall gespannt. Ich war noch nie auf diesem anderen Campingplatz. Ich bin gespannt, wie die Leute so sind.
0: Ja, das sind dann schon halt viele so Vaterns, die dann halt so mit ihren Kindern so, Max, mach dich nicht so dreckig.
2: Oh.
0: Oder so.
2: Nein, aber das ist geil. Eine White Smoke Soße.
0: Ich weiß es nicht, aber ich finde, es klingt lecker. Ich stelle es mir vor wie so Räuchermayo.
1: Oh mein Gott. Wir stehen jetzt in diesem Café. Das ist echt mega nah. Blickwinkel heißt das Café und die Karte ist der Wahnsinn.
0: Also wenn ich könnte... Wenn ich
2: für so einen Campingplatz, so ein Café, also so ist mega.
0: Ja.
1: Wir können uns gar nicht entscheiden.
3: Probieren Sie sie hoch und runter.
0: Einfach alles nehmen.
3: Einfach alles. Die Burger sind ganz gut. Ja, Umami-Burger und Rösti-Burger. Dann gibt es Salat mit Ziegenkäse. Der ist auch ganz lecker. Dann gibt es Salat mit Fischknusperle.
0: Lecker.
1: Ja. Ich glaube, ich nehme aber einfach erstmal nur einen Eiskaffee.
3: Okay. Am besten, Sie bestellen alle was anderes und Sie probieren von jedem.
1: So machen wir es.
0: Auch killermäßig.
2: Spätzle mit Pommes und Bratensoße, stell dir das mal vor.
1: Hey Adam, wir vermissen dich. Es gibt noch keine Sonne an unserem Tisch. Oh, aber der Eiskaffee ist schon da, der hat Sahne und Streusel.
0: Wow.
1: Der sieht echt nicht schlecht aus. Wie gesagt, die Sonne ist noch nicht ganz, hat sich noch nicht ganz durch die Wolken gekämpft, aber trotzdem ist es fein. Es gibt einen Windschutz und ich habe mein Buch dabei und der Eiskaffee steht vor mir und ich werde jetzt mal kosten. Gestern beim Workshop habe ich übrigens gelernt, dass die Tonlage, die man hat, wenn man summt, wenn einem was richtig gut schmeckt, so wie jetzt dieser Eiskaffee, dass das ungefähr die mittlere Stimmlage ist, die man hat.
2: Schokoton, Adam. Adam, der Schokoton, den kennst du.
1: Haben wir alle den gleichen Schokoton? Hallo Adam, hörst du das? Wir haben unseren Eiskaffee getrunken und sind dann zurückgelaufen. Und der Asphalt hat ein bisschen nach Sommerregen gerochen, aber jetzt ist doch ziemlich kalt. Und jetzt liegen Sina und ich im Zelt und wir lesen. Und es ist sehr gemütlich, du gibst noch deinen Workshop. Und jetzt liebe Grüße aus dem regnerischen Zelt, bald gibt's Mittagessen. Und dann geht's weiter. Samstag auf dem Radiocamp.

0: We are on air.
1: Estamos en directo.
2: Wir sind auf Sendung.
3: Ja, und wir dürfen ja jedes Jahr hier auf dem Gelände des DGB sein. Und es gab Tatsache, vermute ich, eine Gruppe, die Leute vom DGB interviewt hat. Da sind wir uns auch ziemlich gespannt drauf.
4: Wir haben einen Beitrag von der DGB-Jugend.
3: Sorry.
5: Ja, hallo. Wir sind hier auf einem Gelände der DGB-Jugend bei Markelfingen am schönen Bodensee. Und das nehmen wir mal zum Anlass zu fragen, was macht eigentlich die DGB-Jugend? Und ich habe hier bei mir Resi Holz, Jugendreferentin für den DGB. Und ja, steigen wir gleich mal ein mit der Frage, ja, was macht die DGB-Jugend?
6: Wir engagieren uns für verschiedene Menschen, vor allem junge Menschen. Wir als Jugend sind natürlich auch für die jungen Menschen, schauen, dass es ihnen gut geht im Arbeitsleben, schauen auf die politischen Seiten, genau, und setzen uns für die Interessen von jungen Beschäftigten ein.
5: Die DGB-Jugend ist ja ein eigenständiger Jugendverband. Was heißt denn das genau?
6: Eigenständig in der Hinsicht, dass wir sozusagen eine Erwachsenenorganisation haben, die DGB, der Deutsche Gewerkschaftsbund, und wir als Jugend sind sozusagen in der Hinsicht eigenständig, da wir eigene Veranstaltungen haben, selbstständig auch unsere politischen Werte und das Ganze vertreten. Und das ist sozusagen, das gibt uns die Eigenständigkeit.
5: Ja, euer Slogan lautet Ausbildung, gute Arbeit, gutes Leben. Wie wollt ihr das denn den jungen Menschen nahebringen, dass ihr euch für diese Ziele einsetzt?
6: Genau, die DGB-Jugend ist ja nicht alleine, sondern wir bestehen aus Mitgliedsgewerkschaften, wie zum Beispiel Verdi oder IG Metall. Diese sind in den Betrieben vor Ort, reden mit jungen Menschen, setzen sich dort auch für die Jungen, für die Auszubildenden ein, zu Beginn der Ausbildung, auch im Studium. Und das Gleiche machen wir auch. Wir treffen uns hier auch auf Seminaren am schönen Bodensee, bereden dort mit den Menschen, wie sieht die Situation aus, wie ist gerade ihr Leben, wo hakt es, wo sind Probleme. Und da ist es unter anderem eben das Thema Ausbildung, Studium, aber dazu gehört halt auch Thema Wohnen. Also wie kann man wohnen, genau, und das sind alles, also unter anderem Themen, mit denen wir uns beschäftigen, aber nicht nur.
5: Gehört dazu auch, dass ihr sozusagen politisch Einfluss nehmt auf die Entscheidung oder versucht, die Entscheidung zu beeinflussen mit Hinblick auf die Interessensgruppe, die ihr vertretet?
6: Genau, also zu uns, für uns als DGB-Jugend zählt natürlich auch, dass wir mit den politisch aktiven Menschen reden. Sozusagen, wir betreiben Lobbyarbeit für unsere Interessen, setzen uns ein für die Interessen der jungen Beschäftigten. Beispiel Thema Wohnen, gehen wir damit an Politiker und Politikerinnen, um sozusagen das Thema Wohnen zu platzieren, dass eben junge Menschen einen Wohnort brauchen, um sozusagen überhaupt Beschäftigung zu finden. Weil nur da, wo du lebst, kannst du auch arbeiten. Und das ist so eines der Punkte, wo wir aber auch mit in die Politik gehen.
5: Wie sieht es denn aus mit größeren Kampagnen und Protestaktionen? Seid ihr da auch involviert, die Massen auf die Straße zu bringen?
6: Ich glaube, ich muss nochmal das Thema Wohnen aufgreifen. Das ist halt bei uns gerade die präsente Kampagne, zumindest bei uns in Baden-Württemberg, weil wir als DGB-Jugend da sehr vorantreiben, haben das sozusagen im Vorfeld recherchiert, haben damit dann die Politik oder sind damit in die Politik gegangen und haben damit jetzt aber auch sehr viele junge Menschen akquiriert und haben verschiedene Demoaktionen vor dem Landtag, vor verschiedenen kleinen Parteizentralen gemacht, um sozusagen auf das Thema aufmerksam zu machen, dass eben Wohnen ein Thema der jungen Menschen ist.
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3: Das war ein Beitrag aus dem Einführungsworkshop. Und
4: Wir werden jetzt ein bisschen zu Musik umswitchen, was hier noch nicht jetzt so mega viel war. Und da bin ich schon echt gespannt drauf, oder?
3: Ja, genau. Es gab nämlich auch ein Open Space. Und da ist ein Chor entstanden. Wir haben nämlich noch mehr Talente als Radio.
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Ich habe mich nicht mehr so gut gemacht.

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1: Das hat richtig gut
2: Sauna
1: gemacht. Man hört uns nicht, oder?
3: Ein riesiges Dankeschön. Aber nicht nur ein riesiges Dankeschön an alle, die uns ihre Beiträge zugeschickt haben, sondern auch ein riesiges Dankeschön an euch alle, die hier seid.
1: Ja, vielen lieben Dank an die Camp-Orga.
3: Ein Riesendank an die Maulwürfe, die uns so gut versorgt haben wieder.
1: Und danke an den DGB, dass wir überhaupt hier sein dürfen.
3: Nochmal ein Dank ans Awareness-Team, dass sie so gut auf uns aufgepasst haben wieder.
1: Und danke an den Chor, weil er echt gute Laune gemacht hat und uns voll gut vorbereitet hat auf den Partyabend.

Das Räuspern war dann die Eröffnung in die heutige Sendung. Mikrofon war schon an, sorry. Hier ist Lukas vom Slow Club in Freiburg. Wir spielen heute Musikmagazin. Am 10.06. die nächsten Veranstaltungen an, die im Slow Club anstehen. Und was ihr gerade gehört habt, war die Band Zoocrot. Ich hoffe, das spricht man so aus. Und die könnt ihr heute Abend live erleben. Und das geht ganz schön ab. Nennt sich, wie hieß es, Dance Punk? Dance Punk, ja, genau. Ist eine Dreier-Kombo aus Seattle. Also USA-Band sieht man ja immer weniger leider, weil alles schwieriger geworden ist. Umso wichtiger, dass heute, dass ihr heute in den Slow Club geht. Tür geht auf um 8. Und weil das so auf die 12 ist, hören wir gleich nochmal einen Song von Zoocrot, Down Below. Heute Abend im Slow Club.

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1: Ja, das geht ganz schön auf die zwölf, was ihr gerade gehört habt. Zoo Crowd heute Abend, Band aus Seattle, spielt im Slow Club. Und ja, die Kommentare im Internet auf Bandcamp. Was war es? Eine Mischung aus Atari Teenage Riot und QAnon U, was mich auch sehr anspricht. Und ja, beste Liveband in Seattle right now steht im Internet. Und was im Internet steht, stimmt ja bekanntermaßen. Und wenn ihr das doch überprüfen wollt, kommt heute Abend in den Slow Club. Mit dabei ist die Band Restless, ein brasilianisch-australisches Duo aus Berlin. Also Brasilien, Australien, Berlin macht auch neusigen Krach. Wir hören rein.

So, das Mikro anmachen hilft. Ja, es kommt die nächste US-Band in den Slow Club und zwar gleich morgen. Also das ist ja Freiburg, putting Freiburg on the map auf jeden Fall. Und zwar aus Oakland, USA, Marbled Eye. Die sind irgendwie halt San Francisco Punk-Szene, Begeisterung für Musik, Skateboard und glaube ich mehrere Personen sind philippinischer Herkunft. Und die machen so diesen modernen Post-Punk-Sound. Da gibt es ein ganz schickes KEXP-Live-Video, wie ich finde. Das könnt ihr euch noch angucken zum Einstimmen. Und dann hören wir doch gleich einfach nochmal einen Song von Marbled Eye, weil ich die auch sehr gut finde, wenn ich jetzt noch rausfinde, welcher Song das ist. Former heißt der, glaube ich. Former. Marbled Eye morgen im Slow Club. Und dann gibt es noch Support von Fatal Brutal, die, glaube ich, das letzte Mal, aus Offenburg, Hardcore, haben das letzte Mal beim ersten Livestream während der Corona-Pandemie gespielt. Und wir freuen uns, dass die mal wieder in echt da sind. Fatal Brutal, morgen mit Marbled Eye im Slow Club. Los geht's.

Ah, wunderschön. Gibt es selten so Bands, habe ich das Gefühl, in Südbaden oder im Ländle. Fatal Brutal aus Offenburg, freue ich mich ganz doll, die morgen zu sehen. Mit der US-Band Marbled Eye im Slow Club morgen. Dann ist es doch.

Bamix hatte wohl noch Lust. Der Rest nicht mehr oder halt nicht mehr in der Konstellation, wie auch immer. Und ganz klassisch, was die Punks dann machen, wenn die Punkband vorbei ist, geht's eher in die Country-Folk-Ecke. Und so tourt Wick Bambix jetzt durch die Welt mit der Akustikgitarre. Welchen Song wollte ich spielen? Hab's schon wieder vergessen. Ich glaube, Annie. Das ist die Platte. Auf der Platte heißen alle. Auf der Bambix-Platte. Moment. Ist das jetzt die richtige? Doch, ja, genau. Da heißen alle Songs nach einer Person. Deswegen konnte ich es mir nicht merken. Julie hören wir jetzt.

0: So, Kopfhörer nicht auf.
1: So, das war Wick Bambix, spielt am Samstag im Slow Club, also Datum 13.06. Frontperson der Band Bambix aus den Niederlanden. Mit dabei, das wird ein auf jeden Fall folkiger bzw. antifolkiger Abend, spielt MS Roberta, Freiburger Artist mit so DIY-Punk, feministischer Antifolk, also eben nicht so der Folk-Folk, sondern Gitarre, Mundharmonika, aber ja, wie beschreibt man das? Also nicht das Country-Folkige. Ich weiß gar nicht, wie ich es besser beschreiben soll. Auf jeden Fall am Samstag im Slow Club. Abendkasse, wie immer, 21 Uhr Eröffnung. Und beginnen dann gegen 22 Uhr. Dann ist eine Woche nix. Und dann kommt wildes Zeug. Ex-Colorado ist eine ganz wilde, experimentelle Kraut-Jazz, Dream-Pop, was auch immer Mischung. Und um das nicht in so komischen Worten beschreiben zu müssen, die dann wieder keinen Sinn ergeben, weil ich mich nicht weiß, was ich sagen soll, spielen wir jetzt den Song Sonnenring von Ex-Colorado und wir hören mal, was das so ist. Nächste Woche Freitag im Slow Club.

Ja, das ist Ex-Colorado, spielt am 19. Freitag, 19.06. im Slow Club. Und ja, was ist das? Instrumentalisches, Instrumental-Kraut. Hat irgendwie so Filmmusikmäßiges natürlich jetzt irgendwie bei Sonnenschein im Cabriolet oder auf dem Fahrrad irgendwo durchfahren. Fand ich jetzt eigentlich ganz, ganz nett und macht live bestimmt auch Spaß. Ja, es ist so ein bisschen neueres, neu, ha. Also neu wie die Kraut-Band, elektronisch, minimal, aber halt in 2026. Und damit der Abend auch weiter weird, Jazz, Fusion, Kraut, rockig, ambient-mäßig bleibt, spielen noch Alpha Cassiopeia mit. Da konnte ich jetzt noch gar nicht reinhören, weil da gibt es nur was auf Soundcloud. Und ich mache doch einfach jetzt das erste Mal an. Alpha Cassiopeia, Waves in the Void. Tja, denkst du, deswegen konnte ich das nicht anhören. Da muss ich mich anmelden im sogenannten Soundcloud-Internet. Dann gibt's das halt nicht. Dann hören wir nochmal Ex-Colorado.

Tja, das hat mich ganz berührt in Hirnsphären. Ich war kurz weggedriftet auf jeden Fall. Ich glaube, das macht live ganz schön Spaß. Ex-Colorado am, jetzt habe ich schon wieder vergessen, 19. Mann, nee, 19. war die Woche. Doch, 19.06. im Slow Club. Und Alpha Cassiopeia, die ich leider nicht anspielen konnte, weil die nur auf Soundcloud Musik haben, könnt ihr euch ja da im Internet anhören. Dann ist wieder länger nichts. Und dann fangen wir nochmal hinten an, weil ich erst noch eine Party ankündige. Am 4.7. ist die Slow Bats Party zweite Edition. Und zwar wird da aufgelegt Classic, Gothic, Post-Punk, New Wave, 80s, Batcave, Dark Kram, Fledermaus-Kram. Das ist gut, das wird super. Hatten wir lange nicht mehr. War, glaube ich, das letzte Mal im Januar. Ja, Januar. 3 DJ legen auf an dem Abend. Ich glaube, es wird spät. Ihr könnt euch schwarz anziehen und in den Slow Club kommen am 4.7. Dann eine Veranstaltung, die mir persönlich sehr am Herzen liegt, weil ich die veranstalte, mal wieder seit 100 Jahren. Und zwar zwei italienische Screamo-Bands aus Norditalien, Ecke Triest, so, spielen so diesen ganz klassischen italienischen Screamo, wie ihn die Bands Rain und Oine geprägt haben in den Nullerjahren. Was ist das genau? Also Screamo, natürlich irgendwie der geschriene Gesang, sehr emotional. Gleichzeitig, es gibt einmal so diese Varianten, die so sehr krachig sind, krachiger Screamo, und dann gibt es die etwas catchy, melodiösen Emo-Varianten, die ich so ein bisschen mehr mag. Und ja, Falesia gehört, genau, die Bands heißen Falesia und ich glaube, es spricht sich aus Seima, das muss ich noch klären. Und ja, musikalisch ist da im Hintergrund viel Post-Rock, viel Post-Hardcore, dann dieses twingelige Emo, Gitarrengedöns. Also es ist gar nicht so brettig. Ich lieb's. Macht einfach ein schönes Genre. Und wir hören jetzt den Song, ich kann kein Italienisch. Deswegen hören wir jetzt einfach den Song von Falesia spielen am, ja, wann? Natürlich, ihr solltet euch das ja in den Kalender schreiben, wann das ist. Das ist am Freitag, den 3.7., also ein Wochenende. Bitte kommt vorbei. Es wird gut. Los geht's.

Ach, Träumchen. Ich freue mich, wer das Genre. Du sollst erst gleich losspielen. Wer das Genre schon kennt, mag es vielleicht. Wer es nicht kennt, hat vielleicht immer so ein bisschen Angst vor diesem Prädikat Emo, weil es da so mehrere Emo-Wellen gab. Und dann gab es auch eine, die wird manchmal unter diesen alten Emos als so Fake-Emo bezeichnet. Dabei haben die ja irgendwie auch ihre Daseinsberechtigung. Das hatte dann immer so ein, teilweise so dieses Pop-Emo, ein bisschen so dieses Cringe-Teil, aber ist auch nicht ganz meins auf jeden Fall. Hat die Daseinsberechtigung für die jüngeren Generationen, aber ich mag eben diesen Sound sehr gerne. Und am 3.7. aus Italien zwei Bands. Jetzt haben wir noch einmal Falesia und danach noch Seima.

Wunderschön. Seima und Felicia am 3.7. im Slow Club in Freiburg. Schreibt euch das bitte in den Kalender. Das wird gut. Ja, was gibt's noch zu sagen? Zu sagen gibt es noch, die nächste Sendung ist heute in 4 Wochen, am 8.7. Und weil dieser ganze Screamo-Kram gerade so wunderschön war, hören wir jetzt auch noch eine Hymne des italienischen Screamos, Tiger Suit von Rain. Und damit Tschüss. Bis zum nächsten Mal.

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Herzlich willkommen zum Infomagazin bei Radio Dreieckland. Ihr hört die Ausgabe vom 10. Juni 2026. Kein Hausfriedensbruch im Hambacher Tagbau. Hambach-Aktivist freigesprochen. Wir können Kämpfe nicht in Sieg oder Niederlage einstufen. Ein Rückblick auf die Ergebnisse von Mayas Hungerstreik 2025 mit Konstantin vom Soli-Komitee. Ohne Brot kein Frieden. Friedensarbeit in Mali zwischen Gewalt, Armut und Hoffnung. Zivile und militärische Atomnutzung, technische Zwillinge. Das sind die Themen der kommenden Stunde.

0: Mit einem Gutachten an die Staatsanwaltschaft in Nordrhein-Westfalen hat der Energiekonzern RWE versucht, mehr strafrechtliche Verurteilungen von Aktivisten, die sich gegen den umwelt- und kulturschädigenden Braunkohleabbau wehren, zu erreichen. In einem Verfahren gegen eine kurzzeitige Baggerbesetzung versuchte die Staatsanwaltschaft deshalb mehrfach, eine Verurteilung wegen Hausfriedensbruch zu erzielen, scheiterte aber nicht zuletzt an der bisherigen Rechtsprechung. Der Tagebau bzw. die Grube mit ihrem Umfang von etwa 30 Kilometern kann, so die Verteidigung des angeklagten Aktivisti, nicht als umfriedet gelten, in dem Sinne, in dem dies eine Voraussetzung für eine strafrechtliche Verurteilung bilden würde. Wäre es zu einer Verurteilung gekommen, so erzählen Simon und Jan, die beiden Verteidiger, dann hätte es gewissermaßen einen Dammbruch in der Rechtsprechung gegeben. Die strafrechtliche Verfolgung von Klimaaktivisti hätte dann in Zukunft nämlich den Paragraphen 123 Strafgesetzbuch für sich nutzbar machen können, eben den, der sich um Hausfriedensbruch dreht. Mit der neuen Annahme, dass auch ein 30 Kilometer umfassendes und ständig neu bebaggertes Gelände unter das Hausrecht eines einzigen Großkonzerns fallen würde. Vor allem, wenn dieser es für seine politischen Belange gerade so bräuchte. Dazu kam es aber nicht. Am 24. März wurde vor dem Oberlandesgericht Köln der vorangegangene Freispruch bestätigt. Wie es dazu kam und mehr zu den Hintergründen, hört ihr im folgenden Interview mit den beiden Laienverteidigern Simon und Jan.
1: Am 16. Januar 2023 haben sich 8 Aktivistis im Rahmen der Räumung des Dorfes Lützerath auf einen Bagger im Tagebau Hambach begeben und einen Banner dort zur Schau gestellt. Die Aktivistis wurden daraufhin von der Polizei dazu aufgefordert, den Bagger zu verlassen und sind dieser Aufforderung widerstandslos nachgekommen. Ein Jahr später ungefähr fand dann die Verhandlung gegen einen dieser Aktivistis statt und ich spreche jetzt mit den Verteidigern, nämlich mit Simon und mit Jan. Ihr seid beide Laienverteidiger in dieser Sache gewesen und seid dabei ungewöhnlicherweise auch nicht nur durch eine, sondern durch 3 verschiedene Instanzen gegangen. Ihr habt jedes Mal Recht bekommen. Das heißt, jedes Mal wurde quasi von der Staatsanwaltschaft in irgendeiner Form Revision oder Berufung gefordert. Der Kern der Sache ist aber erstmal Paragraph 123 des Strafgesetzbuches. Vorgeworfen wird den Aktivistis, die sich auf den Bagger 260 begeben haben, dass sie Hausfriedensbruch auf dem Gelände des Tagebaus begangen hätten. Was wurde da jetzt genau vor Gericht verhandelt? Also wie habt ihr diesen Vorwurf entkräftet, beziehungsweise welche Argumente wurden da erstmal dafür vorgebracht?
2: Also Kern der Sache ist praktisch, wie du bereits angeteasert hast, der Hausfriedensbruch. Und zwar hat RWE im Nachgang an die Baggeraktion einen Strafantrag gestellt, weil die der Meinung waren, dass die Leute dort in deren Privateigentum eingedrungen sind. Strafbar nach einem Hausfriedensbruch macht man sich entweder, wenn man in ein befriedetes Besitztum eindringt oder darin verweilt. Jetzt ist es nach Aktenlage aus irgendeinem Grund so, dass die Leute tatsächlich darin nicht verweilt haben sollen. Und zwar soll die Polizei ja gesagt haben, ey, ihr, geht mal bitte doch runter. Und alle sind dem widerstandslos nachgekommen. Das heißt, es bleibt nur die Fragestellung bei diesem Vorwurf von Hausfriedensbruch, ob es sich um ein befriedetes Besitztum handelt. Und befriedet ist eine Sache, wenn darum zum Beispiel um ein Privatgelände Zäune sind und einfach der Wille mitgeteilt wird, hey, bis hierhin geht's, aber ab da darfst du nicht durch. Also wenn ich zum Beispiel über einen Zaun klettere und mich dann darin befinde in einem komplett eingezäunten Bereich, begehe ich vermutlich einen Hausfriedensbruch. Jetzt ist es so, dass wir im Vornherein an diese Prozesse dort mal hingefahren sind und uns das Ganze mal angeschaut haben. Wie sind denn da überhaupt die Zäune? Wie sind da Wälle und dergleichen? Und das Spannende ist, im Norden gibt es die sogenannte Sophienhöhe. Die Sophienhöhe, das ist so ein wieder aufgeforstetes Waldgebiet. Das kommt natürlich nicht an den Hambacher Forst dran, aber ja. Und jedenfalls bin ich dann da mit dem Fahrrad hergefahren, habe dort Aufnahmen gemacht, bin mit einer Drohne geflogen und habe dort gesehen, dass über Kilometer einfach gar nichts ist. Keine Schilder, keine Zäune, keine Wälle, rein gar nichts. Und mit diesem Argument sind wir dann vor Gericht und haben immer gesagt, ja, hier fehlt doch die Befriedung. Deswegen ist die Voraussetzung für einen Hausfriedensbruch erst gar nicht erfüllt. Genau, so sind wir dem begegnet.
1: Ihr seid also extra zum Ort gefahren, habt das begutachtet. Das ist ja jetzt auch schon ein ungewöhnlicher Schritt. Was hat euch denn erstmal dazu veranlasst überhaupt?
3: Ja, wir sind hier den Tatort abgefahren Das ist schon eher unüblich. An sich ist es zumindest vom Gesetz her so vorgesehen, dass die Polizei in Deutschland ein neutrales Ermittlungsorgan ist. Das heißt, sie hat sowohl belastende Umstände als auch entlastende Umstände zu ermitteln. Und wenn sie zu dem Schluss kommt, dass Dinge nicht passiert sind, die für eine Strafbarkeit vorliegen müssten, dann muss sie das eigentlich auch feststellen und der Staatsanwaltschaft und den Gerichten mitteilen. Das Problem ist, dass das in der Praxis häufig eher nicht funktioniert und so auch hier entlastende Umstände, die man, wenn man einmal vor Ort ist, eigentlich entdecken müsste, einfach nicht festgestellt wurden. Die Polizei hat hier ihren Job nicht gemacht. Das passiert leider sehr häufig und das heißt, dass man, wenn man als Verteidiger auf der Suche nach einer Freispruchstrategie ist, diesen Schritt oft selbst nachholen muss. Das ist auch der Grund, warum wir hier nochmal persönlich zum Tatort fahren mussten, um das Ganze selbst abzuchecken. Was hier im Prinzip passiert ist, ist, dass die Polizei zur RWE gegangen ist, gefragt hat, hey, ist dieses Grundstück umfriedet? Haben die strafbar gehandelt? RWE, neutral wie immer, hat gesagt, ja, natürlich. Und die Polizei hat das einfach geglaubt.
2: Also beim Amtsgericht haben wir das auch präsentiert. Da wurde der Zeuge, Abteilungsleiter Bergbau, meine ich, der dafür zuständig ist, dass überall halt eine Umfriedung besteht, mit diesen Aufnahmen konfrontiert. Und wir haben ihn gebeten, doch zu sagen, ab welchem Punkt nun eine Straftat vorliegt. Also die Videoaufnahmen gehen fortschreitend über Waldwege und dann über Trampelpfade. Und wir haben ihn gebeten, doch zu sagen, ab wann wir einen Hausfriedensbruch begehen. Ab wann wir hätten nicht mehr weitergehen dürfen. Und das Spannende war, es gab eine Kreuzung mit 4 Ausgängen. Nach links war eine Schranke mit einem Hinweisschild, ey, hier ist Privateigentum. Es gab einen Weg geradeaus, das war so ein Trampelpfad, ein Weg nach rechts, ein Weg nach hinten. Und der Zeuge hatte dann nicht so wirklich Argumente und hat dann argumentiert, ja, weil nach links beschrankt ist, darf man auch nicht geradeaus gehen. Das wäre ja klar. Und unser Richter hatte dann auch einige Irritationen auf dem Gesicht und auf weiteren Nachfragen hat der Zeuge dann gesagt, dass wenn ich mit einem Auto angereist wäre, ich auf einem Wanderparkplatz hätte parken müssen und dort hätte ich dann irgendwo einen Hinweis oder eine Karte gesehen, welche Wege ich gehen darf und welche nicht. Und das war so ein bisschen der Moment im Prozess, wo zumindest ich wusste, okay, das geht in eine richtige Richtung, wir bekommen hier einen Freispruch.
1: Was hätte es denn eigentlich geheißen, wenn die, wenn das Gericht jetzt in dem Sinne der Staatsanwaltschaft geurteilt hätte?
3: Die Rechtsprechung bisher war relativ eindeutig und die hat die Position der Staatsanwaltschaft nicht mal im Ansatz getragen. Wenn wir hier jetzt ein Urteil bekommen hätten, das gesagt hätte, ja, das ist strafbar, dann wäre das ein vollständiger Bruch mit der gesamten bisherigen obergerichtlichen Rechtsprechung gewesen. Und das hätte bedeutet, dass derartige Fälle zukünftig sehr viel häufiger verurteilt worden wären. Aber auch, dass der Hausfriedensbruchparagraf in Deutschland faktisch nicht mehr wirklich funktioniert hätte, weil man ihn überall und ständig hätte anwenden.
2: Vielleicht noch dazu ergänzend, als wir vor Ort waren, um das einfach ein bisschen zu filmen, gab es ein Kind, was tatsächlich an der Abbruchkante, und die Abbruchkante ist nicht als Steilwand, sondern als langsames Gefälle zu verstehen, gespielt hat und dort rumgehüpft ist. Wenn die Staatsanwaltschaft mit ihrer Argumentation erfolgreich wäre, könnte man argumentieren, dass dieses Kind fortlaufende Straftaten begangen hätte, indem es dort in dieses Besitztum gesprungen wäre und wieder zurück.
1: Das Kind ist dann aber auch ja nicht kilometerweit bis zu einem bestimmten Bagger gelaufen und hat sich dann auf diesen hochbegeben. Also inwiefern ist das jetzt in diesem engeren Sinne kein Hausfriedensbruch?
3: Du hast natürlich recht, wenn du meinst, dass ein Laie, der da drauf blickt, vermutlich zunächst einmal der Meinung wäre, dass das doch offenkundig strafbar sein muss. Die sind ja wissentlich auf ein fremdes Grundstück gegangen. Das ist allerdings der springende Punkt, wo es nicht mehr nur darauf ankommt, was denn der Normzweck ist, beziehungsweise welches Rechtsgut, in dem Fall Eigentum, geschützt werden soll. Da muss man auch auf den Wortlaut der Norm blicken. Im Fall vom Hausfriedensbruch bedeutet das, man schaut nicht nur, hey, ist das Eigentum geschützt, sondern auch liegen überhaupt erstmal die Voraussetzungen vor, die dieser Paragraph möchte. Und dieser Paragraph spricht eben nicht nur von beliebigem Besitztum, das hätte der Gesetzgeber ja auch reinschreiben können, sondern nur von umfriedetem Besitztum. Die Frage, die sich jetzt dann vor allem vom Oberlandesgericht gestellt hat und die, um die wir uns vor Gericht so häufig streiten mussten, war, ist der Normzweck, ist der Schutz des Eigentums von RWE wichtig genug, dass man darüber die Definition von dem, was eine Umfriedung eigentlich ist, komplett aufgibt. Anders gesagt, kann man das, was eine Umfriedung ist, komplett in den Wind werfen, weil Eigentumsschutz in Deutschland so wichtig sein muss. Wenn man jetzt in den Duden schaut und nachfragt, hey, was ist denn eigentlich eine Umfriedung? Dann wird man recht schnell auf die Definition stoßen, die die Rechtsprechung seit 1872, also seit weit über 100 Jahren nutzt. Und die stellt klar, dass eine Umfriedung natürlich nicht lückenlos sein muss. Niemand verlangt von einem Eigentümer, dass er einen durchgehenden 3 Meter hohen Zaun mit Stahldraht und Maschinengewehren hat, um sein Eigentum zu besitzen. Der Zaun muss nicht unüberwindbar sein, der darf auch gerne Lücken haben, der darf auch ein Tor haben, das Tor darf auch offen stehen, aber er muss trotzdem eine mehr oder minder durchgehende physische Umwallung darstellen. Diese physische Umwallung ist das, was das Wort Umfriedung einfach verlangt. Da kommt man nicht drum weg. Ja. So. Wann ist eine Umfriedung noch physisch? Auch hier sagt die Rechtsprechung bisher, die muss nicht lückenlos sein. 10, 15 Meter, das ist auch alles voll noch im Rahmen. Die Grenze ist aber dann ganz klar erreicht, wenn man auf Kilometer Entfernung nichts hat, das auch nur im Ansatz eine Umfriedung sein könnte. Keine Welle, keine Zäune, nichts. Die Staatsanwaltschaft hat dann in der Revision auch argumentiert, es käme ja gar nicht darauf an, dass da im Norden keine Umfriedung sei, denn die Leute müssten ja offensichtlich im Süden eingedrungen sein, wo der Bagger sei, und da gäbe es ja genügend Zäune. Auch da muss man wieder auf den Wortlaut schauen. Bietet der Paragraph 123 Absatz 1 Strafgesetzbuch irgendeine Grundlage dafür, dass man sagen könnte, ja, Umfriedung schon, aber das reicht, wenn sie nur in dem Gebiet ist, wo sie überwunden wurde. Und auch hier muss man wieder sagen, nein, gibt's nicht wirklich. Es gibt keinen Grund dafür, warum das Eigentum von RWE anders geschützt sein sollte oder stärker geschützt sein sollte als das Eigentum von irgendeinem Kleingartenbesitzer oder einem Hausbesitzer. Das ist die gleiche Norm und RWE verdient keinen größeren Schutz, auch wenn sie das in dem Fall wollten.
1: Es ist dann weitergegangen in die nächste Instanz und da spätestens da wird jetzt vielleicht dieses RWE-Schreiben interessant, dass das Gericht da erreicht hat und das dann über in die Media auch an die Öffentlichkeit gelangt ist. In dem Schreiben, das von der Kanzlei Feige und Graf an die Staatsanwaltschaft NRW geschickt worden ist, wird von einer, ich glaube, von einer unkonventionellen Rechtsprechung in Bezug auf AktivistInnen aus dem Hambacher Forst gesprochen und die Gerichte, beziehungsweise die, an die sich dieses Schreiben von der Kanzlei wendet, werden dazu aufgefordert, dann noch einmal in den Diskurs zu gehen, insbesondere was eben den Tatbestand Hausfriedensbruch angeht. Was für eine Rolle spielt dieses Schreiben jetzt im weiteren Verlauf eures Rechtskampfes?
3: Im Prinzip hat diese Kanzlei für RWE angekreidet, die Rechtsprechung in Deutschland und in NRW speziell würde Klimaaktivisten, die RWE schaden wollten und dafür Aktionen durchführten, zu häufig freisprechen, zu häufig einstellen, die Leute zu häufig ungeschoren davonkommen, war im Prinzip der Kritikpunkt. Diese Kanzlei ist dafür einige ältere Urteile durchgegangen und hat erklärt oder versucht zu erklären, warum diese Urteile ihrer Meinung nach falsch seien und warum die Gerichte in Deutschland Klimaaktivisten doch bitte härter bestrafen müssen. Das ist soweit rechtlich erstmal erlaubt, dass so ein Gutachten eingereicht wird. Letztlich am Verfahren geändert hat es aber natürlich wenig, weil RWE hier natürlich eine rechtliche Position vertreten hat, die fachlich mit Argumenten so einfach nicht haltbar war. Das haben die Gerichte dann auch gesehen und deshalb freigesprochen.
2: Was ich da vielleicht noch hinzufügen würde, das ganze Schreiben war gerichtet an den Oberstaatsanwalt Garten, also nicht nur formlos an die Staatsanwaltschaft in Mönchengladbach. Und das ganze Ding umfasst halt 14 Seiten, zu finden bei Indymedia. Und das hat natürlich einen gewissen Druck aufgebaut, weil zwischen den Zeilen praktisch geschrieben wurde, aus meiner Sicht, hey, wir wollen doch eine gute Zusammenarbeit beibehalten und die ganzen Urteile in letzter Zeit sorgen nicht dafür oder erschweren das. Das bedeutet, hier wurde massiv Druck aufgebaut von Seiten von RWE. Gleichzeitig, was auch etwas ungewöhnlich ist, hat RWE selbst, also diese Kanzlei, Akteneinsicht in diese Strafsache gestellt. Also man muss sich das so vorstellen, nicht RWE ist hier der Kläger, sondern die Staatsanwaltschaft, weil es ja um eine Straftat geht. Und RWE hat Akteneinsicht noch bekommen von diesem Verfahren, was eigentlich ungewöhnlich ist.
1: Glaubst du, das Schreiben steht auch in direktem Zusammenhang damit, dass ihr dann auch ja, nochmal vor Gericht ziehen musstet?
2: Ich glaube tatsächlich schon. Also ich glaube tatsächlich, dass so ein Schreiben schon Aufmerksamkeit erweckt innerhalb der Staatsanwaltschaft. Und wenn zum Beispiel ich der Kläger wäre, weil irgendwo bei mir irgendwas Friedensbruch begangen wird, gut, ich würde keine Anzeige machen, aber angenommen, ich wäre Kläger, glaube ich nicht, dass wir durch drei Instanzen gegangen wären. Ich glaube tatsächlich, dass hier mit zweierlei Maß gemessen wird, einfach weil RWE Betroffene war. Also in den Schriftsätzen, die uns erreicht haben von Seiten der Staatsanwaltschaft, wurde schon irgendwie alles versucht. Also die Staatsanwaltschaft hat jegliche Möglichkeiten gezogen, doch zu einer Verurteilung zu kommen, obwohl auch vor Gericht in den Verfahren einfach unfassbar klar wurde, allein durch diese Aufnahmen, dass dort nichts befriedet war, hat trotzdem im Plädoyer die Staatsanwaltschaft immer argumentiert oder versucht, Dinge heranzuziehen, wie ja, der Tagebau, die Abbruchkante selber, das könnte ja Umfriedung sein, und hat dann zum Beispiel einen Vergleich zum Burggraben herangezogen. Also wirklich abstruse Sachen, die eigentlich so komplette Mindermeinungen sind, also die da gezielten rechtlichen Bewertungen eigentlich nicht standhalten. Und dennoch wurde das versucht. Also das war sehr überraschend eigentlich. Und würde bei einer anderen Geschädigten, sofern man von einer Geschädigten überhaupt sprechen kann, vermutlich nicht in dem gleichen Maße erfolgen.
1: Was hat das jetzt für eine Relevanz für die zukünftige Rechtsprechung? Vielleicht gerade auch im Zusammenhang mit die 7 anderen Aktivistinnen, die da auf dem Bagger mit dabei waren?
2: Meiner Meinung nach hat das absolute, ja, praktische Signalwirkung oder richtweisende Wirkung. Diese eine Verurteilung von zwei Aktivisten, die ist natürlich von Seiten der Verteidigung in Berufung gegangen und geht jetzt auch zum Landgericht. Dort erwarten wir ausdrücklich, dass es dort zu einem Freispruch kommen wird und dass tatsächlich vielleicht die anderen Verfahren sogar eingestellt werden oder also zumindest dann, wenn nicht, im Freispruch enden, weil es wird sich wohl kaum ein Amtsgericht oder Landgericht jetzt rausnehmen, da doch eine Verurteilung zu erzielen, wenn das OLG sagt, dass es nicht strafbar ist. Zum einen das. Zum anderen ist das natürlich absolut richtweisend, dass man nicht einfach per Gießkanne Aktivisten verurteilen kann, nur weil die sich auf irgendeinem Betriebsgelände befinden, sondern dass man da wirklich ja detailliert und sachlich sich damit auseinandersetzen muss, ob das wirklich umzäunt ist, ob das wirklich befriedet ist, ob der Wille klar mitgeteilt wird oder nicht, und dann nicht einfach per Gießkanne, wie es teilweise leider gemacht wird, einfach zu verurteilen. Deswegen absolute Signalwirkung. OLG ist sehr selten. Und dann, es hat auch uns ehrlich gesagt sehr überrascht, dass die Sache überhaupt fürs OLG ging, weil eigentlich hatte die Staatsanwaltschaft gar keine Argumente und hat aus meiner Sicht nur aufgrund dieses massiven Drucks von RWE so gehandelt, hat die Sache noch weiter durch die Instanzen gezogen. Vielleicht auch, das hatte mir ein anderer Rechtsanwalt mal gesagt, vielleicht hat die Staatsanwaltschaft das auch gemacht, weil sie einfach nicht verantworten wolle, dass man sagen kann, man hat nicht alles versucht.
3: Das ist auch eher mein Eindruck. Ich stimme insofern zu, dass es natürlich eine große Signalwirkung vor allem für die anderen Verfahren hat. Auch ich rechne hier mit Freisprüchen, möchte aber trotzdem nochmal herausarbeiten, dass dieses Urteil im Prinzip eigentlich nur bestätigt, was vorher auch schon alle wussten. Es ist natürlich schön, hier auch nochmal schwarz auf weiß auf Papier zu haben, dass die Staatsanwaltschaft und die Gerichte ihre Arbeit sauber machen müssen. Ich glaube aber nicht, dass dieser Freispruch jetzt dazu führt, dass zukünftig mehr freigesprochen wird.
1: Das heißt, letzten Endes ist die bisherige Urteilssprechung, was den Paragraphen 123 Absatz 1 angeht, bestätigt worden. Es gab im Zusammenhang mit eurem Verfahren in der Sache Lützerath Anfang 2023 den Versuch von einer Kanzlei, die eng mit RWE zusammenarbeitet, beziehungsweise regelmäßig für RWE auftritt, dieses Verfahren zu beeinflussen und über dieses Verfahren dann eben auch die zukünftige Rechtsprechung. Das ist nicht gelungen. Dann würde ich mich bei euch bedanken.
3: Vielen Dank für die Einladung. Ja. Schön, dass wir...
1: Ciao.
3: Ciao, ciao. Ciao.

0: 40 Tage Hungerstreik in einem ungarischen Gefängnis. Eine Solidaritätsbewegung, die weit über die antifaschistische Szene hinaus Aufmerksamkeit erzeugte. Und eine Frage, die bis heute umstritten ist. Was bleibt von einem politischen Kampf, wenn seine zentrale Forderung unerfüllt bleibt? Vergangenes Jahr trat die nicht-binäre Gefangene Maja in Ungarn in einen 40-tägigen Hungerstreik, nachdem Deutschland Maja erst in einer Nacht-und-Nebel-Aktion nach Budapest überstellte und Maja dort dann unter menschenunwürdigen Bedingungen in Isolationshaft gehalten wurde. Ein Jahr später gibt es nun eine Broschüre, die den Hungerstreik im Rückblick beleuchtet. Über diese Broschüre, Majas Hungerstreik 2025, die Situation von Maja heute sowie die Lehren aus einem außergewöhnlichen Gefangenenkampf, sprach RDL mit Konstantin vom Solidaritätskomitee. Die Broschüre kann auf der Webseite des Soli-Komitees entweder als PDF heruntergeladen oder auch gedruckt bestellt werden. www.basc.news.
1: Konstantin, bevor wir über die Broschüre sprechen, wie geht es Maja denn heute? Wie erlebt Maja die aktuelle Situation in Haft?
2: Man kann jetzt nicht sagen, dass es Maja gut gehe, aber es geht Maja grundsätzlich okay. Maja hält den Kopf über Wasser und lässt sich nicht unterkriegen. Durch die Wahlen und den Regierungswechsel in Ungarn hat sich die Situation von Maja allerdings nicht verändert. Das heißt, Maja ist weitgehend isoliert, wie auch vorher.

0: verändert lassen?
1: Für mich persönlich war es tatsächlich so, als wir im Dezember, glaube ich, 2024 zum ersten Mal erfahren haben, dass Meyer überlegt, in den Hungerstreik zu treten. Das war für mich dieser Moment. Ich habe das sofort sehr ernst genommen und habe gedacht, okay, Meyer gibt keine heiße Luft von sich, das ist jetzt eine ernste und schwerwiegende Sache. Und da habe ich schon gemerkt, okay, hier passiert etwas Größeres, etwas Schwerwiegendes, worauf wir uns sehr, sehr gut vorbereiten müssen. Und dann gab es mehrere solcher Momente während des Hungerstreiks, zum Beispiel schon Tag 1. Als an Tag 1 des Hungerstreiks ist in den bundesweiten Leitmedien war es, in vielen Städten Soli-Aktionen gab, das war schon super bewegend.
0: In der Broschüre dokumentiert er ja nicht nur den Hungerstreik selbst, sondern auch die Solidaritätsbewegung. Warum ist es euch wichtig, deren Erfahrungen ebenfalls festzuhalten?
1: Es ist ja so, dass Gefangene kämpfen können, auch alleine, aber wirklich erfolgreich können ihre Kämpfe ja nur werden und überhaupt bekannt können sie nur werden, wenn es draußen eine Soli-Bewegung gibt, die sie unterstützt. Das heißt, es ist natürlich sehr wichtig, die Erfahrung der Gefangenen selbst sich anzuschauen, aber es ist eigentlich genauso wichtig, sich anzugucken, was macht draußen die Soli-Bewegung. Und da gab es viele Dinge, die wir aus der Solidaritätskampagne für den Hungerstreik von Meyer mitnehmen können. Es gab ganz tolle Aktionen des zivilen Ungehorsams, wie zum Beispiel die Besetzung der Bauhaus-Uni in Weimar oder die Störung einer Sitzung des Sächsischen Landtags in Dresden, die ja ich für sehr inspirierend halte. Es gab militante Aktionen, die man sich kritisch mal anschauen kann. Es gab so diese Aktion von der Soli-Hungerstreiks von jungen kommunistischen Aktivistinnen draußen, über die man auch mal diskutieren könnte. Also da ist, glaube ich, viel, was man mitnehmen kann zur Diskussion oder als Inspiration für kommende Bewegungen. Und ich denke, die Soli-Bewegung für Mais Hungerstreik ist auch ein ganz tolles Beispiel dafür, wie eine Soli-Bewegung aussehen kann. Ne? Es haben viele sozusagen Bewegungen mitgewirkt, die queere Bewegung auf den CSDs, die Antifa-Bewegung, die Soli-Bewegung war insgesamt sehr breit, also da waren auch Vereine dabei, Organisationen, sogar Pfarrerinnen und Pfarrer haben sich zu Wort gemeldet und es gab einfach eine Vielfalt an Aktionsformen und Taktiken, also von, ich sag mal, braven öffentlichen Erklärungen und Mahnwachen bis hin zu zivilen Ungehorsam und militanten Aktionen war im Grunde alles dabei.
0: Und neben der Soli-Bewegung von Menschen, die Meyer kannten oder von Meyer einfach gehört haben, gab es ja auch die Familie von Meyer. Meyers Vater hatte letztes Jahr am Jahrestag der Auslieferung und dann auch während des laufenden Hungerstreiks einen Marsch für Gerechtigkeit begonnen. In den danach folgenden Tagen ging Wolfgang Jarosch zu Fuß von Jena bis Berlin, wo er am 7. Juli vor dem Auswärtigen Amt ankam. Salome kommt auch in der Broschüre zu Wort, die Schwester von Meyer. Und Salome hat geschrieben, Meyer sei nach dem Hungerstreik kaum wieder zu erkennen gewesen, so abgemagert sei Meyer gewesen. Was hat die Familie in diesen Wochen getragen? Was hat dieser Kampf die Angehörigen gekostet?
1: Meyers Familie hat tatsächlich Unglaubliches geleistet. Sie waren ja die Einzigen und sind es weiterhin die Einzigen, die mit Meyer kommunizieren dürfen. Ja, der Kontakt und auch Besuche mit Nicht-Familienangehörigen ist da untersagt. Das heißt, sie mussten gleichzeitig sozusagen diese emotionale Stütze für Meyer sein. Und sie mussten aber eben auch für das Soli-Komitee und die Soli-Bewegung mit Meyer alle praktischen und politischen Absprachen treffen. Also, und das musste in der sehr wenigen Kontaktzeit passieren. Und sonst hat die Familie wirklich super aktiv im Soli-Komitee mitgearbeitet, war bei allen möglichen Aktionen dabei. Wolfram hat nicht nur diesen Protestmarsch während des Hungerstreiks gemacht, sondern auch noch seinen Hungermarsch nach dem Hungerstreik, wo er bis nach Budapest gewandert ist. Das alles haben die geleistet, während sie ja gleichzeitig selbst in großer Sorge um Meyer waren. Weil schon vor dem Hungerstreik natürlich die Sorge groß war und dann auch, wie man dann sah, wie Meyer natürlich auch körperlich immer weiter geschwächt wurde. Ich glaube, die Familie war sozusagen im kompletten Ausnahmezustand und auch nach dem Hungerstreik sehr erschöpft. Und das Problem ist eben auch, die Situation hat sich ja nun nicht aufgelöst.
0: Die Situation hat sich nicht aufgelöst und auch die zentrale Forderung, die Rücküberstellung nach Deutschland, wurde letztlich nicht erreicht. Wenn das der Maßstab wäre, müsste man ja von einer Niederlage sprechen. Aber weshalb wäre eine solche Bilanz zu einfach?
1: Ich denke, dass wir unsere Kämpfe nicht einstufen können, Sieg oder Niederlage, dass es kein Entweder-Oder ist, sondern wir müssen einfach ein bisschen differenzierter schauen. Und klar, Meyer hat die erklärte Forderung nicht erreicht, aber Meyer hat ein paar andere Sachen gewonnen. Leichte Haftverbesserungen und, was sehr wichtig ist, eine breite Mobilisierung der Soli-Bewegung in Deutschland und auch wirklich eine breite und positive Öffentlichkeit für das eigene Anliegen und auch für die Sache des Antifaschismus. Und Meyer hat wirklich auch für sich selbst eingetreten. Ne? Und das schreibt ja Meyer auch im Rückblick, dass das auch sehr wichtig war. Und ich würde noch hinzufügen als ein Kriterium für die Beurteilung von solchen Kämpfen, lernen wir als Bewegung daraus und gehen wir als Bewegung gestärkt daraus hervor. Und das würde ich für den Hungerstreik von Meyer auch bejahen.
0: Eure Broschüre enthält ja eine bemerkenswert offene Selbstkritik. Ihr schreibt, dass ihr vielleicht nicht ernsthaft genug darüber diskutiert hättet, ob Meyer den Hungerstreik hätte fortsetzen.

0: setzen sollen. Viele Gruppen schreiben nach einem solchen Kampf vor allem über Erfolge. Eure Broschüre macht etwas anderes. Sie benennt Zweifel und auch mögliche eigene Versäumnisse. Warum ist das euch wichtig?
1: Wir wollen uns nicht als stark und erfolgreich verkaufen, da wo wir es vielleicht nicht sind, sondern wir sind ja nun Teil einer breiten Bewegung und da wollen wir gemeinsam kämpfen und aus den Fehlern lernen, die wir machen oder Probleme besprechen, die aufgetreten sind, um erfolgreicher zu werden. Und damit das passieren kann, müssen wir da natürlich offen drüber reden. Wir hatten jetzt aber keine Eitelkeit, uns irgendwie als erfolgreicher darzustellen, als wir sind. Im Gegenteil, wir finden es für sehr wichtig, dass wir offen miteinander diskutieren.
0: Offen diskutieren. Die Broschüre wirkt stellenweise wie ein Lehrbuch für künftige Kämpfe. Wenn morgen irgendwo wieder Menschen vor der Frage stehen, wie sie auf staatliche Repression reagieren sollen, welche Fehler sollten sie vielleicht nicht wiederholen?
1: Ich sag mal, die Herausforderungen, die sind jetzt spezifisch für Hungerstreiks und da kam raus, auch im Rückblick von Maya, man hätte das Ende des Hungerstreiks und die erste Phase nach dem Abbruch des Hungerstreiks viel besser vorbereiten müssen. Auch Maya sich selbst, aber wir auch gemeinsam. Dann muss man es irgendwie schaffen, dass die Familie nicht so vielfach belastet ist und dass es eben auch andere Menschen gibt als die Verwandten, die mit dem Hungerstreikenden oder der Hungerstreikenden eben auch praktische und politische Absprachen treffen. Das ging jetzt natürlich in Ungarn nicht so gut, aber das ist so eine Herausforderung, die wir identifiziert haben. Ich denke, noch eine ist die Frage, was können denn unsere Gefangenen in Deutschland tun? Also weil für die war das schon auch eine Zeit, wo sie auch Ohnmacht und große Sorge gespürt haben.
0: Zum Schluss gefragt, in der Broschüre steht ziemlich am Anfang ein Zitat von Maya. Es gibt das Risiko, schreibt Maya, es gibt das Risiko, dass du den Knast glücklicher verlässt, als du ihn betrittst. Wer Gefängnis nur von außen kennt, stolpert womöglich über solch eine Bemerkung. Manche ehemalige Gefangene werden sofort verstehen, was Maya damit gemeint haben könnte. Welche Bedeutung hat dieser Satz für dich heute, nach dem Hungerstreik und auch den Erfahrungen der Soli-Bewegung?
1: Ich habe tatsächlich schon das erste Mal, wo Maya die Idee äußerte, in den Hungerstreik zu treten, mir gedacht, wir wissen nicht, ob Maya da gewinnen wird, ne, was wirklich bei rumkommt, aber dass so ein Widerstandsakt, so ein Hungerstreik eben auch der Versuch ist, so die eigene Würde zu verteidigen und dass das super wichtig ist. Ich denke, dass der Knast einfach ein Ort ist, wo so die Konfrontation zwischen dem Menschen und der Staatsgewalt einfach so besonders groß ist und dass es eben ein ganz grundsätzlicher Kampf ist, neben denen um so ganz konkrete Verbesserungen, die der Gefangene führt, sich und auch dem Staat dann eben immer wieder zu beweisen, ich bin ein Mensch, ich bleibe ein Mensch, ich lasse mich da sozusagen nicht zerbrechen. So habe ich den Hungerstreik auch von Anfang an verstanden und das auch in die Diskussion mit eingebracht. Man kann durch sozusagen den Widerstand als Gefangener eben auch so einen, ja, so einen gewissen Sinn sich erkämpfen oder vielleicht auch sogar Freude und Glück.
2: Soweit Konstantin vom Solidaritätskomitee für Maya und die Broschüre, über die hier gesprochen wurde, die findet ihr zum Download oder zur Bestellung unter www.basc.news.

0: Unser Kollege Lars hat in Mali mit lokalen FriedensaktivistInnen gesprochen, während quasi zeitgleich bewaffnete Gruppierungen die Ausfahrtsstraße aus der Hauptstadt Bamako in den Norden blockierten, den Verteidigungsminister der regierenden Militärs töteten und zahlreiche Überfälle vor allem auch gegen die Zivilbevölkerung zu verantworten hatten. Lars sprach in Bamako mit den Friedensarbeitern François Tengdeng und Mokhtar Karama von IRENE. IRENE ist eine christlich geprägte internationale Friedensorganisation, die seit den 1950er Jahren Freiwillige in Ländern des globalen Südens entsendet, um vor Ort zivilgesellschaftliche und soziale Projekte zu unterstützen. Die Ereignisse vom 25. April 2026 ließen die Themen des Gesprächs noch dringlicher erscheinen und wir fragten uns, was bedeutet Frieden in einem Land, das seit mehr als einem Jahrzehnt von Gewaltkonflikten geprägt ist? Warum reicht militärische Sicherheit allein nicht aus? Welche Rolle spielen Armut, soziale Gerechtigkeit und lokale Konflikte? Und weshalb richtet sich der Blick internationaler Medien oft auf Geopolitik statt auf die Menschen vor Ort?
1: Les épreuves que nous traversons en ces temps difficiles ne sont en réalité que des embûches sur la voie noble qui mène à la prospérité.
2: Die Prüfungen, die Mali derzeit durchlebt, seien nur Hindernisse auf dem Weg zu Wohlstand und Entwicklung. Gerade in schwierigen Zeiten müsse die Nation ihren Zusammenhalt stärken. So der malische Präsident Assimi Goïta am 28. April 2026. Drei Tage nach den schwersten Angriffen in Mali seit 2012.
3: Die Angriffe vom 25. April 2026 waren für viele Menschen in Mali ein Schock. Erstmals seit Jahren gingen separatistische Tuareg-Rebellen und die mit Al-Qaida verbündete Terrorgruppe JNIM gemeinsam gegen den malischen Staat vor. Gleichzeitig wurden Militärstützpunkte und Städte in mehreren Regionen des Landes angegriffen. Darunter auch die Garnisonsstadt Kati nahe Bamako.
2: Mein Kollege Lars war Ende April in Bamako. Einen Tag vor den Angriffen sprach er dort mit François Tendeng und Mokhtar Kamara von der Friedensorganisation IRENE über Friedensarbeit. Dabei erzählt François vom Angriff auf eine Gendarmerieschule in Bamako im Herbst 2024. Eine Erfahrung, die ihm bis heute präsent ist.
4: Um 4.30 Uhr höre ich die Maschinengewehr. Ich sagte, das kenne ich irgendwie. Und dann dauerte, dann bin ich aufgestanden, die Straße ist leer. Ich sagte, aha, es ist eine Attacke, mitten in Bamako.
2: Der Angriff, von dem François hier spricht, liegt bereits einige Zeit zurück. Die Ereignisse vom 25. April 2026 hatten jedoch eine ganz andere Dimension. Lars, wie hast du die Situation während der jüngsten Angriffe vor Ort erlebt?
3: In unserem Stadtteil waren wir weit genug weg von den Kampfhandlungen, also habe ich nicht direkt davon mitbekommen. In der Hauptstadt herrschte weitgehend Alltag, abgesehen von einer nächtlichen Ausgangssperre. Das heißt nicht, dass die Ereignisse die Menschen kalt gelassen hätten. Die Angriffe lösten große Verunsicherung aus. Schnell verbreiteten sich Videos und Berichte aus den umkämpften Gebieten. Trotzdem hatte man nicht das Gefühl, dass das Land vor dem Zusammenbruch steht. Statt Panik erlebte ich vor allem große Solidarität mit der malischen Armee.
2: Das überrascht. In vielen internationalen Medien war nach den Anschlägen von einem Scheitern der Militärregierung oder sogar von einem drohenden Zerfall des Landes die Rede.

0: er damals erlebt hat.
1: Die Leute haben einfach die Situation akzeptiert, wie die ist, war nicht zu ändern. Und haben sich so organisiert in den Tankstellen. Das ist ihre Anzahl Revolution. Das ist eine neue Freundschaft entstanden. Die Leute nach 2 Tagen haben einen völlig unbekannten Schlüssel vom Auto gegeben, damit du nach Hause gehen kannst und eine Nacht schlafen kannst. Und falls es Bewegung ist, dass dein Auto auch mit bewegt ist.
0: Was François hier beschreibt, ist mehr als eine Geschichte über Solidarität in einer Krisensituation. Es geht um die Frage, wie Menschen auch unter schwierigen Bedingungen Zusammenhalt organisieren und Konflikte bewältigen. Genau dort setzt Friedensarbeit an.
2: Was bedeutet Friedensarbeit in einem Land, das seit Jahren von Gewaltkonflikten geprägt ist? Das wollte Lars von François Tendeng und Mokhtar Kamara wissen.
3: Unsere Philosophie ist klar, wir arbeiten nicht mit bewaffneten Menschen. Ob Militär oder Terroristen, unser Grundsatz, wir arbeiten nicht mit Leuten, die Gewalt als Methode predigen oder bevorzugen. Das ist für uns eine klare Linie. Wir wollen Frieden fördern. Und das machen wir mit der Zivilbevölkerung.
1: Es gibt keinen Platz zur Verherrlichung von Gewalt und Gewaltstrukturen und Gewalt. Es gibt einfach keinen Platz in unserer Vision. Es geht nicht, jemandem was beizubringen, indem du ihm weh tut. Wenn du nur sagst, hier ist Ende meiner Kreativität im pädagogischen Bereich, dann ist es zu Gewalt. Wenn ein Vater sein Kind schlägt, das heißt, er ist am Ende seiner Kreativität, um sein Kind zu bewegen in die Richtung. Und dann ist es zu Gewalt. Das ist keine Erziehung. Sorry. Ich lehne das ab in der Familie. Ich lehne das ab auch in die Gesellschaft. Also wir sind überzeugt, dass anders geht.
4: Du hast jetzt von den Gewaltstrukturen vor Ort gesprochen und eurem Ansatz, der dem entgegensteht und ihr versucht, das zu durchbrechen, auch durch Erziehung. Aber was sind eurer Meinung nach die Ursachen für diese Gewalt?
3: Es ist schwer, die Konflikte so genau zu beschreiben. Es gibt Probleme, die durch koloniale Zeit entstanden sind. Es sind auch Probleme, die auch natürlich die Art, wie das Land regiert wurde. Seit der Unabhängigkeit muss man sagen, dass es Korruption in diesem Land gibt, dass es Ungleichheit gibt. Und natürlich hat auch Konsequenzen für die Leute, dass es einfach Ungleichheit gibt. Also einige haben Wasser, einige haben nicht, einige haben Strom, einige nicht. Das sind Erbe des Kolonialismus und Erbe auch der schlechten Regierungsführung. Die Konflikte sind so entstanden und die Jugendlichen haben keine Perspektive, keine Arbeit. Das ist schon schwer wegen dieser Situation und Krieg auch kommt dazu. Und natürlich auch die Konflikte wegen der Knappheit der natürlichen Ressourcen auch. Das kommt auch dazu. Und deswegen sind, wie sagen, die Konflikte in Mali sind sehr komplex.
1: Die Gründe, die verschwinden nicht. Aber im Laufe der Konflikt, da ändern sich auch die Dinge. Das ist immer in der Zeit, wenn du Konfliktanalyse machst, du machst es ganz gezielt in eine bestimmte Zeit. Und wir können nicht auf Metaebene. Wir haben nicht die Mittel, die Möglichkeit, nicht das Mandat, über Regierungssachen zu agieren. Nein, wir sind wirklich da für die Bevölkerung. Wir machen zivile Friedensdienst. Friedensdienst ist groß, aber zivile Friedensdienst ist ganz konzentriert auf den Friedensbedarf der zivilen Bevölkerung, mit der wir arbeiten.
4: Kannst du den Begriff Friedensbedarfe nochmal erklären? Was sind genau Friedensbedarfe?
3: Als Friedensbedarf würde ich einfach sagen, zuerst, dass die Leute, zum Beispiel, ohne Beispiele ist es ganz schwer, ich arbeite gerade daran an einem Fall, wo die Goldbauer und die Bevölkerung sich geweigert hat, Steuern zu zahlen, weil es herrschte keine Transparenz, es gab auch Korruptionsverdacht, dass die Steuergelder woanders gehen und gehen nicht, wo sie müssen. Friedensbedarf wäre dann Transparenz in der Verwaltung der Steuern.

0: Zum Beispiel, es kursieren so viele falsche Nachrichten, so viele Fake News. Zum Beispiel, als diese Krise war, dass die Leute vor der SPG, die Touristen, vor Bamako stehen. Und dass sie werden demnächst Bamako erobern. Diese falschen Meldungen gefährden den Zusammenhalt und den Frieden in Mali. Und Friedensbedarf wäre, zuverlässige Nachrichten verbreiten. Konflikte entsprechen immer Friedensbedarf. Deswegen entstehen eigentlich Konflikte. Das heißt, wir gehen nicht unbedingt von Konflikten aus, aber wir gehen von Friedensbedarf. Welche Friedensbedarf gibt es?
1: Hast du eine Situation im Kopf, wo du sagen würdest, da haben wir wirklich was erreicht, vielleicht auch da haben wir einen Konflikt moderiert oder gelöst?
0: Eine wichtige Erfolgsarbeit war, dass als wir angefangen haben, war sensibler Journalismus kein großes Thema. Und seitdem haben wir geschafft, dass viele Universitäten Friedensjournalismus als Fach eingeführt haben. Weil vorher die Journalisten waren nicht ausgebildet, die haben die Nachrichten nicht im Sinne des Friedens behandelt, aber die haben sogar dazu beigetragen, dass einige Konflikte eskalieren. Und das ist jetzt Studenten es lernen in den Fachhochschulen, wie man mit sensibel mit Informationen umgehen soll. Das ist für uns auch ein großer Erfolg. Und ein anderes Beispiel, in Sikasso herrschte Konflikte zwischen Händler und Kommune über die Nutzung der Märkte etc. Aber durch unsere Intervention ist jetzt mal friedlich geworden, dass die Leute zusammenarbeiten. Und das sind einfach kleine Erfolge, sind klein, aber das ist auf die Ebene, die wir arbeiten, ist sehr wichtig.
1: Was sind denn die Grenzen der Friedensarbeit? Also gibt es auch Situationen, in denen Friedensarbeit vielleicht nicht ausreichend ist oder wo es andere Ansätze braucht?
2: Frieden hat immer zu tun mit wirtschaftlicher Lage der Menschen. Wir arbeiten zielgerichtet an Jugendlichen und an Frauen. In den menschlichen Strukturen, das sind die Leute, die wenig Macht haben. Wenig Macht ist nicht nur politische Macht, ist auch wirtschaftliche Macht. Und da ist zum Beispiel der zivile Frieden an der Grenze. Du kannst mit Leuten über Frieden reden, aber wenn du einfach nicht auch mit agieren kannst, um die Situation der Menschen zu verbessern, wirtschaftlich, dann bist du da manchmal und fragst, was mache ich? Ich kann mich erinnern, ich war in Burundi, habe einen Workshop dort gemacht und ganz am Ende war die jüngste Teilnehmerin, die mir sagte, il n'y a pas de paix sans pain. Ich hatte nicht verstanden, was will sie mir sagen? Und ich musste mich überlegen, und dann habe ich gesagt, kannst du mir das wirklich mehr erklären? Im Moment bin ich irgendwie. Und dann erklärte sie mir, das Leben eines jungen Mädchen im, ich kam aus Kongo, im Kongo, wo die Milizarme da sind, wo gar nichts da ist und die nicht mehr zu essen hat, kann sie über Frieden reden. Wir arbeiten im Changement de Comportement. Der Mensch muss sich ändern. Alles, was kommt, ist von der Haltung von dem Menschen. Ich habe noch nie einen Kalaschnikow gesehen, der allein hochgeht und schießt auf die Menschen. Und wir arbeiten auf der Ebene. Aber die Programme der Friedens, der zivilen Friedens, die haben diese Einschränkung, dass wir nicht wirtschaftliche Forderungen zu machen können, bezogen zu den Menschen, die wenig Macht haben in den Strukturen. Und das ist, was wir da sagen, wir müssen irgendwie langsam diese Friedensarbeit, die wir machen, diese Änderung unterstützen, damit die Leute nicht schnell wieder in die wirtschaftliche Abhängigkeit landen und so weiter und so fort. Also wir müssen daran denken. Friedensarbeit braucht auch Mittel, um die Menschen, die im Not sind in der Gesellschaft, wirtschaftlich zu verkaufen.
3: Es gibt keinen Frieden ohne Brot. Il n'y a pas de pain sans pain. Mit diesem Satz bringt François Tendeng eine zentrale Erkenntnis unseres Gesprächs auf den Punkt. Friedensarbeit bedeutet für ihn nicht nur Dialog und Versöhnung. Sie beginnt dort, wo Menschen Zugang zu Bildung haben, ihre Familien ernähren können und eine Perspektive für die Zukunft sehen. Doch wenn Frieden so viel mehr ist als die Abwesenheit von Gewalt, warum wird dann meist nur über Krieg, Terrorismus und Militär berichtet? Auch das habe ich François Tendeng und Mokhtar Kamara gefragt.
2: Wer sind die Menschen, die da leben? Das Konflikt ist da, das wissen wir. Aber die Menschen, die da leben, die Menschen, die sich tagtäglich überlegen, ob sie den Weg heute nehmen oder nicht den Weg. Mein Wunsch wäre, von deren Leben zu berichten, nicht auf Perspektive des Krieges. Das ist das Problem, die Perspektive des Krieges ist eben die Konsumperspektive.
4: Vielleicht liegt genau darin eine Herausforderung, auch für uns JournalistInnen. Über Anschläge, Militär und geopolitische Konflikte wird viel berichtet. Deutlich seltener geht es um die Menschen, die trotz Gewalt ihren Alltag organisieren, Konflikte lösen und sich für Frieden einsetzen.
2: Wir arbeiten mit Menschen, die heute in deren Dorf schlafen und nicht wissen, ob sie morgen da sind. Wenn man deren Perspektive nehmen würde, nicht die als schwach oder als Leute zu bemitleiden, nein, die sind nicht, die sind sehr, sehr starke Personen. Die sind Leute zu respektieren. Diese Perspektive, wenn man das richtig hochbringen kann, dann kann man Dinge ändern im Ebene der Entscheidungsträger. Und das ist, was fehlt.

0: böse Atombombe, gute Nuklearenergie. Das ist oft ein Gegensatz, der aufgemacht wird. Aber zivile und militärische Atomnutzung sind nichts als technische Zwillinge. Wir sprachen darüber mit Axel Meyer von mitwelt.org.
1: Atomkraft ist heute Bombe. Wie kommt's dazu? Ich bin hier verbunden mit Axel Meyer, mitwelt.org. Hallo Axel.
2: Salve Konrad. Also ich würde meinen Beitrag ganz gern mit einem Vorwort beginnen, und zwar mit einem Vorwort des französischen Präsidenten Macron. Macron hat in einer Rede im Jahr 2020 gesagt, ich zitiere, ohne zivile Atomenergie gibt es keine militärische Nutzung der Technologie und ohne militärische Nutzung gibt es auch keine Atomenergie. Zitat Ende. Was wir im Moment gerade sehen, ist der Krieg gegen den Iran, dieser Angriffskrieg Israels und Amerikas gegen den Iran. Und das ist ein, ja, aus amerikanischer Sicht ein Krieg für Öl, und es ist aber auch ein Atomkraftwaffenkrieg. Das heißt, es geht darum, im Prinzip zu verhindern, dass der Iran in den Besitz von Atomwaffen kommt. Das wird überall gesagt, steht überall in den Medien, wird breit diskutiert. Nur eine winzige, winzige Kleinigkeit wird in Deutschland vergessen. Vergessen in Anführungszeichen. Und zwar, in der Berichterstattung fehlt der Hinweis, dass der Baubeginn des ersten iranischen Atomkraftwerks durch die Deutsche Kraftwerksunion stattgefunden hat, durch Siemens und AEG. Das fehlt einfach. Also einfach, überall beklagt man sich, über die zivile Nutzung kommt der böse Iran in den Besitz von Atomwaffen, und man vergisst dann ein bisschen, dass das erste iranische Atomkraftwerk in den 70er Jahren geplant wurde von der Kraftwerksunion, einem Joint Venture von Siemens und AEG. Damals wurde der Iran ja auch noch vom guten Diktator, also aus deutscher Sicht, von Shah Mohammad Reza Pahlavi regiert. Er war durch einen CIA-Putsch installiert worden. Also im Prinzip hat man ja die Demokratie geputscht im Iran, weil die Amerikaner und die Engländer dachten, das iranische Erdöl gehört den Amerikanern und den Engländern, und deswegen hat man im Prinzip die Diktatur eingeführt durch den Schah. Das führt im Moment auch heute zu viel Ärger und so, und hat im Prinzip auch zu diesem Mullah-Regime geführt. Aber wie gesagt, dieses erste Atomkraftwerk im Iran war made in Germany. Und das wird in Deutschland in diesem Bericht über den Krieg gern vergessen. Und dann wird noch eine zweite Sache gerne vergessen. Überall wird ja im Moment von Lobbygruppen die neue Atomkraft hochgeputscht. Also überall gibt es ja diese Debatten, die von marktradikalen Kreisen eingeführt wird, dass wir neue Atomkraftwerke bräuchten, die Welt bräuchte neue Atomkraftwerke. Obwohl wir ja alle wissen, Atomkraft ist teurer und unsicherer, und wir haben ja gerade diese Erinnerung gehabt an Tschernobyl und Fukushima. Aber was in dieser Debatte absolut vergessen wird, ist die größte Gefahr. Und die sieht man einfach im Iran, die sieht man in Nordkorea. Warum hat Nordkorea Atomwaffen? Weil es über den Umweg der friedlichen Nutzung in den Besitz von Atomkraftwaffen gekommen ist. Und aus meiner Sicht, ich bin Atomkraftgegner, und ich sage, seit vielen Jahren weise ich auf die Gefahren hin, Unfallgefahr, Atommüll und anderes. Aber die allergrößte Gefahr ist jedes neue Land, das über den Umweg der friedlichen Nutzung der Atomenergie in den Besitz von Atomwaffen kommt. Und jetzt einerseits zu beklagen, der böse Iran kommt in den Besitz von Atomwaffen, wir müssen die Kultur niederbomben, wie die Amerikaner das wollen. Das ist das eine. Und dann aber gleichzeitig zu sagen, wir exportieren überall weltweit Mini-Atomkraftwerke, das führt einfach dazu, dass immer mehr Länder in Besitz von Atomwaffen kommen. Und das ist eine tödliche Gefahr für die Menschheit. Es passt allerdings gut in unser marktradikales, neoliberales Zeitalter.
1: Das heißt, wer Atomkraftwerke exportiert, exportiert damit das Wissen zum Thema Atom und damit auch das Wissen, wie man eine Bombe herstellt.
2: Genau, und ich zitiere einfach nochmal das, was ich am Anfang schon gesagt habe. Gibt eine bessere Quelle als den Atomlobbyisten Macron. Der französische Präsident Macron in einer Rede 2020: Ohne zivile Atomenergie gibt es keine militärische Nutzung der Technologie und ohne militärische Nutzung gibt es auch keine Atomenergie. Zitat Ende. Das sagt es eigentlich deutlich. In diesem Satz steckt die rechtskonservative Liebe zur Atomkraft, in diesem Satz steckt die Liebe von Diktatoren und Autokraten zur Atomkraft. Und wie gesagt, selbst wenn man mit einem Atomkraftwerk selber noch keine Bombe bauen kann, dafür braucht man dann in einem weiteren Schritt die Anreicherung, dann führt der Besitz von Atomkraftwerken jederzeit zur Möglichkeit, schmutzige Bomben zu bauen. Irankrieg, alle Menschen haben Angst, dass auch in Israel haben die Menschen Angst, dass der Iran könnte Atombomben bauen. Der Iran könnte heute schon Brennstäbe, nukleares Material aus diesem von Deutschland gebauten AKW Bushehr in Raketen packen und könnte schmutzige Bomben bauen. Wer Atomkraftwerke hat, ist in der Lage, schmutzige Bomben zu bauen. Und wenn du eine Rakete hast, in der hochradioaktives Material ist, dann nutzt es auch nichts, wenn du die abschießt in der Luft, dann verteilt sich die Radioaktivität einfach in diesem Land. Deswegen einfach dieser Zusammenhang zwischen der zivilen und der militärischen Nutzung der Atomenergie ist so wichtig und er wird auch in den wenigen verbliebenen Qualitätsmedien, die wir in Deutschland noch haben, wird er nicht erwähnt. Die Hegemonie über die veröffentlichte Debatte haben die Konservativen und die Atomlobbyisten.
1: Wer an dieser Stelle natürlich mehr erfahren will, kann auch dann nachlesen. Axel Meyer ist Autor bzw. ja, Inhaber von mitwelt.org und da sind sämtliche Beiträge von Axel Meyer nachzulesen.
2: Genau, also wer sich dafür interessiert, einfach eingeben bei einer Suchmaschine mitwelt.org iranisches Atomprogramm, dann findet man im Prinzip diesen Beitrag.
1: Axel, ich danke dir mal für dieses Gespräch.
2: Ich bedanke mich für das Interesse von Radio Dreieckland. Ich finde es toll, dass ihr das macht und ärgere mich immer, dass wir über solche Dinge immer so in so winzigen Nischen debattieren und dass es nicht im Mainstream ankommt.
0: Das sagt Axel Meyer von der Stiftung Mitwelt über zivile und militärische Atomnutzung. Und damit geht das Infomagazin bei Radio Dreieckland am 10. Juni 2026 zu Ende. Am Mikrofon verabschiedet sich Johanna.
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0: Herzlich willkommen zum Arbeitsweltradio bei Radio Dreieckland. Heute über einen besonderen Betrieb, eine Genossenschaft für gesunde Lebensmittel zu fairen Preisen. Das Food Hub München, eine Sendung von Radio Lora München. In the jungle of our times,
1: 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Ich bin Beate Stölzel und begrüße euch herzlich zu dieser Sendung. Und mit mir im Studio ist der Quentin. Hallo Quentin, schön, dass du da bist.
2: Hallo Beate, danke für die Einladung.
1: Ja, und Quentin, kannst du dich und auch die Genossenschaft, um die es in der nächsten Stunde geht, mal so ansatzweise vorstellen?
2: Ja, sehr gerne. Also ich bin Quentin, ich bin 34 Jahre alt und arbeite beim Food Hub. Das ist Münchens ersten solidarischen Mitmachsupermarkt. Ja, was ist halt ein solidarischer Mitmachsupermarkt? Hört sich vielleicht ein bisschen komisch an. Das ist ein Laden, wo die Kunden gleichzeitig Miteigentümer und Mitarbeiter sind. Das heißt, wenn man im Food Hub einkaufen will in München, muss man erstmal Mitglied in der Genossenschaft sein, also sich einmalig Anteile zeichnen. Und dann, wenn man auch da einkaufen will, soll man regelmäßig 3 Stunden alle 4 Wochen in dem Laden mitarbeiten.
1: Und dieses Mitarbeiten im Laden hat ja auch den Vorteil, dass die Menschen, die da mitarbeiten, auch die Produkte, die es im Laden gibt, richtig gut kennenlernen.
2: Ja, ganz genau. Das ist halt so eine Aktivität, die man nicht unbedingt im Alltag macht, ja, aber beim Arbeiten im Laden, sei es an der Kasse oder beim Regale einräumen, Regale auffüllen oder Käse schneiden, lernt man einfach ganz viele Produkte kennen und man entdeckt auch ständig neue Produkte.
1: Ja, genau, das ist das eine. Und das andere ist, man entdeckt auch die anderen Menschen, die eben mit einem da einkaufen und die genau wie man selbst Mitglied in der Genossenschaft sind. Und da gibt's, hast du schon gesagt, da gibt's so eine Bedingung, du musst Anteile kaufen, wenn du in der Genossenschaft Mitglied werden willst, und du musst diese 3 Stunden im Monat arbeiten. Wie bist denn du zu Food Hub gekommen?
2: Ja, also ich habe selber so einen Ort zum Einkaufen gesucht. Ja. Ich war Mitglied in einer solidarischen Landwirtschaft, habe auch im Unverpacktladen angekauft, dann noch im Wochenmarkt und so weiter. Aber das waren viele Stationen, um überhaupt bio-verpackungsarme und regionale Lebensmittel zu finden. Und ich wollte einen Ort, wo ich nicht nur eben diese bio regional- und verpackungsarmen Produkte habe, sondern auch alles, was ich im Alltag brauche. Ja, und das bietet der Food Hub an, mit nochmal einem großen zusätzlichen Aspekt, und zwar die Gemeinschaft, weil es ist mehr als ein Laden, das ist auch eine Gemeinschaft. Wir sind alle Anteilseigner und wir kaufen da ein, wir machen da Schichten und organisieren auch ganz viele Veranstaltungen, wie zum Beispiel Pilsen sammeln oder unsere Lieferanten besichtigen oder auch Käse verkosten zum Beispiel.
1: Ich war ab und zu im Laden und habe mit Menschen gesprochen, die eben Mitglied bei Food Hub sind oder Mitglied werden wollen. Und der erste, der mir untergekommen ist beim Empfang, das war der Martin, weil der wollte gleich meine Plastikkarte sehen. Und so ging's los.
3: Ja, mein Name ist Martin Neuer, bin nicht Ehrenamtlicher sozusagen, sondern ich bin Mitglied der Genossenschaft. Und als Mitglied der Genossenschaft hat man natürlich das Recht, hier einzukaufen, muss aber auch oder darf auch, also bei mir ist es eher dürfen, 3 Stunden in 4 Wochen helfen, arbeiten, Regale aufräumen, einräumen und so weiter.
1: Und aufpassen, dass nur die Mitglieder hier einkaufen. So habe ich dich kennengelernt.
3: Genau, heute bin ich im Empfang. Da schaut man natürlich auch, dass nur Leute, die Mitglieder sind, hier rein können. Und hat aber dann im Umfeld hier dann noch andere Aufgaben zu erledigen.
1: Wie bist du an diesen Ort gekommen?
3: Ich lebe in Obergiesing. Bin da ein paar Mal mit dem Rad vorbeigefahren und war noch immer interessiert. Ich arbeite wahnsinnig gern mit Lebensmitteln. Lebensmittel sind mir auch sonst wichtig, aber ich arbeite auch gern damit. War befreundet mit einem Landwirt, der selber einen Hofladen gehabt hat und eine Hofschlachterei und war da auch immer tätig und das hat mir einfach gefehlt. Und ja, dann habe ich mich mal umgetan und dauerte immer ein bisschen, bis man dann soweit ist und dann bin ich hier Mitglied geworden.
1: Ich denke, alle Menschen, die hier einkaufen, verbindet, dass uns ganz wesentlich betrifft, dass wir gesunde Lebensmittel zu uns nehmen wollen, dass so die Grundlage unserer Ernährung auf gesunden Lebensmitteln beruht. Dafür sind wir auch bereit, ein bisschen mehr zu bezahlen oder zu arbeiten, je nachdem. Genau. Und wir wissen aber auch, dass es natürlich Menschen in unserer Gesellschaft gibt, die sich das nicht leisten können.
3: Man arbeitet ja nicht nur 3 Stunden in einem Monat, sagen wir jetzt einmal grob, sondern man zeichnet natürlich auch Anteile. Und da gibt es einen Sozialtarif, heißt, man muss nur die Hälfte der Anteile, oder man zeichnet die Hälfte der Anteile und ist dann mit 90 Euro dabei.
1: Genau, und das heißt, man kann auch also nur die Hälfte der Anteile und das kann man auch so abstottern.
3: Man kann mit den Menschen hier über alles reden. Also es ist jetzt nicht so, dass da sehr starre Vorschriften sind. Es gibt gewisse Rahmensachen, man muss arbeiten, zumindest bis man 70 ist, wenn man halt gesund ist. Aber es gibt auch Solidarschichten und so weiter und man muss halt irgendwie daran beteiligt sein. Sonst funktioniert eine Genossenschaft einfach nicht.
1: Und wie zufrieden bist du mit diesem Ort hier?
3: Das ist ein sehr angenehmer Ort, feiner Ort, angenehmer Ort, gute Lebensmittel. Also was will man denn Schöneres?
1: Was kaufst du hier am liebsten ein?
3: Also eingefangen hat mich der Laden gleich zu Beginn von einer extrem umfangreichen Auswahl an Kartoffeln. Beziehungsweise nicht nur Kartoffeln, sondern überhaupt Gemüse und Obst. Da gibt es also deutlich mehr als in einem Standard-Supermarkt oder auch bei einem Standard-Gemüsehändler. Also das ist eigentlich für mich das Herausragende. Das ist mir auch das Wichtigste.
1: Ich bin über den Kaffee, den ich hier auch unverpackt kaufen kann, zum Beispiel, das unverpackt, finde ich schon auch wichtig. Und gibt es hier Lebensmittel, die du vorher noch nicht ausprobiert hattest und die du hier entdeckt hast?
3: Oh, da gibt es eine ganze Menge. Also heute bin ich im Empfang, aber natürlich räume ich auch manchmal die Regale auf oder packe Lieferungen aus, räume die dann ein und so weiter. Also ich sehe immer wieder neue Produkte, die mich erstaunen. Was war jetzt das
1: Probierst Letzte? Probierst du dir auch aus?
3: Manche, muss ich alles haben. Also verarbeitete Lebensmittel zum Beispiel ist nicht so mein Ding. Ist wichtig und brauchen ja Leute, aber ich nehme das eher weniger her. Das Letzte, was ich hergenommen habe, das habe ich sogar gestern verwendet, das war grüner Pfeffer im Glas. Also das habe ich zum Beispiel vorher nicht gewusst, dass es sowas gibt. Ich kenne nur den getrockneten.
1: Okay, danke Martin.
3: Gerne.
1: Und das war Martin, der erste Foodhub-Mitarbeitende, den ich getroffen habe. Und was wir auch gehört haben, ist die Kasse. Und den nächsten Menschen, den ich interviewt habe für diese Sendung, du sitzt heute im Foodhub an der Kasse. Ich bin die Beate und du?
4: Jutta ist mein Name.
1: Wie bist du an diese Genossenschaft gekommen?
4: Ich bin schon Mitglied seit Beginn.
1: Und wann fing das an?
4: 2021, glaube ich, fing die Genossenschaft an und die Vorbereitung natürlich auch schon einige Monate, Jahre vorher. Und mir macht es viel Spaß. Ja, einfach, dass es transparent ist, die Preise fair, dass es eben ökologische Lebensmittel gibt und dass man ja auch eine Gemeinschaft ist, nicht nur eine Genossenschaft, sondern auch eine Gemeinschaft, weil ja auch einige Aktivitäten zusammen gemacht werden, was gefeiert wird mal, aber auch eben Versammlungen und alles ja, gemeinsam entschieden wird.
1: Und was kaufst du hier am liebsten ein?
4: Natürlich Obst und Gemüse, weil es so super frisch ist und biologisch angebaut und regional. Aber auch unverpackt kaufe ich viel. Genau, und das wird regelmäßig überprüft und die Haltbarkeitsdatum draufgeschrieben. Und ich glaube, dass die meisten Produkte auch guten Durchlauf haben. Und wenn wird es überprüft, es wird ja insgesamt auch mal ein Produkt wieder aus dem Sortiment genommen, weil es nicht geht. Da wird ja auch immer wieder geschaut.
1: Auch Gummibärchen gibt es hier unverpackt.
4: Schön hier an der Kasse, dass man eine entspanntere Atmosphäre hat. Und selbst wenn viel los ist, sind die Leute immer noch freundlich und keiner ruft von hinten, oh.
1: Genau. Ja, genau. Und das ist die Idee, weil natürlich du auch Leute, die zum ersten Mal an der Kasse sitzen, die blicken nicht gleich durch. Das finde ich in Ordnung. Wenn ich das nicht in Ordnung finden würde, dann wäre ich hier falsch.
4: Genau, ja. Die Solidarität ist wichtig.
1: Das ist das nächste Thema, über was wir reden wollen. Also dass diese wichtige Solidarität, die sich auch in der Stimmung im Laden niederschlägt. Da ist die Jutta nicht die Einzige, die das bemerkt hat. Da würde ich dich gerne dazu fragen, also zu deiner Sicht auf die Dinge. Und das nächste ist, wie werden die Produkte ausgesucht?
2: Ja, auf jeden Fall. Also man merkt, die Stimmung beim Einkaufen oder grundsätzlich im Laden ist ganz anders als in anderen Läden. Die Leute sind viel entspannter beim Einkaufen und man merkt, die verbringen gerne ein bisschen mehr Zeit in dem Laden. Ja, also man sieht immer wieder Leute, die bleiben eine Stunde beim Einkaufen und der Laden ist nicht groß. Also und auch jeder bringt Verstand mit, dass die Kassierer keine Profikassierer sind und dass es ein bisschen länger an der Kasse dauert. Aber das ist völlig okay, weil wir wissen, der Laden, es ist ein Laden von den Menschen für die Menschen. Und genau, und das ist halt ein von unseren Grundprinzipien. Wir wollen halt Handel anders machen. Wir sind nicht da, um irgendein Aktienbesitzer von einer großen Supermarktkette hier reich zu machen, sondern das Geld bleibt auch bei uns in der Genossenschaft. Genau, wie man beim Einkaufen niemand reich. Und das wird alles so von den Mitgliedern entschieden. Wie wird das Sortiment ausgesucht? Also wir haben ganz am Anfang mit der Kerngruppe, dass das Projekt so gestartet hat, haben wir Grundregel definiert, was im Sortiment rein soll und was nicht. Ja, also wir haben bei uns fast nur biologische Produkte und wenn nicht biologisch, dann muss es auch bestimmte Kriterien erfüllen. Auch eine andere Besonderheit von dem Laden ist, wir haben neben der Kasse ein Produktwunschbuch. Wenn man beim Einkaufen irgendein Produkt nicht gefunden hat, dann kann man seine Wünsche in diesem Buch reinschreiben und da schauen sich dann die Angestellten die Wünsche an und so entwickeln wir auch unser Sortiment, ja, auf Basis von Wünschen von Mitgliedern und auch auf Basis von neuen Produkten, die auf den Markt kommen. Wir haben eine Sortimentsgruppe, also freiwillige Mitglieder, die sich viel mit der Suche von neuen Produzenten und neuen Produkten gemacht haben. Unseren Angestellten sind auch regelmäßig auf der Suche nach neuen Produkten.
1: Ja, und wichtig finde ich auch noch die transparente Preisgestaltung.
2: Genau, das ist halt bei uns ganz, ganz anders im Vergleich zu anderen Supermärkten. Wir haben einen einheitlichen Aufschlag auf alle Produkte. Das führt auch dazu, dass wir krumme Preise haben, wie 2,02 € zum Beispiel und nicht 1,99 €. Führt aber auch dazu, dass eventuell bei Milch oder bei Butter, dass wir da ein paar Cent teuer sind. Aber, und das ist halt also wirklich auch krass bei uns, ist, dass diese Psychologie, ja, das verwendet wird in den anderen Supermärkten, die funktioniert auch wirklich. Das heißt, obwohl bei uns im Durchschnitt der Einkaufskorb 20-25% günstiger ist als anderen Supermarkt, also Bio-Supermarktketten. Ja, trotzdem werden die Preise bei uns ein bisschen teurer empfunden, als sie tatsächlich sind, weil die Menschen eben sich gemerkt haben, dass sie beim Milch vielleicht 2 Cent mehr bezahlt haben als in einem anderen Laden, haben aber nicht bemerkt, dass daneben beim Salatkopf, dass die gerade 70 Cent gespart haben. Und das ist halt ja leider nicht zu unserem Gunsten, aber trotzdem ist es uns sehr wichtig, dass es diese Transparenz bei den Preisen gibt.
1: Ja, also die Gespräche, mit die ich so geführt habe, da war schon so, dass den Menschen schon aufgefallen ist, dass zum Beispiel der Einkauf in so Bio-Supermärkten auf Dauer teurer ist als bei Futab. Die Menschen, die ich kennengelernt habe, da habe ich schon das Gefühl gehabt, die möchten gern gute Lebensmittel essen, fair gehandelt, biologisch meistens, achten schon auch auf den Preis.
2: Genau, aber trotzdem, also die Empfindung ist halt entspricht nicht ganz der Realität quasi.
1: Ja, okay. Ich würde sagen, wir haben Zeit für die erste Musik. Und zwar ist das eine Komposition von der Martina Prutschner. die auch Mitglied in der Genossenschaft ist, die eine Band hat, die auch ab und zu auftritt. Da sage ich später noch ein bisschen was drüber. Und der Song heißt Together.

0: Ja, und hier bei Radio Lora München auf 92.4 hören Sie gerade eine Sendung über eine Genossenschaft FoodHub, den Mitmach-Supermarkt mit biologischen und nicht nur Lebensmitteln, aber meistens Lebensmitteln. Du bist ja festangestellt bei FoodHub und es wird nicht alles reibungslos klappen. Was für Probleme können denn auftreten?
1: Also tatsächlich ist es halt so bei uns, wir, die Festangestellten, arbeiten täglich mit 30 neuen Mitarbeitern sozusagen. Ja, also jeder kommt nur einmal im Monat. Man kann sich einige Sachen merken, aber man merkt sich nicht unbedingt alles. Und auch es gibt ständig neue Mitglieder, die zum ersten Mal da sind oder die eine Aufgabe zum ersten Mal machen. Und deswegen passiert es vielleicht regelmäßiger als in einem anderen Supermarkt, dass ein Produkt hinter dem falschen Etikett steht oder genau falsch eingeräumt wird, so solche Sachen. Das kann immer wieder passieren. Aber da, wie alles im FoodHub, ja, jeder hat Verständnis dafür, weil jeder weiß, okay, der war schon beim Regal einräumen und hat ein Produkt für eine halbe Stunde gesucht im Regal. Also das ist halt Teil des Konzepts, sage ich mal. Und das ist auch das Schöne daran. Genau, oder dass vielleicht Käse nicht immer perfekt professionell geschnitten wird oder verpackt wird. Also wir sind nicht ein Laden, wo gleich beim Eröffnung jeder einkaufen kann. Ja, man muss erstmal Mitglied werden und so weiter. Deswegen kann nicht jeder, der vorbeiläuft, mal kurz rein, so kurz was einkaufen. Und deswegen ist es halt für uns wichtig, dass wir ständig neue Mitglieder gewinnen, weil auch die alten Mitglieder, die ziehen um oder kriegen Kinder und haben dann plötzlich nicht mehr so viel Zeit und solche Sachen. Also das ist für uns dann wichtig, dass wir immer eine gute Stimmung im Laden haben, ein gutes Angebot, dass wir unsere Mitglieder an Bord halten und auch, dass wir für neue Mitglieder dann attraktiv sein.
0: Ja, genau. Ihr braucht Geduld, ne? Also Geduld mit den Menschen, die eben ab und zu nur da sind, ist ja auch klar. Um neue Mitglieder zu werben, gibt es bei FoodHub auch Führungen. An so einer Führung habe ich auch teilgenommen. Die Führung hat der Mathieu gemacht, das hören wir jetzt dann gleich. Und vor der Führung habe ich mit der Adelheid gesprochen. Guten Morgen, Adelheid.
2: Guten Morgen, Beate.
0: Wir stehen jetzt beide vor dem FoodHub München und warten auf die Führung. Du willst vielleicht Mitglied werden? Genau. Was hat dich dazu inspiriert?
2: Es ging um ein paar Ecken rum. Ich bin schon seit etlichen Jahren Mitglied beim Filmmuseum und schaue mir immer Dokufilme und alle möglichen alten Filme an. Und letzte Woche, glaube ich, war ein Film über Food Co-op in New York und das hat mich interessiert. Irgendwann war ich auch mal hier und habe mir das angeschaut, wie das hier live ausschaut.
0: Ja, bloß wie hast denn du die Adresse gefunden? Bist du ins Internet gegangen? Oder?
2: Ich bin ins Internet gegangen, okay. Ja, genau. Und da waren alle möglichen Informationen und das habe ich eine sehr pfiffige Idee gefunden, dass die Leute alle praktisch Mitglied sind.
0: Nee, Genossenschaftsmitglied.
2: Genossenschaftsmitglied, ja. Und wenn man dafür nur 3 Stunden pro Monat arbeitet und wirklich preiswerte Waren kriegt, die auch noch frisch sind, das finde ich sehr interessant. Solange ich noch fit bin, würde ich da mitarbeiten.
0: Genau, weil es auch ganz gut ist, um in diese Gemeinschaft reinzukommen.
2: Ja, genau. Dann komme ich endlich mal aus dem Haus.
0: Mathieu?
3: Ja.
0: Hallo.
3: Schwabingen, das wusste ich nicht, ist deutschlandweit der dichteste Viertel. Also der ist wirklich, ist fast nur Wohngebiet. Da ist keine Pinakothek, da ist keine, was weiß ich. Und also sehr, sehr dicht. So kam die Idee, das machen wir auch jetzt in Schwabingen. Jetzt sind wir, also ich bin auch sehr aktiv in dieser Gruppe. Ich wohne am Hohenzollernplatz. Komme aber hier zum Arbeiten, kaufe mittlerweile fast nur hier, weil ich bin so zufrieden mit dem Sortiment hier und mit der Qualität von den Produkten. Aber natürlich fände ich es auch geil, wenn es vielleicht ein bisschen näher wäre für mich. Wir sind so ein Team von ungefähr 20, 30 Leuten, die sich sehr aktiv engagieren. Wir versuchen jetzt seit fast 1,5 Jahren einen zweiten Standort aufzumachen. Also wir brauchen eine Community dafür, wir brauchen Mitglieder in Schwabing und wir brauchen einen Standort. Mitglieder haben wir mittlerweile, werden immer mehr, da sind wir noch sehr aktiv dran. Das funktioniert auch ganz gut. Wir organisieren regelmäßige Infoveranstaltungen, so diese Ladenführungen wie heute hier. Wir haben gerade eine Kinovorführung organisiert letzte Woche. Also wir

0: Ladenfläche. Und wenn was gibt, das ist meistens unbezahlbar. Also wir haben auch eine Kalkulation und einen Businessplan und alles hier aufgebaut. Die Banken machen gleich wieder mit, haben gesagt, ja, es hat so toll funktioniert in Giesing. Die GLS Bank hat gesagt, gerne, dann machen wir da nochmal weiter mit euch. Die Münchner Bank hat sich sogar auch freiwillig gemeldet. Wir haben gehört, sie wollte das zweite Projekt aufgründen, total gern. Vielleicht würden sie auch mitfinanzieren, was auch gute Zeichen sind. Also, dass wir haben auch einen gewissen Ruf
1: Greenwashing von der Bank.
0: Weiß ich nicht, aber auf jeden Fall. Ja, ich glaube, die Münchner Bank hat schon Interesse, dass die auch mal lokale Projekte unterstützen.
1: Das ist auch eine Genossenschaft.
0: Ja. Aber noch haben wir letztendlich keine Ladenfläche gefunden. Das ist da, wo wir wirklich sehr aktiv daran arbeitet. Wir haben so eine Online, kann man so melden, falls man was man sieht, kann man melden. Hier habe ich so eine leere Ladenfläche gesehen. Wer sich interessiert für das Projekt in Schwabing, auf jeden Fall, wir haben so eine Newsletter speziell für Schwabing, gerne sich anmelden, das ist alles auf der Webseite. Wir haben regelmäßige Veranstaltungen sowieso. Und was wir natürlich brauchen auch, ist diese Community-Aufbau, also wir brauchen auch Mitglieder, dann gerne uns unterstützen mit einer Mitgliedschaft, beziehungsweise weitererzählen, weil das ist, was am besten funktioniert. Aber das funktioniert auch hier in Giesing. Wenn ihr von einem Konzept überzeugt seid, dann auch gerne im Freundeskreis erzählen, weil das ist wirklich die beste Werbemittel, was man hat. Genau.
2: Okay, wir beide haben jetzt so eine Führung, so eine Foodhub München-Führung hinter uns. Und es hat dich überzeugt. Bist du schon hergekommen und hast gedacht, ich werde hier Mitglied?
1: Ja.
2: Oder? Ja.
1: Ja.
2: Und warum?
1: Na, ich verfolge das schon von Anfang an und es hat mich von Anfang an interessiert. Ich finde es super gut, dass sich Leute zusammentun. Das ist schon mal das Erste. Und dann finde ich es auch super gut, dass man was für die Gesellschaft macht. Und ich finde es auch wichtig, mich gesund und gut zu ernähren. Ich will wissen, wo meine Sachen herkommen. Und ich finde in München das Angebot, an Lebensmitteln zu kaufen, einfach schrecklich. Ja, und ich finde es auch sehr teuer.
2: Genau. Was eben auch das Gespräch im Laden war, dass die Bio-Zertifizierung natürlich auch Geld kostet. Und dass es kleine Kooperativen gibt, die sagen, nee, das wollen wir nicht. Wir arbeiten zwar ohne Pestizide, aber wir sparen uns das Zertifikat. Und ja. Ich denke, solche Kooperativen sind ja dann hier auch zum Beispiel.
1: Ja, genau. Also es muss nicht immer alles zertifiziert sein, weil ich das ja dann auch bezahle. Und ich finde es auch gut, kleine Sachen zu unterstützen, die hier in der Gegend sind, regional einfach sind. Finde ich sehr gut.
2: Wo kaufst du sonst ein?
1: Also ich kann es mir auch nicht leisten, viel im Bioladen einzukaufen. Das ist mir einfach zu teuer. Ich kaufe schon viel beim Discounter ein und ich baue auch mein eigenes Gemüse an.
2: Wo wohnst du?
1: Ich wohne in Schwabing.
2: Okay, und wo baust du das Gemüse an?
1: Ich war bei einem Krautgarten und da konnte ich mein Gemüse immer anbauen. Leider gibt es den jetzt nicht mehr und deswegen habe ich mich auf die Suche gemacht. Es war draußen in Feldmoching. War schon auch mal ein Stück zu fahren.
2: Und wie viel Fläche hattest du da?
1: 40 Quadratmeter. Schon, ja, ordentlich.
2: Und was hast du da angebaut?
1: Alles.
2: Zucchini.
1: Auch. Blöde Zucchini.
2: Ja klar, na, Zucchini wachsen ja überall.
1: Das die wachsen wie bescheuert, ja.
2: Ja genau. Ja. Und gibt es ein Gemüse, was du im Augenblick hier gerne kaufen würdest?
1: Tatsächlich Salat und Kohlrabi. Ja, genau.
2: Und weiter geht's in der Sendung über Foodhub und gesundes Essen und wie wir uns am besten ernähren und nicht so viel bezahlen, nicht ganz so viel bezahlen. Und dafür ist ein Spezialist, mein Gast im Studio, der Quentin, der nämlich bei Foodhub arbeitet, also Mitglied, nicht nur Mitglied in der Genossenschaft ist, sondern auch fest angestellt. Und der über die Bedingungen des Eintritts jetzt noch mal kurz zusammenfasst für die Menschen, die dazugekommen sind in dieser Sendung.
3: Genau, also bei uns darf jeder einkaufen, der Mitglied in der Genossenschaft ist, sprich einmalig Anteile gezeichnet hat und auch der regelmäßig 3 Stunden alle 4 Wochen bei uns im Laden mitarbeitet.

0: Genau, und die Preise, darüber haben wir auch geredet. Die Preise sind keine Mischkalkulationspreise wie in normalen Supermärkten, sondern Fixpreise, das heißt Erzeugerpreise, also Einkaufspreise plus 30% drauf. Und bei Obst und Gemüse sind es, glaube ich, 35%, ne, weil da eben immer was weggeschmissen werden muss, nehme ich an.
1: Genau, da wo ein bisschen mehr Verlust ist, sind 5%, ja, also auch bei Brot und Käse und so. Aber sonst, genau, also 30 und 35%. Aber auf jeden Fall dann transparent für alle Mitglieder und eine ganz andere Preiskalkulation, als was es in anderen Supermärkten gibt.
0: Ja, und zusätzlich kann man als Mitglied auch noch mitbestimmen, was es im Laden gibt. Das kommt ja auch noch dazu. Das heißt, es gibt so ein Wunschkästchen, da kann man seinen Wunsch reinstecken und hoffen, dass er dann erfüllt wird. Es gibt auch eine Vollversammlung. Die letzte habe ich allerdings verpasst, die war gerade erst. Was wird denn auf der Vollversammlung entschieden?
1: Tatsächlich läuft das ganze Geschäft bei uns ziemlich gut. Ja? Und das Konzept mit diesen 3 Stunden und Mitmachen und Genossenschaft und alles und Transparenz für die Preise, also wir haben nichts selbst erfunden. Wir haben das Konzept eins zu eins übernommen. Also das Konzept kommt aus New York ursprünglich in Brooklyn, Park Slope, und dann ist auch nach Westeuropa gekommen. Die letzten 10 Jahre hat sich sehr schnell in vielen Großstädten verbreitet. Wir haben nichts erfunden. Das heißt, es gibt auch nicht viel zu besprechen in diesem Konzept. Also wir kennen schon die Erfolgskriterien für solches Konzept. Und wir wissen auch zum Beispiel, es muss ein Vollsortiment sein, damit die Leute auch langfristig einkaufen. Weil wenn die Leute eh schon 3 Stunden bei uns mitarbeiten, die haben auch die Erwartung, dass sie alles finden können, was sie im Alltag brauchen, weil sonst würden sie das langfristig nicht mehr machen. Deswegen auch sind die Gespräche wie, sollen wir wirklich Fleisch haben oder sollen wir Avocados haben oder sowas, gibt es bei uns grundsätzlich nicht. Ja. Es muss Vollsortiment sein, sonst funktioniert das Projekt langfristig nicht. Das heißt, es wird nicht viel über alle einzelnen Produkte gesprochen in diesen Generalversammlungen. Da werden nicht so große Gespräche geben, vielleicht ein paar Sachen über so grundsätzliche Entwicklung des Ladens eben. Also wenn wir jetzt entscheiden, einen zweiten Laden aufzumachen, dann werden wir das vielleicht aufbringen, obwohl wir wahrscheinlich eh eine zweite Genossenschaft gründen werden. Aber ja. Die Generalversammlung ist eher, um ein bisschen so der, hauptsächlich um den finanziellen Stand der Genossenschaft vorzustellen. Das wird vom Vorstand und vom Aufsichtsrat vorgestellt. Und ja, bei unserer letzten Generalversammlung war vor ein paar Wochen, und da konnten wir unser ersten Jahr mit kleinen Gewinn zeigen. Also schwarze Null ist erreicht, und das ist auf jeden Fall sehr erfreulich.
0: Ja, genau, das habe ich gehört. Ich fand auch, was der Mathieu bei der Führung auch gesagt hat, es gibt keine ideologischen Grabenkämpfe. Also es wird nicht diskutiert, du bist schlecht, weil du Fleisch isst oder so, sondern diese Sachen, es gibt ein Vollsortiment, was du gesagt hast, Fleisch gehört dazu, Wurst gehört da auch dazu. Es werden sicher auch Produkte aus dem Sortiment genommen, wenn sie eben gar nicht angenommen werden, nehme ich an. So Entscheidungen wird es ja auch geben.
1: Genau, also solche Entscheidungen treffen dann die Angestellten, die Festangestellten. Und eigentlich spricht da die Demokratie des Einkaufs. Ja, wenn ein Produkt gekauft wird, bleibt es im Sortiment. Wenn nicht, dann fliegt es aus dem Sortiment wieder raus.
0: Ja, genau. Eine gute Entscheidung. Und jetzt kommt so ein kleiner Jingle für uns.
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0: Also die schwarze Null schreiben wir noch nicht, wie man ganz deutlich sieht. Das heißt, wir verkaufen ja auch irgendwie nichts. Wir sind auf Spenden angewiesen. Wir sind kein Geschäft in dem Sinne. Aber bei uns können sich Leute ausprobieren, wie zum Beispiel heute der Quentin hier im Studio, der sich ausprobieren kann im Radio machen, auch nicht schlecht. Ja,
1: Ja, macht Spaß.
0: Ja, eben. Ist was anderes, als im Laden zu stehen und Geduld zu haben, dass die Menschen immer noch nicht gecheckt haben, dass diese Kartoffeln in die Kiste und die anderen in die andere kommen.
1: Genau, das ist der Alltag im Laden.
0: Ja, kann ich mir vorstellen. Auch die Künstlerin Martina Prutscher ist Mitglied der Foodhub Community. Wir sitzen hier in Unterföhring im Burgerhaus und die Martina hat ziemlich viele Bilder hier ausgestellt, die organisch wirken, aber nicht nur organisch. Und
3: ja, also die künstlerische Welt und jetzt diese konkrete Arbeit im Foodhub, das sind schon irgendwie zwei verschiedene Universen, die ich aber absolut für mich zusammenbringe. Und ja, Foodhub ist eine gute Sache und deshalb bin ich dabei. Es ist so konträr zu meinem künstlerischen Arbeiten, was ganz Konkretes, wie zum Beispiel Regale einräumen oder Gemüse aus dem Kühlfach hochholen, an der Kasse sitzen und so weiter. Ja, Kontraste liebe ich ja sowohl in der Musik als in der Kunst als auch im echten Leben. Und dieses ganz konkrete Tun beim Foodhub ist auch so eine gute Erdung, um mal ein bisschen Kontakt mit so ganz anderen Tätigkeiten zu haben.
0: Was ich gemerkt habe, ist, dass es natürlich vom Boden abhängt. Es ist der Boden, auf dem wir sind. Und es ist der Boden, der das bringt, was wir essen. Also ich bin Vegetarierin, ich esse kein Fleisch. Also insofern ist es für mich ganz direkt der Boden. Und auch die Bäume, auf denen wir wohnen können, wachsen ja schließlich auf der Erde.
3: Wohnst du in einem Baumhaus?
0: Nee, aber ich war unter anderem in Lützerath, als sie die Leute von den Baumhäusern runtergeholt haben, ne, als das Lützerath geräumt wurde. Es gibt Menschen, die wohnen auf Baumhäusern und warum nicht?
3: Klar, ich stamme ja vom Bodensee, da gibt es die berühmten Pfahlbauten, wo unsere Vorfahren schon vor Hunderten bis Tausenden Jahren auf Bäumen im Wasser sich ihre Dörfer gebaut haben.
0: Genau, und immer das Klatschen des Wassers an den Pfählen gehört haben, wenn sie geschlafen haben.
3: Wahrscheinlich.
0: Ja. Ja, das eine ist die Utopie und das andere ist so ein bisschen praktisch. Alle, die da Mitglied sind, möchten gute Lebensmittel essen.
3: Ja, genau. Dieses, dass wir Wert darauf legen, ist natürlich nicht utopisch, aber dass uns von den Monopolisten und dem, was die Lebensmittelindustrie uns anbietet, davon zu befreien und einen anderen Weg zu gehen, das meine ich mit einer umgesetzten Utopie.
0: Für mich ist halt eine Utopie irgendwas, was noch nicht verwirklicht ist, also wo wir hinlaufen. Also
3: ja, das ist ja das Schöne beim Foodhub, dass wir eben diese Utopie in die Wirklichkeit holen und sie nicht als bloße Idee dastehen lassen.
0: Genau. Und was wir dann immer merken, wenn wir eine Utopie in die Wirklichkeit holen, wie anstrengend es ist, diese Utopie in der Wirklichkeit leben zu lassen.
3: Ja, das stimmt. Das macht nicht immer Spaß, an der Kasse zu sitzen, aber es ist okay, das einfach durchzuziehen, unabhängig davon, ob es dann mal auch einen Tag gibt, wo es nicht so viel Spaß macht, sondern einfach dieses nicht nur Worte zu verlieren, sondern den Worten auch Taten folgen zu lassen.
0: Und wie hängen deine Bilder mit der Musik zusammen?
3: Ja, also Musik, sowohl meine Musik als auch die Kunst sind ja Ausdruck aus derselben Quelle, werden die gespeist. Das heißt, die sind für mich gar nicht so weit entfernt. Und schön ist, wenn ein Song von mir bestimmte Bilder erzeugt, bei denen die es hören, oder mein Bild, an dem ich dann gerade arbeite, ist fertig, wenn es anfängt, wie Musik sich anzufühlen.
0: Ganz wichtig bei Foodhub ist der Name Schweißfurt. Und jeder, der so ein bisschen in München schon länger biologisch unterwegs ist, weiß, dass der Name Schweißfurth zur Hermannsdorfer Werkstätten gehört, aber auch zu Basic gehört, ja Mitbegründer ist. Und auch bei FUTHUB, der Karl Schweißfurth auch im Vorstand von FUTHUB sitzt. Wir als Community sind am letzten Samstag mit dem Radl, also viele mit dem Radl, manche auch mit dem Auto, zu den Hermannsdorfer Werkstätten gefahren und haben den Karl Schweißfurth in seiner Umgebung erlebt. Und er hat uns ein bisschen erklärt, am Anfang den Boden.
4: Unser Ackerbau, wir haben 80 Hektar Acker. Da haben wir eine klassische siebengliedrige Fruchtfolge. Fruchtfolge heißt, es was wächst Jahr für Jahr. Das beginnt mit 2 Jahre Kleegras, Clovergrass, auch wieder Klee, ja, Stickstoff aus der Luft, ja, Bodenstruktur, Wurzelmasse, ja, Bodengesundheit, ja, super. Boden ist ja überhaupt das Wichtigste. Da habe ich mal lange Kurse gemacht über Bodengesundheit und Bodenpraktika. Ja, und dann kommt der Weizen. Das ist eine Frucht, die relativ viel Zeh hat, also die braucht viel Nährstoffe, deswegen gleich nach dem Klee. Dann kommt der Roggen, der ist etwas genügsamer. Ja, das ist ja der hat auch nicht so ertragsstark. Da gibt es ja das volle Roggenbrot draus. Wir machen also das Weizen und Roggen für die Bäckerei. Danach kommt eben das Soja, dass man wieder mal eine Leguminose hat dazwischendurch. Dann kommt der Dinkel, Spelt. Ja, dieses alte Getreide lieben wir alle sehr, besonders im Ökobereich. Und danach kommt ein Gemenge aus Hafer und Erbse für die Schweine. Da kann man auf dem Feld schon die Mischung anbauen, ja, weil das ist gut, weil man divers ist. Zwischendurch hat man Zwischenfrüchte, sodass der Boden immer bedeckt ist. Auch direkt nach der Ernte gleich wieder eingesät wird. So hat man dann eben lädt man halt mit der hohen Bodenfruchtbarkeit. Und ich zeige nachher noch, da sage ich dann noch was dazu, jetzt gehen wir mal weiter, wenn wir noch an der Biogasanlage vorbeigehen.
5: Warum keine Kartoffeln oder ist das eine dumme Frage?
4: Nein, ist keine dumme Frage. Ich habe jetzt echt vor 2 Jahren aufgehört, weil es einfach hier in der Gegend, wir haben relativ steinige Böden. Mhm. Ja, und wenn du da auf deinem Kartoffelroder stehst und da kommen lauter Steine anstatt Kartoffeln, ja, ist das richtig viel Arbeit. Und ich weiß, wie es geht. Also in Notfall könnte ich es, weil die Kartoffel ist ja die Frucht, mit der man am meisten Menschen pro Hektar ernähren kann. Ja, deswegen gab es ja auch, sie hat die meisten Nährstoffe, ja, die uns da bereitstehen. Mehr als Weizen oder Soja oder so. Deswegen waren ja auch immer die Hungersnöte, wenn der Kartoffelkäfer kam.
5: Genau.
4: Ja, weil dann die Ernten ausfielen.
5: Genau.
4: Also wir können es, aber wir haben es jetzt gerade mal pausiert.
5: Ah, ja.
4: Ja. Wir haben auch mit Lupinenfuchs probiert. Das ist auch eine tolle Frucht. Ist auch eine klassische Frucht. Geht auch ganz gut, aber wir haben nicht so viel, wir brauchen nur alle 3 Jahre Lupinen, weil so viel Lupinenpflanzer kannst du gar nicht machen. Ja? Weil wenn du da so ein Feld hast, dann hast du ja gleich mal 30 Tonnen oder so. Das ist dann schon ganz schön viel, uns als Lupinen zu verarbeiten.
5: Rüben haben wir noch benutzt.
4: Nee, bei der Fruchtfolge nicht wirklich. Also wir haben schon Brache, ein paar Hektar, weil das auch gefördert wird. Aber bei der vielfältigen Fruchtfolge brauchst du es nicht. Du hast ja immer die Bedeckung. Und du hast dieses 2-jährige Kleegras, ja, wo wirklich 2 Jahre, das ist wie eine Brache ein bisschen.
5: Was? Die kommen dann ja wieder, wenn der Tisch ist.
4: Ja, da geht es ja wieder mit Kleegras wieder los. Genau, ja. Nach 7 Jahren geht es wieder los mit Kleegras, genau. Ja.
6: Ja. Und was macht man mit Kleegras?
4: Ja, ein bisschen die Schweine, aber die Schweine sind ja keine Rinder. Ja, die haben ja keinen Pansen, die können das Gras jetzt nicht vom Gras allein leben. Ich habe eben von den Rindern geschwärmt. Sondern wir machen daraus Biogas, da gehen wir unten mal vorbei. Das ist auch schon eine Anlage, die ist über 30 Jahre alt. Wir machen eine Mist-Kleegras-Biogasanlage, weil wir haben keine Rinder auf dem Hof. Und das ist ein super Nährstoffkreislauf, weil dieses Gärrest dann zielgenau zur Düngung von Weizen, Dinkel, Roggen genutzt werden kann und dort die Nährstoffe sozusagen im Kreislauf gehen. Und wir verwerten das Kleegras über die Biogasanlage. Ja, die ist ja auch, arbeitet ja ähnlich wie ein Kuhmagen. Da sind auch Millionen von Bakterien drin, die eben dieses Kleegras aufarbeiten. Und dann hast du hinterher einen sehr wertvollen Dünger. Das hat man damals vor 40 Jahren auch deshalb gemacht, weil die Tierhaltung ist ja auch klimaschädlich. Damals ging es noch ums Ozonloch. Das ist ja heute kein Thema mehr. Das ist ja Gott sei Dank dann wieder zugegangen oder so.
7: und besonders, weil man die Kühlschränke anders gebaut hat. Und da war eigentlich, dass man das Ammoniak bindet, ja, und nicht als Gülle ausbringt. Das stinkt auch nicht, der Rest. Und so verwerten wir das Kleegras. Und müssen nichts in die Biogasanlage tun, was wir auch essen könnten.
0: Und hier bei Radio Lora geht es weiter mit einer Sendung über die gesunde Ernährung. Und wir waren gerade beim Hermannsdörfer in der Nähe von Glonn. Und da bleiben wir auch noch. Karl Schweißfurt hat uns durchs Gelände geführt und wir konnten auch die Schlachterei besichtigen. Da war ich dann nicht dabei. Aber bei der Käserei und bei der Bäckerei habe ich wieder mitgemacht.
7: Ja, ist mittlerweile unser größter Kunde.
8: Wie heißt der? Knusper.
7: Hier wird Holsteins gekäst. Ihr könnt ja mal gerne da reinschauen. Hier ist der große Käsekessel. Und da hinten in den Pressen ist jetzt der Käse drin. Der ist heute Morgen gekäst worden mit der frischen Milch. Und in diesen Behältern hinten ist jetzt der Käse drin. Ich weiß nicht genau, wie lange bleibt er jetzt da stehen, bevor er dann ins Salzbad kommt. Und die Molke ist ausgepresst und die ist in Schweinestall rübergekommen. Also die pumpen wir einfach rüber und dann machen wir den Schweinen so einen leckeren Brei jeden Tag. Molke ist absolut super.
9: Das wird gleich gepresst
7: und dahinter sind dann die Reiferäume im Berg drin. Die Scheune, die wurde komplett abgebaut, weil hier unten drin sehr viel Technik ist im Keller. Ja, Kältetechnik, Toiletten. Dampf, Toiletten. Ja, die gehören auch immer im Keller, die Toiletten. Und dann ist das wieder aufgebaut worden. Wir durften dann hier oben im ersten Stock mal noch ein paar Fenster einbauen. Es ist nicht denkmalgeschützt, sondern nur ensemblegeschützt. Und deswegen konnte man hier das Wirtshaus dann einbauen. Unten die Metzgerei, da haben wir ja schon Käserei. Und hier ist jetzt die Bäckerei. Da war früher die Brauerei, aber das ist jetzt zur Metzgerei geworden, weil wir da Platz brauchten. Und hier machen wir kurz noch Bäckerei. Hier ist unser eigenes Getreide. Weizen, Roggen, Dinkel.
8: Aber ihr malt jetzt
7: selber. Doch, das ist die Mühle. Wir mehren das Vollkornmehl, das Weißmehl nicht, das können wir nicht. Das muss ja die Schale abgeschält werden. Aber das Vollkornmehl wird selber gemahlen. Das ist eine Steinmühle, das sind zwei große Steine. Der untere ist starr und der obere dreht sich. Und da läuft in der Mitte da über den Trichter das Getreide rein und geht dann nach außen raus und wird dann gemahlen. Ja, das war auch damals etwas, was nicht sehr weit verbreitet war, aber die Biobäcker haben das ja auch die anderen ähnlich sehr weit wieder verbreitet, dass man eben aus Vollkornmehl ohne Hefe nur mit Sauerteig auch Brot machen kann. Ja, dauert ein bisschen länger, braucht ein bisschen mehr Zeit, Teigruhe und so weiter, aber es wird dann auch besseres Produkt, geschmackiger, saftiger, länger haltbar. Also hier werden dann so 20 verschiedene Vollkornbrote in der Nacht gemacht. Die fangen nachmittags um 2 Uhr an, sind dann so 10 Uhr abends, 11 Uhr abends fertig. Dann wird auch schon kommissioniert für die Kunden und dann wird es auch schon ausgeliefert. Die Jungen, die heute wissen, was die Stunde geschlagen hat, oder die Biobäcker, die haben halt eben wieder klassisch gemacht, weil das können sich mit unterscheiden von den Industriebäckern, die es halt im Supermarkt gibt. Ja, also die Reisebackmeister, das war eine super Erfindung.
10: Ja. Reisebackmeister,
7: der Name kann dann irgendwelche Storys erzählen. Ja, das ist ein Staubsaugerverkäufer. Geht's auch bei den Metzgern. Ja, da kommen die, ja, oder dann haben die halt, die verkaufen halt ihre Gewürzmischungen. Ja, du hast dann, kriegst dann ein Tütchen Leona, ein Tütchen Weißwurst und ein Tütchen Bierschinken. Ja, da ist alles drin, inklusive Geschmacksverstärker und Citrat und Phosphat und was du alles so brauchst, Emulgatoren und hin und her. Ja, dann nimmst du ein bisschen Fleisch, tust ein Säckchen Leona da rein. Ja, da steht echt Leona drauf. Da steht nicht irgendwie, was weiß ich, Gewürze, sondern da steht Leona drin. Ja, dann ist die Leona fertig. Ja. Und wir mischen halt noch aufwendig aus, teilweise mahlen wir noch selber für jede Wurstsorte eine eigene Gewürzkombination. Ja, und ohne Geschmacksverstärker und ohne Zitrat, Phosphat, irgendwas, was ihnen noch alles gibt.
0: So, Karl Schweißfurt, und so ein bisschen Einblick bekommen haben wir in die Fertigung von diesen Bio-Lebensmitteln, auch wie aufwendig das ist im Vergleich zu der herkömmlichen Herstellungsweise. Und man hat auch gemerkt, wir hatten richtig viel Spaß an diesem Nachmittag da beim Hermannsdörfer. Es war ein Erlebnis, ein Gemeinschaftserlebnis. wie es ja auch typisch ist für die Foodhub-Community.
1: Ja, genau, voll. Also wir versuchen regelmäßig eben solche Veranstaltungen zu organisieren. Eins, damit die Mitglieder ein bisschen mehr Bezug eben zu Lebensmittel und Lebensmittelproduktion bekommen, dass die sehen, wo die Produkte, die im Laden zu finden sind, auch herkommen. Und auch dieses gemeinschaftliche Aspekt ist auch ganz wichtig eben. Da seid ihr zusammen geradelt von München aus und zum Teil auch zurück, dass die Mitglieder sich kennenlernen. Und ja, das ist uns auf jeden Fall wichtig, eben so regelmäßig solche Veranstaltungen anzubieten.
0: Genau, und du hast erzählt, kurz bevor die Sendung angefangen hat, dass du selbst auch so ein Projekt hast, wo Menschen feststellen können, wie die Lebensmittel wachsen. Kannst du ein bisschen darüber erzählen?
1: Genau, also wir haben vor ein, zwei Jahren so ein Projekt in München gestartet und jetzt sogar auch im Frühling umgesetzt in Berg am Laim. Das ist Münchner ersten urbaner Waldgarten. Das ist quasi eine waldähnliche Struktur auf 2000 Quadratmeter, wo es alle möglichen Pflanzenschichten gibt. Ja, hohe Bäume, auch Sträucher, Kletterpflanzen, Kräuter, Stauden und so weiter. Die Besonderheit auf dieser Fläche ist, dass beziehungsweise in einem Waldgarten, ist, dass diese ganzen Pflanzen essbare Pflanzen sind. Sprich, also die Obstbäume werden zum Beispiel Pflaumen, Kirschen und Äpfel und Quitten sein. Die Sträuchen werden alle möglichen Beerensträucher, die Kletterpflanzen sind dann Trauben oder Kiwis und so weiter. Diese Fläche ist eine öffentliche Grünfläche, ja, wo jeder durchspazieren kann. Und das ist dann ein Ort für Gemeinschaft, um gemeinsam zu gärtnern, ein Ort für Bildung, ein Ort für Biodiversität und auch einen Naschgarten.
0: Das heißt, das hat jetzt gerade erst angefangen? Also die ersten Sachen wachsen einfach so vor sich hin?
1: Ja, beziehungsweise das ist auf eine Fläche, wo es bereits eine, also zum Teil der Fläche eine Streuobstwiese war. Das heißt, es gab schon, sage ich mal, 35 Obstbäume, die bereits angewachsen sind. Das heißt, es gibt schon viele Obst zu ernten. Und wir haben dazu noch so 10, 15 unterschiedlichen Bäume eingepflanzt, wie zum Beispiel Maulbeeren, Feigen, Pfirsiche, Quitten, Kakis und so weiter und auch also fast 200 Beerensträucher von ganz vielen unterschiedlichen Beerensorten, alle Beerensorten, die ihr kennt, plus noch vieles mehr. Und genau, und wir haben das alles zwischen jetzt März und Mai eingepflanzt und wir haben auch jetzt schon die ersten Beeren geerntet bzw. genascht. Und es wird auf jeden Fall im Sommer schon ganz vielen Beeren geben. Und ja, man kann, also jeder kann da sich das anschauen in Berg am Laim am Michaeli-Anger.
0: Also eine Einladung ist es, nicht nur zum Foodhub Mitglied zu werden, sondern auch einmal bei euch vorbeizuschauen. Seid ihr ein Verein oder wie habt ihr euch organisiert?
1: Genau, das ist ein gemeinnütziger Verein, das heißt Urbaner Waldgarten München. Und man findet uns auch im Internet. Es gibt eine Webseite, Urbaner Waldgarten München.
0: Genau, und die Infos über Foodhub gibt es natürlich auch im Netz. Die sage ich jetzt nicht, kann ja jeder selbst nachschauen. Und wir sind eigentlich fast schon am Ende der Sendung. Es hört natürlich auf mit Musik, ist ja auch klar. Und zwar wieder von der Martina Prutschner. Magst du noch?
1: Ja, ich wollte nur kurz sagen, also die beste Werbung für den Laden ist der Laden selbst. Ja. Also statt die Webseite anzuschauen, ist es noch besser, einfach mal vorbeizugucken und jeder ist willkommen, jederzeit. Man muss sich nicht vorher anmelden und man kann auch sehr spontan eine Führung von irgendeinem Mitglied bekommen, der gerade seine Schicht macht. Und genau, weil da kann man am besten sich vorstellen, wie das ist, da Mitglied zu sein.
0: Ja, genau. Und ich glaube, die nächste Führung, die offizielle Führung ist, glaube ich, am nächsten Samstag, soviel ich weiß.
1: Ich mache sogar am kommenden Montagabend um 19 Uhr eine Führung.
0: Ah, okay. Also erstmal danke, Quentin, dass du da warst. Und ich danke allen Leuten, die zugehört haben, allen meinen Gesprächspartnerinnen natürlich, die damit die Vielfältigkeit dieser Foodhub-Community auch dargestellt haben. Und zum Schluss gibt es noch Musik von der Martina Brutschner und ihrer Band Follow the Beat.

Eine Genossenschaft für gesunde Lebensmittel zu fairen Preisen, das Food Hub München. 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

0: Okay, und damit herzlich willkommen hier zu der Radio Camp Live Show.
1: Ja, schön, dass ihr alle da seid. Die Live Show wird von Radio Korax und Wüstewelle live übertragen. Und einige andere Radios werden die Sendung nutzen und in den nächsten Tagen sicher auch noch senden. Wir moderieren heute den Abend, die Ginny und ich, die Tabea. Und wir haben ganz viele Talente hier auf dem Camp, Tatsache. Und die wollen wir euch heute natürlich so ein bisschen präsentieren und gucken, was hier so lief. Und die Kleinsten von uns haben eine erste Impression für euch vorbereitet. Viel Spaß dabei.

0: oder die Furz-Cola? Am frühen Samstagmorgen in den Ferien bekam Sydney eine seltsame Nachricht.
1: Mama, ich habe eine komische Nachricht bekommen.
2: Zeig mal her, mein Schatz.
1: Ich lese sie dir mal vor. Sydney, ich bin am Leben. Es geht mir gut. Geh in die Parkstraße 6. Dort wirst du alles erfahren. Wenn nicht, dann erkläre ich es dir per SMS. Mach's gut, bis bald. Kuss, Mama.
2: Das ist aber komisch, aber das sind bestimmt nur Hacker. Die wollen dich nur reinlegen. Ich habe dir das ja nicht geschrieben. Und Susanne, sie ist ja schon seit 2 Jahren tot.
3: Am selben Morgen in der Parkstraße 6 machte Elisa eine Entdeckung.
4: Hä? Das ist doch Papa auf dem Foto. Bin das Baby ich? Und wer ist diese Frau, die das Baby auf dem Arm hält? Hatte ich doch eine Mama? Also hat Papa gelogen. Und er sagt immer, man darf nicht lügen. Da steht was drunter. Susanne, Gustavo und Elisa. Das bin ich.

0: Elisas Papa Gustavo öffnete in diesem Moment die Tür zur Schallschutzwohnung, die nicht weit entfernt war.
1: Ich habe dir etwas zu essen gebracht. In 3 Tagen komme ich wieder.
2: Was gibt es heute?
1: Wackelpudding mit Kartoffeln.
2: Wäh, das passt gar nicht.
1: Es wird gegessen, was auf den Tisch kommt, Susanne.
2: Aber ich habe gar keinen Tisch, Gustav. Seit 2 Jahren hältst du mich hier fest, ohne Tisch, mit diesem blöden Wackelpudding, und ich will endlich meine Töchter wiedersehen.
1: Die eine Tochter hat die längst vergessen. Deine andere Tochter weiß gar nicht, dass es dich gibt, und du wirst ihr bleiben, die alle anderen dich vergessen haben und damit auch unser Geheimnis vergessen ist.

0: thank you so much for that. And I think for the others who were not part of the Craw crew, we will listen to our staff of the workshop.
1: Also am Anfang hatten wir eine Gruppe Mäuse auf der Flucht. Die sind zusammen weggelaufen. Also die waren ziemlich hektisch und waren aber die ganze Zeit zusammen und haben im Kollektiv nach einem Unterschlupf gesucht. So habe ich das gesehen.
2: Dann hatten sie ihren Unterschlupf gefühlt und dann wurde aber aus den Mäusen Ameisen.
1: Genau, und die waren dann, sie haben ihre eigene Stärke gesehen, ihre Ameisen, eine große Party gefeiert. Haben sich, glaube ich, dabei betrunken am Ende, ja.
3: Und dann mussten sie auf einmal alles sauber machen und alles glänzt, sollte glänzen und so. Und dann haben wir alle überall ganz aufgeregt rumgewischt, um alles aufzupolieren.
2: Haben sie sich aber so richtig cool gefühlt auch, gell? Es war schon so eine

0: Als ihre Mama weg war, ging Sydney in die Parkstraße 6.
1: Huch, da steht ja mein Nachname auf dem Klingelschild. Ich klingel mal.
2: Hallo, wer ist da?
1: Hallo, ich bin Sydney Klinger.
2: Klinger? Das ist mein Name. Was machst du denn hier?
1: Ich suche meine Mama, Susanne Klinger.
3: Susanne.
2: Dritter Stock!
1: Weißt du, ich habe gestern eine komische Nachricht bekommen.

0: Hallo Cherie, wie geht es dir? Wie war dein Tag?
1: Papa, ich muss mit dir sprechen. Und jetzt sei ehrlich. Du sagst ja immer, man muss ehrlich sein. Heute war ein Mädchen bei mir. Sie heißt auch Klinger. Sie sucht nach ihrer Mama Susanne. Klingelt ein Glöckchen?

0: bei dir?
1: Nein.
0: Papa, sei ehrlich.
1: Das sind Erwachsenensachen. Da verstehst du noch nicht. Deine leibliche Mutter und ich haben uns total verstritten. Und sie hat Dinge über mich, die die Leute nicht wissen dürfen. Ich mache das alles nur für dich, damit ich nicht in Gefängnis muss und mich um dich kümmern kann.
0: Wo ist meine Mutter? Ist Sydney wirklich meine Schwester?
1: Weißt du noch, als wir Verstecken gespielt haben, da hast du diese Kellertür gefunden, weil ich dir gesagt habe, dass du nicht dort ins darfst.

0: Hallo Sydney, ich weiß, wo unsere Mutter ist. Mein Papa hat sie entführt.
1: Also ist es unsere Mutter? Wir sind Schwestern?
0: Ja, genau.
1: Wo ist sie denn?
0: Komm zu uns, dann zeige ich's dir.
1: Komme gleich. Ich sag es Mama, die ruft die Polizei.
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4: Und damit gehen wir weiter. Zu verschiedenen Talenten des Radios. Denn Radio machen ist nicht einfach nur, man spricht oder man interviewt Leute. Es hat auch mit technischen Sachen zu tun. Und dazu hatten wir auch einen kleinen Workshop. Und zwar den Funken-Workshop. Und
5: we are on air.
6: So, wohin jetzt mit dem Müll? Wo sind hier eigentlich die Mülleimer auf dem Radiocamp?
7: Okay, hier. Falsches Audio, meine lieben Leute. Wir brauchen den Funken-Jingle vom Funken-Workshop.
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9: Wir sind auf 16 Minuten.
4: Und um das zu verstehen, denn da gibt's hinter waren viele sozusagen Easter Eggs mit eingebaut, werden wir jetzt ein kurzes Interview führen mit den Leitern von dem Workshop, wenn die bitte hervorkommen würden. Ja, genau, da hinten stehen sie schon auf. Ja, danke schön.
7: Ja, danke schön.
10: Hallo.
4: Hallöchen, wollt ihr uns was erzählen zu eurem Workshop, wie es im Endeffekt jetzt abgelaufen ist?
10: Also, wir haben erstmal einfach viel darüber geredet, wie eigentlich so die Radiowellen von so einer Antenne abgestrahlt werden und dann irgendwo empfangen werden können. Und du hast so ein bisschen was zur Geschichte erzählt auch?
11: Ja, also alles, wie man Radio empfangen konnte. Und was es gab an Morse, also die ganze Vorgeschichte, bis es gefunkt hat tatsächlich.
10: Genau, also wir haben zum Beispiel auch eine eigene kleine Funkenstrecke gebaut. Und das ist auch der Ursprung von diesem Wort, Funken. Weil wenn man einen Funken erzeugt, also wenn irgendwo eine Spannung so groß wird, dass so ein kleiner Lichtblitz entsteht, dann sendet das eben elektromagnetische Wellen aus und die kann man irgendwo empfangen. Deshalb heißt es Funken.
4: Wollt ihr uns?
7: Ich hab dazugelernt. Yeah, yeah.
4: Wollt ihr ganz vielleicht den Jingle dann noch auflösen, weil da waren jetzt mehrere Sachen drin, die ihr bestimmt super erklären könnt.
11: Kannst du uns dabei nicht helfen, oder? Also der Jingle sollte eigentlich so eine Art, wie es ist Silvester, ab 1.1. kommt ein neuer Sender und es ging eigentlich darum, was senden wir als erstes, wenn das Baby läuft sozusagen. Und dafür soll der Jingle da sein. We are on air. Wir haben es auf drei verschiedenen Sprachen gemacht. Und auf Sächsisch, auf Englisch und auf Spanisch. Und das XLR ist eigentlich, wir hatten auch ein bisschen Audiotechnik. Also wir hatten auch ein bisschen Audiotechnik-Fortbildung. Und irgendwie ist dann zu XLR gekommen, zu diesem Kabel, was dann leicht lassiv eingesprochen wurde. Aber ihr wisst, wie kreative Projekte funktionieren. Am Ende muss es einfach passen und gut klingen. Nochmal
7: anhören. Ja,
10: nochmal.
11: Okay.
7: Ja.
10: Genau, ganz am Ende hört man auch den selbstgebauten, die Funkenstrecke, das Morsegerät. Also das macht so brr, brr.
7: Dann hören wir den Jingle.
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9: Wir sind auf 16 Minuten!
11: Genau, und eins ist mir noch eingefallen. Das Besondere ist auch noch, dass wir mit Kassetten gearbeitet haben, an einem Walkman. Und das war eine mexikanische Kassette und irgendeine technoide Kassette und eine Kassette, wo drauf stand Waschmaschine und auf Seite B ist was?
10: Eine Tannenmeise.
11: Eine Tannenmeise. Also wir hatten 2x45 Minuten Waschmaschine und Tannenmeise. Und die Aufgabe war es, dort irgendwie was Schönes zu finden, wie in einem Schatz, das Ganze dann aufzunehmen, zu samplen und in diesen Jingle zu performen wie eine Collage.
4: Dann vielen Dank euch.
10: Danke.
4: Was steht dann an als nächstes?
7: Ja, als nächstes wollen wir uns mit den neuen und erst sich entwickelten Radiotalenten beschäftigen. Wir hatten nämlich auch einen Einführungsworkshop, der so ein bisschen die Basics vermittelt hat, die man braucht zum Radio machen. Und da haben wir auch ein paar Eindrücke für euch dabei.
2: Leider lief das Aufnahmegerät nicht.
10: Nein, verdammt.
7: Ja, auch wenn das Aufnahmegerät nicht lief, würden wir jetzt gerne den Einführungsworkshop

0: Ari. ja, mehr will ich, glaube ich, gar nicht verraten dazu. Aber ja, ich muss sagen, aufgelöst hat sich's, glaube ich, bis heute nicht. Aber ich bin gespannt. Vielleicht finden wir es raus. Doch, es hat sich... Huh, okay, umso spannender. Dann viel Spaß beim Mist Ari.
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3: So, wohin jetzt mit dem Müll? Wo sind hier eigentlich die Mülleimer auf dem Radiocamp? Okay, hier in der Ecke gibt es irgendwie keinen. Hier vielleicht am Orga-Zelt? Nee. Hey, wo kann ich das denn hinmachen? Muss ich jetzt extra in den Stein? Hey, wo sind die Mülleimer? Gab es hier nicht immer diese Mülleimer, die so, wo so zwei Tüten an so einem... Hä, wo ist es? Okay. Ein bisschen wie in Leipzig, da gibt es auch immer keine Mülleimer.
4: Die verschwundenen Mülleimer aus Markelfängen. Ein Audio-Feature von Team Helgard und Siri im Rahmen der Radio-Olympiade am Radiocamp 2026.
5: Wo sind die Mülleimer hin? Das ist die große Frage auf dem diesjährigen Radiocamp. Wer klaut denn Mülleimer?
6: Ehrlich gesagt ist mir das noch gar nicht aufgefallen, dass hier ein Mülleimer fehlt.
7: Also ich sehe überall Mülleimer. Ich weiß gar nicht, wieso alle sagen, dass die verschwunden sind.
8: Könnte es sein, dass du was mit dem Verschwinden der Mülleimer zu tun hast?
7: Nee, da unten ist einer und da ist einer und da ist, glaube ich, noch einer. Da sind unten drei.
8: When did you throw away trash the last time here in the camp?
9: I think the last time is in 4 o'clock, and the trash in front of the selling the waters place, that one.
8: Wie weit musstest du gehen, um deinen Müll zu entsorgen?
10: Also ich hatte ihn vorher in meiner Arschtasche von meiner Hose gelagert und dann lief ich halt an einem Mülleimer vorbei und habe die Gelegenheit beim Schopfer ergriffen.
8: Also du hast Mülleimer gesehen, die danach weg waren.
5: Ich habe sie sogar aufgestellt und mit Mülltüten bestückt.
8: Wo waren die fraglichen Mülleimer, die verschwunden sind?
5: So zwei Mülleimer standen vor dem Waschhaus und dann noch zwei Mülleimer, also jeweils Restmüll und Plastikmüll, auf dem Weg vom Steinhaus zu den Maulwürfen.
8: Und all diese Mülleimer sind verschwunden?
5: Die sind einfach verschwunden.
8: Nils, wie ist die Lage bei den Mülleimern auf dem Camp?
11: Die Lage ist immer noch kritisch, aber sagen wir nicht mehr bedrohlich. Wir haben tatsächlich in einem versteckten Ort hier, in einem alten Wagen hinten im Campgelände Ersatzmüllständer gefunden. Also zwei zumindest, so für einmal, für die Mülltrennung. Und ja, damit sind wir jetzt besser aufgestellt auf jeden Fall, aber es wäre schon wichtig nach wie vor, das Verschwinden der eigentlichen Müllständer zu lösen.
12: Also ich habe den jetzt einfach gegessen, weil ich habe einfach keinen Mülleimer gefunden und das ist jetzt schon mit dem dritten Stück passiert quasi und ich muss sagen, mein Magen ist auch echt schon so ein bisschen am Rumoren, also ich hoffe, die tauchen bald wieder auf.
8: Was für Müll hast du jetzt schon so gegessen?
12: Das war so eine Snickers-Verpackung und dann habe ich noch so einen Kippenstummel gefunden und das dritte, was war das noch? Also das dritte war, also...
8: Brauchst du einen Eimer?
12: Hier gibt's ja nichts. Ich muss los, sorry.
8: Da sind Leute in einer aufgeregten Diskussion. Ich nähere mich mal.
13: Dein Gesicht und sieht aus, als hättest du den Müll
11: genauso aus wie meine Jacke. Was soll die Scheiße?
13: So, guck mal, wenn ich hier in deine Ohren...
8: Es geht offensichtlich um Müll. Entschuldigung.
13: Drin steckt.
8: Ja. Worüber redet ihr gerade?
13: Über Müll.
11: Darüber, dass Pia die Mülleimer geklaut hat.
13: Dich. Du bist ein Müll.
11: Wie hast du mich gerade genannt?
14: Weil du die Mülleimer geklaut hast. Weil sie auch nicht. Il a pris la poubelle.
15: Non, mais j'ai vu, c'est lui qui a pris ça vraiment. C'est lui, c'est lui.
16: Non, non, non, comme lui, il aime souvent pour prendre les restes de nourriture. Ça y est, qu'il a pris sa poubelle dans son sac.
15: Also, lui, il aime trop manger. Il aime manger beaucoup. Il mange tout beaucoup comme ça. Sûrement, l'antique qu'on y a de là, ça n'a pas suffi. Il est allé chercher la poubelle.
17: Pour manger. Parce que c'est un gourmand. Il mange beaucoup.
8: Es gab verschiedene Leute.

0: Leute, die beobachtet haben, dass Joe in Wirklichkeit ein Roboter ist und die Mülleimer geklaut hat, weil er Metall gebraucht hat für seinen Roboterkörper. Joe, are you able to confirm this?
1: Ja, das ist korrekt. Ja, ich habe Probleme mit meinen Körperteilen. Und das ist, ja, ich habe nicht genug Öl und meine Körperteile sind kaputt. Und ausgerostet ist das richtige Wort. Oh, das ist Rust auf Englisch.
2: Heute Sauna?
3: Willst du mich nicht erstmal auf einen Kaffee einladen?
4: Herr, heißt das, wir kriegen jetzt neue Mülleimer? Weil wir haben ja keine, oder?
5: Oh, ich hoffe doch. Es hat sich gelöst. Auf jeden Fall wissen wir jetzt, wo die Mülleimer hingekommen sind. Und ich finde, da sind sie eigentlich ganz gut angelegt und investiert. So voll. Wir müssen ja auch irgendwo alle aware miteinander umgehen und schauen, was jeder braucht. Und für Joe war eben das rostige Metall wichtig. Und ja, vielleicht schauen wir mal, was heute Abend auch so für die Party später noch wichtig ist. Aber zuerst wollen wir auf jeden Fall das Hörspiel fertig hören, oder?
4: Auf jeden Fall. Ich bin schon voll gespannt, was passiert.
5: Genau.
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0: Hallo, hier ist Kriminaloberwachtmeister Sherlock Schell von der Polizei. Was gibt's für ein Problem?
1: Hallo, hier ist Sophie Waldenbuch-Klinger. Meine Frau wurde entführt.
0: Wann denn?
1: Vor 2 Jahren. Wir dachten, sie sei tot. Aber jetzt wissen wir, wo sie ist.
0: Wo ist sie denn?
1: In der Parkstraße 6.

0: Gustavo und Marco Klinger, die werden vorläufig festgenommen wegen des Verdachts der Freiheitsberaubung.
1: Ich mache die Tür nicht auf, sie kommen nicht rein.
2: Ich habe den Schlüssel, ich mach auf.
1: Ich ergebe mich, das hat zu lange gedauert. Hier, der Schlüssel zum Keller ist in meiner Tasche.
2: Ich weiß, wo der ist, kommt mit.

0: bist du ja.
1: Sydney, Elisa, ich hab euch so vermisst. Und Sophie, mein Herz kommt her. Ich will euch drücken.

0: Gustavo hat mir damals alles über seine miesen Machenschaften erzählt. Er ist ein Cola-Fälscher. Er hat immer Wasser und Zucker gemischt und für die Kohlensäure und die dunkle Farbe hineingepupst und dann teuer an die Spätis verkauft. Damit hat er sie um viel Geld geprellt. Und unschuldige Kinder haben Furzcola getrunken. Ich habe ihn für Sophie verlassen und wollte Elisa eigentlich mitnehmen. Aber er hat sie mir weggenommen. Ein paar Jahre später hat er mich dann entführt und meinen Tod vorgetäuscht. Danke, dass ihr mich gerettet habt.
1: Und was passiert jetzt mit mir?
2: Du wohnst jetzt natürlich bei uns.
0: Jetzt können wir alle in Frieden zusammenleben.
3: Juhu! Yeah!

0: Das war eine Produktion des Radiocamps 2026. Mitgespielt haben
1: Bilou als Sydney,
2: Estelle als Susanne,
3: Anouk als Elisa,
4: Ida I als Erzählerin 2,
0: Evi als Erzählerin 1,
5: Colas als Gustavo,
6: Johan als Sherlock Sheriff,
7: Miri als Sophie,
8: Musik von Jolon,
9: Übersetzung von Pauline
10: und Max als Rein- und Rausgeher.
11: Ey, ist da nicht nachher noch sowas so wie so eine Party?
12: Ja, ich glaube, später hier sogar soll diese Party steigen.
11: Ach, wirklich? Ja, aber da war doch noch irgendwas, was wir davor besprechen müssen, oder?
12: Ja, ich glaube, das hatte was damit zu tun, dass sich jeder wohlfühlen soll. Genau, wir haben nämlich Tatsache Menschen hier, die sich darum kümmern, dass es Ansprechpersonen gibt, falls sich jemand nicht wohlfühlt oder Grenzen überschritten wurden. Und diese Awareness Crew hat auch einen Workshop gegeben dieses Jahr. Da wollen wir uns auch einfach mal reinhören und das mitnehmen auf jeden Fall in die Party, damit wir auch da wieder einen schönen Abend haben, wo sich alle sicher und wohlfühlen.
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19: À la radio Drakeland, surtout si l'émission Our Voice, c'est d'abord un espace inclusif. Ce qui veut dire que on ne regarde pas la différence de sexe, on ne regarde pas la couleur de peau et on ne regarde pas ton handicap. Pour ceux qui sont nouveaux, qui viennent d'arriver,

0: Là, on parle d'awareness et on met vraiment les mots sur tout ça. Alors que quand on est arrivé à la radio, on n'a pas du tout parlé spécifiquement de awareness. C'était vraiment sa posture naturelle à cette personne. En fait, et c'est sa façon aussi d'interagir avec l'ensemble des jeunes qu'elle accueille, que ce soit les stagiaires, les services civiques ou les bénévoles.
1: So, Bratwurst, wollt ihr sie dunkler? Ist sie okay? Wer will eine? Wer hat noch nicht?
2: My phone number is at the radio station, my name, and there's another person that people can call at any time, which is really important. And I think, it's just finding a way to communicate that at the station, because we talk a lot at Sound Art about working to the ways we work at the station and the ways we treat each other on air or at the bar or on the sofa or wherever it is in the station, we're transmitting like a way of being together out to the wider world. And if it can make a really big, powerful difference, if we get that wrong, it hurts people. And that's something that I think that there's a way of bringing those things together so that it can be more embedded in the station and then hopefully in our FM reach through transmission.
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5: Ja, ich glaube, auch nochmal abschließend, schön, dass wir aneinander wachsen und konstruktiv irgendwie versuchen, miteinander umzugehen, aber dass es eben dafür auch Strukturen gibt und dass wir auch immer wieder neu darüber nachdenken, wie es eigentlich da in unseren Radios so läuft. Genau. Yeah, yeah. Danke für die Awareness.
6: Magst du Kaffee eigentlich?
5: Oh ja, doch. Ich muss sagen, so in der Früh ohne Kaffee geht manchmal nichts.
6: Und was hast du von Eiskaffee?
5: Boah, wenn die Sonne scheint, schon Premium. Ja.
6: Wir haben hier nämlich sowas, so Eiskaffee für Adam. Also da können wir mal reinhören, oder?
5: Ja, unbedingt. Vielleicht ist es ein Dankeschön für die Awareness von Adam. Der war nämlich ja auch dabei, ne? Beim Awareness-Team, ich weiß es nicht. Schauen wir mal.
6: Ja.
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0: Wir gehen jetzt einen Eiskaffee trinken. Nebenan. Ganz heimlich. Vielleicht ziehe ich mir auch eine Portion Pommes rein.
1: Alright.
0: Und ich bin ein bisschen verkatert. Ich glaube, Pommes könnten helfen.
1: Lieber Adam, da du auf dem diesjährigen Radiocamp so viel zu tun hast, unter anderem Awareness machst und gerade auch einen Workshop gibst, nehme ich dir ein bisschen was auf, weil wir gehen jetzt Eiskaffee trinken und vielleicht Pommes essen im nahegelegenen Campingplatz. Und ich bin mir so sicher, du wärst richtig gerne auch dabei. Damit du ein bisschen dabei sein kannst, mache ich hier jetzt eine kleine Reportage, wie Sina, Kio und ich zum Campingplatz nebenan spazieren und dort einen Eiskaffee trinken.
2: Also wir laufen jetzt los. Vor uns sind die Schienen, es ist grün, es ist schön, aber ich sehe auch ein bisschen dunkle Wolken am Horizont.
0: Ja.
2: Deswegen, ja. Aber ich bin auf jeden Fall gespannt. Ich war noch nie auf diesem anderen Campingplatz. Ich bin gespannt, wie die Leute so sind.
0: Ja, das sind dann schon halt viele so Vaterns, die dann halt so mit ihren Kindern so, Max, mach dich nicht so dreckig.
2: Oh.
0: Oder so.
2: Nein, aber das ist geil. Eine White Smoke Soße.
0: Ich weiß es nicht, aber ich finde, es klingt lecker. Ich stelle es mir vor wie so Räuchermayo.
1: Oh mein Gott. Wir stehen jetzt in diesem Café. Das ist echt mega nah. Blickwinkel heißt das Café und die Karte ist der Wahnsinn.
0: Also wenn ich krass. Könnte... Wenn ich
2: für so einen Campingplatz, so ein Café, also es ist mega.
0: Ja.
1: Wir können uns gar nicht entscheiden.

0: probieren Sie sie hoch und runter.
1: Einfach alles nehmen.
0: Einfach alles.
2: Die Burger sind ganz gut. Ja, Umami-Burger und Rösti-Burger. Dann gibt es Salat mit Ziegenkäse. Der ist auch ganz lecker. Dann gibt es Salat mit Fischknusperle.
3: Ja. Ich glaube, ich nehme aber einfach erstmal nur einen Eiskaffee.
0: Okay. Am besten, Sie bestellen alle was anderes und Sie probieren von jedem.
3: So machen wir es.
1: Auch killermäßig. Spätzle mit Pommes und Bratensauce, stell dir das mal vor.
3: Hey Adam, wir vermissen dich. Es gibt noch keine Sonne an unserem Tisch. Oh, aber der Eiskaffee ist schon da, der hat Sahne und Streusel. Wow, ja. Der sieht echt nicht schlecht aus. Wie gesagt, die Sonne ist noch nicht ganz, hat sich noch nicht ganz durch die Wolken gekämpft, aber trotzdem ist es fein. Es gibt einen Windschutz und ich habe mein Buch dabei und der Eiskaffee steht vor mir und ich werde jetzt mal kosten. Gestern beim Workshop habe ich übrigens gelernt, dass die Tonlage, die man hat, wenn man summt, wenn einem was richtig gut schmeckt, so wie jetzt dieser Eiskaffee, dass das ungefähr die mittlere Stimmlage ist, die man hat.
1: Schokoton, Adam. Adam, der Schokoton, den kennst du.
3: Haben wir alle den gleichen Schokoton? Hallo Adam, hörst du das? Wir haben unseren Eiskaffee getrunken und sind dann zurückgelaufen. Und der Asphalt hat ein bisschen nach Sommerregen gerochen, aber jetzt ist doch ziemlich kalt. Und jetzt liegen Sina und ich im Zelt und wir lesen. Und es ist sehr gemütlich, du gibst noch deinen Workshop. Und jetzt liebe Grüße aus dem regnerischen Zelt, bald gibt's Mittagessen. Und dann geht's weiter. Samstag auf dem Radiocamp.

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1: Estamos en directo.
2: Wir sind auf 6-7.
3: Ja, und wir dürfen ja jedes Jahr hier auf dem Gelände des DGB sein. Und es gab Tatsache, vermute ich, eine Gruppe, die Leute vom DGB interviewt hat. Da sind wir uns auch ziemlich gespannt drauf.
4: Wir Oder haben einen Beitrag so? Von der DGB-Jugend.
3: Sorry.
5: Ja, hallo, wir sind hier auf einem Gelände der DGB-Jugend bei Markelfingen am schönen Bodensee. Und das nehmen wir mal zum Anlass zu fragen, was macht eigentlich die DGB-Jugend? Und ich habe hier bei mir Resi Holz, Jugendreferentin für den DGB. Und ja, steigen wir gleich mal ein mit der Frage, ja, was macht die DGB-Jugend?
6: Wir engagieren uns für verschiedene Menschen, vor allem junge Menschen. Wir als Jugend sind natürlich auch für die jungen Menschen, schauen, dass es ihnen gut geht im Arbeitsleben, schauen auf die politischen Seiten, genau, und setzen uns für die Interessen von jungen Beschäftigten ein.
5: Die DGB-Jugend ist ja ein eigenständiger Jugendverband. Was heißt denn das genau?
6: Eigenständig in der Hinsicht, dass wir sozusagen eine Erwachsenenorganisation haben, die DGB, der Deutsche Gewerkschaftsbund, und wir als Jugend sind sozusagen in der Hinsicht eigenständig, da wir eigene Veranstaltungen haben, selbstständig auch unsere politischen Werte und das Ganze vertreten. Und das ist sozusagen, das gibt uns die Eigenständigkeit.
5: Ja, euer Slogan lautet Ausbildung, gute Arbeit, gutes Leben. Wie wollt ihr das denn den jungen Menschen nahebringen, dass ihr euch für diese Ziele einsetzt?
6: Genau, die DGB-Jugend ist ja nicht alleine, sondern wir bestehen aus Mitgliedsgewerkschaften, wie zum Beispiel Verdi oder IG Metall. Diese sind in den Betrieben vor Ort, reden mit jungen Menschen, setzen sich dort auch für die Jungen, für die Auszubildenden ein, zu Beginn der Ausbildung, auch im Studium. Und das Gleiche machen wir auch. Wir treffen uns hier auch auf Seminaren am schönen Bodensee, bereden dort mit den Menschen, wie sieht die Situation aus, wie ist gerade ihr Leben, wo hakt's, wo sind Probleme. Und da ist es unter anderem eben das Thema Ausbildung, Studium, aber dazu gehört halt auch Thema Wohnen. Also wie kann man wohnen, genau, und das sind alles, also unter anderem Themen, mit denen wir uns beschäftigen, aber nicht nur.
5: Gehört dazu auch, dass ihr sozusagen politisch Einfluss nehmt auf die Entscheidung oder versucht, die Entscheidung zu beeinflussen mit Hinblick auf die Interessensgruppe, die ihr vertretet?
6: Genau, also zu uns, für uns als DGB-Jugend zählt natürlich auch, dass wir mit den politisch aktiven Menschen reden. Sozusagen, wir betreiben Lobbyarbeit für unsere Interessen, setzen uns ein für die Interessen der jungen Beschäftigten. Beispiel Thema Wohnen, gehen wir damit an Politiker und Politikerinnen, um sozusagen das Thema Wohnen zu platzieren, dass eben junge Menschen einen Wohnort brauchen, um sozusagen überhaupt Beschäftigung zu finden. Weil nur da, wo du lebst, kannst du auch arbeiten. Und das ist so eines der Punkte, wo wir aber auch mit in die Politik gehen.
5: Wie sieht es denn aus mit größeren Kampagnen und Protestaktionen? Seid ihr da auch involviert, die Massen auf die Straße zu bringen?
6: Ich glaube, ich muss nochmal das Thema Wohnen aufgreifen. Das ist halt bei uns gerade die präsente Kampagne, zumindest bei uns in Baden-Württemberg, weil wir als DGB-Jugend da sehr vorantreiben, haben das sozusagen im Vorfeld recherchiert, haben damit dann die Politik oder sind damit in die Politik gegangen und haben damit jetzt aber auch sehr viele junge Menschen akquiriert und haben verschiedene Demoaktionen vor dem Landtag, vor verschiedenen kleinen Parteizentralen gemacht, um sozusagen auf das Thema aufmerksam zu machen, dass eben Wohnen ein Thema der jungen Menschen ist.
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8: Darf ich mal was Verfassungsfeindliches sagen?
3: Das war ein Beitrag aus dem Einführungsworkshop. Und
4: Applaus Wir werden jetzt ein bisschen zu Musik umswitchen, was hier noch nicht jetzt so mega viel war. Und da bin ich schon echt gespannt drauf, oder?
3: Ja, genau. Es gab nämlich auch ein Open Space und da ist ein Chor entstanden. Wir haben nämlich noch mehr Talente als Radio.

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Ja, ihr hört Inkubus Succubus auf der 102,3 Radio Dreieckland Freiburg, wie immer Mittwoch um diese Uhrzeit. Im Studiomikrofon ist der Ivo. Das war das belgische Duo Skamer und davor natürlich aus dem Stuttgarter Raum Fliehende Stürme. Der eine oder andere hat sie vielleicht Ende Mai hier in Freiburg gesehen. Im Slow Club, wunderbare Band, gibt es auch schon länger. Ja, Inkubus Succubus, wie immer. Am Mittwoch, hier sind aus Berlin Elektrokohle.

So, und damit sind wir fast am Ende von Incubus Succubus, wenn man mittwochs ab 22 Uhr auf der 102,3 Radio Dreieckland Freiburg im Studio und am Mikrofon war der Ivo. Ich wünsche euch gleich noch einen schönen Abend. Zum Abschluss noch ein Live-Stück von den Cocteau Twins. Ciao, ciao, bis nächsten Mittwoch.

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Und herzlich willkommen beim Magical Mystery Mix. Heute haben wir kein Motto oder ein explizites Thema. Ich spiele euch nur Musik, die mir gefällt, aus welchen Gründen auch immer. Wie komme ich zu dieser Musikzusammenstellung? Wenn ich beim täglichen Musikhören auf ein interessantes Stück stoße und ich habe einen sehr breiten Musikgeschmack, füge ich dieses einer Playlist zu und von Zeit zu Zeit bastle ich daraus eine Sendung. Ein paar neue Sachen, ein paar alte Begleiter. Dadurch entsteht eine große stilistische Breite und repräsentiert mein persönliches Magical Mystery Mix Universum. Hören wir heute Kreidler, Rolf Hansen, Aunt Orange, Mark Hollis, The Modernist, Harmonious Thelonious, Salamander, HVOB, Engine de Poitrine, Nick Drake, Richie Horton und Underworld. Ich werde den Musikgenuss nicht durch nervige Moderation stören. Wer aber genauer wissen will, was gelaufen ist, findet die Playlist unter www.mmmx.de wie Magical Mystery Mix zum Nachlesen. Weitere Fragen? Schreibe an maninuk@mmmx.de, maninuk mit OU. Wenn ihr Spaß daran habt, lehnt euch zurück, der Kinder nutzt einen Kopfhörer, schließt die Augen und gebt euch hin, dem Rausch der Geräusche. Viel Vergnügen wünscht euch Kurt Maninuk.

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Das war der Magical Mystery Mix mit seinen Geräuschen für Fortgeschrittene, wie jeden ersten und dritten Dienstag im Monat hier bei Radio Dreieckland. Danke fürs Zuhören, fürs Abtauchen, fürs Mitdriften und passt auf eure Ohren auf, denn sie sind die Eintrittskarte zu ungeahnten Universen. Vielleicht wieder, bis zum nächsten Mal in 14 Tagen, gleiche Uhrzeit, gleiche Welle. Verantwortlich für die letzte Stunde war Kurt Maninuk, der uns allen noch einen schönen Sommer wünscht.

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1: Ja, auf wir go then, yes indeed. Einen schönen guten Abend hier bei Radio Dreigland in Freiburg, wenn man live in Farbe und ziemlich laut, auch im World Wide Web.
2: At this point, we'd like to inform our North American listeners that transmission in the 31-meter band is now available.
1: Na, diese Ansage ist wie immer mumpels einfach. Es ist wie erwähnt im World Wide Web, unserer Homepage rdl.de, da gibt's das hier im Livestream. Ja, willkommen am Sonntagabend hier bei den Permanent Waves. Auch heute geht's wieder 40 Jahre zurück in die britischen Independent Charts. Wir sind im Juni 1986.
3: The socialist countries are convinced any global or regional issue can be resolved.
1: Schon die erste Jahreshälfte geht standesgemäß zu Ende. Zurück an der Spitze der Charts, sowohl bei den Singles wie auch bei den LPs, die Smiths und ihrem Sänger Morrissey. Ganz zuvor gab es ein Nummer 1 Album von The Petrol in Motion. Auch das eine angesagte Band des Jahres. Ja, es gibt jede Menge neue Namen in den Indie-Charts vor genau 40 Jahren. Beispielsweise Zodiac Mind Warp. Und es gibt den ersten großen Hit von The Mission. Auch das ja in der zweiten Hälfte des Jahrzehnts eine der erfolgreichsten britischen Indie-Bands. Naja, heute gilt natürlich unser schönes Motto, Kampf den Verschwörungstheoretikerinnen. Und deswegen hier nur die nackten Fakten. Beispielsweise auch eine schöne, denkwürdige John Peel-Session. Zuerst die neue slowenische Kunst in der Form der Gruppe Laibach.
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1: Naja, Radio Moskau, Radio Dreigland ist hier. Mit den Permanent Waves am Sonntagabend. Und wie immer, live im Studio führt durch die nächste Programmstunde Michael Jung.